0: Radiohead, Burn the Witch. Selbst für mich ein toller Song, obwohl ich nie Radiohead-Fan war. Spielen tatsächlich dieses Jahr auf dem schwindligen Lollapalooza. Wie heißt das Festival?
1: Lollapalooza.
0: Lollapalooza, dieses American Franchise Festival. Auf dem, wo ist es? Du kennst dich aus mit so Mainstream.
1: Treptow. Ja, merkwürdig.
0: Ja. Alright. Dirk, wir haben ja heute einen Studiogast.
1: Oh, wie schön.
0: Und wen haben wir hier?
2: Ja, ich bin's.
1: Hallo.
2: Hallo.
1: Hey.
2: Hallo. Clara Hill, my name.
0: Gut. Dirk, du darfst jetzt gerne übernehmen.
1: Okay, welcome, Clara.
2: Thank you very
1: to
2: much.
1: To P Radio, Digital in Berlin. And you've brought some exclusive tracks from your upcoming album.
2: That's right. It's the single. It's called Lonely Glow.
1: All right.
2: And I thought it would be nice to present that single here on that radio.
1: Is this a world premiere?
2: I hope, and I think in the radio, yes.
1: Possibly.
2: But the release was on the 24th of April.
0: Also von der Single. Von der Single, nicht
2: from
0: vom Album.
2: Single.
0: Genau. Ich glaube, wir dürfen gar nicht sagen, dass es die Premiere ist, weil sonst wird es nicht mehr auf.
1: Aber die Single ist schon draußen.
0: Ja, aber sonst dürfen wir es nicht mehr auf Radio 1 präsentieren.
2: Okay.
1: Okay, let's check it out then. Lonely Glow.
2: Have fun.

0: Lonely Glow.
1: Yes.
0: By Clara Hill, who's with us in the studio.
1: Thank you very much for the invitation.
0: Und du meinst, dieser Single ist schon draußen
1: yeah.
0: und das Album kommt am
1: 20. Mai.
0: 20. Mai. Mhm. Auf welches Label?
1: King Brit Archives.
0: Ah, mit King Brit hast du auch da zusammengearbeitet.
1: That's right.
0: Cool.
1: Zusammen das Album gemacht.
0: Great. Sounds good. And we're going to hear two more remixes from the album. What's the album called, by the way?
1: Pendulous Moon.
0: Wow, Pendulous Moon.
1: Mm-hmm.
0: Far out.
2: Nicht zu vergessen, die Record Release in der Berghain-Kantine am...
1: Am 25.06.
2: Und warum kann man da nicht nur tolle Musik hören, sondern auch besonders gut feiern?
1: Weil Digital in Berlin dort anwesend sein wird.
2: Das ist nicht ganz
1: das
2: richtig.
1: Das ist nicht die richtige Antwort.
2: Nee.
1: Was ist die richtige Antwort?
2: Die richtige dann? Antwort ist, weil, wenn ich mich recht erinnere,
1: ja.
2: spielt tatsächlich Deutschland zur Europameisterschaft um 15 Uhr, was wir zusammen angucken.
1: Genau.
2: Was wir zusammen angucken werden im Rüdersdorfer Biergarten, genau vor der Berghain-Kantine. Und dann werden wir schön zusammen dein Konzert anhören und danach den Sieg von Deutschland feiern.
1: Genau.
0: Super, klingt sehr gut. Kantine ist Hammer, da mag ich es.
1: Genau, ja. Das ist cool, wenn ihr alle in der Berghain-Kantine dann Fußball gucken kommt und danach feiern kommt zu meiner Record Release, ist es alles perfekt.
0: Toll,
1: genau.
0: toll. Super, ja, freue ich mich. Das war ja Lonely Glow bei Clara Hill. Wie gesagt, mehr Tracks davon am Ende der Show. Zuerst, ich habe dir, Michael, ein ganz besonderes Track mitgebracht. Das war, glaube ich, dein Konzert-Highlight der Donau-Festival.
2: Oh. Es gibt ja ganz wenige, also vielleicht einmal in 5 Jahren kommt es vor, dass ich ein Konzert, das länger geht als 60 Minuten, tatsächlich mir ganz anschaue und nicht vorher rausgehe. Und das war dieses Jahr auf dem Donaufestival so. Hat mich umgehauen. Spielen am 20. August hier in Berlin die Berlin-Premiere und wir hören natürlich
1: Mogwai.
2: Genau, Mogwai Plays Atomic.
0: Scram.

0: Mogwai. Ganz, ganz groß. Ich sagte nach dem Konzert auf dem Donaufestival, was ja die Premiere war, habe ich gerade gehört, besser kann man so eine Musik live nicht spielen. Und sie haben ja einen neuen Bandmember, einen jungen 22-jährigen Musikstudenten aus Glasgow mit langen Haaren, der jetzt, die alten Herren sitzen hinten und machen Musik und er steht vorne und spielt wie ein kleiner Rockstar.
1: Cool, das klingt gut. Ich freue mich auf jeden Fall auf das Auftritt im Admiralspalast Ende August.
0: Und das wird fast noch besser, hoffen wir mal, weil im August haben sie ja einige Konzerte gespielt, was erfahrungsgemäß ja heißt, dass sie vielleicht noch besser werden, was fast gar nicht möglich wäre. Und steht man oder sitzt man im Admiralspalast? Hm? Steht man oder sitzt man?
1: Weiß ich nicht.
0: Ich glaube, man sitzt nämlich.
1: Ja.
0: Und die Tatsache ist ja, wir schauen den Film an, Atomic, ein sehr wichtiger Film, sehr wichtiges Thema. Und ich glaube, das wird mir besser gefallen, weil mir 90 Minuten auf den Beinen schon... In meinem fortgeschrittenen
1: also
0: Alter schon...
1: Ich wundere mich bei Mogwai, weil ich habe die gesehen, als die angefangen haben in Schottland und so, dass die so groß geworden sind, dass die so einen großen...
0: Das sagten ganz, ganz viele auf dem Donaufestival, sagten, die waren so groß, jetzt sind die wieder weg vom Fenster. Weiß ich gar nicht, waren die groß, waren die klein, sind die wieder weg, sind die wieder da? Ich habe keine Ahnung, für mich waren die immer gleich.
1: Ja, für so ein Post-Rock, also die sind für, als Post-Rock-Band.
0: Ja, es ist keine Post-Rock, unser Lieblingswort, aber eigentlich sind sie ja keine Post-Rock-Band mehr. Nein. wie sagt man, Shoegaze sagt man heute, oder filmische Gitarrenmusik,
1: ach so.
0: Gitarren, Drone, whatever. Naja, für uns ist es Post-Rock, für uns alte Männer.
1: Post-Rock, you don't stop. Good. I'm going to continue with a new release on Karaoke Calc. This is Ritornelle.

0: Sven Helbisch.
1: Die Premiere am 7. Mai im Radialsystem, am Samstag. Ich habe schon viel gehört, das wird ganz großartig mit dem Vocal Consort in Berlin. Chor, vielleicht der beste Chor, den wir haben in Ostdeutschland, und das wird toll.
0: And you're going to DJ at the after party, Michael?
1: Yeah.
0: The best DJ we have in Ostdeutschland.
1: Maybe.
0: I hope so. Ich freue mich. Also, zwei starken Konzerttipps für Samstag. Schober Lieder One im Lido beim X-Jazz oder Sven Helbisch im Radiosystem. Premiere, Konzert.
1: Sven Helbisch ist ja auch nicht nur bekannt, weil er ein großartiger Komponist ist und die Dresdner Sinfoniker 98 mitgegründet hat, sondern auch, weil wir gerade von Popmusik gesprochen haben, X-Pop, X-Jazz, hat ja viel gemacht für Rammstein, die ganzen Arrangements.
0: Wow,
1: oder die Patcher Boys und die anderen üblichen Verdächtigen im Pop-Business.
0: Cool. Und weil wir vom X-Pop wieder geredet haben, it's time for some Pop-Music. And you know I love Welsh music. This is not Super Free Animals, but we do have some Super Free Animals news. This is a tribute album to the other amazing 90s Welsh indie space psychedelic pop band, the Gorky's Zygotic Monkey. There's like a 30-track compilation sort of tribute album to them just came out. 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

0: So that was Peder Männerfeld aus Schweden, der mich ziemlich überzeugt hat damals auf dem Atonal Festival vor 2 Jahren, glaube ich, war das. Macht sehr interessante Sachen, hat, glaube ich, auch Clara Lewis produziert und hat oft ein Bart und spielt auch unter anderem bei Roll the Dice, die ich damals auf dem Semibri Festival gesehen habe, vor 2 Jahren, die Popmusik machen, so eine schwedische, fast wie ABBA, nur auf Hipster gestylte Boygroup, Roll the Dice, Popmusik, aber was sie gemacht haben, war ziemlich gut. Und, ja.
1: And that was the track BZ Reaction from his album Controlling Body.
0: Yeah.
1: By Peder Männerfeld. Now we're going to hear a new discovery thing that I just picked up on. It's called Dieterich und Barnes. Dieterich and Barnes from their album The Choral Casino. This is something that Flo sent me, and really amazing. I think you're going to like this. Let's check it out.

0: Yeah, all right. That was Dieterich and Barnes with the track "People Person" from their album the Coral Casino, and I like that a lot. It's kind of retro African groove. I'm not sure what label it's on, but I definitely want to play more on the next show. So I'll tell you next time.
1: Yeah, good stuff.
0: Yeah, and it has this nice African groove. So we thought this is a good follow-on to play the African band that's coming to town.
1: Kommen am 18. diesen Monat an dem ersten offiziellen Kiezsalon, Mittwoch, ganz toller Abend, auf den ich mich ganz besonders freue, Ogoyanengo and the Dodo Women's Group aus Kenia spielen bei uns, und davor spielt der Entertainer, Komponist und Soundartist Janek Schäfer. Ein ganz besonderer Abend, und die beiden sind äußerst unterschiedlich, und jetzt hören wir Ogoyanengo.

0: Yeah.
1: Ogoya Nengo and the Dudu Women's Group aus Kenia spielen live am Mittwoch, den 18.05. bei uns im Kiezsalon. Zusammen mit Yannick Schäfer. Das wird ganz großartig. Der

0: Pizzasalon ist eh unsere Lieblingsveranstaltungsreihe in Berlin. Prenzlauer Berg, Musikbrauerei, geht früh los.
1: Ja, yeah, I think I'm going to be dancing to that one. So.
0: Wir werden alle tanzen, ja.
1: Very nice. And as you said, Michael, besides Ogoyanengo on the 18th of May, we have one more act playing at the Kiez Salon on that night, namely Yannick Schaefer.
0: Und vielleicht können wir uns noch erinnern an Yannick Schaefer, der auf Madeira gespielt hat.
1: I do remember.
0: Ein ziemlicher Charakter. Das wird auch sehr lustig.
1: He's a great character. He's very funny and he does some powerful music. We're going to hear a track from him now, Yannick Schaefer.

0: That was Yannick Schaefer from his album Unfolding Luxury Beyond the City of Dreams. The track's called Coda, and Yannick Schaefer is playing live at the Kiez Salon in Prenzlauer Berg on the 18th of May. Come and check it out. As well as the Ogoya Nengo we heard before that. So it's going to be really nice.
1: Yeah. Wo man sagen muss zu Yannick Schaefer, der im Gegensatz zu dem, was man hört von ihm auf Platte, viel mit dem Raum arbeitet und komponiert zu jedem einzelnen Konzert.
0: Genau, auf das Madeira erinnere ich mich, das war so ein Surround-Konzert im komplett Dunkeln.
1: Genau.
0: Der saß hinter das Publikum und das war so ein 3D-Surround-Konzert.
1: Genau, und dann ist er spazieren gegangen.
0: Genau.
1: Ja. Also es wird spannend und wird mit Sicherheit auch lauter und intensiver als
0: cooler
1: das,
0: was Typ.
1: Wir, ja.
0: Ich freue mich. Okay, we're going to hear one more track now. This is a bit more lively. Who is an artist we played last time, Kein Zweiter, and this is Tanzlied.

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0: Kein zweiter.
1: Toll.
0: Ja, yeah, Tanzlied vom das Album Teilstück für totalen Schwung.
1: Oh, schön, schön sich ausgedacht, die ganzen Titel.
0: Total.
1: Und, wie hast du das entdeckt, Dirk?
0: Das habe ich von Dance. Von einer meiner
1: Promo-Sourcen. Alright.
0: Ja, der schickte mir die coolsten Zeug. Also, ja.
1: Und also, sind die aus Berlin, oder?
0: Ja, also wieso überlegst du das für den Kiezerdog jetzt?
1: Ich fand das ganz gut jetzt, ja.
0: Genau. 5 Uhr morgens im Berghain. Besser geht's nicht. Da drehe ich durch.
1: Gut. Weil du ja auch jeden Samstag um 5 Uhr morgens im Berghain bist.
0: Und wenn die sowas spielen würden? Ja.
1: Okay.
0: Gut, jetzt haben wir einen Remix, oder? Das ist auch ein Tanztrack, oder?
2: Ja.
1: Erzähl uns doch mal was, Clara, über Komodo.
2: Komodo, a.k.a. Chris Nichols, a.k.a. Komodo aus England. Habe ich kennengelernt, weil ich mal mit ihm zusammen gespielt habe. Und dann haben wir gesagt, wir tauschen mal die E-Mail-Adressen aus und so weiter. Haben wir einen Soundcloud gefunden.
1: In Skandinavien war das irgendwo.
2: Wo war das? Auf irgendeiner Insel. Ich glaube, das war bei Finnland irgendwo.
1: Mhm. Mhm.
2: Genau. Und dann habe ich mir seine Soundcloud-Sache angehört und war so begeistert, dass ich ihn eingeladen habe, mir Musik zu machen. Seitdem arbeiten wir an einer EP und ich dachte, im Zuge dessen wäre es vielleicht gar nicht so schlecht, wenn ihr einen Remix macht für meine neue Single.
1: Und er ist ein Drummer aber.
2: Er ist ein Schlagzeuger und produziert auch, aber sein Main-Ding ist, Schlagzeuger zu sein.
1: Mhm. Genau.
2: Komodo.
1: Und jetzt hören wir den Remix von dem Song
2: Lonely Glow, genau.
0: Your new single.
2: The new single from the forthcoming album called Pendulous Moon.
0: Let's check it out.
2: Let's check it out.

0: Jo, der war schön progressiv.
1: Ja. Yeah.
0: Ja, ich habe ihn auch im Club-Kontext gesehen. Das war Clara Hill, Lonely Glow in dem Komodo-Remix.
2: That's right.
0: Sehr schön. Die Single ist schon draußen.
2: Genau.
0: Und das Album kommt am
2: 20.05.
0: Und die Record-Release in der Berghain-Kantine ist wann?
2: Am 25.06.
0: Nach dem hoffentlich erfolgreichen Deutschland-EM-Spiel.
2: Egal, ob Deutschland verliert oder gewinnt, ihr kommt auf jeden Fall in die Berghain-Kantine ab 20.30 Uhr.
0: Gut, aber ich würde mir dann schon auch wünschen, dass, dass das Konzert auch je nachdem, wie Deutschland dann auch gespielt hat, dann auch angepasst wird.
2: Also auf jeden Fall, wir passen es spontan an die Gegebenheiten.
0: Genau. Gut, ja? Da freuen wir uns drauf. Genau,
1: wird schön, ja, toll.
0: Ja.
1: Cooler Remix, auf jeden Fall.
2: Thanks, danke schön.
1: All right, so we only got time for a couple more tracks tonight, but I want to play one more from the excellent Alien Translistor label. This is their latest release, I think. Yuasinho, Meshes is the name of the album.
3: Wondrous Sibling.

0: Yuasino.
1: Yuasino.
0: I'm not quite sure how to pronounce it, but it is on Alien Transistor.
1: Und wir haben ihn eh schon kennengelernt. Er war,
0: I didn't meet him. Da musst du mir nächstes Mal vorstellen. Ganz tolles Band.
1: Ja, er war Part der Band von Markus Acher, die
0: Ach,
1: Pizza
0: klar.
1: gespielt haben bei uns zum Abschlussabend mit Montana Roberts.
0: Genau.
1: Der nette junge Mann. Was hat er gespielt? Xylophon? Xylophon offensichtlich.
0: Philipp. Stimmt, bestimmt.
1: Gut, das war wieder eine vorzügliche Sendung, die mir äußerst geschmeckt hat, wie die Pasta, die ich davor gegessen habe. Vielen Dank, Clara, für den charmanten Besuch und für die tollen Songs. Wir freuen uns auf deine Record-Release.
2: Danke für die Einladung.
1: Vielen Dank, Dirk, dass wir wissen ja mittlerweile gar nicht mehr, wessen Show wir überhaupt, ist es deine Show heute oder ist es meine Show?
0: Das ist alles hinter uns.
2: Das ist unsere Show. Das ist eure Show.
1: Gut.
2: Ihr beide seid eins.
1: Gut. Und dann beenden wir die schöne Show wir beenden die Show erstmal mit der Ansage, dass wir uns hoffentlich alle wiedersehen am 18.05. zum Kiezsalon. Genau. Ogoyat Nengo and the Dudu Women's Group aus Kenia, ganz toll. Wir werden alle tanzen und danach davor Janek Schäfer, Kiezsalon Musikbrauerei. Mehr Informationen gibt's auf kiezsalon.de. Eine besonders schöne Veranstaltung mit hervorragendem Wein und kurzen, aber intensiven Konzerten. Und jetzt hören wir noch einen Song von Sven Helbig, der am Samstag seine Premiere hat im Radialsystem ab 20 Uhr. Chor und Electronics mit dem Vocal Consort aus Berlin und dem Weltklasse-Dirigenten Christian Järvi. I eat the sun and drink the rain. Wir sind alle da, so wie wir hier sitzen, Dirk, Clara und ich. Wir werden danach auflegen, guten Wein trinken und uns wird's hoffentlich hervorragend gehen nach Musik, die so klingt wie der letzte Song heute Abend.
0: Yeah, well said, Michael. Thanks so much. Thanks for listening. And we're going to leave you with Sven Helbig. Sand FM's coming up next, so stay tuned to Peak Radio. We'll be back in 2 weeks with more Digital in Berlin.
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Einen wunderschönen guten Abend hier auf Pi Radio 88.4. Ja, der erste Song war von Paul Mauriat, Etude en forme de rhythm and blues. Ja, auch die Franzosen haben sich mit ihren Big Bands von den Sounds, den neuen in den 60ern, inspirieren lassen. Und so dieser furiose Big Band Sound, der sich auch ein bisschen anhört wie ein schöner, ja, Beat-Song. Nun gut, bleiben wir bei den Franzosen. Der nächste Song ist von Pierre Henry und ist die B-Seite seines sehr berühmten Psychrocks, das sich so ein bisschen anhört wie die Titelmelodie von Futurama. Heute aber die B-Seite, Herich Ogiak von Pierre Henry.

Das war Rockin' in the Orbit von Jimmy Haskell. Und wer sich wundert, dass im Hintergrund die ganze Zeit so ein komischer, immer wiederkehrender Piepton war, dem sei gesagt, dieses Lied kommt aus der Zeit, als der Sputnik 1 von der Sowjetunion in die, ja, in die Richtung Sterne geschickt wurde. Und allein dieses Tuten war wohl die wahrscheinlich meistgehörteste Radiosendung aller Zeiten. Ja, ein schöner, leicht angezüchter, ja, Rock'n'Roll-Song kann man schon fast sagen. Und weil es so schön war mit diesen kleinen Rock'n'Rolligen Sommerklängen, kommen wir als nächstes zu einem Song, der eigentlich auch sehr bekannt ist, Caravan, in einer Version von Henry Rose.

Victor Brady mit Brown Rain. Die Steel Drum unverkennbar. Ich glaube, ich kenne nicht viel Songs, in denen Steel Drum benutzt wird und es gleichzeitig so einen psychedelischen Einschlag gibt. Nun gut, heute habe ich mal was Besonderes vor. Und zwar habe ich heute Freikarten zu verlosen für eine Veranstaltung, die nächste Woche Freitag ist. Und zwar spielt Mark Sultan im Buzzy. Und ja, wie so bei Verlosen ist, muss man dann halt mal anrufen. Da sage ich euch schon mal die Telefonnummer. Und zwar ist das hier bei Pi Radio die 030 60 93 72 77. Und da so eine Verlosung immer in eine Frage gebunden ist, interessiert mich, wer heute seinen Todestag begeht. Und damit es nicht ganz so schwer wird, ist der nächste Song ein kleiner Hinweis darauf. Ruft an, hier bei Pi Radio 030 60 93 72 77. Die ersten zwei gewinnen jeweils zwei Freikarten fürs Mark Sultan Konzert am nächsten Freitag.

Der gute Sky Saxon war es, der gestorben ist. Wir hörten von seiner Band This Seeds Try to Understand. Ja, ein paar Karten ist schon weg, das zweite ist noch da. Also beeilt euch, ruft an 030 60 93 72 77, denn zwei Karten sind noch zu haben und die gibt's an den, der zuerst anruft. Oder die Kommentarfunktion auf p-radio.de in der Kommentarleiste zur Sendung einfach sich kurz meldet. Gut, der nächste Song ist von Morgan Dead. Ist eine zeitgenössische Band, hört sich trotzdem an wie von früher mit Black Tuna Gang.

Man or Astoman mit Taxidermist Surf von ihrem Album Is It Man or Astoman von 1993, ja. Die guten alten Tage der Surfmusik, in denen noch australische Bands harten Gitarrenrock spielten. Naja gut, heute spielen sie auch Gitarrenrock, aber mehr so in die psychedelische Richtung, wie zum Beispiel Tame Impala und andere. Nun gut, wir gehen weiter zu amerikanischen Garagenrock aus dem Jahre, ach, irgendwas Ende 70er. The Plagues with I've Been Through It Before.

The Tower mit Slow Motion Mind. Ja, gleich werden wahrscheinlich manche von euch abschalten, um sich das Spiel anzugucken, Ecuador gegen Frankreich. Deshalb ist der nächste Song auch ein französischer Song, Je suis un éléphant. Heißt wahrscheinlich, wenn mein Französisch, was sehr schlecht ist, mich nicht täuscht, ich bin ein Elefant. Hoffe ich mal, dass die Franzosen sich ein bisschen schneller bewegen. Obwohl man ja sagt, Elefanten warten ab, wenn sie wenig leiden können, sammeln Munition und schießen dann im richtigen Moment damit. Ja, also der nächste Song, Jacques Therese mit Je suis un éléphant.

Die Pudis mit Icarus. Nun ja, heute mal einfach nur, weil die Franzosen spielen und es eine französische Zigarettenmarke gibt, die einen Helm hat mit Flügeln. Ja, weit hergeholt, ich weiß. Aber der nächste Song ist auch über Fliegen. Puka mit Haha, I Can Fly.

Ja, lieber Urs, das war ein Song für dich von Erwin Koray, Sisek Dagi. Ich hoffe, ich habe es richtig ausgesprochen, denn auch Türkisch gehört nicht unbedingt zu den Sprachen, die ich in irgendeiner Art und Weise mal irgendwie näher kennengelernt habe. Der nächste Song ist von einem französischen Produzenten und auch Musiker, J.P. Massera, bekannt durch viele Disco-Geschichten. Hier eine frühe Geschichte, heißt Radio Pirate Programm, passt auch irgendwie zu diesem Radio. Viel Spaß dabei.

Klaus-Johann Grober mit Traumhaft, erschienen auf Trouble in Mind. Ja, irgendwie macht mich gerade zur Zeit so ein bisschen diese früh elektronische Musik so ein bisschen, ja, an so Leute, wo so alte, die so alte Synthesizer spielen und damit ganz schöne Welten bauen. Nun ja, kommen wir zu einer anderen Band, die auch auf Deutsch singt und aber mehr so, ja, wieder das Gitarrenhandwerk mehr in den Vordergrund packt. Ecke Schönhauser mit einer schönen Version von I Wanna Be Your Dog.

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Ja. Yvonne Illiman mit I Can't Explain, einer Coverversion eines großen The Who-Hits. Bisschen später aufgenommen, schon ein bisschen mehr 70er-Rock. Ja, die Frauen kommen ein bisschen kurz, wie immer, in der Musikgeschichte, gerade in dieser Zeit. Deshalb nun eine Dame aus etwas noch früherer Zeit, hat in England, glaube ich, ihre Platten aufgenommen. Die meisten gibt's nur als Shellac. Wurde dann auch vom BBC nicht mehr gesendet, da ihre Texte für die damalige Zeit dann doch zu anrüchig waren. Der nächste Song heißt Don't Touch My Nylons von Marie Bruyant. Und ja, Nylons waren eben damals teuer, gingen schnell kaputt. Und wie die Dame eben da über ihre Nylons denkt und in welchen Situationen, hören wir jetzt. Viel Spaß.

Ja, und die zweiten zwei Karten sind auch weg. Auch wenn nicht auf den Namen Sky Saxon, sondern auf den Namen Foucault, denn auch der hat heute Todestag, sogar 30 Jahre. Nun gut, vom Lebensstil werden sie sich nur marginal unterschieden haben. So soll es sein. Ja, der letzte Song, ich weiß, er passt nicht ganz so in das sonst musikalische Bild der Sendung, aber ich mag ihn sehr und vor allem weiß ich, dass wahrscheinlich übermorgen es wieder heißt, Don't Touch My Nylons, denn meine DJ-Kompaniöse Miss Danger ist wieder in der Stadt und wir werden zusammen am Freitag im Bang Bang Club einen Club Separé veranstalten. Also wer gern psychedelische Tanzmusik hören will, möchte, sei gern dort gesehen. Dazu haben wir noch die beiden Briten Chris McMillan und Sammy Seven, bekannt aus dem Londoner Cave Club. Das soll's erstmal sein mit der Werbung. Jetzt geht's weiter mit einem kleinen B-Boy-Hit. Jan Mink, Come On In.

Und wie das so ist bei Live, vergisst man dann natürlich auch schnell die Adresse und den Club zu sagen, wo man eine Veranstaltung macht. Also der Club Separé findet statt am 27.06. im Bang Bang Club beim Mehringdamm Nummer 61. Zwischmusik die ganze Nacht, ein bisschen Lichtshow, da sagen wir nicht ein bisschen, sondern ganz schön viel. Schöne Ölscheiben, freut euch drauf, kommt vorbei. Und der nächste Song ist von People's Temple, Brand New Thing, eine neue Band. Ein bisschen wie eine Fußballhymne, passt ja in die Zeit.

The 23rd Turn Off mit Michael Angelo. Ja, die Single kam raus, die zweite mit dem Titelsong Another Vincent van Gogh wurde leider nicht veröffentlicht, da diese Platte nicht so verkauft wurde. Vielleicht ein bisschen langsam, aber doch ein wirklich herzblutendes Ding. Nun ja, die Sendung geht so langsam dem Ende entgegen. Noch eine Viertelstunde knapp ist mir verblieben. Ja, bis Ende August ist dann hier ja Sommerpause, Sommerschlaf, wie man es immer nennen möchte. Und deshalb dieser Song für euch. Jaco Gardner mit The End of August.

Ja, bis Ende August ist hier Feierabend und leider war auch für viele Feierabend in meinem Freundeskreis gerade so viel Todesfälle, die sich reifen, irgendwie blöd. Deshalb ist der nächste Song für die, die oben ankommen. Ich hoffe, die Band hat gut geübt da oben, dass es sich ungefähr so anklingt, wenn es dann schon zu Lob Gottes sein soll.

Ja, ich hoffe, die, die traurig sind, hatten ein bisschen Trost. Die, die keine Traurigkeit hatten, hatten trotzdem ein Gefühl dafür, dass man manchmal da sein muss für Leute, denen es schlecht geht. Ich hoffe, euer Sommer wird besser, mit mehr Freude, mit mehr Fröhlichkeit, mit viel Sonne, mit viel Spaß, Sonne, Herzen, Blumen, all das, was so ein Sommer so schön macht. Und dann sehen wir uns im September. Sehen leider nicht, hören wir uns wieder im September. Bis dahin alles Gute, bleibt gesund, bleibt fröhlich und habt einfach einen schönen Sommer. Denn der nächste Song ist eine Version von Summertime. Viel Spaß damit und bis bald.

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0: auch dieses ganze, wie nennt man das, die Events, die ist ein bisschen mehr geworden. Die Halberstädter nutzen das auch ganz dolle. Ich genieße es doch schon, dass ein bisschen mehr da ist für die Bevölkerung, was vorher nicht war.
1: Das Einzige, was ich nicht so gut finde, sind die Mietpreise. Für uns Rentner nicht so gut. Ne? Die Mieten gehen immer höher, immer höher, immer höher.
0: Wir würden auch gerne umziehen, aber wenn wir dann so die Miete vergleichen, was wir jetzt haben, der Komfort ist im Prinzip der gleiche und dann eine neue Wohnung mieten für 200 bis 300 Euro mehr, nein.
1: Sie bauen viel aus, modernisieren viel, stimmt, ist auch alles gut und schön. Aber das muss man sich auch leisten können. Also das ist das, was mir nicht so gefällt, ne? Dass das immer höher wird. Also wir können uns keine neue Wohnung mehr leisten in dem Sinne.
0: Wir bleiben in der Wohnung seit fast 25 Jahren.
2: Also ich bin ja in Halberstadt geboren. Also das Lebensgefühl war zu DDR-Zeiten besser als heute. Ja, und es ist so viel mit, es passiert immer was, denn Tote und alles hier, das passt mir alles nicht, weil ich immer sage, man hat ja schon Angst rauszugehen. Also die haben ja schon auf unserem Weg, wo wir da vorne wohnen, schon geschossen und alles. Das kann doch nicht sein. Da hat man Angst, wenn ich schon mal 18 Uhr, wenn Winter ist, gehe ich nirgendwo hin, noch nicht mal hier rüber zur Apotheke oder sonst irgendwo hin, weil man Angst hat. Einfach Angst. Hier ist es nur Ärmel, Arme hoch und ich bin der Beste. Und ich kann nur. Und die anderen werden nichts mehr. Die rutschen alle durch. Ja. Und das gefällt mir überhaupt nicht. Ich habe ein schönes, gutes Arbeiten gehabt. Und meine Arbeit, aber unsere auch, die Kollegen, wir haben uns alle verstanden. Da gab es das nicht so mit Ellbogen, ich bin ja größer oder so. Das war alles nicht. Ja. Und dadurch, ja, so war Halberstadt. Ja, jetzt ist es, sieht es natürlich schöner aus. Aber zu DDR-Zeiten hatten wir ja nichts gehabt, was wir aufbauen können oder irgendwas. Gab ja nichts, ja. Es gab ja nur alles unter der Hand, wenn man was haben mit Beziehungen. Es sind die vielen Ausländer, die hier sind. Und können froh sein, dass sie hier leben, dass sie nicht im Krieg da sind. Aber ich weiß nicht, irgendwie sind die nicht, ich will keine Dankbarkeit, aber irgendwie mal auf einen zukommen oder so, in diese Richtung, wo man sagt, also, wir haben hier bei uns, wo ich wohne, das ist eine ganz liebe Ukrainerin. Die ist so lieb, die freut sich immer, wenn ich ihr was gebe und so. Und die Kleine, die geht ja in den Kindergarten und die lernt schon Deutsch. Und die kann schon gut Deutsch sprechen. Da habe ich gesagt, das gibt's gar nicht. Und da habe ich gesagt, so Mutti, nun reiß dich mal zusammen. Ja, ja. Ich kann auch, aber nicht so gut wie meine Tochter.
0: Montagsdemo, wo ich sage, das ist von jemand anders geführt als eigentlich von der eigentlichen Bevölkerung.
3: Ja, das stimmt.
0: Das mögen wir nicht.
1: Die gehen Fenster vorbei, wissen Sie? Und dann frage ich mich immer. Die machen mehr, sind ganz wenig Leute, machen aber Krach für 1000, ne? Weil
0: man sagt immer, ich muss dazu sagen, das wird vom Hintergrund geführt.
3: Ja, denke ich auch.
0: Das sind nicht die Leute, die wollen eigentlich was anderes, die das hier angefangen haben, aber sie werden anschließend jetzt von jemand anders geführt.
2: Wenn ich dran denke, mein Enkel geht zur Schule, der geht in der 6. Klasse, ja. Was denken Sie, was da für Mobbing ist unter den Schülern? Ganz schlimm. Das ist traurig. Mein Enkel ist so, der ist so ruhig und der hatte auch Angst, sich irgendwo gegen aufzunehmen oder irgendwas. Der sagt lieber gar nichts und geht nach Hause. Ja, manchmal weint er auch, dann tut mir das so leid. Schule ist hier Horror, muss ich ganz ehrlich sagen. Nur Schlägerei, ich weiß gar nicht. Die Kinder, wenn eine Lehrerin da vorne ist, die akzeptieren sie gar nicht. Die machen nur Blödsinn, ja. Die kommt gar nicht, die hat schon einen Nervenzusammenbruch, ja, weil sie denkt, sie ist keine Lehrerin mehr, eine Ausgebildete, weil die akzeptieren die gar nicht. Ja, dann machen sie lieber Blödsinn, ja. Mangel an der Schule ist ganz schlimm. Es gibt auch Lehrer, die sind laufend krank. Mein Enkel hat Mathe. Er hat in der 5. Klasse Mathe gehabt, da haben die ein halbes Jahr keinen Mathe gehabt, weil sie keine Lehrerin gefunden haben oder Lehrer. Ist das nicht schlimm? Ist das nicht traurig? Und meine Tochter setzt sich zu Hause hin und bringt ihnen Englisch bei, weil sie Englisch hatte. Sie bringt Mathe bei, da ist eine Krone. Und lernt ihren Sohn, damit er schlauer wird. Ist das nicht schlimm? Muss auch den ganzen Tag arbeiten. Und das ist das, wo ich sage, das ist, verstehe das nicht.
4: Und jetzt haben Sie ja Bildung schon angesprochen. Wie würden Sie denn sagen, so, also die Versorgungslage in Halberstadt, wie ist die? Also so, was Bildung angeht, was Gesundheit angeht.
2: Also ich kann mich nicht beklagen. Ich habe einen guten Hausarzt, denn der, wenn ich was habe, kann ich mit ihm reden, ein Gespräch führen und der versteht das auch alles. Und da sage ich, Ärzte, wo ich jetzt bin noch, da sage ich, super. Auch hier im Krankenhaus nicht, muss ich ganz ehrlich sagen. Also das ist katastrophal. Die akzeptieren die Patienten gar nicht, die machen, was sie wollen.

0: Und wenn du mal ein Anliegen hast, dass du vielleicht ein bisschen ängstlich bist und so, gibt gar kein Gespräch. Ja, Ellbogen, sag ich mal, das Ellbogen gesetzt. Was anderes ist es hier nicht.
1: Krankenhauskatastrophe.
0: Ach,
2: ja, das wünscht man sich anders.
0: Ja, richtig, aber das ist traurig hier. Also Halberstadt, Krankenmehl, das kann man alles vergessen. Es gibt gute Ärzte, aber es sind auch Ärzte, die eben, ich habe immer das Gefühl, ja, du bist so ein Stück und dann wirst du untersucht. Na, wenn du nicht willst, dann geht's in.
2: Noch eine Frage, wenn Sie eine Sache verändern könnten in Halberstadt, was würden Sie verändern?
0: Ach, was soll ich verändern hier? An für sich die Leute verändern. Also früher war es nicht so. Wir haben uns alle verstanden, wir haben uns alle gekannt und wir haben immer erzählt, und hier hast du Angst, dass du den irgendwann anderen dich anspricht. Oh, was will denn der schon wieder von mir, ja? Da ist ängstlich, ja. Ach, das kann man jetzt nicht so sagen, weil ich muss ehrlich sagen, ich habe ganz dolle Schwierigkeiten, weil mein Mann ist ganz dolle krank. Und da muss ich jetzt erstmal da rein das holen, ja.
2: Ne? Ja. Und Sie haben ja vorhin schon gesagt, also Halberstadt, mich würde interessieren, wie Halberstadt sich verändert hat.
3: Also, gesichtsmäßig super toll. Wenn man die Altstadt angeguckt hat, Sie vielleicht auch, kann sein, muss ich sagen, super. Ich kenne Sie von 78 her an. Ich bin kein direkter Halberstädter, aber jetzt ja schon. Also, mich haben früher die Löcher angeguckt, die alten Fachwerkhäuser. Es war gruselig. Das war 98, 99, muss ich sagen, in Zeitz, kennen Sie Zeitz unten? War das auch immer noch so. Da gab es auch noch viele große Löcher. Aber die sind ja mittlerweile fast alle verschwunden. Ja, wenn Sie jetzt Westendorf zum Beispiel, die Straße Westendorf wieder hier lang gehen, ist schon wieder ein Haus, was wieder endlich renoviert wird. Zum Glück.
4: Ja, also, aber die Gelder müssen ja auch erstmal da sein. Nein, aber es wird.
3: Das sind die Privatinvestoren, die wir hier in Halberstadt haben, die wirklich den Mut haben, endlich mal was zu unternehmen, die finanziell was auf die Beine zu stellen. Stadt und wie nennt sich das hier? Denkmalpflege tun auch was ein bisschen dafür, aber der größte Teil bleibt an den Privatinvestoren hängen. Und ich finde das toll.
2: Wenn Sie eine Sache verändern könnten in Halberstadt, was wäre das?
4: Ich sag mal, mehr Kneipen wieder, also normale Kneipen für. Nicht nur für ganz junge Leute, sondern auch für, was weiß ich, 40, 50,
3: 60.
4: Ne? Dass die sich auch mal wieder einen schönen Abend machen können. Davon haben wir hier fast gar nichts.
3: Oder
4: ne?
3: Mal einen vernünftigen Mittagstisch, das kriegt man hier gar nicht mehr so richtig. Das
4: nee,
3: sind
4: zum größten Teil
3: vielleicht noch unsere Chinesen und Vietnamesen, die vielleicht noch mittags offen haben. Aber ansonsten gibt es hier, wie die Griechen, nur noch ab 17 Uhr oder
4: ja, und so
3: gar nicht
4: halt,
3: mehr.
4: Dass die Gaststätten und auch deutsche Gaststätten mal wieder mittags aufhaben.
3: Nicht?
4: Weil viele Leute wollen, wenn die jetzt im Urlaub sind oder so, mittags essen gehen. Und nicht erst 17 Uhr auch, natürlich.
3: Ja.
4: Aber das fehlt halt, ne, dass sich da wieder ein paar Gaststätten finden, die dann auch mal wieder mittags aufmachen. Ne?
2: Da frage ich mich auch, also was gibt's denn für Orte, wo man so zusammenkommen kann in Halberstadt?
3: Keine. Keine großen, nur für die Senioren, jetzt von den zwei großen Wohnungswirtschaften, die es hier gibt, gibt es dann diese extra Cafés und Gaststätten.
4: Ja, Seniorentreffs, aber jetzt so, dass man, wo wir jetzt
3: besucht?
4: Zum Beispiel hingehen könnten und abends mal uns einen schönen Abend machen können, ein Glas Wein oder mal ein Glas Bier trinken können, gar nicht, außer eben in der Stadt, der Pub oder die Musikkneipe, Spooky ist ja immer noch, aber sonst...
3: Ist
4: groß
3: mehr, ist gar nicht mehr. Da. Ja? Die Jugend hängt ja auch teilweise auch hier abends nur rum.
4: Ja, in Parks oder hier.
3: Weiß ich nicht. Oder die gehen, da gibt es eine bestimmte Gaststätte um, wie heißt die Straße? Spiegelstraße. Déjà-vu. Aber das sollte man nicht jedem empfehlen.
4: Naja,
3: das ist ein bisschen nicht ganz koscher.
4: Wir haben eben die Studentenkneipe noch, aber wie gesagt, ansonsten...
3: Die ist hier runterwärts.
4: Ja, das fehlt eben, wo wir jetzt
3: vielleicht
4: so...
3: schon mal gehört, die Studentenkneipe, wenn sie hier so Richtung Aschach geht.
2: Ja,
4: aber ansonsten für mittleres Alter, unser Alter, kann man vergessen.
3: Wenn mal richtig Party ist, dann ist das hier in der Hochschule, wie gestern Nacht. Gut, bis um drei war ein bisschen nervig, muss ich ganz ehrlich sagen. Aber bis um drei, aber man hat es wahrscheinlich sehr gut besucht, sonst würde es nicht bis um drei gehen. Wir sind Partygänger gewesen, vorgeglüht, wie es so schön heißt, kennen Sie vielleicht auch. Und dann bis morgens, wenn es hell wird und die Vögel wieder anfangen zu zwitschern, haben wir auch gemacht.
4: Ja, aber wir waren friedlich und nicht so wie heute, wenn man, ne? Man, ehrlich gesagt, wenn jetzt auch so von meinen Geschwistern, die sagen auch, man traut sich abends ja gar nicht mehr rauszugehen, zu feiern, weil man immer Angst hat, dass unterwegs was passiert. Weil die Generation jetzt halt so ist. Die streiten sich, kommen gleich, bauschen sich gleich hoch. Muss nicht sein, haben wir
3: auch nicht gemacht. Es wird nicht mehr diskutiert, die hauen gleich zu. Wir können in den Park reingucken, es wird gleich zugeschlagen.
4: Nicht alle, aber viele. Und das ist nicht schön.
3: Und die jungen Mädchen zum Beispiel, die sind da ohne Furcht und Tadel. Die hauen gleich zu, egal.
4: Ja, manche.
3: Und die Jungs stehen daneben und lassen sich verprügeln. Wo ich denke, hallo?
4: Ja, also sowas fehlt in Halberstadt. So Kneipen, wo ab 40, wo man ab 40 aufwärts hingehen kann. Und
3: auch für die Jugend vielleicht sowas Bezahlbares, wo sie wirklich mal sagen können, wie, ich sag's mal lapidar, für einen kleinen Preis Tischtennis spielen können oder irgendeine Arbeitsgemeinschaft. Sowas fehlt. Hatten wir alles, muss dazu sagen, aus DDR-Zeiten. Die waren alle untergebracht. Es gab keinen Stress.
4: Heute kann man auch Billard spielen oder so.
5: Es hat so ein bisschen Dorfgefühl manchmal.
6: Wie ist so das Lebensgefühl in Halberstadt? Es ist tatsächlich sehr entspannt. Schon manchmal so ein bisschen familiär, weil man immer Leute sieht, die man halt kennt. Das ist so der Klassiker, wenn man einfach durch die Stadt läuft, sieht man immer Leute, die man halt kennt. Und es ist alles sehr nah erreichbar. Also gerade wenn man halt so in der Innenstadt wohnt, ist eigentlich irgendwie alles relativ nah dran. Das heißt, man hat so einen relativ kleinen Lebenszyklus, sage ich jetzt, weil man muss keine großen Strecken hinlegen. Das ist schon ganz praktisch, ja.
5: Wie gesagt, ich komme aus einer Großstadt. Ich kenne das komplette Gegenteil. Ziemlich angenehm, was Mieten angeht. Auch mit den Vermietungen hier habe ich bisher nicht viele Probleme gehabt.
6: Meine beste Freundin hat in der Zeit in Hamburg gewohnt. Die hat quasi das, wofür ich hier eine 43 Quadratmeter Zwei-Zimmer-Wohnung bekommen habe, hatte die dann 12 Quadratmeter WG-Zimmer gehabt in Hamburg. Für den gleichen Preis ist es halt natürlich schon ein massiver Unterschied. Das muss man wirklich sagen, ja.
5: Spontan fällt mir ein, vielleicht ein bisschen mehr Angebote für jüngere Leute. Also gerade so in unserem Alter, so Anfang, Mitte 20. Vielleicht auch noch Jugendliche, weil viel ist hier nicht. Also man hat Fußballverein 1-2. Und sonst, bespaßt man sich hier, so wie ich das mitkriege, größtenteils mit Alkohol und Drogen. Größtenteils gibt es so ein paar Parks, wo man theoretisch hin könnte. Gut, wir haben hier die Berge, die Spiegelsberge. Da weiß ich, ist relativ oft was los. Ist auch relativ schön dort, aber sonst gibt es halt nicht wirklich viel, glaube ich, außer halt den Bars, den 2-3, zu denen wir auch gehören. Und ja, meistens treffen sich Leute hier, so wie wir das mitkriegen.

0: Willkommen bei Radio Korax. Wir sind heute live aus Halberstadt. Sehr gut gemacht. Eigentlich reden wir heute nicht nur über Halberstadt, sondern auch über den Harz. Aber bevor wir mit unserem Stundenprogramm anfangen, wollen wir uns erklären, was wir überhaupt in Halberstadt heute machen.
1: Wir sitzen hier ganz schön im Hof der Zura, ein soziokulturelles Zentrum hier in Halberstadt. Vor uns tut sich der Garten auf mit schönen großen Lindenbäumen. Es riecht auch ganz intensiv nach Linde. Und wir haben auch ein kleines Publikum hier, die sich in Zora-Liegestühlen es bequem gemacht haben. Und mit uns auf der Bühne sitzen Ole und Robert. Robert ist der Leiter der Zora und macht hier auch Jugendarbeit. Und Ole ist Musiker, tritt heute hier noch auf und ist in Halberstadt aufgewachsen und bestimmt auch oft hier gewesen. Und wir sitzen heute in der Zora, weil wir uns dachten, es wäre gut, mal raus aus Halle zu kommen und zu gucken, was gibt's eigentlich für andere Projekte in Sachsen-Anhalt, die politische Arbeit machen, die kulturelle Orte schaffen. Dazu gehört auch noch, im September ist Landtagswahl und das hat uns beschäftigt bei Radio Korax und wir haben uns gefragt, wie sieht's im Rest von Sachsen-Anhalt aus, weil ich denke, es wird uns alle gleichermaßen betreffen. Wir sind in Halle oft, da kann man auch ganz gut unter sich leben, kriegt nicht so richtig mit, was außerhalb läuft und wir dachten, es wäre gut, wenn sich das ändert. Deswegen gibt es das Projekt Ein Platz der Republik. Wir machen Radio in verschiedenen Städten in Sachsen-Anhalt. Und einer der Orte, an denen wir mit dem Projekt gekommen sind und kommen wollten, ist Halberstadt. Und das war jetzt die lange Vorrede, aber vielleicht als Hintergrund, warum sind wir hier?
0: Wir haben heute Robert und Ole da und also ich glaube, ihr seid die bessere Person hier um den Tisch heute Abend, um uns zu sagen, wie ihr Halberstadt beschreiben könntet. Als geborene Halberstädtern.
2: Ich bin hier nicht geboren, ich bin in Magdeburg geboren.
0: Okay,
2: aber
0: stopp, Anneliese, sorry.
2: Es ist aber überhaupt nicht schlimm. Ich habe trotzdem als ich ein Baby war, sind meine Eltern dann hierher gezogen, einfach weil sie eine größere Wohnung bekommen haben, 1986. Ich bin dann hier aufgewachsen, wie das leider so typisch ist für junge Menschen und Jugendliche, dann nach meinem Schulabschluss, in dem Fall Abitur, dann hier weggegangen. Ich glaube, bei Ole war das auch so. Das ist so eine typische Biografie. Junge Menschen machen dann hier noch ihre Ausbildung, ihre Schule zu Ende und gehen dann in die nächstgrößere Großstadt. In meinem Fall war das Magdeburg. Da lebe ich auch seit 2005, also seit meinem Abi. Und bin dann jetzt aber quasi wieder zurückgekommen vor ein paar Jahren hier in die Zora, weil ich gefragt wurde, ob ich mir vorstellen könnte, hier als Geschäftsführer anzufangen. Ich war der Zora in meiner Jugend schon sehr, sehr verbunden, weil die Zora einfach schon in der Jugend, die geprägt war von ja Auseinandersetzungen mit Neonazis, von Straßengewalt, von Überfällen, war die Zora immer schon einer der wichtigsten Orte und Anlaufpunkte für ja junge Menschen, die einfach nicht recht sein wollten, die da nicht mitmachen wollten bei dieser Subkultur Neonazismus. Genau, seitdem bin ich wieder hier. Was gibt's über Halberstadt zu sagen? Halberstadt ist Kreishauptstadt hier im Harz, nennt sich selbst das Tor zum Harz. Was auch so ein bisschen mit der Stadtsilhouette zu tun hat, wenn man aus Richtung Magdeburg kommt, dann gibt's da so Punkte, da sieht man dann zwischen den Kirchtürmen von der Martinikirche oder vom Dom, sieht man dann den Brocken ganz hinten und sozusagen hier im Harzvorland gelegen. Halberstadt hatte mal direkt nach der Wende 50.000 EinwohnerInnen und ist aber von den gleichen demografischen Faktoren und Effekten betroffen wie eigentlich fast alle Regionen in Ostdeutschland. Viel Abwanderung von jungen Menschen, vor allem von jungen Frauen, von gut ausgebildeten Menschen. Und deswegen ist die Bevölkerung ja innerhalb der letzten Jahrzehnte geschrumpft auf knapp unter 40.000 EinwohnerInnen, die jetzt hier noch leben. Und die Zora befindet sich hier mitten in der Altstadt, im ehemaligen jüdischen Viertel, in einem mittelalterlichen Gebäude, in einem denkmalgeschützten Gebäude mit dicken mittelalterlichen Mauern, mit Fachwerk, mit einem riesengroßen Hof, einem großen Areal und ja, bildet hier natürlich auch einen ganz, ganz wichtigen Gegenpol zur doch immer ja, hegemonieller werdenden extremen Rechten, die sich dann auch ausdrückt in Wahlumfragen, mit denen wir gerade alle zu kämpfen haben, 40% AfD und so weiter.
0: Und also zu der Zora kommen wir gleich wieder zurück. Aber Ole, das Interessante ist, dass du nicht die gleiche Generation wie Robert bist. Du bist die Generation danach und es ist halt auch interessant für uns zu wissen, wie du das erlebt hast. Es ist ein klein bisschen anders für dich, ne?
3: Ich habe das Aufwachsen in Halberstadt sehr harmonisch erlebt tatsächlich und habe mich immer sehr wohl gefühlt. Ich hatte eine ziemliche Bilderbuchkindheit, weil ich auch noch mal so ein bisschen in der Vorstadt gelebt habe, also so in der Halberstädter Siedlung, also der Sagstädter Siedlung. Das ist so ein bisschen abgespalten, hat fast so was Dörfliches und bin dann halt auch auf einem Gymnasium gewesen, ne, und irgendwie in so einer sehr, weiß ich nicht, so einer Bildungsbürgerwelt vielleicht, die es dann ja auch gibt. Also es ist ja nicht so, dass jetzt hier nur Faschos und ein paar Linke leben, sondern eben das ist schon eine breite Gesellschaft aus ganz verschiedenen Klientels. Es gab für mich tatsächlich mit Rechten das erste Mal einen Kontaktpunkt, als dann irgendwie so diese Dresden-Demos waren, so von dieser, ich glaube, Deutscher Befreiungstag, wo dieses Dresden zerbombt wurde, ne? Da gab es irgendwie so alle Jahre wieder, machen sie da, 13. Februar, genau, da machen die alle Jahre wieder mal in Halberstadt auch eine große Demo zu und das war mein erster Berührungspunkt mit Neonazis und damals weiß ich aber noch, dass wir da mehr waren auf diesen Demos, also es waren enorm viele Nazis, die dann auch hergependelt sind, ne? So aus ganz Deutschland treffen die sich dann hier und ich weiß aber, dass wir da echt, das war ein riesen buntes Bündnis. Und das ist eigentlich meine Erinnerung an Halberstadt, dass das eine sehr funktionierende Zivilgesellschaft war, so wie auch meine Schule, das Martineum, damals heute, glaube ich, Gymnasium Halberstadt heißen sie, glaube ich. Ich hatte eine sehr schöne Erfahrung damit. Und die Zora war dann für mich dann nochmal dazu ein Anlaufpunkt in meiner dann irgendwie anfangenden Politisierung.
1: Jetzt habt ihr gerade erzählt über das Aufwachsen in Halberstadt. Wie nehmt ihr Halberstadt heute wahr? Also hat sich das verändert zu der Welt, mit der du jetzt aufgewachsen bist, oder zum Beispiel, du bist ja auch weggezogen und oder lebst ja gerade woanders.
3: Genau.
1: Wie nimmst du Halberstadt jetzt so aus, also von außen wahr?
3: Also ich bin ja jetzt in den Westen gezogen als Ösi. Das ist ja sowieso schon so eine Sache, dass es ein anderes Gefühl ist auf einmal. Ja, habe tatsächlich, das will ich vielleicht noch kurz sagen, das erste Mal gemerkt, dass ich Ossi bin, als ich im Westen war. Und vorher war das für mich nie ein Thema. Ich dachte mir immer so, ja, ich bin halt Ole, geboren in Deutschland. Für mich war ja Wende ganz weit weg. So, ich bin 99er. Und dann irgendwie ging das auf einmal los, dass mir das erste Mal klar wurde, für Menschen ist das noch ein Thema. Ne? Und ich glaube, ich hatte, nachdem ich weggezogen bin, schon eine lange Zeit, wo ich das hier total kacke fand. Also wo ich auch wirklich gemerkt habe, ich möchte hier nicht sein. Ich möchte in diesen Blöcken nicht mehr sein, die es ja hier noch aus der Sowjetzeit gibt. Ich möchte nicht mehr an Orten sein, wo irgendwie 1161 an die Wand gesprüht wird und das keiner wegmacht oder Zecken jagen oder sowas. Das sind jetzt erst in den letzten Jahren, ehrlicherweise, in den letzten 1-2 Jahren ist es, glaube ich, so viel geworden mit diesen Graffitis. Aber habe gemerkt, dass da schon so eine Abspaltung war, ne? Aus der Provinz auch raus. Ich wollte irgendwie in die große, größere Stadt, wollte irgendwie studieren und irgendwie zu diesen, ja, in dieses Klientel auch rein und habe dann, glaube ich, jetzt erst wieder so meinen Frieden geschlossen. Und immer wenn ich jetzt bei meinen Eltern bin, merke ich wieder, wie schön ich das eigentlich hier auch finde und wie gut es tut, mal aus diesem ganzen Trubel rauszukommen und in diese doch schöne Stadt zu kommen. Als ich meiner Freundin diese Stadt gezeigt habe, hat sie gesagt, du hast ja immer gesagt, das ist so hässlich hier. Das stimmt doch gar nicht. Das ist gar nicht alles grau. Das ist doch total schön. Spiegels Berge, ganz schöne Parks. So, ne? Also es hat alles seine Ecken hier und die Zora ist eine davon.
0: Und bei dir, Robert?
2: Ja, ich würde da auch nochmal anknüpfen, so an das Gefühl von damals hier weggezogen zu sein in den 2000ern. Jetzt sagt man ja Baseballschlägerjahre. So als Begriff für diese eskalierende rechte Gewalt. Und für mich, und ich habe das erst sehr viel später reflektiert, haben diese ganzen Überfälle, denen wir unterworfen waren, also Menschen in der Zora oder auch wir SchülerInnen, die einfach vor der Keko, also vor dem Käthe-Kollwitz-Gymnasium saßen, um da zu chillen und dann überfallen worden sind, regelrechte Traumatisierungserfahrungen ausgelöst, sodass es sich zum Teil immer noch sehr, sehr unwohl anfühlt, durch bestimmte, also im Dunkeln durch bestimmte Ecken zu laufen. Und das hat alles damit zu tun, was damals passiert ist. Jetzt ist es natürlich eine andere Zeit, die davon geprägt ist, dass die Straßengewalt zwar nicht mehr so offensichtlich ist. Es ist nicht mehr so, dass auf jedem Platz irgendwie eine Faschogruppe rumhängt und dich jederzeit zusammenschlagen könnte. Dafür haben wir aber halt eine starke faschistische Partei, die in Umfragen bei 40% liegt und möglicherweise die Macht eine Alleinregierung übernehmen könnte. Dazu fehlt ja nicht mehr viel, dazu fehlen nicht viele Parlamentssitze bei der aktuellen Umfragesituation. Und dennoch muss ich sagen, fühlt sich das eigentlich gut an, hier zu sein. Also nicht nur wegen der Zora, die ich absolut liebe, als einen der besten Orte, den es gibt. Für mich einer der wichtigsten Orte auf dieser Welt, einer der schönsten, besten Orte. Was einfach daran liegt, dass hier sich so viele tolle Menschen engagieren, diesen Ort überhaupt zu erhalten und lebenswert zu erhalten und auch als Safe Space sozusagen durchhalten zu lassen in dieser Zeit. Sondern das hat auch zu tun mit so einer Stimmung hier in dieser kleinen Stadt, dass hier einfach sehr viele Dinge sehr einfach möglich sind. Also hier gibt es so eine Kultur zum Beispiel in der Verwaltung oder innerhalb von Netzwerken, dass man hier relativ schnell Dinge umsetzen kann, weil halt so wenig los ist. Also wenn wir irgendwelche Ideen haben, auf die Stadtverwaltung zugehen, dann wird uns das in aller Regel ermöglicht. Und das Zusammenarbeiten mit anderen Netzwerkpartnern ist hier einfach total einfach, wenn man sich schon von früher kennt. Es ist klein, es ist überschaubar. Alle kennen sich irgendwie und das ist ein ganz, ganz anderes politisches und soziales Arbeiten als beispielsweise in Magdeburg. Und da war ich auch schon lange aktiv in anderen Zusammenhängen. Und mir gefällt es hier sozusagen auch wesentlich besser. Und ich finde es auch tatsächlich, wenn wir blicken auf die Gesamtaufgabe, den Faschismus zurückzudrängen und aufzuhalten, also jetzt erstmal bei der Landtagswahl zu stoppen und dann sein Zulaufpotenzial abzugraben, finde ich es absolut entscheidend, in solchen Regionen wie dem Harz und in solchen Mittelstädten wie Halberstadt das Ruder rumzureißen und die Gesellschaft oder eher Demokratie zu verteidigen in diesen Orten. Oder es sagen ForscherInnen, dass genau dort die Wahlen gewonnen oder verloren werden. Genau hier müssen wir am vehementesten gegenhalten gegen die AfD. Und die Zora ist da ein ganz wichtiger Baustein. Und deswegen macht das ja eigentlich sehr, sehr viel Spaß zu arbeiten.
1: Das kann ich mir gut vorstellen. Also als ich gestern hier reingelaufen bin, war ich ganz begeistert von diesem Ort hier und auch von den Leuten, die ich hier getroffen habe. Und auch die letzten zwei Tage hatte ich das Gefühl, dass ich einer großen Offenheit begegnet bin bei den Leuten, mit denen wir gesprochen haben.
0: Also du hast gerade über die Arbeit hier mit den Leuten vor Ort und die Institutionen vor Ort, aber wie habt ihr den Eindruck hier bei der Zora oder auch wenn man mit anderen Akteurinnen redet, dass eure Arbeit außerhalb von unser Kreis verstanden ist oder wahrgenommen ist, weil du immer noch in Magdeburg bist und da tätig bist. Und wie hast du den Eindruck, dass es ankommt, was du machst hier?
2: Was wir machen, das ist ja sozusagen hier immer die Leistung von ganz, ganz vielen Menschen, die sich engagieren. Wir haben wirklich viele im Ehrenamt, die ganz, ganz viele wichtige Sachen machen. Also im Moment bekommt die Zora, glaube ich, relativ viel Aufmerksamkeit, was einfach mit der Landtagswahl zu tun hat. Jetzt ist Sachsen-Anhalt entdeckt worden, mal wieder von der bundesweiten Öffentlichkeit als schockierendes Bundesland, in dem sich düstere Sachen abspielen oder passieren könnten, was ja leider stimmt. Und deswegen bekommen jetzt auch endlich natürlich zivilgesellschaftliche Akteure und die Zora zählt da seit vielen Jahrzehnten dazu, die Aufmerksamkeit, die sie schon lange eingefordert haben. Gestern ist zum Beispiel die 5. Folge vom sehr, sehr empfehlenswerten, tollen Podcast Kipppunkt Ost veröffentlicht worden, von Heike Kleffner unter anderem. Und da haben sie die Zora, also haben wir auch ein kurzes Interview geführt und haben sie die Zora so ganz nett anmoderiert als eines der ältesten soziokulturellen Zentren in Ostdeutschland. Und das hat man hier immer manchmal gar nicht mehr so auf dem Schirm, wenn man hier einfach im Alltag ist und arbeitet. Aber das stimmt ja. Also die Zora gibt es seit 1990 und sie hat immer durchgehalten. Sie hat fast jedes Jahr um ihre Existenz gekämpft. Es ging immer darum, genug Geld ranzuschaffen, um hier zu überleben, um die hohen Betriebskosten zu zahlen. Wir haben hier laufende Kosten, die sind wirklich utopisch und es ist natürlich alles nicht ausfinanziert. Die Förderung vom Landkreis reicht bei weitem nicht aus und so weiter. Also ich glaube, dass die Aufmerksamkeit von außerhalb gerade sehr, sehr groß ist. Wir kriegen sehr viel Unterstützung von Organisationen wie Campact oder Polylux oder Amadeo Antonio Stiftung. Zum Teil melden sich internationale Presseteams, weil sie von der Zora gehört haben. Das ist alles schön, das ist alles toll. Aber im Kontrast dazu könnte es, glaube ich, in Halberstadt selbst noch ein bisschen besser aussehen. Also wenn wir beispielsweise mal wieder zu tun haben mit Attacken von Rechtsextremen, mit Schmierereien, Hakenkreuzschmierereien an unseren Mauern oder so, und dann würden wir uns schon mal häufiger wünschen, dass sich die Stadtverwaltung dann auch mal proaktiv selbst meldet und ihre Solidarität bekundet oder das auch untersetzt durch irgendwelche konkrete Hilfsangebote. Mhm. Und aus der Bevölkerung, also zur Frage, wie das hier wahrgenommen wird, das ist ja wirklich im Alltag oder so im Tagesbetrieb so ein Ein- und Ausgehen. Wir haben unsere zahlreichen Wochenangebote, die halt jede Woche stattfinden für verschiedenste Zielgruppen, für Jugendliche, für Geflüchtete und MigrantInnen. Wir haben unsere Werkstätten und die werden halt von bestimmten Menschen genutzt. Dann kommen einfach täglich völlig spontan Leute vorbei und haben irgendein Anliegen und wir versuchen zu helfen. Und ich glaube, die Zora ist halt vor allem deswegen stark, weil sie im Gegensatz zu anderen, also die Zora ist, brauchen wir uns ja nichts vormachen, natürlich ein linkes Zentrum, ist klar, oder ein Zentrum mit linken Werten und Idealen. Das können wir auch offensiv so vertreten. Aber im Gegensatz zu anderen linken Zentren ist die Zora eben nicht so ein, in Anführungszeichen, Zähneschuppen. Ich meine das auch gar nicht despektierlich, sondern sie ist sehr offen. Also wir haben hier keine Geschlossenheit, sondern man kann immer kommen. Alle Angebote sind offen und deswegen gibt es auch viel Begegnungen auch mit Menschen, die eben auch nicht links sind, auch niemals sein werden, aber trotzdem der Zora einiges Positives, Gutes abgewinnen können, weil sie merken, es hat einen Gebrauchswert für sie, zum Beispiel indem sie die Fahrradwerkstatt nutzen können, ein Fahrrad gegen Spende bekommen oder indem sie eine Beratung bekommen, Alltagshilfe bei sozialen Schieflagen oder sowas oder indem sie einfach günstig, viel günstiger als anderswo ein Bier trinken können an der Bar. Ja, bei uns kann man Sterne für 2 Euro trinken, das ist natürlich anderswo nicht so einfach möglich.
0: Es gibt mittlerweile im Harz nicht mehr.
2: Ganz, ganz viel, was die Zora leistet für verschiedenste Menschen, auch vor allem für arme Menschen, die eben nicht so viel Kohle haben, was total wichtig ist für ganz viele. Und ich glaube, das ist was sehr Besonderes, das verteidigt werden sollte.
1: Mich würde interessieren, Ole, nochmal die Außenperspektive. Göttingen ist ja nicht so weit weg eigentlich von Halberstadt. Hast du das Gefühl, dass in Göttingen, also die Zora zum Beispiel, wahrgenommen wird oder dass es überhaupt sowas wie die Zora gibt?
3: Ich weiß nicht, wir haben ja 2 Göttinger da. Glaubt ihr, es gibt, hättet ihr das gedacht von so einem Ort hier, dass es sowas gibt?
1: Publikumsfrage, nee. Hier wird der Kopf geschüttelt.
3: Ich glaube, das ist schon generell Osten. Wird ja oft einfach so gesehen, ne, so, okay, da kommst du her, okay, ne, und dann kriegst du erstmal so einen Blick und daher wirklich, ja, so, und dann, kein Hitlergruß im Anmarsch, alles gut, so, ich bin auch kein Verschwörungstheoretiker, das ist dann immer so ein bisschen das Klischee, aber ich finde gerade so in Göttingen, in so Grenzregionen ist das nochmal ein bisschen entspannter, ne, wenn du jetzt tiefer gehst in den Westen, dann ist das vielleicht nochmal mehr Thema.
1: Wir könnten noch ein bisschen weiter über die Zora reden und über die Geschichte.
0: Ja, wie das auch gekommen ist, dass die Zora überhaupt existiert.
1: 35 Jahre wird nächste Woche gefeiert.
0: Ja, fast 10 Jahre mehr als Radio Korax. Wer hätte das geglaubt?
1: Ich nicht.
2: Genau, also erstmal kurzer Werbeblock dann nehme ich den Ball gerne auf. Nächste Woche feiern wir ein mehrtägiges 35 Jahre Jubiläumsfestival. Eigentlich geht's schon los am Mittwoch mit einer Lesung, Tanz auf dem Vulkan. Da geht's um widerständige Punk-Subkultur von Frauen in der DDR. Dann am Donnerstag eröffnen wir feierlich eine komplett neue Fotoausstellung über 35 Jahre Zora. Bin selbst sehr gespannt, was da für Fotos zu sehen sein werden. Hab's selbst noch nicht gesehen. Freitag gibt's dann eine Podiumsdiskussion mit Leuten auch aus der Besetzungszeit. Also das ist schon mal so ein erster Fakt, der sehr wichtig ist. Die Zora ist aus einer Besetzung hervorgegangen. Ja, mit Leuten aus allen Generationen, die sozusagen einen Überblick bieten können, was hat sich hier eigentlich abgespielt. Es geht dann auch um die Frage, warum sind solche Orte wie die Zora so wichtig und gelten auch als demokratische Kerne. Und dann gibt's abends schon mal das Auftaktkonzert mit einer Band aus Argentinien und mit einer Schülerband. Und am Samstag gibt's dann 5 Konzerte. Unter anderem mit Rantanplan und Sonntag gibt's dann Chillout Techno und es gibt ganz neuen Zora-Merch, der gerade auch erst
0: gedruckt wurde,
2: genau.
1: Ich habe schon heute beim Drucken kurz in die Werkstatt geschaut, ja. Es sah richtig gut aus.
0: Ja, und es gibt auch mehrere Möglichkeiten, also Leute, kommt nächste Woche und kauft euch T-Shirts und alles mögliche.
2: Genau.
0: Der Merch ist mega.
2: Ja, wir haben eine eigene Siebdruckwerkstatt, ja, auch nochmal so eine ganz, ganz wichtige Institution fast schon. Und zur Geschichte. Also, wie gesagt, die Zora ist aus einer Besetzung hervorgegangen, 1990 von Jugendlichen besetzt worden, hier in den Wirren der Nachwendezeit. Letztens habe ich auch gerade erst erfahren, dass diese Besetzung eigentlich auch nur einen Tag gedauert haben soll. Danach gab es sofort eine Einigung mit der Stadt, dass das Zentrum hier bespielt werden darf und soll. Dann ist der Verein daraus entstanden, 1991 offiziell gegründet worden. Deswegen haben wir ja 35-jähriges Jubiläum jetzt erst 2026. Dann ist sozusagen der Verein immer noch der gleiche, der damals 1991 gegründet worden ist und das Haus betreibt als Träger. Wir machen hier offene Kinder- und Jugendarbeit. Wir sind anerkannte Einrichtung, auch in der Jugendhilfeplanung, also Teil der Jugendhilfeplanung des Landkreises Harz als Jugendzentrum und werden dementsprechend auch über die Jugendförderrichtlinie gefördert. Das ist einer der Zwecke und der andere Zweck ist als soziokulturelles Zentrum und ja, das vielleicht zur Geschichte und zur Geschichte des Hauses. Das, was mir bekannt ist oder das, was wir wissen, ist, dass das Haus aus dem 17. Jahrhundert stammt, ein ehemaliges Wirtschaftsgebäude des ehemaligen Johannesklosters ist, mit ja zum Teil hier noch historischen Mauern. Ja, das Gebäude steht unter Denkmalschutz, das heißt, wir müssen auch ein bisschen auf einige Sachen achten. Trotzdem sind die ganzen Sachen, die Zora auszeichnen, zum Beispiel unser super tolles Konzertgewölbe, die sind dann hier damals in der Anfangszeit freigeräumt worden von denen, die sich hier angefangen haben zu engagieren. Also das, so habe ich mir das erzählen lassen. Ich war selbst natürlich nicht dabei. Doch, ich war dabei. Als Vierjähriger hat mir meine Mutter letztens erzählt, waren wir hier schon, als das hier angefangen hat mit der Besetzung, mit meinem kleinen Bruder zusammen, sind wir hier schon 1990 oder so rumgelaufen, als das hier angefangen hat, bespielt zu werden. Ja, und das ist halt so unfassbar bedeutungsvoll, dass so viele Generationen von Menschen, die sich hier in den letzten Jahrzehnten engagiert haben, mit dazu beigetragen haben, dass es immer noch gibt. Und man kann die alle gar nicht aufzählen, so viele sind das. Und man kann auch nicht in Worte fassen, wie wichtig diese Arbeit war, dass das überhaupt noch gibt. Weil die Bedingungen, diese Arbeit zu leisten, waren immer schon beschissen hart. Mit diesem ausgewachsenen Neonazismus, mit brutalen Angriffen auf Veranstaltungsgäste, auf MusikerInnen und so weiter. Heute wird nichts passieren, es ist alles safe, aber...
3: Ist gut,
2: ich bin Fan. Genau, aber genau, das vielleicht noch das nochmal... Als Appell.
1: Also du hast schon gesagt, Leute haben sich engagiert. Das heißt, hier ist auch viel ehrenamtliches Engagement wahrscheinlich passiert. Also wenn man jetzt hier ist, kann man sehen, dass das ein Gebäude aus dem 17. Jahrhundert ist, aber alles ist sehr gut in Schuss. Es ist innen und außen modernisiert und nirgends bröckelt der Putz. Was spielt Ehrenamt für eine Rolle? Und was hat das vielleicht auch für eine Wirkung in die Stadt raus und aus der Stadt hier rein?
2: Ja, das Ehrenamt spielt eine absolut tragende Rolle. Ich weiß natürlich nicht, weil ich jetzt erst seit 23 hier als Mitarbeiter mit dabei bin, wie es über all die Jahre war, da können andere viel mehr zu erzählen. Aber ich glaube, das Ehrenamt hat die Arbeit der Zora immer maßgeblich getragen. Also jetzt mal, um das mal so ein bisschen plastisch zu schildern, wie das hier zum Teil dann abläuft. Wir haben zum Beispiel letztens Besuch bekommen von einem älteren Pärchen, die Zora kennenlernen wollten, sich das mal angucken wollten, das Gelände sofort auch schön fanden und direkt vorgeschlagen haben, hey, wir wollen uns engagieren. Dann haben wir überlegt, was können die machen? Und dann haben sie sich dafür begeistern können, hier Gartenarbeit zu machen, weil sie sowieso gerne Gartenarbeit machen. Und jetzt machen sie hier auf eigenen Antrieb unseren Garten schön, den man jetzt hier sehen kann da hinten, und pflanzen Bepflanzungen an, Blumen an und so weiter. Und dann natürlich unsere ehrenamtlichen Vereinsmitglieder. Wir haben aktuell 17 Vereinsmitglieder, die sich in verschiedenster Art und Weise engagieren. Die meisten haben quasi ihre angestammten Bereiche und kümmern sich um die Bar, kümmern sich um Catering, Essen zubereiten, um Technik und so weiter. Und Karaoke haben eigene Veranstaltungsbereiche, sodass das hier eigentlich sehr eingespielt ist und gleichzeitig es immer noch genug Raum gibt für Neues und man eigentlich auch immer sicher sein kann, dass hier auch spontan Probleme gelöst werden können. Wenn wir beispielsweise bei größeren Veranstaltungen werden einfach noch mehr Leute gebraucht, dann fragen wir in unserem doch recht großen Umfeld nach und es findet sich irgendwie immer eine Lösung. Vieles ist vielleicht auch so ein bisschen chaotisch, aber das macht auch die Zora irgendwie aus, weil ja doch am Ende alles immer funktioniert. Und das ist eine absolut tolle Teamleistung, tolles Arbeiten, was nur möglich ist aufgrund dieses engagierten Ehrenamts. Genau. Und passiert auch sehr, sehr oft, das möchte ich auch nochmal hervorheben, weil das ja auch eine wichtige Perspektive ist. Wir haben hier in Halberstadt die ZAST, also die Landeserstaufnahmeeinrichtung für asylsuchende Menschen in Sachsen-Anhalt, auch seit 1990. Und diese Zusammenarbeit mit den SozialarbeiterInnen aus der ZAST war immer sehr, sehr eng. Die Zora war schon immer ein wichtiger Ort. Und es sind halt auch wirklich viele Geflüchtete, die dann einfach vorbeikommen und mithelfen. Heute waren auch welche da, gestern auch, die einfach dann mitmachen.
0: Und das ist eigentlich halt so richtig cool, weil es gibt in Halberstadt und im Kreis Harz komischerweise nicht nur Leute, die da geboren sind, sondern auch Leute, die dazukommen.
1: Darüber wollten wir auch sprechen. Wir waren gestern schon hier und haben im Begegnungscafé von Rosa mit Leuten geredet. Und da wurde sehr häufig gesagt, dass die Zora für sie eigentlich so der Ort ist, an den sie kommen können in Halberstadt und an dem sie sich wohlfühlen. Wir haben dann auch gefragt, was für Menschen ihnen in Deutschland begegnet sind, die für sie wichtig waren oder die sie so als, wir haben so nach Local Heroes gefragt. Und da kam eine Antwort, die mich bewegt hat, weil einer von unseren Gesprächspartnern meinte, ja, es sei einfach sehr schwer, überhaupt jemand kennenzulernen.
4: Und mein Name ist Albert depuis 4 mois. Mais je ne pense pas avoir connu une belle personne parce qu'il est vraiment très difficile d'être en contact ici avec les gens. C'est pourquoi souvent je dis qu'il faut souvent faire des rencontres pour toutes les générations, tout âge confondu. Comme ça, vous savez, il y a des gens qui peuvent vivre seuls, mais il y a des gens qui ne peuvent jamais vivre seuls. Il y a des gens qui ont toujours besoin de quelqu'un à côté d'eux. Et tout ça, et souvent, c'est difficile d'avoir une personne près de toi. Et il y a des gens qui peuvent surmonter cette épreuve, et il y a des gens qui ne pourront jamais surmonter cette épreuve. Mais c'est très, très difficile d'être en contact ici avec quelqu'un.
0: Also, was er sagt, ist, dass es hier, er ist seit 4 Monaten in Halberstadt, dass es hier sehr schwierig ist, in Kontakt mit Einheimischen zu kommen und dass auf diesem Weg, dass er genommen hat. Es gibt Leute, die kein Problem haben, immer allein zu sein, und es gibt halt Leute, die aber gerne mit anderen Leuten in Kontakt kommen, und das ist hier im Harz unheimlich schwierig für ihn gewesen, und jemanden zu nennen, der aus hier ist oder hier lebt und mit dem er so eine positive, langfristige Begegnung hatte. Das kann ich leider nur bestätigen. Also ich habe mit anderen Leuten, die auch in der Zora tätig sind, darüber gesprochen, die aber nicht Ausländer sind wie ich, sondern aus Sachsen-Anhalt kommen, aber aus der Großstadt. Und die haben mir mal gesagt, es hat 7 Jahre gedauert, bis wir uns in Halberstadt oder im Harz wohlfühlen. Die Zora-Leute, die da sind, nicken und wissen ganz genau, wovon ich rede. Aber es hat nicht so lange gedauert bei mir, muss man auch sagen. Also ich habe keine deutsche Staatsbürgerschaft. Also deshalb bin ich erstmal die richtige Einwanderin, hat man mir beim Bürgeramt gesagt. Kann ich jetzt sagen, das ist 6 Jahre her. Und es ist tatsächlich nicht einfach. Also ich wusste es, dass Deutschland nicht einfach war. Ich bin halb Deutsche, meine Familie kommt aus dem Westen. Die haben auch geguckt, als ich gesagt habe, so, ich habe einen Job gefunden in Halberstadt, in Sachsen-Anhalt, und ich gehe dahin. Und da waren sie so, bist du sicher? Willst du wirklich dahin ziehen? Und ich war so, ja, immerhin ist es nicht Thüringen. Aber ich kannte Sachsen-Anhalt und ich war schon in Halberstadt und ich hatte immer super gute Begegnung mit den Leuten. Ich wurde immer sehr gut empfangen und habe gedacht, na ja, warum nicht? Und dann habe ich den Job gefunden und es gab einfach keine andere. Ich musste auch essen. Ich bin auch sehr froh, wo ich angekommen bin. Ich sag's auch nur laut, weil meine Chefin da sitzt. Aber nee, das ist nicht wahr. Die weiß es auch, ja. Es hat eine Weile gedauert. Ich glaube, das erste Mal, dass ich eingeladen wurde, um bei einem Umzug zu helfen, und wir wissen ja ganz genau, was es heißt, ja, wenn man bei einem Umzug eingeladen ist, das war letztes Jahr im Februar und ich bin im September 2020 angekommen. Also es hat 4,5 Jahre gedauert, bis ich irgendwo helfen durfte.
3: Ich würde dich immer wieder einladen. Also du kannst einfach rumkommen, ich ziehe demnächst um.
0: Ich komme nicht. Also ich mache den Weg Göttingen nicht und Kassel nicht. Es tut mir leid.
3: Was ist das für ein Maß, dass man umziehen muss? Also
2: ist das so der Ritterschlag?
3: Ja, genau.
2: Ist das Ritterinnenschlag?
0: Okay, hör auf, Jungs. Und dann ging's halt aufwärts mit der Umzugsanfrage. Aber es dauert und es ist halt... Aber die Leute gucken immer so, und als ich bei Korax angekommen bin, weil wir halt jetzt live bei Korax sind, als ich bei Korax angekommen bin, haben die Leute, warte mal, du wohnst in Halberstadt? Echt jetzt? Willst du nicht nach Halle ziehen? Es wäre einfacher. Valentin guckt mich an, weil er genauso diese Frage halt irgendwann mal gestellt hat.
1: Sicher?
0: Es war ironisch gemeint,
1: aber da war ich noch nicht in Halberstadt gewesen.
0: Ja, genau. Nee, das war vorher.
1: Jetzt bin ich schockverliebt.
0: Ja, genau. Voll. Wir wissen, wir haben die ganze Zeit gehört, boah, ist schön hier. Die Leute sind nett. Ja, Valentin. Ich bin auch in der Zora angekommen, ziemlich schnell, und wohnte halt im Westendorf, also in der Straße daneben, und habe Musik gehört. Und die Tür war offen. Und ich bin reingekommen. Und was auch Robert gesagt hat, jeder ist willkommen. Jeder ist willkommen, muss man aber auch zeigen, dass man guter Mensch ist. Finde ich auch wichtig. Und jeder kann ein guter Mensch sein, wenn er oder sie will. Aber ich kann mir auch kaum vorstellen, jetzt wegzugehen, ehrlich gesagt. Also nach 6 Jahren, viele Leute haben mich auch gefragt, was machst du, wenn die Landtagswahl kippen? Also ich glaube, wir haben... alle in die Interviews, die wir die letzten 2 Tage geführt haben, weil wir alle denselben Klang haben hier. Das heißt nicht, dass wir, das ist nicht das Ende in September 2026. Wir sind einfach noch da und wir machen halt weiter. Und ich glaube, wir brauchen halt die Leute, die hier aufgewachsen sind und die Ort kennen. Aber ich glaube, wir brauchen auch Leute wie ich, die dazugekommen sind und aus der Großstadt kommen oder aus dem Ausland kommen und hier wohnen und sagen, es ist mein Zuhause. Und es nervt mich auch langsam, wenn man sagt, hey, fährst du zurück nach Hause in den Sommerferien? Nein, ich fahre nach Frankreich in den Sommerferien und dann komme ich zurück nach Hause. Das ist auch mein Zuhause und ich darf auch entscheiden, was hier passiert und was hier gemacht wird, auch wenn ich keine deutsche Staatsbürgerschaft habe. Komm bei Demos, ich bin auch dabei.
3: Ich finde, was auch noch mega wichtig ist, dass wir halt einfach auch, also wir schimpfen ja immer darüber, was gerade alles so ist. Und ich will irgendwie mehr positive Erzählung. Ich will so, was wollen wir? Und ich glaube, das ist so, weißt du, bei all dem Leid, was wir da alle irgendwie auch haben, du sagtest so, ja, diese fehlenden Angebote ja in Halberstadt, die hier irgendwie dir aufgefallen sind, dass man hier nicht ankommen kann, auch für den Menschen, den wir da gerade gehört haben und so weiter. Und ich denke mir so, wir sind halt die, die das machen müssen. So, weil, also ich meine, ich bin jetzt in Kassel oder Göttingen, ne, so, das ist natürlich nochmal was anderes, aber wenn man dann hier ist und es das nicht gibt, dann was soll passieren? So, es wird das nicht vom Himmel fallen, so, ne? Wir müssen das irgendwie machen. Und ihr seid da schon ein ganz wichtiger Teil von die Zora. Auch mit Kulturveranstaltungen, Konzerten, Lesungen, also das ist ja wirklich alles. Aber ich möchte einfach, dass wir das so denken, weißt du, weil das ist so anstrengend immer in diesem, das ist alles so schlimm und es wird immer alles rechts. Und ne, so, ich finde diese Erzählungen mittlerweile so. Oh.
0: Ja, aber das ist auch genau, was ich immer erzähle, wenn Leute sagen, na warum? Also es sind 6 Jahre, ich bin seit 6 Jahren hier, ja. Ich bin nicht weggezogen, ich hätte wegziehen können, nachdem ich bestimmte Leute auf die Straße gesehen habe. Ja. Aber ich glaube, das Leben ist aus Entscheidungen gemacht und man entscheidet, was man macht und man entscheidet, was man nicht macht. Und Heimat ist nicht, wo man herkommt unbedingt, sondern Heimat ist, wo man entscheidet, zu bleiben. Und ich bin nicht nur in der Zora, ich bin auch in der Reichenstraße aktiv. Ich mag auch gerne in Wernigerode mal so rumgucken und in schöne Läden bummeln gehen. Ich finde auch Blankenburg irgendwie ganz reizend. Passiert auch mal schöne Sachen. Na, wie Robert auch gesagt hat, wir kennen uns irgendwie alle. Auch wenn man dazugekommen ist, kennt man halt irgendwann mal Leute. Ich muss aber zugeben, ich habe mich dolle gedrängt, dass die Leute mich kennen. Ich glaube, es geht nicht anders auch. Also man muss zeigen, dass man will. Man kennt die Leute und man entscheidet dann, mit wem möchte ich dann umgehen, aber trotzdem auch, dass andere Leute noch akzeptiert sind und dass man, also ich arbeite halt viel mit Kindern, das ist halt eigentlich meine Hauptarbeit. Ich arbeite viel mit Kindern und es ist immer mir wichtig, dass auch die Kindern, die auch sagen, ach du linke Zecke, dass ich halt sage, ja, aber trotzdem rede ich mit dir. Okay, dafür bin ich auch bezahlt, aber ich meine, trotzdem rede ich mit dir und höre ich dich zu und lerne gerne über dich. Und ich glaube, das ist wichtig, dass genau diese Kindern, die und diese Jugendliche oder die junge Erwachsene, die sagen, boah, du, ja, du linke Zecke, ja, vielleicht, aber ich kann trotzdem mit dir reden und das Gespräch ist nicht aus und wir können trotzdem Sachen zusammen machen und was Schönes erleben, auch wenn wir nicht einverstanden sind. Und ich glaube, das versuchen wir auch, weil ich auch natürlich Sora-Fördermitglied bin, aber das versuchen wir hier in unsere Orten auch zu machen und deswegen sind auch verdammt wichtig, weil jeder, der Bock hat auf ein Konzert, kann halt hierher kommen und sich das zuhören, solange, dass die auch uns höflich respektieren.
2: Weil jetzt ja gerade so über Heimat gesprochen wird und auch der Heimatbegriff jetzt gerade ja auch von linken Parteien aufgegriffen wird. Die Linke macht, glaube ich, jetzt Wahlkampf mit dem Slogan Heimat ist für alle da. Lohnt sich das, glaube ich, da nochmal drüber zu sprechen, weil dieses rechte Konzept von oder rechtsextreme Konzept von Heimat eigentlich ein Anti-Heimat-Begriff ist, der Heimat sehr exklusiv, sehr ausschließend versteht. Was bedeutet, dass Menschen jederzeit die Heimat weggenommen werden kann, obwohl sie hier beheimatet sind. Und was heißt beheimatet sein? So wie du, Anneliese, du fühlst dich beheimatet, weil du Bindungen mit Menschen eingegangen bist, weil du hier Arbeit hast, weil du Kontakt hast, weil du FreundInnen gefunden hast, weil du den Ort magst, weil du dich heimisch fühlst. Mhm, Heimat ist ein Gefühl, also ich mag den Heimatbegriff, oder ich fremde immer mit dem Heimatbegriff, werde ich auch immer tun, gerade im Kontext der deutschen Geschichte werde ich das immer tun, aber trotzdem kann ich sagen, Halberstadt ist meine Heimat, ich bin hier aufgewachsen. Ich kenne hier fast jeden Winkel. Ich habe hier früher überall gefeiert, gesoffen, mich verliebt und bin auf Anti-Nazi-Demos gefahren. Und ich lasse mir diese Heimat, nur weil Faschos einen exklusiven Heimatbegriff haben, nicht wegnehmen. Und genauso sehen das hier ganz, ganz viele Menschen auch. Was soll denn diese Scheiße? Und ich glaube, man muss dann halt auch wenn das manchmal sich ein bisschen komisch anfühlt als linke Person, auch um diese Begriffe kämpfen. So, Heimat ist ein Gefühl. Heimat ist da, wo die lieben Menschen auch sind, mit denen man gerne Zeit verbringt und gerne zusammen feiert und schöne Abende hat oder auch die Gemeinschaft gestaltet. Da ist uns auch erstmal völlig egal, woher die Menschen kommen. So, dann zum Thema Wegziehen. Das ist natürlich das Damoklesschwert, das gerade alle spüren. Ja, ich glaube, es gibt niemanden in Sachsen-Anhalt, der demokratisch gesinnt ist, der oder die nicht darüber nachdenkt. Das ist so als These, alle denken darüber nach. Und ich glaube aber, ich begegne hier kaum engagierten Menschen, die sich für Demokratie, eine offene Gesellschaft und Vielfalt einsetzen, die das ernsthaft vorhaben oder jetzt schon planen. Das hat natürlich aber auch was mit Privilegien zu tun. Es gibt natürlich, auch Menschen, die sind derart bedroht von Alltagsrassismus oder betroffen, dass die Entscheidung schon getroffen haben. Ich bin in all den Jahren des politischen Engagements auch so vielen Menschen, also People of Color, Geflüchteten, MigrantInnen begegnet, die sind schon längst weggezogen aus Sachsen-Anhalt. Schon vor 8 Jahren oder 6 Jahren oder so, ja. Oder jetzt im Zuge der eskalierenden rassistischen Gewalt in Magdeburg nach dem Anschlag auf den Weihnachtsmarkt sind die weggezogen. Weil die nochmal völlig anders betroffen davon sind, als zum Beispiel weiße Personen, die dann betroffen sein könnten, wenn die Nazis regieren. Und ich glaube aber, und das noch vielleicht als letzter Punkt, dieses Wegziehen, ich verstehe das, das ist eine ganz individuelle, subjektive Entscheidung, die jeder und jede völlig allein treffen muss und die darf auch nicht beurteilt werden. Also das ist sozusagen völlig frei. Aber es ist auch nur eine Scheinlösung, die hilft natürlich dabei, erstmal wieder zur Ruhe zu kommen. Mhm. Und natürlich ist es für nicht weiße Menschen in Großstädten, in westdeutschen Großstädten einfacher, im Alltag zu sein, ja, da zu leben als hier in dieser Region. Das ist völlig klar. Das ist ganz unstrittig. Aber wir erleben ja gerade, dass der Rechtsextremismus auch in Westdeutschland angekommen ist, dass in Rheinland-Pfalz die AfD abgeräumt hat, dass sie dabei Jugendlichen führt. Wir erleben das europaweit, wir erleben das weltweit, dass der Faschismus überall stärker wird. Jetzt gab es diesen unfassbar schlimmen Beschluss im Europäischen Parlament, Zusammenarbeit mit Rechtsextremen und Konservativen, um Return Hubs einzuführen. Also Siegeszug überall. Also wenn ich schon weiß, dass der Faschismus überall und global operiert und immer erfolgreicher wird, dann kann ich doch auch da bleiben und versuchen, ihn da aufzuhalten, wo es am notwendigsten ist. Das ist so meine, ja, und ganz individuell finde ich es aber trotzdem absolut gruselig, auf den 6. September zu blicken und habe auch Angst. Und das ist so eine Ambivalenz, die gerade viele mit sich rumtragen, die sich engagieren, gleichzeitig Angst zu haben, gleichzeitig alles dafür zu tun, das aufzuhalten und irgendwie doch natürlich hier bleiben zu wollen, das verteidigen zu wollen, weil es ist halt unsere Hut hier.
0: Um noch mich anzuschließen zu was Robert sagt, also als Französin sehe ich natürlich auch, was in Frankreich los ist und ich lese, was in Frankreich los ist und höre, was in Frankreich los ist und ehrlich gesagt, wenn es euch helfen kann bei eurer Entscheidung wegzuziehen, was ich gemacht habe, hilft natürlich nicht, weil man trotzdem weiß, was in der Heimat passiert, also die originelle Heimat, würde ich sagen. Und man hört trotzdem was. Und irgendwann mache ich eine Sendung darüber, aber man soll für sich entscheiden. Aber für mich ist halt die Entscheidung getroffen. Es ändert nicht viel. Auch für die Psyche, auch für die geistige Gesundheit. Die Probleme sind da und die sind überall. Ich habe seit 6 Jahren hier was ganz Gutes angefangen und ich denke nicht, dass es mit der 6. September aufhört. Und ich habe einfach keinen Bock, wieder umzuziehen, ehrlich gesagt. Ich habe zu viele Bücher.
1: Das ist auch ein guter Grund, um nicht nochmal umzuziehen, aber Ole würde dir bestimmt helfen beim Umzug.
0: Der hat also zu spät. Also wenn du mich hilfst, dann helfe ich dir, ja, genau. Können wir mal gucken.
1: Du hast gesagt, Robert, die Heimat verteidigen oder das, was für einen die Heimat ist, verteidigen, das klingt jetzt irgendwie komisch, aber ich bin auch nach Halle gezogen. Für mich ist Radio Korax so ein Grund, warum ich in Halle angekommen bin und was für mich Halle zum Zuhause macht, also ein bisschen wie die Zora hier. Es kommt jetzt auch ein kleiner Werbeblock, aber die AfD hat Korax auch quasi namentlich genannt, will nicht, dass Korax weiter existiert. Genau, also das, was Halle für mich zum Zuhause gemacht hat, auch so ein Ort, wo man gemeinsam Dinge tun kann. Und deswegen vielleicht zum Abschluss die Frage, und es ist vielleicht noch eine offene Frage, so wie man eben diese Orte, die es gibt, wie mit der Zora, wie Korax in Halle ist, wie man die verteidigen kann. Wir suchen 959 FreundInnen, haben wir es genannt, also Leute, die uns unterstützen, weil wir nicht mehr wissen, wie es weitergeht nach dem 6. September.
0: Aber wenn es mehr als 959 sind, ist auch okay, ja? Es muss nicht da stoppen.
1: Genau, aber weil wir auch wollen, dass es weitergeht und das, weil wir wissen, der 6. September ist nicht, also danach sind wir weiter da und genau, ich wollte fragen, was da eure Aussichten sind oder wie ihr da über die Zukunft denkt. Ich denke, also wir müssen wahrscheinlich da auch näher zusammenrücken.
3: Es bleibt einem halt nur Hoffnung. Also so was anderes kannst du nicht machen, sonst steckst du irgendwie den Kopf in den Sand und sagst so, oh nein, das ist alles irgendwie schlimm. Und ja, das ist alles irgendwie schlimm. Das klingt vielleicht platt, aber 60% wählen die halt auch nicht. Weißt du, also so, ja, 40% wählen die, aber 60% auch nicht. Und ich weiß, das sagen wir uns seit Jahren so, aber ich glaube, das ist immer noch genug Potenzial, um da was dran zu tun. Und wir müssen, glaube ich, schaffen, diese Menschen alle zu verbinden und auch ein paar von denen zurückzuholen, die, ich sag mal, übergelaufen sind. Und das schaffen wir, glaube ich, durch Orte wie hier. So freier und so offener sie sind, desto besser. So mehr sie auch für den gutbürgerlichen FDP-Mike verfügbar sind, genauso wie für die, weiß ich nicht, alternative Anja. So, also das ist, weißt du, so, ich glaube einfach, dass es die Orte braucht, wo die alle zusammenkommen und wo die dann hier draußen sitzen an einem großen Tisch, irgendwie ein geiles Grillen haben und irgendwie schnacken. Das brauchst, weil das ist Menschsein und Menschenleben und diese Abspaltung, die ist halt das, was es, glaube ich, aufhält. Und das wünsche ich mir für die Zukunft.
2: Es braucht einen langen Atem, es braucht weiterhin Menschen, die sich engagieren. Es braucht noch viel mehr Menschen, die sich engagieren, die sich zusammenschließen. Es braucht neue und breitere Bündnisse und Allianzen, auch mit PartnerInnen, die man sonst nicht so auf dem Schirm hatte. Weil wir einfach als demokratische Kräfte in der Defensive sind, können wir uns viele Bündnispartner vielleicht auch nicht mehr aussuchen. Oder es müssen sich auch gesellschaftliche Bereiche, zum Beispiel Wirtschaft, Unternehmen, Mittelstand und so weiter, müssen sich auch mehr aus der Deckung wagen und auch mehr um die offene und liberale, vielfältige Gesellschaft kämpfen und sich auch bekennen. Also dieses Wegducken vor dem Problem wird es nicht lösen, sondern es braucht eine ganz offensive Auseinandersetzung. Wir haben ja gesehen bei den Großdemonstrationen im Zuge der Korrektivrecherche, da waren so viele Menschen auf den Straßen wie noch nie in der Geschichte der Bundesrepublik, dass das auch zeitweise zumindest die AfD gedrückt hat. Daraus sind ganz viele neue Bündnisse entstanden, die immer noch existieren, die wachsen. Und ich habe immer dann Hoffnung, wenn ich sehe, dass sich Menschen engagieren oder wie Ole sagt, dass sie sich treffen und begegnen, um zusammen Mensch zu sein und das Menschsein zu verteidigen.
1: Starke Worte zum Schluss. Vielen Dank, dass ihr mit uns auf der Bühne saßt und mit uns über die
0: Halberstadt und der Harzkreis geredet habt. Guckt euch auf unsere sozialen Medien. Wir haben dann ganz viele Bündnisse, ganz viele Orten, die hier in der Nähe sind. Die kommen alle auf der Webseite von Ein Platz der Republik. Und wenn ihr mal im Harz dann herkommen wollt, denkt an unsere Orte. Das ist nicht alles Fachwerkhäuser und schöne Cafés. Wir haben auch was zu bieten.
1: Dankeschön.

0: Ihr hört das Morgenmagazin der Freien Radios und hier am Mikrofon zwei sehr unterschiedliche Morgenpersonen heute.
1: Guten Morgen, mein Name ist Clay.
0: Und ich bin Aljoscha und ich bin die müde Person heute früh, die noch ein bisschen entspannt in den Tag startet.
1: Gestartet in den Tag seid ihr vielleicht auch schon mit einer Zusammenfassung der Sendung aus Halberstadt im Rahmen des Projektes Platz der Republik, ein Projekt von Radio Korax aus dem Hause hier, von dem wir auch heute senden, wo verschiedene Redaktionsteams raus ins Hinterland, in die Fläche fahren, um eben AkteurInnen kurz vor der Landtagswahl zu treffen und zu fragen, wie es denn eigentlich gerade so geht mit den Vereinen und Kulturzentren.
0: Und vor allem auch ganz viel, was die Leute eigentlich sich wünschen und erhoffen von irgendwie, was sich ändern soll und so. Und ich glaube, es ist sehr interessant, dazu zu hören, weil es doch einen starken Kontrast gibt zu dem, was im Wahlkampf thematisiert wird bisher.
1: Ja, und jetzt läuft dann auch live und

0: 40 Menschen aus den freien Radios unterwegs zum Berichten. Das wollen wir einmal nochmal zusammenpacken und kondensiert euch präsentieren, was da passiert ist und vielleicht nochmal so gerade rücken, was so im Chaos während der 9 Stunden Live-Sendung vielleicht auch untergegangen ist. Also falls ihr das am Wochenende verpasst habt, gibt es da auf jeden Fall nochmal den Einblick, und falls ihr es nicht verpasst habt, eine Zusammenfassung, Ordnung von dem, was euch erwartet. Das vielleicht als großer Disclaimer, aber bis dahin gibt es auch noch einiges.
1: Ja, wir rollen, glaube ich, die ganze Sache von hinten an. Auf. Also bevor es zum Rückblick auf Erfurt kommt, hören wir ein paar Nachrichten aus der ukrainischen Welt. Dann um 8.50 Uhr davor der Vogel der Woche, also Sendefenster jede Woche am Montag, genau um diese Zeit. Und dann davor?
0: Davor sprechen wir ein Thema, das uns schon seit vielen Jahren begleitet. Es geht mal wieder um die Chatkontrolle, also um das Vorhaben bzw. das auch teilweise praktizierten Scannens von Chatnachrichten in diversen Messengern nach strafbaren Inhalten. Praktisch eine Aushebelung des Postgeheimnisses im Digitalen. So kann man es, glaube ich, ganz gut zusammenfassen. Das wurde letzte Woche wieder auf europäischer Ebene diskutiert. Das sollte eigentlich eine permanente Einigung zustande kommen, und jetzt hat aber im Nachgang dieser Verhandlungen dann schon wieder eine Fraktion im Europaparlament beschlossen, dass man nochmal einen Antrag stellen müsse, das wieder einzuführen, bis die endgültige Lösung geklärt ist. Was da genau passiert ist und wer wie wo dazu denkt, werden wir dann eben erfahren im Gespräch mit der digitalen Gesellschaft, die das ganze Thema auch schon seit Jahren begleitet.
1: Und den Einstieg dieser nur noch 2 Stunden Morgenmagazins macht natürlich ein Nachrichtenüberblick, und es folgen die Veranstaltungstipps und Termine.
0: Und ihr hört das Morgenmagazin der Freien Radios.
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0: Am heutigen 6.7.2026 und nicht nur bei Radio Korax, sondern auch bei den Freien Radios in Berlin, Brandenburg, bei Radio Unerhört in Marburg, bei Coloradio in Dresden, Radio Swupfurt in Frankfurt an der Oder, Radio Blau in Leipzig.
1: Im Rundfunkkombinat, überall in ganz Sachsen.
0: Und ich glaube, das war's. Wir denken noch, aber wird schon passen.
1: Ja. Marburg hatten wir auch, ne? Radio Unerhört.
0: Gut, wir müssen gleich zu den Nachrichten kommen. Ich habe ein ganz kurzes Lied ausgesucht, wo ich Lust drauf hatte, das heute zu spielen. Aus, weiß nicht, kam mir, also gestern beim Musik hören ist das irgendwie einfach so ein bisschen hängen geblieben. Deswegen dachte ich, ja, dann müssen es alle hören. Aber vielleicht auch schon eine inhaltliche Ankündigung. Hier ist The Tea Party mit Writings on the Wall.

0: The Tea Party hier mit Writings on the Wall. Die Band nicht zu verwechseln mit der politischen Gruppierung.
1: We hold these truth to be self-evident that you're listening zu den Nachrichten für Montag, den 6. Juli 2026.
0: In Ägypten sei laut dem Deutschlandfunk ein neues Hauptquartier für die Streitkräfte des Landes eingeweiht worden. Das sogenannte Oktagon liegt in der neuen Verwaltungshauptstadt östlich von Kairo, mitten in der Wüste. Mit rund 90 Quadratkilometern ist es etwa so groß wie Lissabon und damit eines der größten weltweit. Dem ägyptischen Präsident al-Sisi kostet das Projekt geschätzt 50 Milliarden Euro und ist folglich das größte Vornehmen seit seiner Machtübernahme durch einen Putsch 2013 nach dem arabischen Frühling. Ägypten ist seither wirtschaftlich schlecht aufgestellt und hochverschuldet im Ausland. Daher verdammen viele Stimmen im Land das Großbauprojekt Oktagon und die damit verbundene Militarisierung.
1: Mit der Nationalfeier am 4. Juli präsentiert sich der US-amerikanische Präsident Trump von seiner engstirnigen Seite. Am 4. Juli feiern die USA stets ihre Gründung des Nationalstaates, die in diesem Jahr sogar 125 Jahre feiert. Ein Jubiläum, das mit einer National State Fair, also einem Rummel in Washington D.C. zelebriert wurde. Wegen Gewitter starteten die Feierlichkeiten und vor allem die Rede Trumps mit einer Stunde Verspätung und wurde mit gigantischem Feuerwerk am Ende abgerundet. In der Nationalfeierrede Trumps habe er an eine der spalterischsten Episoden der US-Geschichte des 20. Jahrhunderts angeknüpft, so Taz-Journalist Bernd Pickard. Als Trump wie in der McCarthy-Ära von 1947 bis 1956 vor der Zersetzung der USA durch den Kommunismus im Inneren warnte.
0: Die Zahl der AsylbewerberInnen in Sachsen-Anhalt sei auf den niedrigsten Stand seit 5 Jahren. Das berichtet der MDR auf Berufung auf Zahlen vom Innenministerium von Sachsen-Anhalt. Demnach ist die Zahl der Neuankommenden erneut rückläufig. Laut der Meldung des Innenministeriums waren es im ersten Halbjahr dieses Jahres nur knapp über 1000 Personen gewesen und damit 33% weniger als im gleichen Zeitraum des Vorjahres. Die Innenministerin Tamara Zischang bewertet dies als Erfolg und kündigt an, Migration weiter zu begrenzen, zu ordnen und zu steuern. Es gelte, diesen Kurs entschlossen fortzusetzen. Warum die Zahl der ankommenden Migrantinnen zurückgegangen war? Auf diese Gründe ging der MDR-Bericht nicht ein und auch auf der Webseite des Innenministeriums lässt sich keine derartige Verlautbarung finden.
1: Leerstehende Schaufenster in Halle Saale sollen künftig zu temporären Orte für Kunst, Kultur und gesellschaftliches Engagement werden. Davon berichtet Halle Spektrum auf Berufung des Pressedienstes der Stadtverwaltung. Mit der Kampagne Licht an rufe die Stadt Halle zusammen mit den OrganisatorInnen des kulturellen Themenjahres 2026 dazu auf, ungenutzte Ladenflächen für kreative Projekte zur Verfügung zu stellen. Die Aktion sei Teil des Themenjahres Stadt, Licht, Leben, Energie, das gemeinsam von der Stadt Halle, dem Planetarium und den Stadtwerken Halle gestaltet wird. Ab August bis zum Jahresende sollen Schaufenster in verschiedenen Stadtquartieren mit künstlerischen Arbeiten, Installationen, Plakaten oder Bildungsprojekten bespielt werden und so das Stadtbild bereichern. Mitmachen können KünstlerInnen, Vereine, Initiativen, Bildungseinrichtungen sowie engagierte Einzelpersonen. Die Gestaltungsideen können individuell umgesetzt werden. Und zugleich appelliert die Stadt an EigentümerInnen, leerstehende oder ungenutzte Schaufenster sowie Gewerbebetreibende, die ihre Flächen zeitweise kostenlos zur Verfügung stellen könnten. Interessierte GestalterInnen und EigentümerInnen können sich ab sofort für die Kampagne anmelden.

0: Fallout Boys, eine recht populäre, weiß nicht, kann man schon Rockband sagen, aus den 2010er Jahren?
1: Das ist schon eher Pop.
0: Und wir haben Punkt 8.15 Uhr. Perfekt sind wir im Zeitplan für die Veranstaltung.
1: Noch.
0: Für die Veranstaltungstipps und Termine. Und es fängt eigentlich ganz gut an nach so einem demoreichen Wochenende. Geht's gleich weiter?
1: Ja, genau. Was ist schöner, als direkt weiter zu demonstrieren nach einer Demonstration? Ach, naja. Auf jeden Fall nach Bitterfeld-Wolfen wird eingeladen. Vielleicht habt ihr es schon noch im Hinterkopf. Dort finden immer wieder Kundgebungen mit dem Motto Bund statt Braun. Bitterfeld-Wolfen zeigt Haltung statt, veranstaltet vom Netzwerk Zukunft miteinander gestalten, die sich zusammengetan haben, um in der Stadt und in der Region sich für Demokratie, Vielfalt und gesellschaftlichen Zusammenhalt zu engagieren. Das ist auch heute Abend wieder der Fall. Um 18 Uhr gibt es also eine Demonstration gegen rechts und für Demokratie, Vielfalt und Zusammenhalt auf dem Marktplatz in Bitterfeld um 18 Uhr.
0: Und auch in Halle kann demonstriert werden, nicht heute, sondern morgen, ruft die Initiative U7, also U7 steht für die Uhlestraße 7, ein Gebäude eben in Halles Zentrum. Die waren bedroht oder wurden mehr oder weniger rausgeekelt aus ihren Mietwohnungen, und dagegen findet jetzt zum einen eine Gerichtsverhandlung statt und zum anderen eine solidarische Demo eben vorm Justizzentrum Halle. Morgen zwischen 9 und 12 Uhr, genau, findet euch in der Thüringer Straße ein, um eben solidarisch gegen Kapitalisierung von Mietraum einzustehen.
1: Wir bleiben noch ein bisschen in Halle, und das erinnert mich jetzt so ein bisschen an das Schulsystem in der USA, wo es immer, wenn Sommerferien sind in der Schule, gab es immer ein ausführliches Programm, wo die Schülerinnen hingehen können und sich weiterbilden, weil was gibt's Schöneres, als in den Ferien noch mehr zu lernen?
0: Also, ich hab's gewollt.
1: So oder so, ich wollte eigentlich immer zu dem Lego-Roboter-Bauen-Kurs. Das war so ein bisschen das, was mich tatsächlich angesprochen hat. Aber naja, in Halle könnt ihr auf jeden Fall euer Englisch üben und Theater machen und auf der Bühne rumstehen und schauspielen. Das bietet an das English Classroom Theater für Kinder und Jugendliche der 5., 6. und 7. Klasse. Zielgruppe also klar definiert, organisiert von Spielmitte e.V. ist das Ganze. Und das beginnt heute und geht bis zum 10. Juli immer von 9 bis 14 Uhr. Ihr habt also noch eine Dreiviertelstunde hinzurennen.
0: Oder eure Kinder hinzubringen. Genau. Und in Halle findet heute Abend auch vielleicht was für Erwachsenere statt. Und zwar ein Vortrag zu mal wieder Rechtspopulismus und Rechtsextremismus, aber in Bezug auf Hochschulen. Also wir hatten ja auch letzte Woche in Halle das Statement von Studierenden, einem Mitarbeiter in der MLU und ProfessorInnen, die sich eine klare Haltung gegen eben rechte Tendenzen und Rechtspopulismus an Universitäten ausgesprochen haben. Und ich glaube, im Rahmen dessen findet eben auch dieser Vortrag statt, gehalten von Christopher Hacker und Jonas Oetterspeer, eingeladen aus der Universität Flensburg.
1: Und dann blicken wir noch einmal ganz kurz nach Leipzig, was Veranstaltungen angeht. Dort gibt es nur eine Veranstaltung. Nein, wir präsentieren euch nur eine. Es gibt natürlich aber auch mehr. Es ist wie immer eine Auswahl. Aber ihr findet dort zum Beispiel, falls dieses Thema Schule euch jetzt noch interessiert, von dem ich vorhin schon sprach, mit den Sommerferien, die AG Politische Diskussion an der Universität in Leipzig bietet an, zu reden, über welche Rolle Schule im Kapitalismus eigentlich spielt. Es geht da vor allem sehr viel um diese Auseinandersetzung, dass Arbeit, also Unternehmen ganz häufig sagen so, ja, die Leute, die aus der Schule kommen, sollen vorbereitet werden aufs Berufsleben. Aber demgegenüber steht auch so ein Anspruch von die Schule als Allgemeinbildung für das Menschsein eigentlich an und für sich, was immer wieder mal im Widerspruch zueinander steht und austariert wird von den Bundesländern, die ja das Schulprogramm vorgeben im Wesentlichen. Also auch da in einer politischen Form auch Ausdruck findet. Deswegen, also es geht hier ganz viel um Schule im Kapitalismus und was das eigentlich bedeutet als Diskussionsveranstaltung in der Universität Leipzig. Im Raum SR 402, wo auch immer der ist, auf jeden Fall in der Universitätsstraße 1. Meistens sind die Unigebäude ja ganz gut beschildert.
0: Das ist am Hauptgebäude, Seminarraum 402, also vierter Stock.
1: Und dann Raum 2. Und los geht's um 18 Uhr, es soll bis 20 Uhr gehen. Mehr haben wir nicht, ne?
0: Mehr haben wir nicht.
1: Nee. Das war erstmal ein kleiner Tipp für Veranstaltungshinweise heute oder so ähnlich. Und
0: an dieser Stelle den Hinweis natürlich jetzt noch dran zu bleiben im Programm, weil als nächstes folgt noch ein kleines Update zur Diskussion im Europäischen Parlament zur Chatkontrolle.
1: Genau, das gleich, aber vorher Anne Clark.

0: Sitting Room. Das Sitting Room, um genau zu sein, ist der vollständige Titel. Und dann Klammer auf, Later On, Klammer zu, von Anne Clark hier im Morgenmagazin der Freien Radios.
1: Und weiter geht's mit Musik. Ein Satz, den ich eigentlich aus meinem Vokabular streichen wollte, aber das Seminar schließt an. Irgendwie sind wir heute Morgen bei dem Motto, bei dem Motiv Schule hängen geblieben. Das Seminar ist aber in der Tat ein Wiener Duo, die sehr indie-poppige, meist auch skurrile Musik machen, sich mit Themen des digitalen Universums beschäftigen. Und wir schließen an mit World Wide Web.

0: World Wide Web von Das Seminar. Man hört die österreichischen Elektroklänge doch sehr gut. Und thematisch passt es auch total, weil übers Internet wollen wir jetzt hier sprechen mit Konstantin Macher von der Digitalen Gesellschaft. Erstmal ganz kurz guten Morgen.
1: Guten Morgen.
0: Das ist vielleicht das Allerwichtigste noch. Beim Frühaufstehen auch so ein bisschen langsam in ein Thema einsteigen. Ich hatte vorhin schon angekündigt, wir wollen über die sogenannte Chatkontrolle sprechen heute. Mal wieder. Leute, die Korax schon über Jahre hören, wird das Thema immer wieder begegnet sein. Ich würde trotzdem so einen ganz kurzen Einstiegsabriss geben, worum es eigentlich geht. Grundgedanke ist eigentlich ein Versuch auf europäischer Ebene auf Instant Messengern, die Leute benutzen, wie WhatsApp zum Beispiel, sich drum zu kümmern, dass strafhafte Inhalte frühzeitig erkannt und angezeigt werden. Und das soll erreicht werden durch ein vorgefiltertes Filtern dieser Nachrichten und Ausleiten an Ermittlungsbehörden. Also eigentlich ein Massenüberwachungsinstrument an der Stelle, das sich jetzt über mehrere Jahre durch verschiedene Gremien gewälzt hat. Und es gab im vergangenen Monat mehrere Sitzungen, wo eine finale Version sich darauf geeinigt werden sollte, dass bezeichnet als Chatkontrolle 2.0 hier. Und ja, was ist denn da jetzt eigentlich der aktuelle Stand? Am Montag hätte es fertig sein sollen, ist es aber nicht ganz. Was ist da passiert?
1: Ja, genau. Und zwar wird dieses Gesetz jetzt schon seit fast 4 Jahren oder seit über 4 Jahren verhandelt. 2022 hat die EU-Kommission dieses Gesetz vorgeschlagen. Und seitdem reißt die Kritik an diesem Gesetzesvorschlag gar nicht ab. Denn wie du gerade schon gesagt hast, bei der Chatkontrolle geht es darum, anlasslos, ganz ohne einen Anfangsverdacht, private Nachrichten von Leuten zu überwachen, die wir alle auf irgendwelchen Wegen online versenden. Das betrifft Messenger, das betrifft Chats, das betrifft aber auch E-Mails. Also alle Arten, wie Menschen online miteinander kommunizieren, wären davon betroffen. Und nachvollziehbarerweise stößt das auf massive Kritik. Und entsprechend haben sich die EU-Institutionen auch sehr schwer damit getan, da bisher zu einer Einigung zu kommen. Das Europäische Parlament hat schon 2023 gesagt, wir wollen das nicht so, wie die EU-Kommission das vorgeschlagen hat. Das Europäische Parlament sagt, wir wollen nur auf ganz konkrete Tatverdächtige diese Überwachungsmöglichkeiten einschränken. Das heißt, wenn es einen konkreten Anfangsverdacht gibt, dass dann Ermittlungsbehörden bestenfalls mit einem richterlichen Vorbehalt anordnen können, diese Tatverdächtigen zu überwachen, nicht aber anderslos jede Person. Die Regierungen im Rat der EU, das ist das andere Gremium, was beteiligt werden muss bei solchen Verhandlungen, die sagen, wir hätten eigentlich gerne schon eine anlasslose Form der Überwachung. Zwar nicht so, wie die EU-Kommission das vorgesehen hat. Die EU-Kommission sieht ja vor, dass alle AnbieterInnen, das vorhin schon genannt, WhatsApp, Meta, wie auch immer, alle, die irgendwo online Dienste anbieten, dass sie verpflichtet werden könnten damit. Die Regierungen, die wollen, dass sie das auf freiwilliger Basis machen dürfen, freiwillig, aber dann wieder für die Online-Dienste, nicht für dich und mich als Menschen, die online sind. Und zwischen diesen Positionen wird jetzt verhandelt seit Dezember letzten Jahres im sogenannten Trilog. Der Trilog ist quasi das Verfahren, wo sich diese FachverhandlerInnen aus den Gremien und auch die politischen Köpfe dann regelmäßig zusammensetzen und Stück für Stück die verschiedenen Positionen durcharbeiten und sagen, wie können wir uns da irgendwo einigen, wo können wir Kompromisse finden. Und da sollte jetzt im Juni eigentlich die letzte Verhandlung zu stattfinden. Diese Verhandlung war am Montag vor einer Woche angesetzt. Dort wollten sie die letzten Knackpunkte aushandeln. Deswegen hatten wir als Bündnis Chatkontrolle stoppen auch nochmal Menschen dazu aufgefordert, an Abgeordnete zu schreiben und sie darum zu bitten, festzuhalten an ihrer klaren Ablehnung der Massenüberwachung. Und die gute Nachricht ist, es gab keine Einigung auf die kontroversesten Aspekte zum Thema Massenüberwachung. Da haben die Abgeordneten tatsächlich dann ihre Position verteidigt. Es gab aber auch noch keine abschließende Einigung zu dem Thema. Das heißt, es wird weiter verhandelt werden dazu, aber allerdings erst nach der Sommerpause. Im September wollen sie diesen Punkt dann wieder neu aufgreifen. Also gute Nachricht, der kontroverseste, problematischste Punkt ist hier nicht durchgekommen. Wachsamkeit ist weiterhin geboten, weil das Thema noch nicht vom Tisch ist.
0: Und so zieht sich natürlich dieser Prozess auch noch mal ein bisschen weiter, wenn es jetzt erst im September weitergeht. Wir hatten ja auch schon, wo wir über die Trilogverhandlungen im Dezember gesprochen hatten, festgestellt, dass der Zeitplan immer so ein bisschen vage ist. Also es ist immer nicht ganz klar, wo und wie weit sie sind, weil nicht sehr viel davon öffentlich gemacht wird. So gesehen ist es gut zu wissen, dass es da erst im September mal weitergeht. Das ist ja schon mal etwas, was so einfach ein bisschen Konstanz reinbringt in das Ganze und nicht immer so ein, oh, scheiße, was passiert jetzt?
1: Ja, und es gibt uns vor allen Dingen auch ein bisschen Luft zu atmen, würde ich meinen. Wir kommen gleich dazu, warum doch gleich wieder eine Dringlichkeit geboten ist.
0: Genau, aber vorher... Ich wollte ganz kurz nachfragen, vorher so, dass keine Einigung jetzt letzte Woche zustande gekommen ist, liegt ja durchaus auch an einem gewissen Widerstand, der da ist. Vielleicht noch eine kurze Einschätzung, wie stark ist dieser Widerstand, von wem kommt er, welche Akteure sind das, die da vor allem drauf pochen, dass es diese Überwachung gibt?
1: Ja, also auf der Seite darauf zu pochen, dass diese Überwachung durchkommt, ist leider auch die deutsche Bundesregierung eine treibende Kraft. Die setzen sich in den Verhandlungen, das haben wir jetzt durch zuletzt veröffentlichte Leaks, die Netzpolitik.org öffentlich gemacht hat, belegen können, dass die deutsche Bundesregierung, anders als sie das noch im Herbst letzten Jahres versprochen hat, sich in Brüssel dafür einsetzt, dass anderslos Chats überwacht werden können. Und damit sind sie voll auf der Linie von dem, was große Tech-Unternehmen fordern. Meta und Co., die wollen nämlich tatsächlich, dass diese Regelung so durchkommt, dass sie die Befugnis haben, die Nachrichten von UserInnen und Usern anlasslos zu durchleuchten. Die investieren da sehr viel Lobbying-Kapital. Wir haben in der Vergangenheit auch gehört, dass so Anbieter wie Thorn, das ist eine Organisation, die eine solche Scanning-Technologie auch anbietet und bereitstellt. Wir haben natürlich auch ein eigenes Interesse daran, dass die möglichst in der Europäischen Union verwendet werden kann. Wir waren auch dafür, dass es verpflichtend wird. Das ist natürlich für das Geschäftsmodell ganz gut, wenn du eine Technologie hast, die verpflichtend wird. Die drängen da massiv drauf. Und auf der Gegenseite sind natürlich wir als Zivilgesellschaft, wir als digitale Gesellschaft engagieren uns seit Jahren dagegen. Wir als Bündnis Chatkontrolle stoppen, dem sich auch viele Organisationen mit angeschlossen haben. Aber auch Organisationen wie der Deutsche Kinderschutzbund haben schon in einer Anhörung im Deutschen Bundestag erklärt, dass die Chatkontrolle gar nicht für den Kinderschutz, mit dem sie begründet wird, dass sie gar nicht dafür geeignet ist. Und da reihen die sich ein in eine ganze Menge an Organisationen, Fachexpertinnen, an selbst dem juristischen Dienst im Rat der EU, also einem der beteiligten Gremien, die sagen, diese Vorschläge, die sind nicht vereinbar mit den Grundrechten und Grundwerten, die wir in der Europäischen Union eigentlich formell festgeschrieben haben. Also die Kritik ist an ganz vielen Stellen von verschiedenen Akteuren kommt die. Selbst in Fußballstadien haben wir lautstarken Protest schon gesehen in der Vergangenheit. Das hat mich sehr gefreut, dass es nicht nur eine netzpolitisch interessierte Bubble ist, sondern tatsächlich in der Breite angekommen ist, dass es ein Thema ist, das uns alle betrifft. Und in den letzten Wochen haben, das weiß ich, sehr viele Menschen unseren Aufruf auch geteilt, diesen Protest an die Abgeordneten zu äußern. Und ich bekomme aus Verhandlungskreisen, aus Parlamentskreisen mit, dass tatsächlich auch unzählige E-Mails dort ankommen. Das heißt, dieser Protest ist wirklich laut und er wirkt auch. Und das haben wir zum einen damit gesehen, dass jetzt am Montag eben dieses Einknicken, das Befürchtete, nicht passiert ist. Und ein kleines Update, was ich aus diesem Trilog auch noch geben wollte, ist, es gibt noch eine weitere gute Nachricht, tatsächlich dort zu berichten. Du hast gerade schon gesagt, aus dem Trilog, wir wissen immer nicht genau, was da passiert, weil es sehr intransparent ist. Zum Glück kennen wir ein paar Leute, die im Parlament tätig sind, nachdem wir uns jetzt schon einige Jahre dort engagieren zu dem Thema. Und auch Netzpolitik hat das inzwischen öffentlich bestätigt. Es gibt ein weiteres kontroverses Thema verpflichtender Alterskontrollen. Neben der Überwachung von Chats gibt es auch die Idee zu sagen, wenn du online bei Diensten die verwenden möchtest, wenn du gewisse Apps installieren möchtest, wenn du online bist, dass du dann eine verpflichtende Alterskontrolle durchmachen müsstest. Das kann zum Beispiel so aussehen, dass du deinen Ausweis einmal scannen musst online oder dass ein biometrisches Gesichtserkennungssystem einschätzt, wie alt du bist. Und dieser sehr kontroverse Vorschlag, der unsere Privatsphäre online, aber auch die Teilhabe von Menschen, die vielleicht gar keine Ausweispapiere haben, der sehr schwierig für so ein Thema wäre, der ist abgeräumt worden. Da hat durch die anhaltende Kritik, die wir und viele Menschen geäußert haben, haben sich die VerhandlerInnen jetzt geeinigt, dass sie das aus diesem Vorschlag rausnehmen wollen. Das wird uns, glaube ich, auf anderen Ebenen noch viel begegnen, weil wir es auch im Kontext von Social Media verboten natürlich noch viel sehen. Aber wenigstens hier haben wir da auch einen Etappensieger ringen können. Das ist eine gute Nachricht und zeigt auch wieder, dass der Einsatz sich wirklich lohnt.
0: Das heißt schon mal zwei gute Nachrichten. Ich finde es trotzdem auch bemerkenswert, dass die Position der Bundesregierung inzwischen so klar ist, weil lange Zeit klang es eher danach, dass da eine vorsichtige Haltung vorherrscht. Das hat sich jetzt offensichtlich unter der aktuellen Bundesregierung gedreht. Und gleichzeitig gibt es aber auch eine schlechte Nachricht. Wir hatten schon leicht angekündigt, es gab ja eine Übergangsregelung, bis diese Regularien fertig ausdiskutiert sind, die eine solche Überwachung schon ermöglicht hat. Und die soll jetzt wieder in Kraft gesetzt werden. Das so die Ankündigung. Wer hat das jetzt auf den Tisch gebracht und wie wollen die das erreichen, während doch diese Verhandlungen eigentlich laufen?
1: Ja, das ist eine Geschichte, die ist wirklich beispiellos. Und zwar hat das Europäische Parlament eine solche Ausnahmeregelung, die es gab auf dem Weg zu den Verhandlungen, die hat sich das Parlament vor kurzem erst abgelehnt und hat gesagt, nein, wir werden das nicht nochmal verlängern, denn das ist eine unverhältnismäßige Überwachung. In der Vergangenheit war es so, dass in der Europäischen Union ein Grundrechtsschutz für Privatsphäre gilt und der gilt auch online für private Kommunikation. Dann wurde eine Ausnahmeregelung geschaffen, die Unternehmen erlaubt hat, ausnahmsweise private Chats eben so zu durchleuchten, aber das immer unter dem Vorbehalt, dass das nur temporär stattfinden solle, für damals 3 Jahre begrenzt. Dann wurde das noch einmal verlängert um 2 Jahre und dann hat das Europäische Parlament gesagt, jetzt ist aber wirklich mal genug, so geht es nicht weiter. Und das liegt auch daran, dass selbst die eigene Evaluation der Europäischen Kommission gesagt hat, dass die Maßnahme gar nicht so funktioniert wie gedacht. Sie haben nämlich selbst geschrieben, sie können gar keinen wirksamen Zusammenhang zwischen der Überwachung und der Verurteilung von konkreten StraftäterInnen nachweisen. Gleichzeitig betrifft es aber unzählige Menschen. Ne? Es gibt so Pi mal Daumen 450 Millionen Menschen in der Europäischen Union. Und für all diese Menschen ist das Recht auf Privatsphäre ausgehebelt durch diese Ausnahmeregelung. Das ist ein unverhältnismäßiger Eingriff. Das haben auch zum Beispiel der europäische Datenschutzbeauftragte erklärt. Und die Technologien, die in diesem Kontext verwendet werden, wurden dann auch evaluiert. Und da hat sich gezeigt, bei solchen KI-Scans, die versuchen, illegale Inhalte zu erkennen und sie zu deuten, gibt es eine Fehlerquote, die geht bis zu 20%. Jetzt müssen wir uns mal vorstellen, bei unzähligen Millionen von privaten Chats, die online tagtäglich irgendwo stattfinden, ist das einfach eine Anzahl an Falschverdächtigungen, die kannst du so nicht rechtfertigen. Und von den tatsächlich gefundenen Fällen haben sie auch errechnet, sei es nur weltweit bei einer Anwendung dieser Technologie 0,00002735%. Ja, also wir reden hier wirklich von einer verschwindend geringen Anzahl an positiven Treffern, in denen so eine Technologie funktioniert, und einer großen Fehlerquote, in der unschuldige Menschen davon betroffen werden können. Also hat das Europäische Parlament gesagt, nein, machen wir nicht mehr. Das ist jetzt gerade erst mal etwas mehr als 3 Monate her, dass das Europäische Parlament da klar dagegen gestimmt hat. Und trotzdem kamen jetzt die Konservativen im Europäischen Parlament, die EVP, und haben gesagt, uns passt das Ergebnis nicht. Wir würden da gerne nochmal drüber abstimmen. Und so sind wir jetzt in einer Situation, die echt nur für Kopfschütteln sorgt an ganz vielen Ecken bei mir. Mich macht das wütend. Das macht aber auch viele Abgeordnete wütend, die sagen, wir haben ja eigentlich eine demokratische Entscheidung getroffen, die müsst ihr auch akzeptieren. Und trotzdem wird das jetzt im Eilverfahren neu eingebracht. Schon morgen am Dienstag um gegen 12 Uhr soll das Europäische Parlament darüber abstimmen, ob dieser Eilantrag zugelassen wird. Und wenn der Eilantrag zugelassen wird, Dann wird der wahrscheinlich am Donnerstag abgestimmt. Und das wird eine sehr, sehr knappe Nummer. Denn man muss sich vorstellen, jetzt ist kurz vor der Sommerpause. Viele Menschen sind gedanklich gerade auch bei der WM oder sonst wie abgelenkt. Das heißt, es ist auch sehr schwierig, so kurzfristig Aufmerksamkeit für dieses Thema zu schaffen. Und manche Abgeordneten gehen tatsächlich auch schon vielleicht einen Tag früher in die Sommerpause, weil sie dachten, zu den Themen, an denen sie arbeiten, ist vielleicht am letzten Tag vor der Sommerpause gar nichts mehr auf der Agenda. Und am Donnerstag geht es dann tatsächlich um jede Stimme. Und da brauchen wir jetzt nochmal, so kurzfristig es leider ist, nochmal die Unterstützung von allen, die sich irgendwie mit einbringen können, um an Abgeordnete zu schreiben heute und ihnen zu sagen, bitte stimmen Sie gegen diesen Heilantrag und bitte stimmen Sie gegen diese neue Verlängerung, wie Sie es schon mal gemacht haben, und verteidigen Sie da bitte Ihr demokratisches Votum.
0: Das heißt, für alle Menschen, die jetzt da draußen zuhören und auch das Gefühl haben, dass hier ein interessantes demokratisches Vorgehen stattfindet, was die Eilabstimmung dann morgen angeht, oder auch sich gegen diese Chatkontrolle positionieren wollen, ist auf jeden Fall jetzt eine Möglichkeit, an die Abgeordneten zu schreiben. Gibt es sonst noch Perspektiven, die ihr seht, wie sich Leute engagieren können in diesem Themenfeld?
1: Ja, also langfristig gesehen lohnt es sich immer, sich Menschen im eigenen Umfeld zu suchen, denn Aktivismus macht gemeinsam immer sehr viel mehr Spaß als alleine, und dann vielleicht in der eigenen sozialen Bezugsgruppe mal über das Thema zu sprechen. Denn selbst wenn wir jetzt seit Jahren für das Thema versuchen, Aufmerksamkeit zu machen, schaffen, wissen wir alle, wie viele Themen uns tagtäglich irgendwo betreffen. Und da gibt es eben doch sehr viele Menschen, die davon noch nie gehört haben. Vielleicht seid ihr auch in einer Partei engagiert oder in einem anderen Kontext und könnt dort gemeinsam Positionen schaffen, um das zu ändern. Also gerade wenn ihr vielleicht auch bei der SPD oder bei der Grünen tätig seid, das kann dort auch sehr helfen. Natürlich auch in den anderen Parteien oder in Jugendgruppen. Das heißt, jede Stimme, die sich schon mal zu dem Thema äußert oder vielleicht auch aus einer Fachperspektive, ne? Vielleicht arbeitet ihr als Pflegerin, vielleicht arbeitet ihr in einem juristischen Kontext. Das heißt, auch wenn ihr erklären könnt, wie würde euch dieses Thema eigentlich betreffen, dann ist das immer eine sehr wichtige Übersetzungsleistung, um dieses Thema doch nochmal bekannter zu machen und zu erklären, warum das eine schlechte Idee ist und so nicht durchkommen sollte. Zum anderen könnt ihr natürlich auch Proteste organisieren. Ich habe vorhin schon mal die Proteste in Fußballstadions angesprochen. Das hat sehr viel Aufmerksamkeit geschaffen. Das war super. Es kann tatsächlich auch helfen, jetzt mit Blick auf die langfristige Regelung, die im September wiederkommt, auch nochmal Briefe an Abgeordnete zu schicken, vielleicht auch tatsächlich mal die eigenen Wahlkreisabgeordneten aus dem Bundestag anzusprechen vor Ort in der Stadt. Denn auch wenn das jetzt eigentlich ein europäisches Thema ist, haben natürlich Parteien zwischen deutscher und europäischer Ebene auch einen Kontakt miteinander. Und wenn die merken, hey, hier in Deutschland werde ich auf dieses Thema angesprochen, dann sprechen die auch ihre Kollegen im Europäischen Parlament auf das Thema an und fragen, was ist denn da eigentlich los und warum sorgen sich Leute um dieses Thema. Und nicht zuletzt könnt ihr euch natürlich auch Initiativen anschließen, die es schon dazu gibt. Ich bin jetzt hier als Vertreter der digitalen Gesellschaft. Wir sind ein gemeinnütziger, spendenfinanzierter Verein. Wir freuen uns immer, wenn ihr uns entweder mit einer Spende oder auch, indem ihr unsere Appelle zu diesen Themen öffentlich verbreitet, unterstützen möchtet. Da gibt es also sehr viele Möglichkeiten, tätig zu werden und uns dabei zu unterstützen, die Chatkontrolle zu stoppen.
0: Das sagt hier Konstantin Mache von der Digitalen Gesellschaft. Und eine Möglichkeit, eben auch Abgeordnete anzurufen oder sich bei ihnen zu melden, findet ihr auch auf der Webseite von dem Bündnis Chatkontrolle stoppen unter chat-kontrolle.eu. Da gibt es einen Reiter aktiv werden, da könnt ihr euch weiter informieren. Danke für den Einblick hier am frühen Morgen.
1: Ja, danke für die Einladung.
0: Ja, wie das dann morgen ausgeht, werden wir noch sehen müssen im Europäischen Parlament mit dem Eilantrag und dann potenziell am Donnerstag mit der Abstimmung und dann im September mit dem Trilog. Also das Thema bleibt aktuell und wir werden damit weiter konfrontiert sein. Hier kommt jetzt aber erstmal ein tatsächliches totes Ende, etwas, was abgeschlossen wird, und zwar Dead End von Electric Worry, um nochmal ein bisschen Schwung jetzt hier musikalisch mit reinzubringen.

0: Electric Worry mit Dead End. Hier im Morgenmagazin der Freien Radios 8.50 Uhr an dieser Stelle flattert
1: Vogel der Woche
0: herein.
1: So, uns soll es um dieses komische Phänomen gehen. Warum hauen die denn jetzt ab? Alles stöhnt über die Hitze heute vielleicht nicht. Aber man fragt sich so ein bisschen, wieso kommen die denn jetzt her für ein Vierteljahr und hauen dann wieder ab und leben ein Dreivierteljahr woanders? Lohnt sich die ganze Geschichte? Und ist es nicht vielleicht eher ein Phänomen, was wir unter Fernweh verbuchen können oder so? Also das ist nicht so richtig klar. Die Küstenseeschwalbe ist deshalb unser... Was für eine Schwalbe? Die Küstenseeschwalbe. Im Lateinischen trägt sie das Wort Paradies in sich, hat sowas wie 12.000 Kilometer Zugweg. Also da ist es dann richtig gehend absurd. Wenn die sich gen Süden bewegt, dann fliegt sie an der Küste Afrikas entlang bis zum Kap der Guten Hoffnung. Und da ist es ja eher ungemütlich. Und man fragt sich, hat die noch alle Tassen im Schrank? Oder was hat sie da eigentlich im Kopf, was sie umtreibt, die Küstenseeschwalbe? So klingt sie übrigens. Wenn sie dieser Tage an den Küsten entlang zaubert, wo sie ja jetzt vielleicht Urlaub machen, weil es so schön sonnig wieder wird. Morgen geht's ja wieder los und dann Wochenende haben wir wieder 40 Grad. Und dann könnte ihnen diese Küstenseeschwalbe, die wunderbar gaukelnd über dem Wasser so ein Meter etwa dahin düdelt und in ihrem eigenen Schatten immer mal ein paar Fische unten im Wasser sieht und dann kopfüber sich dort hineinstürzt, um sofort wieder mit einem kleinen Silberling über der Wasseroberfläche zu erscheinen. Hat so einen kleinen, wie so eine schwarze Haube oder einen Hut auf, was ja auch sinnvoll ist bei diesen Temperaturen. Und ansonsten einen roten Schnabel und eine, ja, so weißlich, zum Teil graue Unterseite und ist etwa so groß wie eine Flussseeschwalbe. Küstenseeschwalbe ist eigentlich auch so ein Vogel, der so in der nördlichen Hemisphäre weltweit verbreitet ist. Also gibt immer so Unterarten natürlich in der Biologie, so je nachdem, wo sich dann so angesiedelt haben. Aber allen Küstenseeschwalben gemein ist, dass sie eben diese enormen Zugwege auf sich nehmen. Und abgesehen von diesem Irrsinn sozusagen, sich in Feuerland oder Südafrika-Spitzengegenden dann hin zu verirren, fragt man sich, wie machen sie das eigentlich? Also das braucht ja da offenbar einen Sinn, einen Sinn, um da überhaupt hinzukommen. Also diese weiten Strecken sozusagen wiederzuerkennen, obwohl es vielleicht neblig ist. Möglicherweise ist da ein Magnetsinn für zuständig, der also dafür sorgt, dass eine Orientierung aufgrund des Magnetfeldes der Erde vorhanden ist und das also nicht nur bei der Küstenseeschwalbe, sondern bei einigen anderen Vögeln auch, vor allen Dingen die, die nachweislich eben auch sozusagen in so Dämmerungsmomenten viel mit Nebel und auch oberhalb von Wolken sich bewegen, wo jetzt mal mit anderen Orientierungspunkten außerhalb der Sonne dann nicht so viel los ist und in der Dämmerung die Sonne nun ja, da braucht es also noch eine andere Orientierung. Es könnte also sein, dass das Magnetfeld der Erde, was ja relativ stark ist im Vergleich zu anderen Strahlungen, die jetzt vielleicht von einem Vogel gedeutet werden könnten und auch relativ stabil ist. Und da sind wir schon beim anderen Problem. Wie würde es der Küstenseeschwalbe gehen, wenn sich das Magnetfeld, das dreht sich doch immer mal. Das wäre schön, wenn die so einen inneren, ganz anderen Rhythmus hätte. Sterna ferro. Aber sie heißt Sterna Paradisea, weil sie, wie sie vielleicht jetzt auch, dauernd das Paradies im Blick hat und natürlich nie hinkommt. Deswegen fliegt sie ja auch so weit und kommt letztlich dann an diesem miserablen Kap der angeblich guten Hoffnung an. Und das Nomen est Omen wird natürlich betrogen und fliegt dann wieder zurück. Und dann kommt sie gerade rechtzeitig, um an den Küsten Nordeuropas ihr kleinen, recht belanglosen Eier zu legen, die dann von Raubmöwen und Silbermöwen aufgegessen werden. Und dann fliegt sie wieder los, voller Fernweh. Der Vogel der Woche, die Küstenseeschwalbe. Was für ein dummes Vieh. Vogel der Woche.
0: Der Vogel der Woche, immer montags um 8.50 Uhr im Morgenmagazin der Freien Radios. Wir befinden uns mittendrin in diesem Morgenmagazin der Freien Radios. Gleich gibt es noch einen Überblick über das Protestgeschehen, dem antifaschistischen Protestgeschehen am vergangenen Samstag in Erfurt anlässlich des Bundesparteitags der AfD. Und um 9 Uhr kommen auch noch ein paar Nachrichtenmeldungen aus der Ukraine. Aber zuvor bleiben wir doch recht animalisch, tierisch noch hier thematisch anschließend zum Vogel der Woche, nämlich mit Katzen-Memes. Wer kennt sie denn nicht? Und zwar mit ganz besonderen, die berühmt geworden sind oder sehr beliebt geworden sind in Japan. Da gab es so eine Reihe von Katzen-Memes, die vor allem so 2023 und 2024 recht beliebt dort waren. Und Chippy Chippy Chopper Chopper genannt worden sind. Also die waren alle immer recht ähnlich aufgebaut und ja, zu diesem Aufbau gehörte auch eine musikalische Komponente, nämlich waren diese Memes auch oft unterlegt mit einem chilenischen Song aus den Anfang 2000ern, nämlich Dubi Dubi Du. Und da hören wir jetzt rein, also macht euch bereit auf ein bisschen EDM, Techno, einfach lustige, alberne, gemeinte Musik. Wir hören Dubi Dubi Du von Crystal, bekannt durch die Chippy Chippy Chopper Katzenmemes in Japan.

Hallo, mein Name ist Anastasia. Ich bin wieder im Studio mit den Nachrichten aus der ukrainischen Welt für die letzten 2 Wochen für euch. 160 ukrainische Soldaten sind wieder zu Hause aus der russischen Gefangenschaft. Ukraine und Russland hatten einen weiteren Gefangenenaustausch. Sowohl 160 Soldaten von der Ukraine als auch von Russland sind wieder frei. Davon haben 115 ukrainische Soldaten in 2022 Mariupol und die Azovstal-Fabrik verteidigt. Alle befreiten ukrainischen Soldaten waren im Gefängnis über 4 Jahre. Der jüngste von ihnen ist gerade 26 Jahre alt und der älteste ist 66. Auf der russischen Seite sind fast alle Vertragssoldaten, von denen über 60% vorbestraft waren oder sich in der Ermittlungsphase befanden. Ein voriger Austausch hat im Mai stattgefunden. Und wie Suspilne berichtet, hat einer von den befreiten Soldaten im Mai, Andrei Hursky, schon einen Monat später geheiratet. Andrei Hursky ist Offizier in der Marineinfanterie, die auch Mariupol verteidigt hatte. Der russische Cyberangriff

den Daten kam, sowie Verantwortlichen sind bisher noch unbekannt. Eine Benachrichtigung wurde bei der Attacke hinterlassen. Diese verweist auf eine womögliche Motivation. So darin formulierte, Zitat, antirussische Inhalte, Zitat Ende, um die Arbeit des Instituts in Deutschland zu behindern. Cyberangriffe sind eine von mehreren Methoden des sogenannten russischen Schattenkrieges. Der Schattenkrieg ist eine zusätzliche Form, den traditionellen Krieg zu ergänzen. Damit wird das Kraftgleichgewicht in den eigenen, in dem Fall russischen, Vorteil gebracht. Die häufigen Beispiele für weitere Aktivitäten des Schattenkrieges sind Sabotagen, Desinformation, Cyberangriffe, wirtschaftlicher Druck, elektronische Kriegsführung, Propaganda und so weiter. Das sind alles Methoden, die Russland zu Zeiten der Sowjetunion geübt hat. Weitere 9 Menschen wurden bei zivilen Angriffen und Evakuationsversuchen in Charkiwska Oblast getötet. Russland attackierte wieder Zivilbevölkerung, Rettungskräfte und zivile Infrastruktur letzte Woche. Eine der 9 Gestorbenen war 25-jähriger Mitarbeiter der örtlichen Polizeidienststelle namens Roman Komarov. Der Polizist geriet unter russischen Beschuss während der Evakuierung der Zivilbevölkerung am vergangenen Sonntag in einem Dorf in der Charkiwska Oblast. In den Regionen der Großräume Cherson, Saporizhia und Kharkiv üben russische Militärkräfte eine sogenannte Human Safari, auf Deutsch Menschenjagd, aus. Also die gezielte Verfolgung von Zivilisten mit FPV-Drohnen. Auf diese Weise, nämlich durch einen direkten Treff einer Drohne, sind mindestens 2 Menschen von den 9 in der Charkiwska Oblast getötet worden. FPV-Drohnen, das steht für First Person View, werden von einer Person mit Kamera ferngesteuert. Russland verwendet diese FPV-Drohnen zur Bekämpfung vorwiegend ziviler Ziele im Namen des Hinterlands der Ukraine. Laut dem US-amerikanischen Institute for the Study of War, die kritische Kriegsbeobachtung machen, sei darin eine Kultur innerhalb der russischen Streitkräfte tief verwurzelt, die darauf abziele, die vorsätzliche Schädigung der Zivilbevölkerung sowohl als Kriegswache einzusetzen, als auch als gezieltes Kriegsmittel zu institutionalisieren. Frankreich stoppt die 5. russische Schattenflotte. Vor einer Woche enttarnte die französische Marine im Mittelmeer schon die 5. Schattenflotte. Diese hatte seit dem September 2025 versucht, illegal Öl aus Russland und die EU einzuführen. Laut der Tagesschau habe Frankreich Verteidigungsministerin Catherine Vauthoen berichtet, dass um die russische Kriegswirtschaft zu bremsen, müssten Finanzierungswege gekappt werden. Das Vorgehen der russischen Schattenflotte sei zudem eine direkte Gefahr für die Sicherheit auf See und für die Umwelt, so Tagesschau. Solche Schiffe sind normalerweise alt und mit technischen Problemen und fahren ohne Versicherung. Ein Datenleak, das NDR vorlegt, belegt, dass seit 2025 Crews an Bord von Schattenflotten bewaffnet. Die Schattenflotte existiert, um die EU-Sanktionen gegen russisches Öl zu umgehen. Obwohl die EU russisches Rohöl verboten hatte, wurden im Mai 10 Ladungen von Ölprodukten aus Russland in EU-Häfen entladen. Der Bericht des Center for Research on Energy and Clean Air, kurz CREA, deckt auf, dass im Mai die EU viertgrößte Abnehmer russischer fossiler Brennstoffe war. 70% davon war Erdgas, 30% Rohöl. Insgesamt hat EU nur im Mai über 2 Milliarden und 300 Millionen Euro an Russland bezahlt für die fossile Brennstoffe. Teilnehmerinnen von CDU Prides in der Ukraine fördern mehr Rechte für queeres Militär. Diesen Juni in Kiew hat die 10. Jubiläums-Pride stattgefunden. In Lviv war das nur 2. Pride. Dieses Mal gab es keine Auseinandersetzungen zwischen CSD-TeilnehmerInnen und rechten queerfeindlichen Kräften. Wegen Polizeipräsenz kam es auch zu keiner Verfolgung nach den Demonstrationen. Aber rechte Menschen organisierten Gegendemonstrationen in Kiew und Lviv. Die CSD-Demonstranten forderten die gesetzliche Anerkennung der LGBTQI-Plus-Familien, Strafen für

Hassverbrechen und widerriefen einen neuen bürgerlichen Gesetzentwurf. Dies erkannt queere Familien nicht an und spricht gegen die Ukraine-Integration in die EU. Das ist insbesondere wichtig in Kriegszeiten, weil viele queere Menschen Teil der Militärkräfte geworden sind und bei der Verletzung oder gar Tod ihrer LebenspartnerInnen dürfen sie nicht bei ihnen sein. Außerdem fühlt sich die LGBTQI-Plus-Community noch nicht gesetzlich geschützt gegen die rechte Kräfte in der Ukraine und befürchteten, dass diese die Pride-Teilnehmerinnen zusammenschlagen würden. Danke fürs Zuhören. Jetzt kommt ein Lied von Andrux, heißt Scheiß auf Schwul. Er ist ein LGBT-Plus-Aktivist in der Ukraine.

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2: Und ihr hört, wie gesagt, das Morgenmagazin in der letzten Stunde ab 9 im Sendeverbund der Freien Radios bei Radio Korax. Aber nicht nur da, bei Radio Blau, bei den Freien Radios Berlin-Brandenburg, bei Coloradio in Dresden, bei Radio Unerhört in Marburg und bei Radios Frankfurt in Frankfurt-Oder. Wir wollen uns jetzt die nächsten Minuten, ja ordentlich eine Packung Minuten, eben einem Rückblick widmen. Und zwar einen Rückblick auf vergangenen Samstag in Erfurt. Dort fanden verschiedene antifaschistische Proteste statt. Einige Bündnisse sprachen davon, dass Erfurt zur antifaschistischen Hauptstadt eben sich gewandelt hatte. Anlass waren Gegenproteste oder um aufmerksam zu machen auf den Bundesparteitag und auf eben den immer währenden Rechtsruck hier in Deutschland. Und auch mitunter in diesem ganzen Gemengelage waren verschiedene RedakteurInnen der Freien Radio aus 14 verschiedenen Radios im Bundesverband der Freien Radios waren RedakteurInnen da und haben gemeinsam 9 Stunden Programm auf die Beine gestellt, um vor allem eben das antifaschistische Protestgeschehen auf der Straße und auch im Umkreis von Erfurt zu begleiten. Und dazu folgt nun an dieser Stelle eben der Rückblick.
3: Wir haben 5.27 Uhr und befinden uns am Hochheimer Platz bei der Mahnwache. Hier ist noch nichts los, es wird noch aufgebaut.
4: Wir stehen hier am Gotthoer Platz, ist die Kreuzung besetzt, der Platz ist besetzt, es ist kein Durchkommen zur Messe. Und es sitzen auch Leute festgeklebt dort, wo eigentlich die Bahn hochfahren würden.
5: Verlassen Sie bitte diesen Platz, Sie sind ein Faschist. Diese Teil der faschistischen AfD haben hier am letzten Mittwoch im Landtag gegen die friedlichen Proteste gehetzt und gesagt, dass wir gewaltbereite Linksextremisten nach Erfurt kommen. Ich schließe Sie von dieser Versammlung aus. Bitte verlassen Sie diesen Platz.
6: An der Kreuzung zur Alacher Chaussee hat sich eine Blockade formiert. Hier sind circa 50 bis 100 grüne Warnwesten. Ein buntes Treiben von AntifaschistInnen hat hier Platz genommen und blockiert die Straße.
7: Pünktlich um 6 Uhr geht's los. An der A71 sitzt eine Blockade.
8: Wir stehen hier im Luisenpark. Es ist kurz nach 6. Und Sie haben gerade schon überlegt, wie viele Zelte standen hier. Können Sie das nochmal wiederholen?
9: Ja, so ungefähr 15 und Leute haben aber auch ohne Zelt hier geschlafen und in Hängematten zwischen Bäumen.
6: Auf der Brücke befinden sich 2 Wasserwerfer der Polizei in Hamburg und Bremen und auch ein Räumpanzer aus Bremen.
10: Die Straße des Friedens entlang laufen gerade etwa 300 Leute aus den Bussen aus Süddeutschland auf einen Platz mit sehr vielen Kastenwägen und schlechtem Punk oder, nein, er hört sich gut an, gutem Punk um 7 Uhr morgens. Update vom Gotthoer Platz. Es wird Bella Ciao gespielt. Es gibt eine Sitzdemonstration und auch auf den Gleisen vom Gotthoer Platz hat sich eine kleine Sitzdemonstration hingesetzt.
11: Hier bewegt sich gerade ein Teil eines Fingers durch die Felder.
12: Die erste Autokolonne AfDler hat schon das Weite gesucht und ist hier nicht durchgekommen.
13: Also wir haben auf dem Weg zahlreiche AfD-Abgeordnete angetroffen, die trotz dessen, dass der AfD-Parteitag schon angefangen hat, trotzdem zu spät gekommen sind.
14: Ich befinde mich gerade am Bahnhofsvorplatz, wo sich schon mindestens 2000 Menschen eingefunden haben, denn hier startet gleich planmäßig um 10 Uhr die zweite Zubringer-Demo zur Messe. Die Stimmung ist ausgelassen. Es sind viele, viele unterschiedlichste Menschen hier vor Ort, jung und alt. Aus allen Straßen kommen noch Leute hinzu.
15: Wir sind hier gerade auf dem Messeparkplatz Ost an der Erfurter Messe. Hier findet gerade die Kundgebung des Bündnisses Zusammenstehen statt.
14: Ich kann das wirklich schwer in Zahlen ausdrücken, aber es ist eine unbegreiflich, unfassbar große Menschenmenge, die sich gerade hier Richtung Messe bewegt.
16: Der pinke Finger zieht hier um 10.45 Uhr an der Zeit zurück Richtung Stadt. Gerade begleitet von einem privaten Flugzeug mit einem roten Banner und weißer Schrift drauf. Nazis nerven.
17: Viele Grüße von der Fahrraddemo. Die ist jetzt in Erfurt im Güterverkehrszentrum angekommen. Uns kommen freundliche Autofahrende entgegen und hupen und winken. Es ist eine ganz gute Stimmung hier. Das Wetter ist super, wir freuen uns und viele Grüße nach Erfurt.
10: Seit über einer Stunde zieht die Demonstration über den Gotha-Platz.
18: An der Messe kommen immer weiter Leute hoch zur Kundgebung vom DGB. Der Platz ist rappelvoll, ganz viele bunte Transparente, zum Beispiel mit Slogans wie "Unsere Kinder malen die Welt bunt, nicht braun".
19: So langsam löst sich unsere Blockade auf, aber das heißt noch lange nicht das Ende. Wir fangen eigentlich jetzt erstmal richtig an. Ganz, ganz viele von uns gehen jetzt hoch zur Demo an der Messe und supporten da weiter. Viele gehen aber auch jetzt runter in die Stadt und gucken sich nochmal die Stadt an. Natürlich auch viele, die nicht von hier sind, gucken sich jetzt unser schönes Erfurt an, das heute richtig, richtig krass geglänzt hat und noch weiter glänzen wird.
20: Wir befinden uns jetzt gerade auf dem Messegelände. Sowohl der grüne als auch der gelbe Finger sind hier vor wenigen Minuten angekommen und sind in die Absperrung der Polizei reingelassen worden.
21: Ein Vormittag voll von vielen unterschiedlichen Ereignissen. Irgendwo zwischen 31 und 50.000 Menschen waren in Erfurt unterwegs, um zu protestieren gegen die AfD, die dort ihren Bundesparteitag abhalten wollte und auch konnte. Der Parteitag hat pünktlich angefangen, was wir hier schon rausgehört haben, dass er eben auch stattfand. Das lag vor allem an einem Polizeikonzept, dass ein Treffpunkt um 4.30 Uhr für die Delegierte der AfD angeboten hatte, um dann frühzeitig diese zum Parteitag zu bringen, noch bevor die geplanten Blockaden von dem Bündnis Widersetzen überhaupt standen. Damit war er um 10 Uhr auch beschlussfähig und viele dieser Blockadepunkte, die eigentlich die Anreise verhindern wollten, haben sich dann auch in den nachfolgenden Minuten und Stunden aufgelöst. Gegen 14 Uhr waren dann alle AktivistInnen, die auch außerhalb von Erfurt auf den Straßen unterwegs waren, auf dem Weg zur Messe, zur Gegenkundgebung. Aufgerufen zu diesem Protest hatte das Bündnis Widersetzen, die eben zu Blockaden der Anreisewege der AfD aufgerufen hatten, wie auch in der Vergangenheit schon, und das Bündnis Zusammenstehen, welches auch ganz viele Kundgebungen und ein großes Bühnenprogramm über den gesamten Tag verteilt in der gesamten Stadt auf die Beine gestellt hatte. Und mit dabei auch aufgerufen und anwesend viele, viele Organisationen wie Robin Wood, Ende Gelände, auch die Linkspartei, viele Gewerkschaften und auch die Kirchen und so weiter und so fort. Ein sehr vielfältiger und großer und bunter Protest und eben auch mit sehr vielen unterschiedlichen Anlässen. Warum die Leute eigentlich da sind und diese Motivation zu protestieren in Erfurt gegen einen Bundesparteitag der AfD, die haben wir für euch hier auch nochmal zusammengetragen, was da eigentlich tatsächlich auf der Straße so geäußert wurde.
22: Wir wissen alle ganz genau, vor 100 Jahren hat der NSDAP-Parteitag nicht weit von hier stattgefunden. Und damals gab es nicht genug Widerstand, um den Faschismus aufzuhalten. Und wenn wir aus der Geschichte gelernt haben, dann wissen wir, dass solche Treffen nie wieder stattfinden dürfen.
23: Die AfD plant hier in Erfurt ihre Machtübernahme in Sachsen-Anhalt und Mecklenburg-Vorpommern. Und es ist sehr, sehr wichtig, uns dem zu widersetzen, weil die AfD keine normale Partei ist, sondern eine faschistische Partei, die rassistische Politik, menschenverachtende Politik betreibt, die Menschen massenhaft abschieben will, die Menschen, Antifaschistinnen, verfolgen will, die gegen queere Rechte sind, gegen Menschen insgesamt. Und das ist sehr, sehr wichtig, uns dem zu widersetzen.
24: Und dass endlich ein AfD-Verbot kommt, das finde ich auch äußerst wichtig, weil die Politik schafft es ja offenbar nicht, die AfD zu reduzieren. Merz ist angetreten, die AfD zu halbieren in ihren Stimmanteilen. Und er hat es genau umgekehrt geschafft, sie zu verdoppeln.
25: Als Orangener Finger haben wir auch ein Motto, das ist keine Grenzen, keine Deportation. Für uns heißt das Bleiberecht und humanitärer Schutz für alle. Es heißt, sich rassistischer Abschiebe- und Abschottungspolitik entgegenzustellen. Ob das von der AfD kommt oder von den regierenden Parteien.
23: Wir sehen ganz klar, dass in den letzten Jahren die regierenden Parteien es nicht mal hinkriegen, überhaupt mal ein AfD-Verbot einzuleiten. Für uns ist ganz klar, dass es an der Zeit ist, sich selbst in die Hand zu nehmen. Ziviler Ungehorsam war schon immer ein Teil der Geschichte, ein Teil der Historie, ein Teil der Kämpfe. Deswegen haben wir das ausgewählt, weil wir ganz klar sagen, es ist an der Zeit, sich mit dem eigenen Körper dem Faschismus zu widersetzen.
0: Uns geht es eben darum, dass wir Antifaschismus und Klimagerechtigkeit zusammen denken müssen, dass es eben notwendig ist, auch gegen so faschistische Parteien zu kämpfen wie die AfD, damit einfach ein gutes Leben für alle möglich wird.
1: Und es gerade jetzt extrem wichtig ist, gegen so krass rechtsextreme Bewegungen wie die AfD einzusetzen, die schon heute unser Leben in Deutschland konkret verschlechtern, dadurch, dass sie die Politik mitbestimmen. Gerade letzte Woche kam ein neues Regierungspaket, was die Arbeitnehmerinnenrechte massiv einschränkt, uns die Minijobs wegnehmen will, alles, was wir uns von links erkämpft haben über Jahrzehnte, alles, was unser Leben in Deutschland momentan gut macht, das fühlt sich gefährlich an. Und darum finde ich es extrem wichtig, sich heute hier gegen Rechtsextremismus und Nazis auf die Straße zu begeben.
2: Also wir sind ja eine Beratungsstelle, vielleicht nochmal wichtig zu sagen, nicht für Diskriminierung, sondern für rechte, tatsächlich physische Gewalt und Bedrohung. Und es ist ja so, dass wir seit Jahren auch eine Eskalation auch dieser Gewalt erleben. Also vor allem seit 2015 mit den rassistischen Mobilisierungen auch hier in Erfurt, die auch im Maßgeblichen durch die AfD organisiert und vorangetrieben worden sind. Und auch was das mit einem politischen Klima macht und wie auch solche Parteien da reinwirken und was es für eine Wirkung auf die Situation von Betroffenen hat. Und also wir finden, man sollte nicht politisch neutral gegenüber rechter Gewalt sein, sondern es ist unser Auftrag, uns da auch zu positionieren und hier auch heute irgendwie ganz klar zu widersprechen und auch Haltung zu zeigen.
3: Also es ist natürlich so, dass es jetzt auch weitreichend bekannt ist, dass die AfD leider Klimaleugnung betreibt. Sie lehnen wissenschaftliche Fakten ab und sie beschönigen sehr vieles, um es vielleicht auch der Wählerschaft etwas einfacher zu machen und keine Verantwortung übernehmen zu müssen. Und das funktioniert aber nicht. Die Fakten sagen klar, wir stehen vor einer großen Klimakatastrophe oder wir sind schon mittendrin, wir gehen rein. Ablehnung von Klimafakten führt nicht dazu, dass wir sie lösen. Und mit einer Partei weiterzumachen, die genau das eben tut, bringt uns alle nicht weiter.
4: Wir wollen gerne als PfadfinderInnen nach außen tragen, dass wir auch politisch sind und dass wir uns öffentlich gegen die AfD stellen, weil das uns nicht nur als private Person betrifft, sondern auch als Verband. Unsere Jugendarbeit ist gefährdet durch AfD, durch rechte Politik.
5: Und den AfD-Parteitag verhüten.
26: Ja,
5: mit dem Hut. Und ich stehe auf der Hut vor der AfD.
27: Für mich ist es so ein zweischneidiges Ding aus, einerseits einen symbolischen Akt zu setzen quasi gegen den Parteitag heute, um Präsenz zu zeigen, auch an alle Leute, die heute nicht hier in Erfurt sind, zu zeigen, dass wir auf der Straße sind, dass wir da sind, dass wir laut sind, dass es Leute gibt, die sich dafür einsetzen, aber eben auch ganz konkret zu versuchen, den AfD-Parteitag heute zu verzögern und irgendwie die Anreise und das Ganze drumherum möglichst unangenehm für alle Beteiligten zu machen, um eben auch zukünftig dafür zu sorgen, dass Veranstaltungshallen und Städte gar nicht erst Anfragen annehmen, um mögliche Parteitage in der Zukunft anzunehmen wieder.
28: Ich glaube, wir alle wissen, dass es tausende Gründe gibt, heute diesen AfD-Parteitag zu verhindern. Die AfD ist von Grund auf undemokratisch. Sie hetzt gegen MigrantInnen, gegen queere Menschen. Sie greift unsere Rechte an und sie macht vor allen Dingen Politik für die reichsten 10% des Landes. Und die AfD hat kein Interesse daran, unsere Lebensgrundlagen zu schützen. Erst recht nicht für Menschen auf der gesamten Welt. Die AfD wird, wenn sie in Regierungsverantwortung kommt, uns abschotten, eine Mauer um Europa bauen und uns so lange versuchen, hier im globalen Norden sicher zu halten. Genau das müssen wir verhindern. Wir müssen gemeinsam für eine Zukunft kämpfen, in der unsere Lebensgrundlagen erhalten werden und in dem wir alle ein gutes Leben haben können.
24: Weil wir haben ja schon mal Faschismus gehabt.
29: Weil wir in einem Alter sind, wo die Eltern das alles schon mal miterlebt haben. Und wir wollen nicht, dass wir das noch mal miterleben und schon gar nicht unsere Kinder und Enkelkinder. Und das ist für die Zukunft. Niemals wieder Faschismus.
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21: genauso vielfältig also wie die Organisationen, die aufgerufen haben zum Protest, hier auch die Gründe der Teilnehmenden an diesem Protest mit dabei zu sein und sich hier auf die Straße zu begeben in Erfurt. Ein großes antifaschistisches Mosaik, so könnte man es auch nennen, von CDU-Politikern, die sich beteiligt haben, über den Thüringer Innenminister, der auch vor Ort war, bis hin zu Autonomen und AnarchistInnen. Natürlich waren aber nicht alle so ganz begeistert. Eine Stadt, die durchzogen wird von großen demonstrierenden Mengen, das betrifft natürlich auch Anwohner und Anwohnerinnen. Und ein paar von diesen konnten unsere Reporterinnen auch kurz mit ihnen sprechen oder Berichte über die Interaktion mit ihnen einsammeln.
6: einzelne Aktivisten wurden von Dorfbewohnern auch geschubst.
7: Immer wieder auf dem Weg, wenn man Leuten gesprochen hat, um sich hier irgendwie durchzuschlängeln und doch noch auf das Gelände zu kommen, haben wir einfach Leute gefragt. Und erstaunlicherweise war nicht jeder irgendwie feindlich gegenüber den Demonstranten, sondern sehr viele Bürger, die man auch spontan anspricht, die normal aussehen, waren auch damit einverstanden, dass man dagegen demonstrieren muss, waren sauer, dass es so läuft, wie es ist.
8: Ja, wir sind ein bisschen genervt, weil ja alles zu ist. Wir hätten es lieber gehabt, die AfD wird totgeschwiegen, statt hier so einen Aufriss zu machen, weil ich nicht weiß, ob das wirklich was bringt. Lieber so eine Randnotiz in der Zeit und dann sollen sie verschwinden, wie alle anderen kleinen Parteien auch. Ihr seht ja, wir wollen nur zu einer Party und haben jetzt Probleme.
9: Was hat das eigentlich noch mit widerstandslosen Protest zu tun? Die verhindern Rettungsfahrten, die verhindern Fahrten zur Arbeit. Das hat doch nichts mehr mit widerstandslos zu tun. Ja? Ich lehne das also voll ab, hundertprozentig. Ja. In einer politischen Auseinandersetzung sollten Argumente zählen. Ja, zumindest kann man doch nicht die Straßen blockieren. Das ist Gewalt. Das hat mit Gewaltfreien nichts zu tun.
21: Sitzversammlungen würden die Rettungswege blockieren, ziviler Ungehorsam sei Gewalt. Das war auch der Tenor so mancher Statements von Politikerinnen im Vorfeld und auch wie medial vielfach der anstehende Protest angekündigt wurde. Tatsächlich kam es an dem Tag zu keiner Behinderung von Rettungswegen durch die Demonstrierenden und tatsächlich ist auch eine Sitzversammlung und ziviler Ungehorsam durchaus legitim. Das machte am Vortag des Protests in Erfurt bei der wissenschaftlichen Konferenz zur faschistischen Gefahr die Professorin für politische Theorie von der Universität Duisburg-Essen, Franziska Martensen, klar.
11: Um es klarzustellen, ziviler Ungehorsam bricht und damit ist er nicht legal. Das ist der ganz große Punkt, weswegen er auch problematisch betrachtet wird. Aber er ist dann legitim, so sagt zumindest die Demokratietheorie und die Rechtsphilosophie, wenn er gewaltlos passiert, wenn er also keinerlei Gewalt gegen Menschen anwendet, wenn er sich für eine radikale Gleichheit einsetzt, also nicht nur für bestimmte, zum Beispiel StaatsbürgerInnen oder Mitglieder einer Partei oder so, sondern wenn er Aktionen durchführt, die für alle Rechte erkämpfen. Und dann kommt noch hinzu, das ist so ein Spezialaspekt noch, dass er sich selbst verletzlich macht. Also er tritt auf und zeigt, wir sind verletzlich. Wir legen uns auf die Straße, wir können überfahren werden, wir können weggetragen werden, wir können eine Strafe bekommen. Aber wir machen es trotzdem, weil wir so große Missstände sehen, dass wir darauf hinweisen wollen, dass die Politik reagieren muss, zum Beispiel.
21: Das Einsatzkonzept der Polizei sah auch vor, viele Demonstrationen zu ermöglichen. Wohl auch, weil sie wussten, dass ein Großteil der Delegierten der AfD schon im Tagungsort sein würde. Schließlich haben sie ja auch den Polizeieinsatz entsprechend geplant und den Transport sichergestellt. Trotzdem gab es im Vorfeld auch Demonstrationsverbote. Unsere Reporterinnen haben auch eingefangen, wie der Polizeieinsatz dann tatsächlich abgelaufen ist.
12: Nach 2 Minuten ist die Polizei auf die Sitzblockade losgegangen und hat unter Anwendung von Pfefferspray und Schlagstöcken die Masse von der Straße geprügelt. Es gibt ein paar Leute, die gerade von den DemosanitäterInnen versorgt werden.
13: Es ist eine Allgemeinverfügung erlassen worden, die besagt, dass Demonstrationen, würde ich sie jetzt noch ein allerletztes Mal bitten, diesen einen Fahrstreifen zu räumen, sonst werden sie zwangsgeräumt.
14: Parallel findet auch das Delhi-Plenum statt, wo eigentlich darüber entschieden werden sollte, ob diese Blockadesituation vielleicht auch aufgelöst wird, weil der Bundesparteitag der AfD ja nun begonnen hat und beschlussfähig ist. Polizeieinheiten haben den Finger erstmal, der friedlich losgelaufen ist, der das klar kommuniziert hat, sie hören jetzt auf, sie bewegen sich zurück, daran gehindert ein erstes Mal. Es wurden Einzelpersonen aus der Menge gezogen und abtransportiert.
15: Die Polizei versucht hier die Spur zu frei zu machen und hat jetzt eine Aktivistin ins Gesicht getreten. Es sieht sehr brutal aus.
16: Hier beim grünen Finger auf der A71 hat die Polizei jetzt einen verletzten Aktivisten abtransportiert. Wohin er gebracht wird, ist gerade nicht klar.
26: Es wurden aber die Sannis nicht rangelassen und er blutet am Hinterkopf.
14: Das, was wir gerade hören, ist der Applaus, weil die eine Person vom orangenen Finger auf der B7 bei Frienstedt nun aus der ED-Behandlung freigelassen wurde und zurückgekehrt ist in den Demoaufzug.
0: Hey, es kommt zu Ausschreitungen auf der Zunajakin-Straße. Die Gewalt setzt Knüppel ein gegen die DemonstrantInnen, die gerade versucht haben, in einen Vorhof zu laufen. Die Stimmung ist am Eskalieren. Es werden nun nach Sannis gewählt. Sannis sind im Anmarsch. Es sind hektische Schreie zu hören. Es ist noch mehr Gewalt zu sehen. Die Polizei schlägt auf die Leute ein.
15: Also der Demozug Syrakstraße wird jetzt nun endlich durchgelassen. Man fragt sich, warum dann die Gewalt irgendwie erstmal eingesetzt werden muss.
1: Wir hören im Hintergrund die Durchsagen.
2: Das Einzige, was hier passiert, ist, dass ihr auf Kräfte von uns trefft, die das verhindern werden, dass dieses Feld verlassen wird. Das Ganze auch unter Einsatz von Pfefferspray und Schlagstock. Das wollen wir vermeiden. Die Einzigen, die hier euren Protest wahrnehmen, sind ein paar Feldhasen.
10: Ein Update zur Situation im Gelben Finger. Die Situation ist weiterhin relativ friedlich. Die Menschen sitzen gelassen zusammen. Die Polizei hat begonnen, Fotografien anzufertigen von den Demonstrierenden. Man sieht Menschen jonglieren, mit der Frisbee spielen oder einfach nur nett zusammensitzen.
6: Hier kam es jetzt zu einer Eskalation, bei der die Polizei mit Gewalt gedroht hat und Aktivisten zurückgedrängt hat.
17: Bevor wir hier auf die 71 gekommen sind, hatten wir einmal schon mal eine ziemlich heftige Konfrontation mit der Polizei. Viele Aktivistinnen berichten von gezielten Schlägen ins Gesicht und die Genitalien. Wir hatten ein begleitendes AnwältInnen-Team dabei, die trotz deutlichen Zeigen ihres AnwältInnen-Ausweises weggeschubst wurden und bedroht wurden. Einsatzleiter waren nirgends auffindbar. Wir parlamentarische Beobachter war bei 2 Einsatzführerfahrzeugen, da saß einfach keiner drin. Und der Verbindungsbeamte, der sich hat ansprechbar gefühlt hat, der hat nach 2 Minuten quasi die Kontrolle über seine Einheiten verloren, stand dann auch nur noch irgendwie dumm rum.
18: Und jetzt in diesem Moment, wo ich spreche, läuft die Polizei los auf die Barrikade, als die Zwangsräumung beginnt.
19: Wenn sie sich weiter nicht entfernen, wird die Polizei die Blockade unter Anwendung von unmittelbarem Zwang in Form von einfacher körperlicher Gewalt räumen.
18: Die ersten Aktivistinnen werden jetzt weggetragen und an die Leitplanke gesetzt. Und sie kriegen Zurufe bzw. Unterstützung durch Zurufe von der anderen Fahrbahn.
20: Das war wirklich alle 3 Meter, kamen wir ein neues an und wir waren so, wir sind von der Presse, können Sie uns bitte, wir wollen einfach nur da irgendwo ankommen und wir haben uns immer weiter geschickt und immer weiter und oh nee.
22: Bisher haben wir ehrlich gesagt nur von aktivistischer Seite sehr friedliche Dinge gesehen. Wir saßen jetzt hier relativ lange, es gab eine Konfrontation, wo auch von der Polizei Banner weggerissen worden sind, aber die haben vorher sehr deutlich kommuniziert, was sie wollen sozusagen. Ich finde, aus meiner Sicht war das nicht verhältnismäßig. Es war eher unnötig, dass das so gemacht worden ist. Aber das war die einzige Auseinandersetzung, die ich jetzt an der Spitze des Fingers beobachten konnte.
23: Naja, die Kolleginnen und Kollegen, die vor allem die versammlungsrechtlichen Bescheide angegriffen haben, die haben schon wenig Schlaf gehabt und hatten viel zu tun. Da würde ich sagen, auch mit der Klarstellung, die notwendig war, weil die Stadt den Bescheid gar nicht bekommen oder die gerichtliche Entscheidung gar nicht bekommen hat, dass die Allgemeinverfügung aufgehoben wurde und dann wurde falsch kommuniziert. Und offensichtlich weiß die Polizei auch nicht so richtig, dass sie nicht mehr gilt. Und das hat natürlich für Verwirrung gesorgt und das war jetzt dem Rechtsfrieden nicht sehr dienlich.
21: Das Konzept der Polizei hier, also so klang es dann vor Ort, dieses Konzept, mit dem sie es auch geschafft hat, dass das Konzept der Blockade von Widersetzen in die Leere gelaufen ist, eben weil die Abgeordneten noch vor Beginn der Blockaden vor 5 Uhr in die Messehalle gebracht wurden. Zum Ende zu hören Statements auch von Presse, parlamentarischen Beobachterinnen und vom Legal Team zu Einschränkungen der Pressefreiheit und Versammlungsfreiheit. Wir haben auch am Nachmittag eine erste Bilanz bekommen von der Polizeisprecherin Julia Kohl. Dazu nur noch zur Ergänzung im Vorfeld. Es gab am Ende 11 leicht verletzte PolizistInnen, das meldete die Polizei Thüringen, und 65 Strafverfahren wurden eingeleitet. Aber jetzt erstmal noch Polizeisprecherin Julia Kohl zum Ziel der Polizeiarbeit und dem Statement am Nachmittag zu diesem Einsatz.
3: Unser Ziel war es, die verfassungsrechtlichen Grundrechte zu gewähren, und zwar das Parteienprivileg, dass der Bundesparteitag stattfinden kann und auch die Versammlungen stattfinden können. Genauso auch natürlich, dass sie ihrer Pressearbeit nachgehen. Und all diese Ziele konnten wir erfüllen. Der Bundesparteitag findet statt. Der DGB mit vielen tausend Teilnehmern kann seine Versammlung ebenfalls stattfinden lassen. Und damit, sagen wir, haben wir unser Ziel für den heutigen Tag erreicht. Also wir haben tatsächlich mehrere Blockaden um Erfurt herum gehabt. Die größte Blockade mit mehreren tausend Teilnehmern, Sitzblockade im Bereich des Erfurter Kreuzes, was auch eine ganz wichtige Tangente betroffen hat, jetzt auch gerade für die beginnende Ferienzeit. Das hat eine enorme Störung verursacht. Aber auch da war es dann an einem bestimmten Punkt möglich, eine Rettungsgasse zu bilden. Wir haben mindestens 25.000 Teilnehmer bei allen Versammlungen hier im gesamten Stadtgebiet und konnten aber nicht umhin, dass es zu einzelnen kurzen Auseinandersetzungen zwischen Polizei und Versammlungsteilnehmern gekommen ist, bei dem dann auch Pfefferspray eingesetzt werden musste. Wir hatten die Allgemeinverfügung tatsächlich für unseren Einsatz nutzen können und wollen. Und wir sind sehr froh, dass wir dass das Gericht so entschieden hat, wie es eben entschieden hat, und dass wir das alles so machen konnten, dass sich keine Versammlungen auf der von uns festgelegten Strecke oder niederlassen konnten, keine Versammlungsteilnehmer niederlassen konnten, und dass im Endeffekt das für uns so ausgegangen ist, dass wir die Delegierten rechtzeitig zum Bundesparteitag bringen konnten.
21: Doch mit ihrer Interpretation der Rechtslage lag die Polizei daneben. So die Bewertung am selben Tag von der Pressesprecherin des Republikanischen Anwältevereins, Anne-Marie Müller.
4: Das, was eigentlich am allerwichtigsten ist, ist das Verfahren, das, was 12.30 Uhr durch das Oberverwaltungsgericht entschieden wurde. Es gab diese Allgemeinverfügung zur Demoverbotszone auf den Zufahrtsstraßen. Gegen die ist erfolgreich vorgegangen worden. Es gab ein versammlungsstärkendes Urteil gestern Abend um 9 durch das Verwaltungsgericht. Heute früh um 10 ist das Land dagegen in Beschwerde gegangen. Und auf diese Beschwerde hin hat dann das Oberverwaltungsgericht 12.30 Uhr entschieden, dass dieses Demoverbot doch vollzogen werden kann. Das heißt, von gestern Abend um 9 bis heute 12.30 Uhr war das Demoverbot nicht durchsetzbar. Die Polizei behauptet, dass es eine Beschwerde gegeben hat, schon wesentlich früher, als sich nun herausgestellt hat um 10, und dass diese Beschwerde dazu geführt hat, dass die Allgemeinverfügung wieder gilt, also das Demoverbot vollzogen werden darf. Das ist nicht richtig. Die Beschwerde des Antragsgegners führt nicht dazu, dass das Urteil eines Gerichts aufgehoben wird. Das ist eben das, wo wir die Polizei für kritisieren, dass sie diese falsche Rechtsauffassung verbreitet hat. Das ist eine Missachtung des Grundsatzes der Gewaltenteilung. Deswegen gab es ganz viele Räumungen und sehr viel Gewalt durch die Polizei gegenüber Demonstrierenden, direktwidrig war. Das Demoverbot war in dem relevanten Zeitraum, wo es die Sitzversammlungen gab, nicht vollziehbar. Die Folgen für die Demonstrierenden war, dass sie eine ganz, ganz große Ungerechtigkeit erleben mussten. Sie sind in ihrer körperlichen Unversehrtheit eingeschränkt worden, in ihrer Meinungsfreiheit, in ihrer Versammlungsfreiheit. Das sind wirklich ganz, ganz große Werte in einer Demokratie, in einem Rechtsstaat, für den die Demonstrierenden ja auch im Gegensatz zur AfD eintreten. Und da ist jetzt ein Schaden entstanden durch die falsche Rechtsauffassung und die falsche Informationslage, der auch nicht wieder gut zu machen ist. Das darf nicht sein und es darf nicht wieder passieren, und dafür werden wir uns weiterhin einsetzen. Wir werden auf jeden Fall in Zusammenarbeit mit den VeranstalterInnen und den Demonstrierenden schauen, ob man nicht im Nachhinein doch nochmal eine Feststellungsklage erhebt, um es wirklich schwarz auf weiß zu haben, dass die Gewalt, die da gegenüber Demonstrierenden angewendet worden ist, verfassungswidrig war. Eine politische Aufarbeitung steht selbstverständlich neben dieser juristischen Aufarbeitung weiterhin da.
21: Darüber hinaus zeigt die Auswertung des Polizeieinsatzes durch Anna-Maria Müller vom Republikanischen Anwälteverein, welche Tendenzen der Polizeieinsatz als Ganzes hatte.
4: Wir hatten heute relativ wenig zu tun. Es gab sehr, sehr wenige in Gewahrsamnahmen. Es hat sich quasi die Strategie der Polizei, die wir bei ähnlichen Protestlagen in der Vergangenheit schon beobachten konnten, wiederholt. Und zwar, dass es der Polizei weniger auf eine konkrete Gefahrenabwehr oder Strafverfolgung anging, sondern man eher den Eindruck gewonnen hat, ja, hier soll eigentlich extra legal durch Gewalt bestraft werden. Das ist natürlich unzulässig, aber genau, also frühere massenhafte Inhaftierung von Menschen, das haben wir nicht beobachtet, das haben wir auch in Riesa und Gießen nicht erlebt.
21: Wie viele Ermittlungsverfahren gegen Demonstrierende im Nachhinein noch erhoben werden, das ist natürlich jetzt noch nicht absehbar. Aber grundsätzlich wurde von Seiten der Einsatzkräfte sehr viel gefilmt und bei der Abreise waren auch Einsatzkräfte mit ausgedruckten Bildern am Hauptbahnhof auf der Suche nach Einzelpersonen.
5: Wir machen heute hier, das wissen Sie, eine große Veranstaltung, bevor es zu spät ist, wissenschaftliche Perspektiven auf die faschistische Gefahr. Dieses Thema hat viele Facetten, deswegen haben
21: wir... Wir machen auch weiter hier mit dem nächsten Aspekt, aber nicht mit dem am Vortag des Protestes stattgefundenen wissenschaftlichen Konferenz zur faschistischen Gefahr, sondern mit ihrem Gegenstand und den Anlass für den antifaschistischen Protest in Erfurt. Die AfD hat in der Messehalle ihren Bundesparteitag abgehalten. Dieser konnte als erster Parteitag pünktlich beginnen und hat daraufhin auch sich planmäßig entfaltet. Wie im Vorfeld schon klar war, wurden Chrupalla und Weidel wiedergewählt als Bundessprecherin der AfD. Beim Rest der Vorstandswahl wurden, auch wie erwartet, Stefan Möller reingewählt, der als enger Vertrauter von Björn Höcke den Einfluss von dessen völkisch-nationalistischen Flügel damit stärken dürfte. Erst danach gab es die ersten Kandidaten, bei denen es knapp wurde mit den Mehrheiten und kleine Personalierwechsel. Ganz grob wird also der bisherige inhaltliche Kurs der AfD fortgesetzt werden. Eine Mäßigung ist nicht in Sicht. In den Reden wurden die üblichen diskriminierenden, populistischen und hetzerischen Talking Points bedient. Die Grenzen sollen europarechtswidrig geschlossen werden, Klimaschutz abgeschafft werden und die Zivilgesellschaft zerschlagen. Von Gewerkschaften über Kirchen zu sozialen und Kulturvereinen. Sowie die Entrechtung von Menschen mit Migrationshintergrund und die Verstärkung der Diskriminierung vieler Bevölkerungsgruppen durch eine Politik, welche einen völkisch imaginierten angeblichen Volkskörper fördern soll. Dabei wurde der Parteitag genauso inszeniert, wie sich die AfD-Demokratie vorstellt. Durchdirigiert von einer Tagesleitung, frontale Reden gegenüber einem weitestgehend passiven Publikum, dessen Aufgabe es war, zu applaudieren und in den Wahlen möglichst große, im Vorfeld ausgehandelte Einigkeit. Ein kleiner Störmoment, ein Bluetooth-Lautsprecher kommentierte die Wahl von Stefan Möller durch das Abspielen des Imperial March, also der Theme-Musik von Darth Vader aus Star Wars. Das sorgte für eine halbe Stunde Trubel mit Spürhunden und aufgeregter Security. Für die kommenden Wahlen und die Auseinandersetzung der demokratischen Parteien mit der AfD ändert sich also hier nichts. Die Strategie der CDU unter Friedrich Merz, zu versuchen, ihre Forderungen umzusetzen, um Stimmen zu gewinnen, wird also weiterhin krachend scheitern. Und der demokratischen Option wird es nur gelingen, Menschen für sich zu überzeugen, wenn sie eigene Themen in den Vordergrund stellt. Wie bei der wissenschaftlichen Konferenz zur faschistischen Gefahr am 3. Juli der Politikwissenschaftler und Soziologe Floris Biskamp anhand von Forschungsergebnissen zur Wählerschaft bestätigt.
7: Es gibt 10% der Bevölkerung harter Kern, die sich komplett in dem Informationsraum AfD bewegen und sehr schwer für andere zu erreichen sind. Bei den anderen habe ich schon gute Hoffnung, dass die auch wieder zu erreichen sind, aber wahrscheinlich gerade nicht dadurch, dass man das Thema Migration thematisiert und aufnimmt, sondern eher darüber, dass man auf anderen Feldern Programmatiken anbietet, die für die interessant sind, weswegen sie dann denken, naja, aus den Gründen wähle ich die Partei, weil da hat mir die AfD nichts zu bieten.
21: Eine gravierende Verschiebung würde allerdings natürlich die Einleitung eines Verbots der AfD bringen. Wie es gerade gegen die Fraktion Europa der souveränen Nation im EU-Parlament, zu der die AfD gehört, wegen schweren Verstößen gegen die EU-Grundwerte von mehreren Parlamentsfraktionen angestoßen wurde. Durch das neue Gutachten der Gesellschaft für Freiheitsrechte gab es in dieser Debatte für ein AfD-Verbot in der BRD auch neuen Wind. Doch dafür, so der Politikwissenschaftler Professor Marcel Landowski von der Martin-Luther-Universität in Halle, muss es politische Mehrheiten geben.
8: Es muss dafür die politischen Mehrheiten geben, aber das bedeutet natürlich auch, die politischen Akteure müssen das Gutachten heranziehen und sagen, wir teilen diese Einschätzung, dass ein Verfahren von Erfolg gekrönt wäre, insbesondere bei den Konservativen, aber eben nicht nur, auch bei den Sozialdemokraten und auch bei anderen Parteien. Da wird die Ablehnung oftmals darüber begründet, dass man denkt, ein solches Verfahren wäre womöglich ohnehin nicht erfolgreich. Aber da geht es, glaube ich, vor allem um andere Fragen, auch darum, dass viele politische Akteure den Fallout fürchten, so will ich das einmal formulieren, den ein solches Verbotsverfahren haben könnte. Aber ich glaube, da sind dann letztlich die Sicherheitsbehörden zuständig.
21: Doch nun wieder zurück zum antifaschistischen Protest. Sowohl das Bündnis Widersetzen als auch Zusammenstehen bewerten den Protest als Erfolg. Und das, obwohl der Bundesparteitag der AfD nicht verzögert wurde und erst recht nicht verhindert wurde. Was für Widersetzen das Ziel war. Widersetzen bezieht sich dabei vor allem auf die Größe des Protests. 17.000 hätten sich an 12 Blockaden beteiligt, deutlich mehr als bei den Protesten davor. Insgesamt, so das Bündnis, seien 50.000 Menschen auf den Straßen gewesen. Die Polizei spricht von 31.000 Demonstrierenden. Die Wahrheit dürfte wie immer irgendwo dazwischen liegen. Für das Scheitern der Blockade machte Widersetzen vor allem die Polizei und den Thüringer Innenminister Georg Mayer von der SPD verantwortlich, welche durch die frühen Treffpunkte zur Anreise mitten in der Nacht den Parteitag möglich gemacht hätten. Für das Bündnis Zusammenstehen war vor allem ein breiter und großer Protest das Ziel, was mit einer der größten Demonstrationen seit der Wende in Erfurt gelungen ist. Die Breite des antifaschistischen Spektrums ist dabei nicht nur in den vielen Organisationen von Parteien, Gewerkschaften über die Zivilgesellschaft bis hin zu den Kirchen sichtbar geworden, sondern auch ganz plastisch vor Ort, wo zum Beispiel eine Gruppe HandwerkerInnen sich mit einer Fachwerkwand am Protest beteiligt hat.
7: Was relativ deutlich zu sehen ist, ist einerseits
9: ja, 2 Meter hohe Fachwerkwand, die wir gemeinsam vorher abgebunden und dann auch noch mit einem Schriftzug dekoriert haben. Genau, ja, haben es in Eigenleistung selber gebaut und dann hierher transportiert und aufgebaut. Da steht mit ruhiger Hand und klugem Kopfe Hass und Hetze allseits zum Trotze.
21: Damit erzielt der Protest als Ganzes auch ganz praktische gesellschaftliche Effekte, wie der Politikwissenschaftler und Soziologe Floris Biskamp mit Blick auf vorherige Proteste gegen die AfD betont.
7: Was relativ deutlich zu sehen ist, ist einerseits, dass die AktivistInnen der AfD, die dann da blockiert werden, die dann nur unter großer Anstrengung zu ihren Hallen kommen, das nervt die einfach und die merken dann, wir werden hier von vielen Menschen nicht gewünscht und nicht gewollt. Also das ist ein Zeichen dafür, dass es immer noch eine Minderheit ist, die die AfD unterstützt, dass es immer noch eine deutliche Mehrheit ist, die sie ablehnt, und dieses Zeichen wird damit gesetzt und das ist gut so. Aber man sollte sich davon jetzt keine großen Veränderungen erhoffen, dass das einen Sinneswandel herbeiführt bei irgendwem. Was auf jeden Fall relativ klar ist, dass das Zeichen gesetzt wird, wo die Mehrheit ist, und was so ein Allgemeinplatz aus der Protestforschung ist, dass Proteste dann besonders überzeugend für eine Mehrheit der Bevölkerung sind, wenn sie friedlich ablaufen.
21: Auch die Auswertung von Demonstrierenden im Verlaufe des Tages gegenüber den ReporterInnen der Freien Radios fällt weitestgehend positiv aus.
11: Es gibt natürlich so ein bisschen die News, dass die AfD schon gestartet hat mit ihrem Parteitag und die pünktlich anfangen konnten. Das war natürlich ein bisschen traurig, aber es ist auch okay und es fühlt sich trotzdem sehr sinnvoll an. Also natürlich, ich finde vor allem die Medienberichterstattung und dieses Zeichensetzen von wir sind hier, wir sind viele, uns gibt es, und einfach, dass irgendwie überall darüber geredet wird. Okay, es gibt diesen antifaschistischen Protest. Ich finde, das macht ganz viel aus und das finde ich ultra wichtig.
12: Frage ist für mich nach wie vor, warum hat die Messe Erfurt dieses Gebäude und das ganze Areal vermieten dürfen und können?
13: Und ansonsten erhoffe ich mir, dass wir ein starkes Zeichen setzen von Erfurt heute, ein starkes und vor allen Dingen auch ein friedliches Zeichen, dass wir uns mit der Entwicklung, wie sie gegenwärtig stattfindet, uns damit nicht abfinden.
24: Das haben wir halt hier gerade in Erfurt festgestellt, so die letzten Tage, dass viele sich auch dann wirklich zum ersten Mal dazu entschlossen haben, mit einer Blockade teilzunehmen. Das macht schon irgendwie sehr viel Mut und es freut uns, dass Leute dann so solidarisch sind.
25: Es gibt mir Hoffnung, dass wir so viele sind und dass so geile Stimmung ist, dass ich das Gefühl habe, alle passen aufeinander auf, stehen irgendwie für die Sache hier ein und haben irgendwie auch Visionen.
21: Vision hat nun auch wieder Sätzen. In der abschließenden Pressekonferenz kündigen sie an, nun nach Sachsen-Anhalt und Mecklenburg-Vorpommern zu den Landtagswahlen zu schauen. Am 25.07. laden sie zur Konferenz in Magdeburg ein, um Aktionen für den Herbst zu planen. Und für den 1.08. ruft Widersetzen zu Aktionen gegen einen Aufmarsch der AfD-Jugend in Schwerin auf. Wenn aber ziviler Ungehorsam erfolgreich sein soll in Zukunft, wird sich Widersetzen nicht nur weiter vergrößern müssen, sondern auch die Lehre aus den sozialen Bewegungen der Vergangenheit ziehen müssen, dass vor allem unvorhersehbare und strategisch flexible Aktionen, getragen von spontan agierenden Massen, ihre eigens gesetzten Ziele eher erreichen. In der Wiederholung desselben Musters aus vorherigen Protesten in Riesa und Gießen wurde festgeschrieben im alles bestimmten Aktionskonsens auch, und damit ergab sich die in Erfurt gesehene erfolgreiche Strategie der Polizei ganz von selbst. Doch ob Widersetzen den nötigen Kontrollverlust über Form und Gestalt der Protestaktion wagen wird, der dafür notwendig wäre, bleibt abzuwarten. Und damit nur noch ein letzter musikalischer Eindruck vom Protest.

0: Fear No Man und noch mehr solche Punkrock gewaltiger Musik gibt's heute Abend auch in Berlin. Da tritt die Garage Band Sisters of Doom auf und im Anschluss noch die U-Bahn-Schubser, also ein bisschen punkig wird's im Schokoladen auf der Ackerstraße 169 um 19 Uhr. Und zugleich, also auch um 19 Uhr, findet in Berlin Wedding im City Kino wird ein Dokumentarfilm gezeigt, nämlich über die französische Wasserbewegung Soulevement. Heißt der Film von Thomas Lacoste, und da geht es eben um generationsübergreifenden Aktivismus und Widerstand und Klimagerechtigkeit und das Recht auf eine Wasserversorgung und saubere Wasserqualität für Mensch und Tier.
1: Ja, die auch relativ erfolgreich und sehr groß waren und sehr viel Sachschaden auch angerichtet haben, muss man an der Stelle vielleicht auch noch sagen. In Dresden findet eine inhaltliche Veranstaltung statt, in der Leipziger Straße, Leipziger Straße 84, von einem Vortrag von Jörg Finkenberger über den Freiburger Materialismus. Wir haben nicht die Zeit, dass ich euch erklären kann, worum es da geht. Es ist auch ein sehr langer Text, wenn man sich das anschauen möchte. Aber Aufhänger ist eine Freiburger Gruppierung und deren politische Ideologie. Und eine Auseinandersetzung damit, ganz kurz und knapp gesagt, es geht um die theoretischen Grundlagen der antideutschen Strömung innerhalb der Linken. Los geht's um 19 Uhr in der Dispothek. Es wird bestimmt auch viel diskutiert werden an diesem Abend. In Dresden, habe ich schon gesagt, ne?
0: Ja.
1: Gut.
0: Und wir haben jetzt nur noch 5 Minuten, deswegen folgt an dieser Stelle eigentlich nur noch zu sagen, was demnächst im Programm kommt. Im Anschluss bei Radio Korax läuft Metaspace, eine Sendung, eine queer-feministische Sendung über Metaware. Das musst du mir, glaube ich, erklären, was das ist.
1: Im Wesentlichen ist es eine Sendung von Radio Lotte aus Weimar, von einem queer-feministischen Netzwerk, die hier kommen wird zu verschiedenen feministischen Blickwinkeln auf aktuelle Themen.
0: Ja. Und bei Radio Blau kommt im Anschluss Filmriss, das Kinomagazin. Da werden immer aktuelle Filmpremieren vorgestellt, aber auch was so in den Programmkinos von Leipzig läuft.
1: Dieses Mal mit den Minions.
0: Bei Radio Unerhört folgt
1: Plattenbau,
0: Vinyl, Musiksendung, kann man drauf zählen. Die Freien Radios Berlin-Brandenburg haben immer noch eine fehlende Darstellung ihres Programms.
1: Aber es wird was kommen, das können wir euch versprechen, auf jeden Fall.
0: Genau.
1: Und wir wollen noch ankündigen, besonders im Korax-Programm, auch hier läuft Filmriss, aber erst um 14 Uhr. Und ja.
0: Ihr habt es gehört, es geht unter anderem auch um die Minions. Ich weiß gar nicht, was da jetzt wieder Neues aufgetaucht ist.
1: Genau. So einiges wahrscheinlich.
0: Ihr habt eben gerade gehört, 2 Stunden Live-Programm von diesem Morgenmagazin.
1: Am 6. Juli 2026, gerade ist am Mikrofon Clay und Aljoscha noch.
0: Genau, und tagesaktuell geht's bei Radio Korax um 17 Uhr mit dem Widerhall weiter. Morgen können wir vielleicht auch schon mal ankündigen, gibt es nicht so tagesaktuelle Live-Programme, aber wir schauen auf einen Festival, was gerade hier in Halle stattfindet. Das ist ein sehr interdisziplinäres Festival, nennt sich Werkleits, wo Kunst-, Kulturschaffende, Performance-Menschen eben zum Thema Zeit arbeiten.
1: Zeit, nicht Zeit, auf jeden Fall nochmal wichtig zu betonen. Also um dieses Ding, was immer voranschreitet und der Tag vor sich hintröpfelt und wo man dann feststellt, oh, ich habe viel zu wenig geschlafen, wie konnte das nur passieren? So bin ich zumindest in den Tag gestartet.
0: Ja, und dann wieder live und in Farbe könnt ihr uns hören am Mittwoch, und zwar aus Berlin.
1: Ja, das ist der Plan.
0: Jo. Und bis dahin, glaube ich, sagen wir viel Spaß und einen schönen Start in die Woche in dieser zweiten Juliwoche.
1: Und bis zur nächsten Sendung, gibt es jetzt noch zu hören?
0: La Tourbe mit Nachbarn.

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3: Herzlich willkommen zu Metaspace. Metaspace ist vom queer-feministischen Netzwerk Metaware aus Weimar. Ich bin Sabrina und moderiere zusammen mit Alina die 23. Metaspace-Sendung. Alina, was erwartet uns denn heute?
4: Ja, herzlich willkommen auch von mir. In dieser Metaspace-Ausgabe wollen wir einen Blick auf die Musikszene der DDR werfen. Dafür gibt es eine brandneue Metalupe zu hören, in der wir euch die Situation von Musikschaffenden, beliebte Genre und einige Label vorstellen. Außerdem haben wir Luca als Gast bei uns im Studio und mit ihm werden wir über Musikerinnen im Heavy Metal in der DDR sprechen und auch die allgemeine Situation. Auf die Ohren gibt's in dieser Sendung thematisch passend Ausschläge von Ostmusik.

Es war schwer, Musik so zu kreieren, dass sie Botschaften übermitteln konnte und sie trotzdem veröffentlicht wurde. Tricksen war wichtig. Vieles wurde in sprachliche Bilder verpackt, um Kritik an der Zensur vorbeizuschmuggeln. Die Kontrolle von Musik wurde zum Beispiel durch staatliche Organe ausgeübt. 1951 begann die Musikabteilung der sogenannten Staatlichen Kommission für Kunstangelegenheiten ihre Arbeit. Diese Kommission sollte jedwedes künstlerische Schaffen in der DDR fördern und lenken. Natürlich ganz im Sinne des Sozialismus. An der rigiden Zensur, insbesondere der 50er Jahre, war auch diese Kommission beteiligt. So benötigten BerufsmusikerInnen eine Spielererlaubnis, welche auch mal wegen einer unpassenden politischen Haltung nicht vergeben wurde. Wollten Musikschaffende in der DDR auftreten, bedurfte es selbst für AmateurmusikerInnen einer staatlichen Spielerlaubnis. Trotz der starken Kontrolle hatte natürlich auch die DDR eigene, wenn auch staatlich reglementierte Labels. Es gab zum Beispiel die Delbis Eterna, ein Schallplattenlabel, woraus später das Label Nova hervorging oder auch Amiga. Politisch regimetreue Musik wurde gefördert und von Chören und Orchestern des Rundfunks neu interpretiert und weiterverbreitet. Ohnehin wurde in der DDR viel und gern gesungen. Bei der Pionierorganisation Ernst Thälmann und der FDJ gehörte es zur frühen politischen Propaganda. Ab den 60er Jahren entwickelte sich die Singebewegung, welche musikalisch vom US-amerikanischen Folk inspiriert wurde und hauptsächlich politische Texte sang. Doch was wurde abseits von und der ganzen musikalischen Propaganda noch komponiert, gespielt und aufgenommen? Schlager und Chansons wurden gern und viel gehört und besonders vom Label Amiga in großer Stückzahl produziert. Auch KünstlerInnen aus anderen Staaten des Ostblocks waren hier vertreten. Sogenannte LiedermacherInnen stellten den Text in den Mittelpunkt der Musik, wodurch sich in diesem Genre einige der bekanntesten Oppositionellen der DDR finden, wie zum Beispiel Hartmut König und Wolf Biermann. Jazz etablierte sich ab den 70er Jahren und entwickelte eine gewisse Eigenständigkeit in der DDR. Einige BluesmusikerInnen wurden sogar staatlich gefördert und die Geschichte der beiden Genres wurde an der Polytechnischen Oberschule unterrichtet. Die Blues-Szene entwickelte sich in zwei verschiedene Richtungen. Einmal der sogenannte Berliner Blues, welcher eine eigene deutsche Note besaß. Und dann noch Bands aus Leipzig und dem Thüringer Raum, welche sich eher an dem ursprünglichen Blues afroamerikanischer MusikerInnen orientierten. Die Beatmusik der 60er Jahre war der Ulbricht-Regierung ein Dorn im Auge, aber bei Amateur-Tanzkapellen sehr beliebt. Da wurden auch mal Songs von den Beatles nachgespielt. Eigene Beatmusikgruppen gründeten sich und wurden toleriert. Das änderte sich, als es bei einem Konzert der Rolling Stones in der BRD im September 1965 zu Krawallen kam. Danach wurde drastisch gegen die Beat-Bewegung vorgegangen. In Leipzig kam es am 31. Oktober desselben Jahres zur Leipziger Beat-Demo, bei der sich vor allem Jugendliche gegen die staatlichen Verbote der Beatmusik auflehnten. Aus der Beatmusik entwickelte sich ab den 70er Jahren die Rockmusik. Die Beatmusik orientierte sich an westlichen Einflüssen, aber entwickelte auch Eigenheiten. Da nur deutschsprachige Texte erlaubt waren, spielten viele Bands einen eher liedhaften Rock und deckten in ihren Texten ein breites Spektrum von Themen ab. Ab den 80ern gründeten sich Hardrock-Bands, auch Pop-Elemente und die neue deutsche Welle fanden ihren Weg in die Rockmusik der DDR. Alternative Ströme, zum Beispiel des Punks, New Waves oder Indie-Rocks, wurden Ende der 80er Jahre als die anderen Bands bezeichnet. Dieser Name diente dazu, sie von der üblichen ostdeutschen Rockmusik abzugrenzen, da die anderen Bands Teil der Punk- und Subkultur waren und besonders intensiv vom Staat beobachtet und kontrolliert wurden. Diese Bands ließen verstärkt Systemkritik in ihre Musik einfließen und drückten vermehrt ihre Unzufriedenheit aus. Gegen Ende der DDR war es vor allem die Rockmusik, die sich an der friedlichen Revolution und der Destabilisierung der DDR beteiligte. Zahlreiche DDR-MusikerInnen verfassten am

0: 18. September 1989 die Resolution von Rockmusikern und Liedermachern und forderten politische Veränderungen. Zum Beispiel waren das die Bands Karussell, Karat, Silly, City, die Pudis und Elektra. Solche Bands werden heute oft unter dem Begriff Ostrock zusammengefasst. Doch sie konnten sich nach der Wende auch im Westen etablieren. Übrigens, trotz aller Feindseligkeit des SED-Regimes gegenüber US-amerikanischen Einflüssen, die DDR hatte sogar eine eigene englischsprachige Hip-Hop-Gruppe, die Electric Beat Crew, welche sich 1987 gründete und beim Label Amiga einen Song veröffentlichte. Metalupe.
1: Danke, Jux, für diese Einblicke. Nach der Theorie folgt bekanntlich die Praxis, also wird's jetzt musikalisch. Beginnen wir mit einem Namen, der einigen ein Begriff sein wird. Tamara Danz. Tamara Danz ist die in Thüringen geborene Frontfrau der Gruppe Silly und avancierte zu einer der namhaftesten Rocksängerinnen der DDR und wurde auch international bekannt. Sie wurde 1981, 83, 85 und 86 von Kritiken der DDR-Musikszene zur besten Rocksängerin des Jahres gewählt. Und am 18. September 1989 war sie Mitinitiatorin und Erstunterzeichnerin der eben schon erwähnten Resolution von Rockmusikern und Liedermachern an die DDR-Regierung. Und ja, Tamara Danz hat sich auch getraut, diesen Text verbotenerweise auf ihren Konzerten vorzulesen. Wir hören jetzt von Silly So ne kleine Frau. Viel Spaß!

Das waren Silly mit So eine kleine Frau und ihr hört Metaspace, die Radiosendung vom queer-feministischen Netzwerk Metaware. Weiter geht's mit einer Künstlerin, die ich persönlich vor allem vom Traumzauberbaum und den Geschichtenliedern von Reinhard Lacomi kannte. Und zwar geht es um Angelika Mann. Sie wurde 1949 in Berlin geboren und ist eine deutsche Sängerin und Schauspielerin, die ihre berufliche Laufbahn in der DDR begann und nach ihrer Entdeckung durch Klaus Lenz zunächst als Sängerin an der Seite von dem eben schon genannten Reinhard Lacomi bekannt wurde. Im April 1985 reiste sie nach einem 84 gestellten Ausreiseantrag aus der DDR aus und ließ sich in West-Berlin nieder, von wo aus sie auch in der Bundesrepublik ihre Karriere als Sängerin und Schauspielerin fortsetzte. Das Lied Kutte, welches wir gleich hören werden, stammt aus dem Jahr 1981 und hier ist unverkennbar an der Berliner Schnauze ihre Herkunft zu hören.

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0: Radiosendung. Weißt du Bescheid? Jetzt begrüßen wir unseren Gast hier im Studio. Hallo Luca und herzlich willkommen. Schön, dass du da bist.
1: Hallo, danke für die Einladung.
0: Ja, sehr gerne. Und zwar haben wir dich eingeladen, weil du deine Bachelorarbeit zum Thema Frauen im Heavy Metal der DDR, Partizipationsmöglichkeiten von Musikerinnen in einer männlich dominierten Szene geschrieben hast, was da jetzt ein sehr spezielles Thema ist und für unsere Sendung sehr passend, weil du uns da sehr viel über die Situation von Musikerinnen in der DDR erzählen kannst. Und zwar, inwiefern unterschieden sich denn die Situation von Musikerinnen in der BRD und der damaligen DDR?
1: Also ganz allgemein, ich habe ja zu Metal-Musikerinnen geforscht. Im Allgemeinen war es aber so, dass halt das ganze Musikindustrie ja planwirtschaftlich geführt wurde. Und auch aus Ideologiegründen beispielsweise es nötig war, dass Bands, bevor sie was aufgenommen haben oder offizielle Auftrittsmöglichkeiten hatten, sich halt einer Einstufungskommission stellen mussten. Das bedeutet halt, dass da Funktionäre, wirklich meistens männliche, meistens ältere Menschen, Parteibonzen könnte man auch sagen, vereinfacht, da saßen und dann halt den musikalischen und künstlerischen Wert eingeschätzt haben und halt eingeschätzt haben, ob diese Band jetzt, in was für einer Stufe die eingegruppiert wird, und damit haben sich dann auch Lohnmöglichkeiten ergeben. Das bedeutet also, dass man nicht so, wie man es heute vielleicht eher kennt, einfach so aus einem Hobby easy dann so erste Gigs im Freundeskreis spielt und größer wird, sondern das war alles schon ziemlich am Anfang halt quasi vorausgewählt. Genau, und ansonsten hat sich aber die Situation, wenn man dann einmal angekommen war, gar nicht mal so sehr unterschieden für die Frauen oder die weiblichen Musikerinnen, denn sie waren dann eigentlich mit einer Musikindustrie, die männlich dominiert war, konfrontiert, wo die Labelmenschen, die Leute, die die Konzertsäle geführt haben und so, meistens männlich waren, und auch die meisten BandkollegInnen beziehungsweise die meisten Bandkollegen halt männlich waren, und halt also die Frauen in eine ganz gewisse Rolle, die sehr stereotyp, genauso wie im Westen, war, gedrängt haben.
2: Und wie bedingten sich dann die Familienpolitik und Gleichberechtigung in der Verfassung der DDR, sich als Frau eine Musikkarriere in der DDR aufbauen zu können?
1: Also was ich halt in meiner Interviewstudie rausgefunden habe, war, dass das halt tatsächlich so ein bisschen DDR-Spezifikum war und das auch auf jeden Fall für Öffnungsmechanismen gesorgt hat. Also fast alle der Frauen haben beispielsweise gesagt, dass sie durch die Gleichberechtigung, die propagiert war, natürlich niemals umgesetzt wurde, das muss man natürlich kritisch auch sehen, halt es für selbstverständlich hielten, sich in einer männlich dominierten Szene oder in einem auch Industriezweigen ja auch zu betätigen, weil sie das dann teilweise, also bei mir ging es ja grundsätzlich am meisten um die 80er Jahre, um die späte DDR, und da oft dann schon mehrere Generationen der Mütter und Großmütter halt in der Erwerbsarbeit waren und das ganz selbstverständlich war, was in der BRD halt anders war. Und so gab es dadurch halt beispielsweise eine Öffnung. Dann war es aber auch so, dass die Kita-Struktur und so viel besser ausgebaut war und mir auch eine Frau erzählt hat, eine Sängerin, dass sie halt dadurch, dass sie sich, nachdem sie sich getrennt hatte von ihrem Mann, mit dem sie auch ein Kind hatte, hat sie halt hat sie Unterhaltszahlungen, Anspruch auf Unterhaltszahlungen gehabt, was besser war als oder weiter ausgebaut als in der BRD, und konnte halt ihr Kind abgeben, beispielsweise in die Kita. Auch da haben allerdings meistens weibliche Familienmitglieder dann auch noch geholfen, so dass sie halt einfach Zeit hatte, auch mal 2 Wochen auf Tour zu gehen, ohne dann auch, wie es in der BRD dann oft war, sofort als Rabenmutter, die sich ja überhaupt nicht um ihr Kind kümmert, stigmatisiert zu werden gesellschaftlich oder halt zumindest nicht so stark.
2: Und Weißt du auch, wie es um queere Musikschaffende in der DDR stand?
1: Also da habe ich habe da drauf geachtet, wollte das auch mit einbringen. Ich habe jetzt mich im Heavy Metal bewegt, wo auch heute noch das sehr, sehr langsam durch einfach strukturelle Barrieren, die durch Gatekeepertum und ähnliches, meistens männlich, aufgebaut werden, da immer noch sehr, sehr geringer Anteil an queeren Personen ist oder Sichtbarkeit. Und in der DDR war das bei mir, habe ich in der ganzen Literatur, die ich gelesen habe, die jetzt nicht so super viel war, aber das, was ich halt zum Metal gefunden habe, habe ich nicht einmal zu queerer Identität im Heavy Metal. Auch die InterviewpartnerInnen haben mir da halt keinerlei Auskunft geben können, dass sie da Erfahrungen gemacht hätten, wo Leute als queer auch aufgetreten sind oder da in der Szene partizipiert haben. Ich glaube, das war so aber damit habe ich mich jetzt halt wissenschaftlich nicht beschäftigt, in so einer Gothic-Szene oder im Punkrock schon eher verbreitet als jetzt im Heavy Metal.
0: Ist das dann eventuell auch, wenn dann eher so in diesen anderen Bands zu finden gewesen, weil du gerade meintest, auch so die Gothic-Szene und so weiter, weil das hat sich ja dann später auch noch so ein bisschen, diese Bezeichnung, die dann bekommen haben, könnte man da eventuell so, ich überlege gerade auch so als zukünftige Ansätze für weitere Forschungsschwerpunkte, weil du auch erzählt hattest, dass halt gerade jetzt zum Beispiel im Heavy Metal da noch nicht so viel geforscht wurde, könnte man da vielleicht auch noch das auf andere Genre ausweiten in der DDR damals?
1: Ja, und das machen auch Leute. Also der Heavy Metal ist relativ wenig beforscht. Da gibt es nur zwei, da gibt es überhaupt nur zwei Dissertationen zu Heavy Metal in der DDR, wo Geschlechterfragen, Gender-Aspekte eigentlich kaum eine Rolle zu gestanden bekommen, beziehungsweise eigentlich eine männliche Geschichte erzählt wird. Die Realität so aber auch nicht komplett halt darstellt. Und in der Gothic- und Punk-Szene und Post-Punk-Szene, da gibt es auch schon, also da gibt es einige Gender-Studies-Personen, die sich damit halt wissenschaftlich auseinandersetzen und die da, glaube ich, auch einfach reichhaltigere Quellenarbeit leisten. Weil bei mir, ich muss auch sagen, also ich habe 4 Frauen interviewt und das war schon nicht leicht, diese 4 Frauen zu finden. Da es jetzt eh nicht so super viele Bands gab, aber da ich jetzt halt auch schon sehr, sehr, also einen großen Anteil der Frauen, die zumindest in den offiziellen Bands, irgendwelche Bands, die über Demos hinausgekommen sind und auch da nicht alle, ich eigentlich schon einen großen Anteil sozusagen abgegrast habe. Es war einfach schon wenig weibliche Partizipation. Genau.
0: Ja, vielen Dank, dass du uns Rede und Antwort gestanden hast, Luca. Und eventuell fühlt sich ja eine Person jetzt draußen von euch inspiriert, da mal weiter zu forschen.
1: Und wenn ich vielleicht noch ganz kurz den Hinweis geben kann, ab dem 18.03. gibt es in Berlin auch eine Ausstellung zu DDR-Metal in der Kulturbrauerei. Wenn da jemand noch Interesse hat, die läuft dann auch ein gutes Jahr. Also einfach mal bei der Kulturbrauerei gucken. Ich gehe davon aus, dass da aber auch jetzt Gender-Aspekte eher ein bisschen runterfallen. Aber trotzdem sollte man sich vielleicht mal angucken, wenn man grundsätzlich auch Lust hat.
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0: Dann hören wir gleich mal rein in den Heavy Metal der DDR. Und zwar ein Lied der Band Plattform, welche sehr häufige Line-Up-Wechsel vollzog und eine Zeit lang mit Michaela Burkhardt eine Frontfrau hatte. Viel Spaß mit Heavy Braut von Plattform.

0: Das waren Plattform mit dem Song Heavy Braut, Heavy Metal aus der ehemaligen DDR. Neben Heavy Metal waren auch alternative Genres in der DDR-Musikszene vertreten, zum Beispiel auch Punk. Namenlos war solch eine DDR-Punk-Band und die ehemalige Schlagzeugerin der Band ist Mita Schamal, eine deutsche bildende Künstlerin und Keramikerin. Und was ich besonders spannend fand, sie gehörte als eine der wenigen Frauen zur ersten Generation der Punks in der DDR und ist eine der wenigen Frauen, die in der DDR-Punk-Szene als Musikerinnen aufgetreten sind. Auch wenn es Punk in der DDR gab, das Ministerium für Staatssicherheit hat das nicht so gefeiert. Die Texte der Band Namenlos wurden damals als staatsfeindlich bewertet. Denn das Ziel des Staates war es ja, dass die Stasi bis 1983 das sogenannte Punker-Problem lösen sollte. Und an Namenlos wurde ein Exempel statuiert. Das heißt, am 11. August 1983 wurden die Namenlos-Mitglieder durch eben das Ministerium für Staatssicherheit zur Klärung eines Sachverhalts zugeführt. Und das hat die damals minderjährige Mita als eine starke Zäsur in ihrem bisherigen Leben beschrieben. Nach 24 Stunden Verhör durch die Stasi, in dem sie die Aussage verweigerte, unterschrieb sie ihre Einweisung und wurde weiterhin im Gefängnis festgehalten. Und die übrigen Mitglieder wurden zu 18 Monaten und zu 12 Monaten Gefängnis verurteilt, nach dem Paragraphen 220 des Strafgesetzbuches der DDR wegen öffentlicher Herabwürdigung staatlicher Organe.
1: Erst nach Wochen wurde Mita Schamal nach wie vor minderjährig aus der Untersuchungshaft entlassen. Infolge der Haft litt sie an Verfolgungswahn, Depressionen, Emotionsausbrüchen im öffentlichen Raum und Hilflosigkeit, verbunden mit erhöhtem Alkohol- sowie Tablettenkonsum. Darauf erfolgte ein Selbstmordversuch, wodurch sie in die Psychiatrie eingeliefert wurde. Während ihre Freunde weiter in Haft waren, beschreibt Schamal ihre Situation wie folgt. Zitat: Das Bewusstsein, in die Freiheit entlassen zu sein und nicht frei zu sein, das war das Schlimmste. Das MFS konstatierte angesichts dieser Tatsachen, die bearbeitete illegale Punkrock-Formation Namenlos wurde durch strafprozessuale Maßnahmen erfolgreich zersetzt. Zitat: Diese Welt, sie kann nur besser werden, singen Namenlos in ihrem Lied Träume. Das Werk unterstreicht den rebellisch-punkigen, aber auch sehr hoffnungsvollen Gedanken, die eigenen Träume nicht sterben zu lassen und sich nicht belügen lassen zu wollen. Was für eine starke Message an die damalige DDR-Regierung.

In dieser Sendung hört ihr dieses Mal ausschließlich Musik aus der DDR. Weiter geht's mit Musik von Mona Lise, welche von 1982 bis 1989 in der DDR aktiv waren. Sie waren insofern einzigartig, da Mona Lise die erste und einzige professionelle Band der DDR war, die anfangs nur aus Frauen bestand. Von dieser Band hört ihr nun das Lied Tina. 1984 erreichte dieser den 45. Platz in der DDR-Jahreshitparade.

Das war Mona Lise mit Tina. Und kleiner Fun Fact, einige von euch kennen die ehemalige Frontfrau Lieselotte Lise Reznicek, eventuell aus einem ganz anderen Kontext. Sie hat 2022 an der 17. Staffel der Castingshow Germany's Next Topmodel teilgenommen. Mit Petra Zieger wollen wir euch noch eine Solokünstlerin aus der DDR vorstellen, die gebürtig aus Erfurt stammt und in Weimar studiert hat. 1989/90 feierte sie mit dem Lied »Das Eis taut«, das Bezug auf die deutsche Wiedervereinigung nimmt, einen ihrer größten Erfolge. Darauf folgte eine Einladung in die USA, wo sie vor 500.000 ZuschauerInnen in Philadelphia sang.

Als letzten Song haben wir noch eine andere Gruppe für euch. Und zwar wollen wir euch die Gruppe Lift vorstellen. Sie wurde 1937 in Dresden gegründet und war eine deutschsprachig singende Art-Rock-Band. Die Sängerin Christiane Uffholz war ursprünglich beim Dresden Septett, einer von Gerhard Sacher geleiteten Jazz-Rock-Band, aus der ein Jahr später dann Lift entstand. Lift spielte damals Blues, Soul und Gospel und wurde geprägt durch den Gesang von Stefan Trepte und Christiane Uffholz. Gemeinsam mit der Band nahm sie zwischen 1973 und 1975 mehrere Singles beim DDR-Plattenlabel Amiga auf. Und ihr hört jetzt Regentag. Hier ist Musik von Lift.

0: Das war's auch schon mit der 23. Sendung von Metaspace. Wir danken unserem Gast Luca, der sich die Zeit für dieses interessante Interview genommen hat. Metaware, insbesondere Lena, die immer nice Grafiken für Insta kreiert. Jux an der Technik hier im Studio, an Laura für das Kuratieren der Musik. Und ich danke dir, Sabrina, fürs gemeinsame Moderieren.
1: Ja, war auch sehr schön, mit dir zu moderieren. Das war Metaspace, eine Sendung vom queer-feministischen Netzwerk Metaware aus Weimar, das es sich zum Ziel gemacht hat, Flinters in der Musikszene und darüber hinaus präsenter zu machen. Alle Metaspace-Sendungen der letzten Jahre könnt ihr auf Soundcloud auf dem Account Metaware nachhören

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0: herzlich willkommen zum Was tun Podcast. Hier sprechen wir einmal im Monat mit Aktivistinnen und Aktivisten darüber, wie wir als Linke nicht nur kämpfen, sondern manchmal auch gewinnen können. Wir, das sind Valentin und Inken. Wir diskutieren gern und viel über politische Strategie und machen diesen Podcast jetzt, um die Diskussion mit euch zu teilen. In letzter Zeit wurde ja viel über die Radikalisierung junger Männer diskutiert. Man hat das auch in Wahlen gesehen, dass sich da so eine immer stärkere Spaltung eigentlich aufgetan hat zwischen jungen Frauen, die tendenziell immer linker werden, und jungen Männern, die tendenziell immer rechter werden. Das wird auch als politischer Gender Divide diskutiert, also eine Spaltung nach Geschlecht. Und das haben wir in einigen der letzten Wahlen gesehen. Zum Beispiel in Deutschland konnten wir das sehen, dass junge Männer stärker AfD wählen und junge Frauen viel stärker Grüne und Linke gewählt haben. Und ganz deutlich wird das auch in den USA. Das wird ja jetzt zum Beispiel auch nach dem Attentat auf den rechten Influencer und Podcaster Charlie Kirk diskutiert, dass der es geschafft hat, online und in seinen Debate-Formaten ganz viele junge Männer davon zu überzeugen, radikal rechts zu wählen. Und viele Frauen sich davon aber nicht so angesprochen fühlen.
1: Ein Grund für diese Entwicklung und auch ein Grund für den Erfolg von Leuten wie Charlie Kirk ist die Radikalisierung junger Männer auf Social Media, also auf Plattformen wie zum Beispiel TikTok, Instagram und YouTube. Überall gewinnt die sogenannte Manosphere Terrain und spricht verunsicherte junge Männer ganz gezielt an mit einfachen Botschaften darüber, was es ist, ein Mann zu sein.
0: Die meisten von uns sind ja jetzt nicht auf TikTok in diesen Bubbles unterwegs oder bekommen vielleicht diese Videos auch nicht so sehr angezeigt. Und deswegen spielen wir euch jetzt noch mal ein paar Beispiele dafür ein.
2: Tu dir selbst einen Gefallen und bring dir mal bei, ihr deine Schnauze zu halten. Du redest mehr, als man dich gebeten hat, und verlierst das Interesse deiner Mitmenschen und sogar das Respekt. Am Ende redest du so viel, dass dir das Gesagte sogar zu Verhängnis wird. Wenn du einfach mal lernst, deinen Mund zuzumachen und mehr zuzuhören. Und zuerst mysteriöser rüber, so cringe es klingt.
3: Hast du jemals gehört, wie dein Vater sagt, ich gehe heute nicht arbeiten, weil ich traurig bin? Genau. Scheiß auf deine Gefühle und scheiß auf diese Musik.
4: Let me ask you a question as a man at home, genuinely, truthfully. Would you rather be a loser who's always smiling, a happy loser, or would you rather be a stressed winner?
5: Alleinsein ist definitiv besser, als sich ständig mit Lügen, Betrug und Enttäuschungen herumzuschlagen. Wer braucht schon diesen emotionalen Zirkus? Besser ein ruhiges, dramafreies Leben, als sich in Beziehungen zu verstricken, die am Ende nur Kopfschmerzen und Herzschmerz bringen. Ehrlich, manchmal ist Einsamkeit das kleinere Übel.
6: Frauen, Bruder, wir sind in Zeiten angekommen, wo wir uns von Frauen anhören müssen, was es heißt, ein Mann zu sein. Ich sehe vorhin, die eine sagt, diese ganzen, die keine Gefühle zulassen, sind eh voll die, oh, oh. Die andere sagt, Unterschied zwischen Junge und einem Mann. Ein Junge sagt angeblich, ich will nicht, dass du beste Freunde hast. Und der Mann sagt, du kannst so viele beste Freunde haben, wie du willst, männliche. Chill da, Bruder, vor Kamera, man sieht alles. Die will mir was erzählen von Männlichkeit. Du hast nicht mal dein eigenes Geschlecht gecheckt. Die Rolle hast du noch nicht mal verstanden.

0: Ansprache an ihre Hörer oder Watcher und fordern die halt dazu auf, dass sie stark sein müssen, dass sie sich disziplinieren müssen, dass sie nur erfolgreich sind, wenn sie einen super Körper haben, den sie die ganze Zeit stellen. Und dass sie sich nicht an Frauen ausrichten sollen, sondern dass sie sich vor allem an anderen Männern ausrichten sollen, was ihre Ideale angeht, ihre Ziele, was Erfolg bedeutet. Und dass Emotionen dabei eigentlich vor allem im Weg stehen und unterdrückt werden müssen.
1: Inken und ich haben uns gefragt, was man gegen diese Entwicklung tun kann und haben Kaspar Weimann und Tobi Spiegelberg zu uns in den Podcast eingeladen, um darüber zu sprechen, wie man diese Entwicklung stoppen kann. Kaspar Weimann ist Mitglied im Online-Theater.live und hat die Kampagne Mike mit ins Leben gerufen, bei der er und seine Kolleginnen ganz gezielt diese Rhetorik und Ästhetik der Manosphere gehackt haben, um junge Männer wieder mit empathischen Botschaften zu erreichen und sie dazu anzuregen, sich ja mit ihren Gefühlen auseinanderzusetzen.
0: Und Tobi Spiegelberg, unser zweiter Gast, hat Detox Identity mitgegründet. Die Initiative arbeitet an Schulen sowohl mit den Lehrkräften, die sie fortbilden, als auch mit den Schülerinnen und Schülern, mit denen sie ihre Erlebnisse auch mit radikal rechten Männern auf TikTok oder anderen Social-Media-Plattformen reflektieren und darüber nachdenken, was eigentlich diese Stereotypen, Gender, Ideale mit ihnen machen und was für Erwartungen das in ihnen an Geschlecht weckt. Und dafür arbeiten sie unter anderem in Workshops an Schulen und von der Arbeit berichtet Tobi auch gleich im Gespräch.
1: Jetzt viel Spaß bei der Folge mit Kaspar Weimann und Tobi Spiegelberg zu TikTok-toxischer Männlichkeit.
0: Viel Spaß.
1: Hallo Tobi, hallo Kaspar. Ja, vielleicht starten wir einfach mal so ein bisschen mit einer persönlichen Vorstellung, damit die HörerInnen euch ein bisschen besser kennenlernen können. Kaspar, magst du vielleicht als erstes so ein bisschen erzählen, wer du bist und wie du auch dazu gekommen bist, dich jetzt politisch oder aktivistisch mit dem Thema Männlichkeit auseinanderzusetzen?
2: ja, voll gerne. Also ich bin Kaspar, verwende Pronomen er, sie oder they. Ich komme vom Theater machen, also ich habe Schauspiel studiert und irgendwie auch als eine queere Person, die Schauspiel studiert hat, irgendwie habe ich mich viel da schon mit so eigenen Fragen an, was bedeutet Männlichkeit, was repräsentiert sie, was repräsentiere ich als Körper gestellt. Und dann habe ich aber so eine künstlerische Erfahrung mit so, welche Rolle spielt Theater auf Social Media? Weil wir blicken als Kollektiv, in dem ich bin, Online-Theater.live, auf Social-Media-Plattformen eigentlich als so theatrale Räume, als Bühnen. Und auf diesen Bühnen sind so RadikalisierungstreiberInnen, sehr, sehr starke Spielerinnen auf diesen Plattformen. Und dazu gehören eben rechte Netzwerke, antifeministische Netzwerke und auch maskulinistische Netzwerke. Und über diesen Zug, über diese Beschäftigung mit Radikalisierungsprozessen und was man dagegen tun kann, kam irgendwann das Thema Männlichkeit dazu und da haben wir so ein Projekt gemacht, wovon wir auch später bestimmt erzählen ein bisschen.
1: Ja, cool, das sind jetzt schon viele Stichworte, wo wir später drauf zurückkommen werden. Vielen Dank. Tobi, du kommst ja nicht aus der Theaterwelt, sondern bist eher in der politischen Bildungsarbeit und in der Organisationsentwicklung aktiv mit Detox Identity. Wie bist denn du da so reingerutscht, dass auf einmal so dieses Thema ja Identität, Männlichkeit, Feminismus so dein täglich Brot geworden sind?
3: Ich bin Tobi, Pronomen er, ihm. Mit Fabi, der Person, mit der ich Detox gegründet habe, haben wir in so den Anfang unserer 20ern studiert und unterschiedliche Sozialwissenschaften. Und da kam eigentlich gar nicht sowas auf wie Feminismus. Und dann hatten wir beide Gelegenheit im Auslandssemester einen Kurs dazu zu belegen, interessanterweise auch von einer männlich gelesenen Person. Genau. Und da habe ich das erste Mal quasi auf so einer theoretischen Ebene eigentlich feministisch denken und zu analysieren gelernt. Und darüber und über die Politisierung von vielen Personen in meinem Umfeld, also vor allem da von Flinter-Personen, verstehen gelernt, dass eigentlich viele Probleme, mit denen ich mich da gerade so rumschlug, auf persönlicher Ebene, auf Beziehungsebene, auf politischer Ebene, sehr eng mit der Männlichkeitskonstruktion, mit der ich aufgewachsen bin und die in meinem Umfeld präsent ist, zusammenhängen. Und dass ich da irgendwie nie drüber rede. Diese Erfahrung haben Fabio und ich geteilt und dann mal versucht, so darüber zu reden und auch uns sehr viel Gedanken darüber gemacht, wie kann man

0: eigentlich Gespräche dazu anregen, vor allem auch in Kreisen, die das nicht miteinander gewohnt sind, also mit männlich gelesenen Personen.
1: Was für Gespräche zum Beispiel?
0: Wie geht's dir? Nein, Spaß. Aber das ist in der Tat eine Frage, die oft nicht wirklich beantwortet wird in solchen Kreisen. Das ist immer so ein bisschen so ein Running Gag, dass Fabi das manche Personen 10 Minuten lang immer wieder fragt, um irgendwann dahinter zu kommen, so, wie geht's der Person wirklich? Und so eine Art der Zuwendung, aber auch eine Art von sich überlegen, was bedeutet eigentlich Männlichkeit für mich? Was sind eigentlich Privilegien, das Wort dann so erstmal kennenzulernen, dessen Alltagsrelevanz, sind herausfordernde Gespräche, wie wir damals dann erstmal verstanden haben. Und da haben wir die Motivation gefasst und die Lust gefasst, dazu uns und aber andere auch mehr anzuregen. Und dann gab es so einen Moment, das ist quasi so der Gründungsmoment davon, dass wir in so einem Seminarhaus zusammen waren mit so einer Gruppe, mit der wir uns da jeden Sommer getroffen haben und immer wieder Leute was einbringen. Und dann haben wir einen kurz den Schluss gefasst, männlich gelesene Personen dazu einzuladen, sich mal kritisch mit Männlichkeit auseinanderzusetzen und über Beziehungen zu reden, über Sexualität zu reden und ja, über auch Druck, den sie vielleicht auch allgemein in ihrem Leben rund um Männlichkeit verspüren. Und das war dann so, so schön und so, so beeindruckend, was plötzlich so möglich war, mit Leuten, die wir seit 10 Jahren kannten teilweise und aber irgendwie nicht kannten, dass daraus das quasi entstanden ist. Und dann haben wir vor allem mit Bildungsarbeit begonnen, relativ schnell, aber auch mit erwachsenen Personen und immer quasi mit dieser Idee, männlich sozialisierte Personen an feministisches Denken heranzuführen und denen quasi aus ihrer eigenen Lebenswelt heraus einen Zugang dazu zu verschaffen. Und das war ganz schön aufregend. Ne? Wir haben uns in einem sehr politisierten Umfeld bewegt. Von vornherein auch dieses so als Cis-Männer in so einem Kontext Bildungsarbeit zu machen, hat uns sehr beschäftigt und hat auch immer wieder so Fragen aufgeworfen, so was ist jetzt eigentlich so der Raum, der Sinn macht? Genau, weil es schon natürlich eine Konstellation war von so männlich gelesene Personen erklären jetzt irgendwie auf einer pädagogischen Ebene, aber trotzdem feministische Perspektiven oder zumindest ihren Zugang dazu. Und aus dieser Auseinandersetzung heraus hat sich dann immer mehr entwickelt, dass wir gemerkt haben, so da, wo wir, glaube ich, wirklich wirksam sein können, wo es Sinn macht, ist der Bereich von Antifeminismus, also beziehungsweise in Kontexten, also wir arbeiten viel in Zwangskontexten, in Schulen, da müssen halt alle hin und da begegnen uns eigentlichen Personen und halt auch unter anderem Personen, die schon sehr stark von, ja, antifeministischen und auch rechtsradikalen Narrativen so affiziert sind. Und auf die quasi haben wir einen Fokus, dass wir uns darauf fokussiert haben und dazu auch irgendwann ein Forschungsprojekt gemacht haben, wie man eigentlich mit Personen gut pädagogisch arbeiten kann, die erstmal Widerstände haben gegen feministische Perspektiven.
2: Cool. Ja, danke euch beiden für eure Vorstellung. Ja, verschiedene Wege und auf jeden Fall auch so eine sehr prägnante Zeit, an die sich, glaube ich, ja alle in den 20ern gut erinnern können. Und da bist du dann ja den Weg gegangen, Tobi, sich sozusagen eher in Richtung feministische Perspektiven zu entwickeln. Und wir fangen jetzt aber im Gespräch an, erstmal über die anderen Männer zu sprechen, die sich nämlich genau in der Zeit antifeministisch radikalisieren. Und ja, wenn man über die Radikalisierung junger Männer spricht, dann dauert es meistens nicht lange, bis man irgendwie auf TikTok oder Social Media Plattformen kommt. Und deswegen wollen wir da auch mal anfangen. Und ich wollte euch fragen, wie funktioniert denn diese Radikalisierung online und auf TikTok? Kasper, vielleicht magst du anfangen, was wieder auch eure Untersuchungen gelaufen sind, was ihr da rausgefunden habt.
3: Ja, also ich versuch's mal. Also erstmal ist so total wichtig, dass die nicht nur online stattfindet, sondern die funktioniert so in ganz, ganz vielen verschiedenen so Wechselwirkungen, aber eben auch online. Und zwar bieten Social-Media-Plattformen ja eben die perfekten Grundlagen, die perfekten Räume dafür, verkürzende und emotionalisierende Inhalte zu verstärken. Und das heißt, Social-Media-Plattformen an sich sind Orte, in denen man halt, wie alle wissen, sehr, sehr schnell und sehr, sehr intensiv in so Echokammern irgendwie so gerät. Und wenn wir jetzt aber wenn wir jetzt im Bereich von diesen Männlichkeiten oder auch von diesem Wort des Maskulinismus rausgehen, dann lässt sich beobachten, dass viele dieser Radikalisierungsprozesse orchestriert werden, das heißt gesteuert werden. Es gibt Menschen oder Netzwerke, die so wie dahinter stehen und so Menschen gezielt in bestimmte Radikalisierungsschleifen ziehen, einfach deswegen, weil sie damit haufenweise Kohle verdienen. Ne? Also man kann sehr, sehr gut bei so realen Problem, die Leute irgendwie so ansetzen, die Leute irgendwie haben, ansetzen und dann eben komische Lösungen dafür anbieten, die man dann verkaufen kann. Genau, zum Beispiel Dating-Coachings verkaufen, weil Jungs wollen unbedingt jemanden daten und wollen weibliche Aufmerksamkeit bekommen. Das kriegen sie aber nicht und deswegen brauchen sie Tipps und deswegen wenden sie sich an Dating-Coaches. Das ist so ein richtiges On-the-Nose-Beispiel. Das können auch sowas wie Pyramidensysteme sein. Das können auch Dinge sein, die noch subtiler sind. Einfach Denkfabriken, alternative Universities, in denen beigebracht wird, wie das System eigentlich funktioniert und so weiter, was dann halt auch was kostet. Das heißt, es ist so wie ein großes Geschäftsmodell, diese orchestrierte Radikalisierung oder eben politische Vorteile. Ne? Und deswegen ist sozusagen das Scharnier zwischen so männlichen Radikalisierung, also maskulinistischen Radikalisierung zu so Rechtsextremismus auch einfach da. Und wie es funktioniert? Also Radikalisierungsprozesse an sich sind nicht so, ich schaue mir ein Video an und habe danach eine völlig andere Weltanschauung, sondern ich bin für eine ganze Zeit, für einen ganzen langen Zeitraum, der mehrere Wochen, Monate, wenn nicht Jahre geht, eigentlich in diesen immer gleichen Umgebungen unterwegs und ich kriege ganz, ganz viele Mikroimpulse und also kleine Impulse. Und wie die zusammenspielen oder über das Zusammenspiel dieser Mikroimpulse bildet sich dann nach und nach eine Ideologie, in der die zum Beispiel sagt, dass Frauen der Grund dafür sind, dass es Männern scheiße geht in der Welt oder dass es gar keine wirklichen Depressionen gibt, sondern Depressionen ein Tool sind, um uns alle gleichzuschalten und dass es nur depressive Phasen gibt, die man aber nicht mit einer Therapie überwinden kann, sondern indem man ganz viel Sport macht. Zum Beispiel. Wir haben uns angeschaut, wie diese Prozesse stattfinden. Nicht deswegen auf TikTok, weil TikTok so ganz, ganz schlimm ist im Vergleich zu anderen Social-Media-Plattformen, sondern deswegen auf TikTok, weil man auf TikTok einfach sehr, sehr gut recherchieren kann. Und da sind uns dann halt so ganz viele solche Sachen aufgefallen. Zum Beispiel so Coaches oder Leute, die sich so als großer Bruder inszenieren und so an den Bro appellieren und dann so sagen, ey, scheiß auf deine Gefühle, zieh durch, du musst sozusagen durchhalten, du musst am Ende der Gewinner sein, du musst am Ende finanziellen Erfolg haben, und das kannst du nur, indem du jetzt durchpowerst. Und da gibt es zum Beispiel, ich glaube, sehr, sehr viel ein Umlauf und ein ganz, ganz großer Begriff ist ja so dieser Alpha-Male, ist so dieser Edwolf, der dominante Typ. Aber ich glaube, das ist so ein krasses oder krass stigmatisiertes Popkulturphänomen jetzt schon geworden, dass das gar nicht so sehr zieht. Was aber zieht, ist so der Sigma-Male. Also der Mann, der eigentlich genau die gleichen Merkmale hat wie der Alpha-Wolf, als sich durchgesetzt. Er ist finanziell erfolgreich, nur noch extrem von sozialer Isolation geprägt. Das heißt, für die ist das soziale Umfeld spielt gar keine Rolle mehr, sondern er geht alleine durchs Leben. Und das verstärkt natürlich so Gefühle von Einsamkeit.
1: Also vom Leitwolf zum Lonely Wolf, könnte man vielleicht sagen.
3: Auf jeden Fall.
1: Aber wie ist denn das jetzt zum Beispiel, also warum ist denn das was auch auf TikTok als Medium so gut funktionieren scheint, diese irgendwie radikal antifeministischen Inhalte?
3: Einerseits, weil TikTok wie jede Social Media Plattform eine Verkaufsstrategie, also eine super Verkaufsplattform ist und deswegen sozusagen alles, was irgendwie mit Werbung agiert und mit Affektpolitiken sozusagen funktioniert. Andererseits können sich auf TikTok sehr, sehr leicht so Nischen-Communities bilden durch die algorithmischen Funktionsweisen. Und andererseits können sich durch so Bildästhetiken und durch Videoregelungen halt sehr, sehr schnell und sehr, sehr einfach Zielgruppen finden. Also es gibt so, wenn ich halt eine bestimmte Ansprache wähle, wenn ich die ersten Sekunden eines Videos auf eine bestimmte Art und Weise gestalte oder das ganze Video auf eine bestimmte Art und Weise gestalte, dann erreiche ich automatisch Leute. Das heißt, die Frage ist, wer wird von welchem Video gehookt? Und wie kann ich sozusagen meine Videos oder wie kann Videos so gestaltet werden, dass diese bestimmten Zielgruppen gehookt werden? Und da bilden sich natürlich so eigene Ästhetiken raus, die so ganz, ganz spezifisch sind für so junge männliche Bubbles.
2: Eine Serie, die ja in dem ganzen Bereich auch von Radikalisierung junger Männer spielt, ist ja dieses Frühjahr rausgekommen und hat ziemlich hohe Wellen geschlagen. Der Adolescence heißt die. Das ist eine vierteilige Serie auf Netflix und ich erzähle ganz, ganz kurz den Plot sozusagen. Am Anfang wird eine junge Frau oder eine Mitschülerin umgebracht. Es wird ziemlich schnell klar, dass der Täter ein Mitschüler ist. Und dann im Grunde dreht sich die Serie darum, was eigentlich dazu geführt hat, dass dieser Junge seine Mitschülerin umgebracht hat. Und es geht viel um Online-Mobbing, diese ganzen versteckten Signale und versteckten Messages rund um Männlichkeit und Geschlecht, die sozusagen im Grunde diesen Jungen in so eine Incel-Richtung radikalisieren, könnte man vielleicht sagen. Genau, war nochmal eine Watch-Empfehlung, falls ihr sie noch nicht gesehen habt, an die Hörerinnen und Hörer. Was die Serie ja, glaube ich, auch so spannend macht, ist, dass sie so eine Brücke baut von Radikalisierung online zu den Konsequenzen, die dann am Ende ja sogar in dieser Serie in einem Mord münden, aber halt zu in der Welt, in der Schule, wo auch ganz viele Erwachsene rumlaufen, die zum Beispiel dem Thema gegenüber total ahnungslos sind und gar nicht mitbekommen, was da passiert. Und das ist jetzt auch im Gespräch hier die Überleitung zu dir, Tobi. Du bist ja viel an der Schule und bist da in Kontakt sowohl mit Lehrkräften als auch mit Schülerinnen und Schülern. Wie erlebst du das denn da? Was kommt denn da sozusagen aus dieser Online-Radikalisierung schon in den Klassenzimmern an? Und vielleicht auch, wie erlebst du da die Lehrkräfte? Sind die up to date? Bekommen die was mit? Oder sind
1: wie
2: die so
1: überfordert sind sie?
2: Ja, wie überfordert sind sie?
0: Sie sind einfach sehr überfordert. Und ich war auch letzte Woche wieder an der Schule, wo gerade das Handyverbot sehr konsequent durchgesetzt wird. Das ist halt eine Strategie, zu versuchen, quasi diese digitalen Welten, zumindest aus dem Schulraum, wo man noch so Regeln aufstellen kann, zu verbannen. Das hat sehr viele positive Effekte, aber führt natürlich nicht dazu, dass man so etwas wie Medienkompetenz irgendwie ja integral in allen Schulfächern verankert, was, glaube ich, eine zentrale Aufgabe ist, die es gerade gibt. Genau, in unseren Workshops gibt quasi einen Moment oder eine methodische Phase, wo genau diese Brücke eigentlich ganz gut deutlich wird von so sozialen Medien und der Art, wie sich da mit Männlichkeit, Weiblichkeit, aber auch sexueller Orientierung auseinandergesetzt wird und Queerness beispielsweise. Genau, wir sammeln immer so Erwartungen und Ideen, die Personen kennen, die quasi aus der Gesellschaft heraus da sind, was so irgendwie so richtige Männlichkeit bedeuten soll oder richtige Weiblichkeit bedeuten soll, um so einen Einstieg zu finden, auch für die Jugendlichen quasi aus ihrer eigenen Erfahrung heraus. Was macht ihnen eigentlich Druck? Was kennen sie? Und was bedeutet das eigentlich, wenn wir alle das kennen? So, das ist immer so ein bisschen der Einstieg. Und dann schauen wir uns quasi deren Zuspitzung an in Form von Charakteren, die es halt irgendwie auf Social Media gibt, die dann irgendwie so Live-Coaching machen oder beispielsweise Treadwife-Content, wo dann halt in perfekten Outfit beispielsweise nachts noch Pommes frisch gemacht wird und irgendwie Chicken McNuggets. Genau, solche Videos besprechen wir. Und um erstmal auch nochmal diesen Druck klar zu machen und das Unrealistische und eigentlich quasi ist das, was Kaspar eben beschrieben hat, dieses das Profitinteresse dahinter deutlich zu machen, ne? Wer leuchtet diese Person aus? Wer reicht da das Handtuch, wenn irgendwie Ashton Hall, das ist so die Person, die wir oft angucken, quasi aus dem maskulinistischen Kontext, morgens erstmal schwimmen geht um 6.40 Uhr, nachdem ihm eine Banane gereicht wurde, mit der er sein Gesicht gepeelt hat. Genau, also was für Personen leisten eigentlich dann auch so die Arbeit drumherum? Und was sind da so die Mechanismen? Das ist der erste Schritt. Und aber Ziel des Tages, also wenn wir auch Social Media so einen Fokus nehmen, ist oft auch, dass die selber tätig werden und eigentlich quasi Content kreieren, der diese Ideen rund um Männlichkeit, Weiblichkeit oder was auch immer rund um Geschlecht, ja, dass diese Konstruktion vervielfältigt und aufweicht. Sie sich darin üben, mal andere Narrative einbringen zu können. Und was bedeutet das eigentlich für sie? Also was finden sie, ist eigentlich unterrepräsentiert? Das ist so ein bisschen das Ziel. Jetzt komme ich zu dem Brückenmoment. Dafür geben wir ihnen die Aufgabe, selber zu schauen, wie kann ich eigentlich aus meinem Feed heraus Sachen entdecken, die mit diesen Stereotypen brechen. Da müssen wir manchmal sehr explizite Hashtags mitgeben oder quasi Personen auch mal vorschlagen, wenn sie jetzt irgendwie selber aus ihrem Feed heraus das nicht finden. Damit füttern wir natürlich, ich hoffe in deinem Sinne, Kaspar, auch ihren Algorithmus, weil sie dann natürlich auf Watchtime Personen schenken, die sie vielleicht sonst einfach gar nicht mehr sehen. Und dann passiert oft was sehr Spannendes, weil dann schauen wir uns das an, gemeinsam auf der, also meistens gut digitalisierten Tafel und dann kriegen wir quasi Online-Hetze live mit. Weil dann schauen wir uns Inhalte an von Personen, die queer gelesen sind, von Personen, die vielleicht auch männlich gelesen sind, aber halt Kleidung tragen oder andere Symboliken in den Videos zeigen, die halt weiblich konnotiert sind. Und dann kommen Kommentare, das von den Leuten, die zuschauen. Und das, ich habe das mal genannt, das ist wie so der Live-Kommentar-Feed. das ist dann so unmittelbar, also man hört dann quasi, was sonst geschrieben wird oder was sonst so Reactions sind, weil du meinst auch eben, TikTok ist so krass auf so sehr, sehr starke Diskurse aus, da wird ja immer ständig auch reagiert auf andere Videos. Genau das passiert dann im Klassenraum. Und da wird es dann sehr explizit. Ich meine, Homofeindlichkeit, Queerfeindlichkeit, Frauenfeindlichkeit hören wir auch die ganze Zeit. Aber in dem Moment, wo wir uns diese Videos anschauen, wird es sehr laut.
1: Ihr guckt die Videos an und dann redet irgendjemand rein und sagt sowas wie No Homo. Oder irgendwie, was sagen die Leute dann? Wie kann ich mir das vorstellen?
0: Letzte Woche hatte ich einen männlich gelesenen Schüler, der einfach immer zu allem laut Gay gerufen hat. Was jetzt erstmal eine Beschreibung ist, die aber beleidigend gemeint war. Und das haben wir dann aufgegriffen. Und bei dem Schüler war es dann so, sehr viel einfach erstmal interessiert nachzufragen. Kann ich gleich nochmal zurückkommen, was so unsere pädagogische Herangehensweise dabei ist. Aber erstmal sehr interessiert nachgefragt, so warum das jetzt so direkt kommt. Und was heißt das eigentlich? Das war sehr schwierig herauszufinden. Diese Person hat einfach immer wieder das Gleiche wiederholt. Aber uns war wichtig herauszuarbeiten, dass da ja eine beleidigende Facette, also dass das als Beleidigung gemeint ist und auch so ankommt und was das für eine Wirkung bei Personen hat, die halt sowas häufiger hören und wie stark das dann auch eigentlich mit so Mobbing-Strukturen zusammenhängt. Also weil das auf Social Media immer ja geballt auf Personen, die nicht in der Norm entsprechen, hereinprasselt. Und was das mit Leuten macht, weil Mobbing ist oft was zum Beispiel in der Klasse auch schon eine Erfahrung ist, die alle teilen. Hängt auch oft, der ist irgendwie verbunden auf den strukturellen Diskriminierungsmerkmalen. Aber genau, da war es dann unwichtig herauszuarbeiten, so dass das eine verletzende Wirkung hat und dass das Leute halt häufiger hören. Und auch wenn du aus der Verantwortung rausgehst und das als Spaß deklarierst, das eine Wirkung hat. Das ist dann in dem Moment das pädagogische Ziel.
2: Ja, cool. Voll spannend schon mal diese Einblicke aus dem Klassenzimmer irgendwie zu hören, was dann genau abgeht. Wenn da jemand sowas so kommentiert wie gay, dann heißt es ja schon, dass die Person ein sehr spezifisches Bild davon hat, was eigentlich ein Mann sein soll. Und vielleicht können wir da nochmal einfach kurz drauf eingehen. Was wird denn in diesen Videos oder was bekommt ihr denn auch in der Schule mit? So, was sind denn diese maskulinistischen Talking Points zu was ist ein Mann?
0: Ich habe ja eben die Übung skizziert, die wir machen, wo wir am Anfang Ideen sammeln dazu, was dann quasi ein richtiger Mann ist oder eine richtige vermeintliche Frau ist. Da kommen ganz viele Ideen, die in der Tat fast in jedem Klassenraum eine hohe Schnittmenge haben. Also das bezeichnen wir als Männlichkeitsanforderungen. Das sind quasi Ideen, die verbunden mit dieser Konstruktion von Männlichkeit Menschen begegnen, wie sie sich verhalten sollen. Also Erwartungen an Verhaltensmuster und so. Und diese Forschungen richten sich an Personen, die männlich gelesen werden und sind auch wichtig für Personen, die als männlich anerkannt werden wollen. Weil das quasi dann damit zusammenhängt, Männlichkeit zugeschrieben zu bekommen. Da sind ganz viele Negative auch dabei, weil in der Tat diese Person, von der ich eben berichtet habe, bei der Übung nicht gay gesagt hat und das und nicht sagen konnte, was das dann eigentlich heißt. Also die Heteronormativität konnte die Person nicht mehr ausdrücken, sondern hat quasi halt nur diese Homofeindlichkeit, die sehr stark verankert ist in Männlichkeitskonstruktionen, auch wegen Misogynie und so weiter, benannt. Katharina Debus, das ist eine Person von Dissens, kann ich sehr empfehlen, die wissenschaftlichen Erörterungen dazu, so geschlechterreflektierter Pädagogik, hat das mal ganz gut zugespitzt, dass es bei Männlichkeitsanforderungen eigentlich immer darauf ankommt, souverän zu wirken. Nicht unbedingt zu sein, aber zu wirken. In jeder Situation Ruhe zu bewahren und zu wissen, wie man die lösen kann. Im Zweifel, das ist vielleicht schon ein Übergang gleich auch zum nächsten Thema, das intellektuell einordnen zu können, also zu überfordernden Situationen in Adorno-Zitat parat zu haben, ist auch oft eine Form von Souveränitätsperformance.
2: Wir kennen sie alle.
0: Ja, und und in der Tat, soweit mein Eindruck, also ich arbeite halt viel pädagogisch dazu und gucke mir an, was die Jugendlichen dann auch so sehen die ganze Zeit, sind viele von diesen Männlichkeitsangeboten auch von diesen antifeministischen Influencern auch so Lösungsangebote für Krisen, die es den Jugendlichen erlauben, wieder souverän da rauszugehen. Und das kann sein, indem sie sich körperlich stählern, indem sie sich psychisch, in meiner Perspektive, verkümmern fast, also in eine Einsamkeit reingehen, in eine Selbstkontrolle, in eine nicht sich öffnen. Also das sind alles Krisenangebote, die in der Realität nur dazu führen, dass sich die Krisen verschlimmern für die Person. Okay. Aber das wirkt erstmal gut und das wirkt erstmal sexy und so einfach. Also genau, so dein Alltag, deine Morgenroutine so darauf auszulegen, dass du halt psychisch extrem stabil bist, intellektuell dich fortgebildet hast, damit du zu allem immer schlauer sein kannst und auch noch physisch quasi dich stählerst, um jeder physischen Herausforderung gewachsen zu sein. Das ist alles ein Souveränitätsangebot. Und das, genau, erlebe ich ganz viel.
2: Ja, total interessant. Das hat ja echt auch super viel mit Kontrolle erstmal über sich zu tun. Aber sozusagen, es ist ja Kontrolle, die dann sich sozusagen ja in der weiteren, gerade wenn man das aus feministischer Perspektive nochmal drauf guckt, die sich dann ja sozusagen in der weiteren Sozialisation auch sozusagen unter Umständen auf die Partnerin, auf die eigene Familie und sozusagen auf das dann in Anführungsstrichen erweiterte Selbst irgendwie überträgt, dass man da sozusagen dann auch immer das Gefühl hat, alles kontrollieren zu müssen, der Souverän sozusagen über die den Haushalt zu sein. Vielleicht gehen wir jetzt aber einfach direkt, Tobi, bei dir nochmal weiter in die Bildungsarbeit. Du hast uns ja vorhin schon ein bisschen Einblick da reingegeben, was ihr da konkret dann in den Schulen macht. Erzähl doch nochmal, wie also sozusagen, wenn ihr da reingeht, ihr habt jetzt schon das jetzt schon angesprochen, dass ihr dann genau Erwartungen an Männlichkeit abfragt, dass ihr gemeinsam diese Videos anguckt. Wie geht ihr denn am Ende vielleicht auch aus so einem Workshop raus oder vielleicht erzählen uns auch mal, wie der abläuft und wie was sozusagen dann am Ende euer Ziel dabei ist?
0: Es gibt mehrere Ziele natürlich. Ich glaube, ein quasi primäres Ziel ist, den Grad an Verletzungen, der immer, also durch Reproduktion in so einem Kontext, ich habe ja eben schon erzählt, wir machen ja quasi methodisch auch Reproduktionen. Ne? Und ne, die Queerfeindlichkeit, die passiert, wenn wir uns Videos anschauen und so, das ist ein hoher Grad an Reproduktion. Und da ist ein primäres Ziel, das so klein wie möglich zu halten. Realistisch ist es leider, dass das immer passiert, auch in dem Raum dann. Und das aber versuchen zu bearbeiten und quasi halt Impulse auch reinzusetzen, so dass das falsch ist und dass es da auch andere Möglichkeiten und andere Räume gibt. Genau, also vor allem, wenn wir merken, da sind Personen besonders betroffen, dann auch nochmal auf die einzugehen. Also das ist so die Perspektive von zu schauen, dass Betroffene geschützt und gestärkt werden. Und gleichzeitig, und das meinte ich auch am Anfang mit unserem Fokus, haben wir den Anspruch oder versuchen wir es immer wieder, möglichst alle zu aktivieren, da irgendwie zumindest mal drüber nachzudenken und einen Zugang dazu zu finden, warum macht es eigentlich für alle Sinn, sich, also feministisch darf man das vielleicht erstmal auch dann gar nicht nennen in solchen Räumen, weil das schon sehr, sehr belegt ist für viele Leute, ne, die beispielsweise antifeministisch sind, dann geht es erstmal darum, einen Zugang dazu zu finden, sich kritisch zu reflektieren in der geschlechtsspezifischen Sozialisation. Jetzt habe ich das sehr kompliziert ausgedrückt. Ne, die Methoden, die ich eben erzählt habe, sind halt quasi die Art, wie wir das im Klassenraum machen. Dass sie erstmal merken, so, boah, da ist ein krasser Druck. Und irgendwie ist niemand so, wie dieses Ideal sich darstellt. Und das, was ich im Internet sehe, ist krass hochpoliert und macht mir extremen Stress. So, weil niemand hat so einen Alltag oder niemand kann so einfach mit Situationen umgehen. Das sind irgendwo Versprechen, die auch falsch sind. Weil ich kenne eigentlich niemanden, der so ist. So, das versuchen wir hervorzulocken. Genau, und dann halt auch zu schauen, so, was steckt eigentlich hinter den Personen? Und da, genau, das war auch letztens in der Schule, das war jetzt also ein bisschen länger her, haben wir dann auch einfach mal so gefragt, was kennt ihr denn für männlich gelesene Vorbilder, die ihr habt? Und dann so kam erst nichts und dann so Andrew Tate, die Person wird ja auch bei Adolescence angesprochen. Genau, als dann dieser Name Andrew Tate reinkam, halt wirklich eine Person direkt darauf gesagt hat, bester Mann. Positioniert sich eine Person als sympathisierend mit jemandem, der mehrfach verurteilt ist, unter anderem wegen Menschenhandel, wegen sexualisierter Gewalt, der fliehen musste, der im Exil lebt, der ganz klar nicht eine Person ist, die man zum Vorbild haben sollte. Und da ist jemand und der sagt ganz klar, das ist der beste Mann. Und das genau war dann sehr spannend, weil wir erstmal danach gefragt haben, so, warum sagst du das denn so und was sind da deine Gründe und so, und der sich dann erstmal so selbst erklären musste und irgendwie rechtfertigen für diese Position, wo auch die Hälfte der Klasse direkt die Augen gerollt hat und so. Es geht ja auch immer dann her, ist immer Hate und Love, ist immer beides sehr präsent. Genau, und dann haben wir versucht, dieser Person und auch so diesem Grüppchen, was sich um sie herum gebildet hat, umzugehen an den Tag Und wir haben am Ende so eine theaterpädagogische Übung gemacht, wo wir quasi Interventionen geübt haben, wenn diskriminierende Situationen stattfinden. Und das war ein Riesenerfolg, dass sich plötzlich diese Person einschaltete. Und weil es dann auch so ein bisschen darum ging, so ehrenhaft zu handeln, das war für ihn sehr wichtig. Und plötzlich hatte der ganz viele Ideen. Und dann hat er sich wie so verplappert, weil er plötzlich ja mitgemacht hat und quasi nicht mehr blockiert hat, unsere Bildungsarbeit. Und das mündete dann da drin, dass er am Ende, als wir so eine Feedbackrunde gemacht haben, das so realisiert hat, glaube ich. Und dann nochmal wir eine kleine Abrechnung bekommen haben, nachdem wir eigentlich schon den Workshop beendet hatten und er nochmal auf mich zukam und hinterfragt hat, so wer finanziert denn eigentlich eure Arbeit? Wie viel kriegst du denn, wie viel Honorar?
2: Vielleicht wollte er auch wissen, ob es ein Berufsweg für ihn sein könnte.
0: Ja, und am Ende die Tür geknallt hat und noch gerufen hat, scheiß linke Propaganda. Genau, in so einem Spektrum bewegen wir uns da.
3: Ich finde, es ist so total wichtig, dabei zu verstehen, dass viele dieser Identifikationskategorien oder dieser Identifikationsmerkmale, über die wir hier sprechen, ja, einige davon sind ja auch richtig toll, ne? Also Ehre kann man ja auch irgendwie so auslegen, also kann man ja so und so irgendwie so auslegen. Aber es ist halt genau an dieser Stelle, wo es diese Nicht-Identität ist, wo es diese Gegen-Identität ist, wird's halt gefährlich, mindestens für andere, aber auch für die Leute selber. Also das ist ja da genau das, was wozu es ganz, ganz viel Forschung gibt, wie Jungs unter diesen Persönlichkeits- oder über diesen Identifikationskategorien halt irgendwie selber leiden, aber eben auch andere in Mitleidenschaft ziehen. Also wie verheerend diese männliche Gewalt, diese Gewalt ist, die sich aus maskulinistischen Radikalisierungen zieht. Ich finde, ich sag das deswegen, weil es manchmal so, weil du jetzt gerade diese linke Propaganda irgendwie so angesprochen hast, Tobi, ne? Es ist nicht linke Propaganda, es wird als linke Propaganda dargestellt. Es ist eigentlich nur Care dafür, dass es ist ein Opferschutz und es ist aber auch ein Schutz davor, dass die Leute sich nicht selber zum Opfer fallen. Die drei größten Konsequenzen von maskulinistischen Radikalisierungen sind Femizide, Suizide und Attentaten. Das sind die letzten Konsequenzen. Das heißt, dahinter steckt auch, dass sie sich am Ende auch selber schaden. So manchmal. Oder im schlimmsten Fall.
1: Ja, das ist auf jeden Fall ein wichtiger Punkt, nochmal zu betonen, wie krass eben auch am Ende die Konsequenzen sind von diesen Prozessen und wie selbstzerstörerisch am Ende dieses antifeministische Echo-Chamber dann irgendwie auch funktioniert, dass die Leute andere Menschen umbringen, aber eben auch sich selbst und da selber auch total krass drunter leiden. Tobi, ich würde gerne nochmal kurz auf dich zurückkommen. Du hattest jetzt schon erzählt von dem Workshop mit dem waschechten Antifeministen, der Andrew Tate für den besten Mann hält. Mich würde es nochmal interessieren, wie habt ihr es denn dann geschafft, den so einzubinden? Und was hat der auch vielleicht dann gesagt in den Momenten, in denen ihr es geschafft habt, ihn so rauszulocken aus seiner Reserve?
0: Also in dem Moment selber, wo er sich damit positioniert hat, haben wir eine Strategie angewandt, die wir unter anderem auch so in unserem Methodenkonzept herausgearbeitet haben, nämlich erstmal bei diesem interessierten Nachfragen zu bleiben. Das war natürlich nämlich als Provokation gemeint, dieser Kommentar. So. Und in dieser pädagogischen Rolle hat man viele Möglichkeiten. Das sind andere, als wenn man irgendwie als private Person oder politisches Individuum unterwegs ist. Und da kann man erstmal dabei bleiben und diese Personen fragen, so, was meinst du denn damit? Und warum findest du den so toll? Da kommen wieder viele Reproduktionen. Und dann aber so darauf...
1: Das heißt, der sagt dann, er ist super krasser Sportler, er kann gut wresteln und die Frauen lieben ihn. Oder keine Ahnung, was sagt er dann praktisch in dieser Reproduktion?
0: So, sowas in die Richtung. Also er fand sehr beeindruckend, wie er sich hochgearbeitet hat, dass der so stark ist, dass der sich traut, noch seine Meinung zu sagen, obwohl das Internet ja voll ist von Leuten, die das verbieten. Und was ja krass, eine krasse Leistung ist, dass der sich das noch traut. Dann hat er sich noch quasi antifeministisch positioniert und gesagt, dass er es ja gut findet, wenn seine Frau auch später zu Hause bleibt und er für Lohnarbeit und sowas verantwortlich ist. Er hat nicht Lohnarbeit gesagt, das ist ein sehr linker Begriff. quasi damit sich auch noch so nochmal anders positioniert, weil das ist ja gar nicht unbedingt Andrew Tates Kernaussage, aber das war dann nochmal so, das ist meine Position. Und dann haben wir da weiter eigentlich quasi empathisch erstmal darauf einzugehen, warum ist dir das denn wichtig? Und was steckt denn so dahinter? Und das war bei dem halt auch der Fall, dass er dann so ein bisschen erzählt hat, so ja, ich komme halt aus den und den Verhältnissen. Er hat dann irgendwelche Orte gesagt, die ich nicht kannte, aber es war quasi ein Verweis darauf, so da bin ich mit viel Geld aufgewachsen und so. Und diese Person findet er beeindruckend, weil der hat sich hochgearbeitet, der hat halt dieses Männlichkeitsversprechen eingelöst, machtvoll zu sein und trotz allem machtvoll zu sein. Eigentlich stehen alle Zeichen gegen ihn, aber er hat es halt geschafft. Und ich glaube, das steckte so darunter, was er dann so argumentiert hat. Und das war für uns dann, irgendwann haben wir dann Pause gemacht. Sehr, sehr wichtig, sich dann irgendwann aus der Situation rauszuziehen und Pause zu machen. Hatten wir auch kurz Kontakt mit der Lehrperson, die den kannte. Hat dann auch gesagt, er ist bei den Grauen Wölfen und so. Was dann ja auch nochmal, okay, dann waren quasi alle Zeichen verdichtet. Und dann haben wir erstmal Spiele gespielt, weil wichtig war für uns, wir müssen wieder irgendwie Kontakt mit der Person aufnehmen, weil wenn wir gerade in diesen verbalen Gefechten bleiben, also weil danach haben wir Andrew Tate sehr stark kritisiert und dann kam er in so eine Verteidigungsposition. Das gehört zur Geschichte dazu. Und da war klar so, es gibt jetzt einen krassen Dissens zwischen uns und ihm. Und dann haben wir erstmal so Spiele gespielt, die quasi eher so intuitive Verhaltensweisen offenlegen und quasi eher weiblich sozialisierte Verhaltensweisen aufwerten und dann das, was männlich sozialisierte Personen machen, eher quasi sanktioniert wird. Also quasi so ein Anti-Wettbewerb. Und da hatten wir so ein, zwei Situationen, wo wir auch mal ein bisschen mit ihm schmunzeln konnten. Und das war eine Person, der war sehr präsent. Und das ist für uns in unserer pädagogischen Arbeit sehr wichtig, dass wir wieder Ebenen finden mit Personen, die wir irgendwie bewegen wollen, auf denen wir uns auch verstehen. Und in einem Spiel geht das. Ja? Und da steckt was hinter, das hat Fabi irgendwann mal so en passant gesagt, und seitdem wiederhole ich das immer, weil quasi aus einer pädagogischen Rolle heraus ist es mir wichtig, zu checken, so, wenn ich eine Person nicht mag, wird die auch nichts von mir lernen. Oder wenn ich gar nichts mehr mit der Person anfangen kann. Weil es braucht immer eine gewisse Art von Beziehungsebene, dass man sich überhaupt austauscht. Weil sonst ist das, hätten wir weiter einen politischen Diskurs führen können, aber der ist dann für ein Publikum und nicht unbedingt dafür ausgerichtet, diese Person irgendwie zu inspirieren oder zumindest, dass die mich wahrnimmt mit meinen Perspektiven. So, dann haben wir die sehr viel so selber machen lassen und dann durften wir auch ein Video drehen und da quasi eine Möglichkeit so, sag was du denkst. Das hat er dann noch in so einer Zwischenlösung gemacht. Dann hat, wenn die anderen alle sagen, das darf man nicht sagen, sag's trotzdem. Das war quasi aus seiner Lebenswelt heraus eine Parole. Aber die hat er dann in dem Video umgesetzt in so eine Situation, wo er dann jemandem geholfen hat. Genau. Und das war dann trotzdem noch in seiner eigenen Identitätskonstruktion, als ich bin jetzt hier der Rebell und hab halt irgendwie meine Überzeugung so. Aber trotzdem war da ein sehr empathischer Moment drin. Genau, und ich glaube, das war dann so ein bisschen die Möglichkeit, ihn dann später auch noch mehr zu beziehen.
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2: Ja, total interessant. Wir sprechen jetzt schon ganz oft, ja eigentlich irgendwie auch so ein bisschen so am Rande über Emotionen. Das ist schon ganz oft jetzt im Gespräch, was wir jetzt schon hatten, irgendwie schon oft aufgekommen, ne? Sowohl sozusagen in dem Bereich von in diesen Social Media Videos, die sich die Leute angucken, geht es ganz viel um Emotionsvermeidung und um nicht in Kontakt sein mit Leuten und so. Und aber dann in den persönlichen Auseinandersetzungen geht es natürlich ganz viel um sozusagen andere ausgrenzen, aber auch um eigene Gefühle. Und das würde mich nochmal interessieren, Tobi, wie ihr das hinbekommt, die Leute in Situationen zu bringen, in denen sie sich selbst und vielleicht auch ihre Konstruktionen von Männlichkeit, die sie bisher hatten, hinterfragen und vielleicht auch ihr eigenes Verhalten oder jetzt auch wenn dieser Typ, der am Anfang so immer gay gerufen hat, wenn man die dann immer so weiter befragt, aber ohne sie vielleicht in so eine Situation zu bringen, in der sie sich irgendwie beschämt fühlen oder so, weil das da oft dann eher auch nochmal zu mehr Widerstand führt und zu mehr Ablehnung oder zu so Resouveränisierungsstrategien von jetzt fühle ich mich beschämt, ich bin irgendwie in der Defensive, ich muss jetzt wieder aktiv und sozusagen mächtig werden und unter Umständen am Ende auch gewaltvoll. Das würde mich nochmal total interessieren, wie ihr das eigentlich hinbekommt.
0: Ja, ich glaube, ich weiß nicht, ob ich dazu jetzt quasi auch so ein Beispiel machen kann, weil es eher was mit so einer Haltung zu tun hat, dass man immer wieder weiter versucht, sich den Personen empathisch zuzuwenden. Das geht dann oft in so Zwischengesprächen, in Pausen, aber dass man so ein bisschen versucht zu verstehen, so woher kommt jetzt gerade diese Handlung, und dann entsprechend auch nicht in politische Debatte dann beispielsweise in so einem Raum auszutragen, weil da geht es ja darum, so ich will Recht behalten, beziehungsweise ich möchte, dass die Argumentation der anderen Person Grundlage verliert oder zumindest wackelig darin wird. In so Momenten beschämt man die Person. Und ich glaube, so eine Wertschätzung erstmal an sich zu haben, dass sich Personen mitteilen. In der Tat ist das ja wichtig und auch in Klassenräumen in der Tat manchmal einfacher als in manch anderen Räumen, dass sich Personen überhaupt mitteilen und dass sie ihre Überzeugungen sagen und dass diese Person sagt, Andrew Tate, bester Mann, war in dem Sinne perfekt, um diesen Diskurs, den die alle ja miterleben auf Social Media, überhaupt zu besprechen. Weil sonst sagen die, also es gibt ja viel dieses soziale Erwünschtheit, wirkt total krass auf Menschen ein und je erwachsener sie werden, desto besser werden sie darin. Und dann verstecken sie sich so und dann zeigen sie nicht mehr, was da eigentlich wirklich so vielleicht hintersteckt, deine Überzeugung und so. Genau, und da dann wertzuschätzen, dass die Person sich mitteilt, dass sie sich irgendwie beteiligt, ist gut, damit sie in dieser Beteiligung bleibt. Genau, und auch wenn die dir dann was vorwerfen, also das hat man auch manchmal, dass die einem vorwerfen, dass dieses so, dass ich mich jetzt gerade unwohl fühle oder unsicher, liegt jetzt an dir und liegt ja vielleicht auch teilweise an mir. Und da dann auch sich selbst auch immer wieder zu reflektieren, so wie kann ich da auch eingestehen, dass ich das jetzt gerade vielleicht auch zu forsch gemacht habe oder also auch Fehler eingestehen, sich entschuldigen, das ist ja auch alles Teil von so Dekonstruktion von Männlichkeit, dass ich dann auch nicht in so eine, ich will jetzt auch die ganze Zeit souverän sein gegen dich Performance reinrutsche, die ich ja auch gelernt habe. Und die auch oft in so einer pädagogischen Rolle in der Tat vorgesehen ist. Und da hat man auch ein Privileg als Workshop-Leitung, dass man ja nur einen Tag da ist und nicht bewerten muss. Genau. Und entsprechend auch ja so ein bisschen weicher sein kann oder auch selber Raum für Nicht-Souveränität aufmacht. Und das geht vor allem dann auch gut in Einzelgesprächen mit der Person wiederum. Weil genau, sonst eine Klasse auch immer ein Publikum ist.
1: Ja, ich finde es total interessant. Also ich habe den Eindruck, Tobi, viel von dem, was du oder was ihr macht bei Detox Identity im Klassenzimmer, das ist eben auch was Kasper gemacht hat mit Mike auf TikTok. Kasper, jetzt lass uns doch vielleicht noch mal ein bisschen über eure Kampagne auf TikTok sprechen. Vielleicht erstmal als Einstieg, was habt ihr genau gemacht? Ich fand irgendwie vielleicht so als erster Anknüpfungspunkt, Tobi hatte ja gerade gesagt, dass es irgendwie zum Teil auch wichtig sein kann, in diesen Radikalisierungsstrategien nicht einfach immer nur auf den politischen Diskurs zu setzen und den Leuten praktisch das Gegenprogramm zu erklären, warum ist Feminismus das Beste, sondern dass so eine empathische Hinwendung auch zu den Leuten, die zum Teil eben auch problematisch oder empfänglich sind für problematische Sichtweisen, irgendwie so ein erster Schritt ist. Ist das irgendwie auch was vielleicht so ein erster Gedanke war, als ihr überlegt habt, Mike zu entwickeln?
3: Auf jeden Fall. Das ist vielleicht so das erste Ziel, was wir irgendwie so hatten, weil uns hat total angekotzt, dass wir mit unserer Arbeit auf Social Media immer nur unsere eigenen Publika, immer nur die gleichen Publika erreichen. Und das, was soziale Netzwerke ja machen, ist, dass eine Hardcore-Trennung so passiert. Ne? Also die Grundlage dafür gelegt wird, dass so ganz, ganz viele Leute und Gruppen voneinander getrennt werden. Und wir suchen nach ganz, ganz vielen Mitteln und Wegen, wie wir diese Trennung überwinden können und diese Brücken wieder bauen können, um ins Gespräch zu kommen. Nicht um Bildungsarbeit zu machen und den Leuten die Welt zu erklären, sondern mit Leuten ins Gespräch zu kommen und den Leuten Impulse zu geben. Und deswegen ist auch, also wir, das ist das Online-Theater.live, da bin ich nicht alleine, da sind Lucia und Kati auch dabei, wir machen das so aktuell zu dritt. Und was wir eben gemacht haben, und deswegen sind wir auch zum Thema Männlichkeiten und Social Media Männlichkeiten oder sowas gekommen. Und was wir gemacht haben, ist, wir haben eben die Bildästhetiken und Videoästhetiken von Videos, die in so maskulinistischen Kreisen sozusagen zirkulieren. Wir haben die so analysiert und versucht, sie zu verstehen, die Bildsprache zu verstehen und welche Bedürfnisse dahinter liegen, und dann selber Videos gemacht, indem wir auch diese Bildsprache wählen, um die Leute dort zu erreichen. Und wichtig ist, dass wir nicht zum Ziel hatten, Leute, die so ganz, ganz tief drin sind, die also schon so Andrew Tate als Top G oder so bezeichnen, sondern die vielleicht auf dem Weg dahin sind. Also und zwar mit genau aus genau diesem Grund, dass so Radikalisierungsprozesse ja längere, also langwierigere Zeiträume sind. Und erst nach einer bestimmten Zeit würden sich Leute im Unterricht trauen, so Sachen zu sagen wie gay oder so, also oder no homo oder so. Also es ist ja, obwohl mittlerweile ist es auch irgendwie in sozialen Umkreisen ein ziemlicher Trend. Aber so, ja, also aus so Leuten, die sich halt wissenschaftlich mit so Radikalisierungsprozessen, ganz besonders mit so Rechtsradikalisierungsprozessen befassen, die sagen halt, dass bevor eine Person sich das erste Mal im sozialen Umfeld so äußert, liegt dem oft ein mehrmonatiger Zeitraum bevor, wo die Leute diesen Inhalten ausgesetzt sind. Und genau in diesen Zeitraum wollten wir uns wie so einbewegen und da eben einen Austausch führen. Und das Ziel war eben, wie gesagt, nicht Leuten die Welt zu erklären, sondern eben genau das, was du jetzt gerade auch Tobi beschrieben hast, eigentlich so online herzustellen. Kommen wir ins Gespräch, kommen wir auf eine gemeinsame Grundlage miteinander und ja.
1: Das heißt, ihr habt praktisch, so ein bisschen könnte man es vielleicht so sagen, ihr habt die Ästhetik gekapert oder gehackt, also übernommen von dieser Manosphere-Ecke und ihr habt auch die Rhetorik ein Stück weit übernommen, die Art, wie da in den Videos gesprochen wird und dramatische Musik und irgendwie Leute vor der Kamera mit Only Wolf-Ästhetik. Und dann habt ihr das aber verbunden mit, empathischen Inhalten, anderen Formen von Männlichkeit. Erzähl doch noch mal ein bisschen, wie diese beiden Seiten, Inhalt und Ästhetik, Rhetorik, wie die sich so zueinander verhalten.
3: Ja, ich glaube, da schneidet es auch was. Was Tobi vorhin gesagt hat, ist, dass bestimmte Reproduktionen vorgenommen werden müssen, leider. Und wir versuchen, die Reproduktion von etwas, was wir als kritisch sozusagen sehen, auch extrem klein zu halten. Aber zum Beispiel haben wir herausgefunden, dass die Leute, mit denen wir uns beschäftigen, ganz besonders auf so Menschen reagieren und auf Menschen hören, die sie als sehr maskulin wahrnehmen. Und die sozusagen diese bestimmten Passings, über die wir vorhin gesprochen haben, irgendwie so haben. Das heißt, wir haben zum Beispiel nur mit männlich gelesenen Schauspielern gearbeitet. Und genau, du hast es sehr gut beschrieben. Wir haben versucht, diese Ästhetiken zu bedienen. Es klingt immer so, als wären wir so invasorisch da unterwegs gewesen, als hätten wir uns irgendwo so komisch eingehackt. Wir meinen das aber eher als so eine ästhetische Praxis. Also sozusagen, wir haben eben nicht versucht, unsere eigenen Ästhetiken zu erforschen und zu kreieren, sondern bestehende Ästhetiken eigentlich nur zu bedienen. Und zwar deswegen, weil wir herausgefunden haben, dass diese Ästhetiken Resonanzen erzeugen bei diesem Publika. Genau, und deswegen haben wir dann zum Beispiel auch so einen Coach aufgebaut. Das ist der Kanal, den ich betreut habe, der heißt Alex New Mindset. Das ist auch so jemand, der so frontal in die Kamera spricht und sehr emotional ist in seinen Videos, manchmal schreit. Genau, du hast gesagt, die Atmosphäre bringende Musik, die so drunter liegt. Genau, und die Botschaften sind einerseits die Einladung zum Austausch, die Einladung dazu, dass sich die Bros und die Publika, die erreicht werden von den Videos, gegenseitig unterstützen in Kommentarspalten. Andererseits aber auch so Tipps, sowas wie, was mache ich oder wie kann ich in dem Moment, wo ich das Gefühl habe, jetzt gleich muss ich weinen, aber ich schaffe es doch nicht, weil ich eigentlich weinen will, wie schaffe ich es loszulassen? Oder sowas wie, wie kann man eigentlich Deep Talk mit den Bros initiieren? Also mit welchen Fragen kann man irgendwie so anfangen, über Gefühle zu sprechen? Oder Situationsbeschreibungen, wie dass Alex mit einem Kumpel so einen Abend hatte und der Kumpel total emotional war und der war kurz und der war so krass, der ist so krass auseinandergefallen, der Kumpel vor ihm, dass Alex dachte, jetzt muss er gleich einen Krankenwagen rufen und dann hat er sich aber wieder gefangen.
1: Lass uns da vielleicht einmal ganz kurz kurz reingehen, vielleicht in das Video klar. Auch direkt.
4: Mein Bro ist gestern vor meinen Augen zusammengebrochen. Bis dahin hat er immer einen gemacht auf, ich bin der Stärkste, mich kann nichts runterkriegen, mich kriegt nichts klein, ich krieg alles alleine hin. So war er drauf. Und irgendwann war der Druck so hoch, dass er einfach nicht mehr konnte. Und einfach vor meinen Augen komplett auseinandergefallen ist. Und er konnte kaum reden. Er hat einfach da gesessen und geschluchzt und geweint. Ich dachte einfach, der kriegt keine Luft vorher. Ich hatte kurz Angst, ich muss einen fucking Krankenwagen rufen. Ich habe ihn dann in den Arm genommen und wir haben da gesessen. Haben nichts gesagt, stundenlang. Ohne ein Wort zu sagen, haben wir da gesessen und uns einfach nur umarmt. Und dann wurde er irgendwann ruhiger. Wir haben gesprochen. Wir haben die ganze Nacht durchgesprochen. über uns, über unsere Freundschaft, über unsere Beziehung zu irgendwelchen anderen Leuten, zu unseren Eltern, zu Freundinnen, zu Freunden, über alles. Und es war das erste Mal in fucking 14 Jahren Freundschaft, dass wir so geredet haben. Und wir haben uns dann gefragt, warum? Warum muss sich alles immer aufstauen und aufstauen, bis man irgendwann platzt, bevor man irgendwie miteinander redet? Warum fangen wir nicht früher an, aufeinander fucking zuzugehen und miteinander zu reden, Mann? Warum muss es erst zu fucking viel werden, bevor wir uns öffnen? Wir unterdrücken so viel, Mann. Und ich weiß, dass es vielen von euch da draußen genauso geht. Und wir dürfen so nicht weitermachen. Wir müssen aufeinander aufpassen. Sprecht mit euren Bros. Sie brauchen es. Ihr braucht es auch.
3: Also man sieht da die Halbtotale von Alex, das ist ein weißer, schlanker Mann, der einen schwarzen Kapuzenpulli anhat und der von einem schwarzen Hintergrund ist und das Gesicht ist einigermaßen gut ausgeleuchtet, aber nicht so hyperprofessionell, also eben so, wie es auf TikTok üblich ist, irgendwie so halbprofessionell. Und er spricht so sehr, sehr emotional. Es gibt viele Schnitte, das hört man, glaube ich, auch. Ne? Die Schnitte gehen manchmal so näher ans Gesicht ran, manchmal wieder weg. Und es gibt diese laufenden Untertitel drunter, also die auch mit so Animationen sind, damit sie sozusagen das Gehirn aktivieren die ganze Zeit.
1: Ja, spannend. Wollen wir direkt das nächste Video nochmal reingucken oder noch kurz dranbleiben?
2: Vielleicht können wir da noch kurz einmal auch reingehen, was da passiert ist. Also im Grunde, es geht ja um so einen krassen emotionalen Moment. Also der Freund ist irgendwie vor seinen Augen krass zusammengebrochen. Das ist ja auch so erstmal so ein bisschen so crazy story, sozusagen, mit der man die Leute vielleicht so ein bisschen reinholen kann. Hat auch so eine Caption am Anfang, die...
3: die habe ich vergessen. Warum ich keinen Krankenwagen gerufen habe, steht genau drüber. Das war eine Hook.
2: Warum ich keinen Krankenwagen gerufen habe. Und das fällt auch total auf, wenn man insgesamt auf dem Account unterwegs ist. Das sind immer alles so, da haben wir auch am Anfang drüber gesprochen, so, sowohl die Caption als auch die Hook, sondern man ist sofort drin und denkt sofort so, ja, wow,
1: das
2: okay. Das will ich angucken, warum.
3: Ja.
2: Und genau, und dann erzählt er im Grunde diese sehr emotionale Story, aber auf eine Art und Weise, die von dem Sprachduktus und so ja schon erstmal auch an diese Manosphere-Videos erinnert. So, und dass das sozusagen, ja, genau, das ist ja vermutlich sozusagen, wie ihr da auch reinkommt, ne? Sie sozusagen,
3: ja, genau,
2: der Ton und so ist ja ähnlich, aber der Inhalt.
3: Genau, also dieses, also dann. Genau dies, das ist ja eine Form, die sozusagen ausdrückt, ich bin emotional involviert. Und das sind wir auch. Also wir machen diese ganze Arbeit ja nicht, weil wir uns über Männer lustig machen, sondern weil wir alle, also wir alle im Raum hier gerade einfach krass interessiert daran sind, irgendwie ein zugewandtes Miteinander aufzubauen und die Jungs nicht links liegen zu lassen, irgendwie so. Genau, und da gehört sozusagen diese emotionalisierte Ansprache total mit dazu, weil die Leute natürlich verstehen sollen, es geht hier um was. Es geht hier um was Wichtiges irgendwie so. Und diese Ästhetik uns auch oft begegnet. Es wird dann immer nur so, also in anderen Videos wird dann immer so gesagt, ja, genau, und die Frauen wollen uns alle nicht mehr daten und so weiter. Und hier ist halt die Aussage, warum muss es so weit kommen? Warum fangen wir nicht früher an, miteinander zu reden und dann mit dem ganz, ganz klaren Aufruf an oder Call to Action, sprecht mit euren Bros. Und das Video soll sozusagen auch natürlich Empathie einfordern. Ich weiß jetzt nicht, wie die Kommentare unter dem Video waren. Ich kann mir vorstellen, dass da einige drunter geschrieben haben, ah, krass, ey, ist mir auch schon mal passiert oder ich hoffe, es geht ihm gut und so.
1: Ja, hab keine Bros, ich hier als Kommentar. Ich will einmal meine ganze Trauer und rumschreien, aber leider kann ich das nicht, weil das Vertrauen nicht da ist und man denkt, man schafft alles allein, möchte keine Last sein für andere.
2: Genau, hier ist noch jemand, der sich auch wirklich dann so emotional mitteilt und schreibt, so ging es mir auch. Mein Vater ist 2019 gestorben und ich komme darüber nicht hinweg und gebe mir die Schuld an seinem Tod. Also da hat das ja auf jeden Fall auch geklappt, was ihr so im Schilde geführt habe, dass die Leute sich dann da auch emotional mitteilen in den Kommentarspalten.
3: Ich finde daran, was ich daran so interessant finde, Tobi, du hattest vorhin gesagt, dass du eine Arbeit machst, die sozusagen, wo die Leute eh da sind. Also in der Schule, da sind die Leute, da müssen die Leute irgendwie so hin. Ich finde interessant, dass wir dann sozusagen geschafft haben, da sind die Leute freiwillig, aber sie sind trotzdem sozusagen, also man guckt sich TikTok normalerweise alleine an. Ne? Also sie werden da trotzdem dann sozusagen genau da abgeholt, wo sie sich sonst auch aufhalten damit. Und sie sind auch emotional verfügbar. Also weil TikTok, anders als zum Beispiel andere Social-Media-Plattformen oder viele andere Social-Media-Plattformen, zumindest die Bild- und Videobasierten, das ist nicht so ein hyperperformativer Raum. Also auf Instagram zum Beispiel ist alles, was ich like, wird gesehen von meiner unmittelbaren Umgebung, von meinen Peers, die ich auch im echten Leben treffe. Und auf TikTok ist das nicht so. Das heißt, die Leute sind auf eine andere Weise sozusagen emotional
1: ungehemmt.
3: Da.
0: Ich will nur auf eine Sache hinweisen, bei einer Auseinandersetzung mit TikTok, dass so sehr demonifiziert wird, also so, das ist dann ein Ort, wo dann nur noch die Manosphere ist und der Radikalisierung stattfindet und so. Und ein Trend, von dem ich zumindest von über Jugendliche erfahren habe, mir da irgendwie nochmal so ein bisschen so Kontraste reingebracht hat, und das passt irgendwie zu dem, was wir uns gerade angeschaut haben, nämlich das Goodnight Bro, wo das relativ gut sich verbreitet hat, dass sich Jungs nachts vorm Schlafengehen angerufen haben und gefragt haben, wie war der Tag, und einfach mal gute Nacht gesagt haben. Und einfach nur und das ist aus, also das war, glaube ich, da mal ursprünglich so ein bisschen ironisch gemeintes Video, oder waren viele erst so ironische Kommentare drauf, aber das hat totale Wellen geschlagen und das kannten zumindest in diesem Klassenraum, wo das damals besprochen wurde, dann so alle. Und darüber lässt sich dann super darüber reden, so, okay, warum ist das denn so ein Ding, dass sie sich mal fragen, wie war der Tag, und gut Nacht sagen und gut Nacht schreiben? Wer macht das hier eigentlich untereinander? Und genau, nur so, dass da auch manchmal so Phänomene entstehen, die dann so aus der TikTok Community quasi selber rauskommen, die dann auch zu pushen sind.
1: Danke, dass ihr hier zu Gast wart, und danke auch dafür, dass ihr diese Sachen mit uns geteilt und auch mit den HörerInnen geteilt habt. Es war, fand ich, ein total interessantes Gespräch, und danke für die Arbeit, die ihr auch macht.
3: Danke euch.
0: Danke auch für eure Arbeit.
3: Für eure Arbeit.
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6: Ja, hallo, hier ist wieder Radio Korax Dr. Rock unterwegs mit dem kleinen, aber feinen Unterhaltungsmagazin. Heute am Freitagabend, wir haben den 3. Juli. Unsere Themen heute, es wird wieder eine volle Sendung. Heidebad, Eintrittsverbot, kein Deutsch, kein Eintritt. Fußball-WM, Tippspiel, Trinkpause, Trinkspiel, Tipppause. Lothar Matthäus über Marokko. Palp live in Berlin, AfD-Landeschef Martin Reichert hat gezeigt, wie hoch der Hund springt. Schweinsteiger steht ein bisschen in der Kritik wegen seiner Äußerungen zu amerikanischen Fußballmannschaften. Die Hitzewelle, Stuttgart 21. Bleibt dran, und das Dr. Rock-Quiz, hoffe ich, wurde vorbereitet. Bleibt dran, wir hören uns gleich nach dem Jingle.
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9: Wunderschönen guten Tag, mein Name ist Matthias Nobel im Heidebad Niedlehm, und ich begrüße heute unseren Oberbürgermeister, Herr Vogt. Und ich möchte als Heidebad nochmal ganz klar sagen, dass wir keinen ausgrenzen und dass wir alle natürlich ein Badevergnügen ermöglichen. Ganz wichtig ist aber für uns als Heidebad Einhaltung der Regeln und konsequentes Durchsetzen, um Gefahren und gegebenenfalls sogar einen Tod zu vermeiden. Dafür steht das Heidebad und natürlich auch Stadthalle.
10: Genau, und das ist der Grund, warum ich hier heute vor Ort bin, mir das angeschaut habe, weil wir noch enger kooperieren werden. Das heißt, wir als Stadt werden Schilder mit zur Verfügung stellen, die mehrsprachig sind. Das heißt, dass jeder die Möglichkeit hat, hier sich zu belesen, damit die Regeln auch eingehalten werden.
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0: Dafür hat ja
1: wie findet ihr eigentlich jetzt diese neue Mode? Dass,
2: mit Fremdsprachen?
1: Nee, dass Frauen die Männer immer so einen Fächer jetzt dabei haben und sich immer so
3: super
1: zu fächern.
3: Das ist super. Vor allem, wenn man dann einer ist, der keinen Fächer hat, aber drumherum alle fächern,
1: ja,
3: dann bekommt man ja auch was ab. Also
1: das ist so ein solidarisches Fächerprinzip.
3: Am Wochenende 6 Stunden Zug gefahren, also hin 3, zurück 3 dann am nächsten Tag. Und es war super. Klimatisiert und Fächerei
1: drum. Alle am Fächern.
2: Ich glaube, das ist so was Großes.
3: Mir gefällt das.
2: Also in MSH fächert keiner.
3: Ja.
2: Ja, und,
3: aber ich meine, jetzt um nochmal auf
2: Herr
3: das...
2: Nobel.
3: Ja.
2: Also warum heißt er überhaupt so dann? Das ist einfach eine Verschandlung des Namens.
3: Warum heißt du Tim?
1: Ja.
3: Na, man Nobel. Heißt, weil man... Man kann ja nichts für seinen Namen, ja das sucht nichts. Man sich aber ja nicht aus.
2: Es war nur nicht Nobel. Also... Ich habe schon Vermutung gehört jetzt, bezogen auf Herrn Nobel, dass er keinen Preis bekommt, habe ich erstmal gehört. Und dann war die Vermutung...
1: Na, den Integrationspreis des Landes Sachsen-Anhalt bekommt er sicher
2: nicht. Und dann war die Vermutung oder die Fragestellung...
3: Ja, also ich glaube, es... Also man kann es nicht erklären, weil das Naheliegendste wäre ja, wenn man seiner Argumentation folgen würde, dass man die Schilder übersetzt. Und ich per se einfach... Menschen ausgrenzt, die Schilder nicht verstehen. Und sich dann an irgendeinem Beispiel hochzieht, weil er da jemand nicht gehen wollte und er da ein Kleinkind rausretten musste und deswegen so müssen jetzt alle draußen bleiben. Ihm ist ja bestimmt bewusst gewesen, was er da lostritt für eine Welle. Das hat er ja wohl mit einkalkuliert. Und das ist ja dann auch passiert.
2: Also es gibt auch das Gerücht, dass...
1: Es ist jetzt jedenfalls bundesweit bekannt. Ja. Und Halle war auch mal wieder in den Schlagzeilen. Herrlich.
2: Es gibt die Vermutung, Herr Nobel wusste, was er da tat. Egal, ob schlechter oder guter Werbung, dann...
1: Bad News are good news? So?
2: Ja, ja.
1: Okay.
2: Denn ansonsten, es war doch überhaupt nichts war logisch daran dann. Und ich habe aber gedacht, vielleicht fährst du da mal hin und guckst, wie diese Sprachstandsfeststellungen dann am Einlass getätigt werden.
1: Und hast du?
2: Ich glaube, ich hätte diese Zeit dann nicht gehabt, denn wie lange dauert sowas, Sprachstandsfeststellung beim Kleinkind?
3: Super, super.
1: Ich glaube, es geht ein bisschen ums Gefühl.
2: Ah, Gefühl.
1: Gefühl.
2: Gefühl. Da haben wir doch
1: eine... Ob jemand gefühlt die Regeln versteht oder nicht.
3: Musik. Auch wenn es gerade irgendwie schwerfällt. Da Musik.
1: Kann man nicht von Ärzten, Paula heißt das, Bademeister spielen. Das wäre doch wirklich toll.

0: aber auch heiß. Was ich mal fragen wollte.
1: Läuft schon.
0: Ja. Apropos läuft, wie läuft's denn so im Tippspiel?
1: Also für mich muss ich sagen, in der Gruppe, der ich angehöre, Tippgruppe,
0: ja,
1: läuft's richtig gut. Ich bin auf dem zweiten Platz. Müsst ihr euch mal vorstellen.
0: Von, wie viele Punkte?
1: Ja, 157.
2: Das ist viel.
1: Ja,
2: das
1: der Führende hat 164. Ich war sogar mal ganz kurz auf dem ersten.
0: Aha.
1: Hatte mich dann aber doch etwas vertippt.
2: Es ging um Badminton, oder?
1: Nee, es geht ja um die laufende Fußball- ja. WM, die ich ja eigentlich boykottieren würde, aber bei diesem Tippspiel kann ich nicht Nein sagen.
2: Ist das im Netz oder wo tippt man wohl?
1: Bei Kick. Was ist denn das für ein Krach?
2: Achso, mit anonymen Kick, Menschen, also mit den Menschen, die man nicht kennt.
1: Kick Tipp.
0: Habt ihr Deutschland gesehen?
1: Nee, sind keine anonymen Menschen, das sind Menschen, die ich kenne, die mich in diese Gruppe eingeladen haben.
0: Kannst dann habt ihr das Spiel gesehen am Montag, letzten Montag? Ha?
2: Ja, klar.
0: Klasse.
2: Also bis in
0: krass,
2: die 92.
0: Also, Deutschland-Paraguay.
2: Ja.
0: Hast du nicht geguckt? Oder
1: also war zu müde. Ich war zu müde.
0: War schon spät,
1: ja,
0: halb elf.
1: Ich habe gerade so viel zu tun. Ich bin gerade immer so im Stress und dann die Hitze.
2: Und er hat 4-4 getippt,
0: ich, ne? Also ich bin manchmal auch dann am Einschlafen, dann gehe ich auch ins Bett, gebe ich zu.
2: Mhm. Ja, aber was hat Gary Lineker geritten, zu sagen, Deutschland lebt in der Vergangenheit und Deutschland hat eine schlechte Mannschaft?
1: Naja, vielleicht liegt es am Torwart.
0: Lass die Leute reden.
2: Ach, Leute, guck doch mal.
0: Wo wie läuft es bei dir im Tippspiel eigentlich?
2: Ja, ich habe getippt, dass ich die Woche noch mit unter 40 Grad schaffe in meiner Wohnung und es hat funktioniert.
0: Ah, ja, ja. Schön.
2: Das war mein Tipp. Manche sagen jetzt, ich wäre bevorteilt, weil ich das einschätzen konnte. Aber ansonsten tippe ich nicht.
0: Ah ja.
2: Weil unsere Leute ohne Geld tippen wollten.
1: Wie läuft es denn bei dir im Tippspiel?
0: Lieber
1: Dr. Rock. Wen tippst du mit deinen Arbeitskollegen?
0: Nee, mit einer Fußball-Fan-Gruppe. Mit einer größeren.
2: Ah, geht es da auch um Geld oder um Bier?
0: Nee, da geht es um irgendwelche Aufnäher. Um Sticker und um Aufnäher.
1: Ach, da gibt es was zu gewinnen?
0: Gibt es was zu gewinnen. Ja.
1: Toll.
0: Ja, aber es läuft.
1: Wo bist du denn? Auf welchem Platz? Sag doch mal.
0: Ja.
1: Wie wir machen denn mit?
0: Paar und 20, ich nehme das ja auch nicht so ernst.
1: Gutes Mittelfeld oder so.
0: Ja, also das glaube ich schon.
1: Okay. Wie viele Punkte hast du denn?
0: Ich gucke jetzt.
1: Da könnte ich ja mal gucken, wo du dich hier in unsere Gruppe einreihen würdest.
0: Ich habe 146 Punkte.
1: Das ist ja jetzt nicht so schlecht. Da wärst
0: bin
1: du
0: Sechster.
1: Hier, da wärst du hier auf dem vierten oder fünften Platz.
0: Bin Sechster von 23.
2: Wie viel gibt es denn für ein richtiges Ergebnis?
1: Das kommt drauf an. Also, Genau, wenn du das genau tippst.
2: Ja, genau, das meine ich ja.
1: Wenn du die Tordifferenz richtig tippst, gibt es 3. Wenn du sozusagen den Sieg richtig tippst, gibt es 2.
2: Hm. Und wie viele Spiele gab es denn bis dato schon?
1: Das weiß kein Mensch. Das ist viel zu viel.
0: Bestimmt also, schon wirklich, über 60, 70.
1: Ich saß neulich aus Gründen mal in einem Wartezimmer und dann habe ich die Zeit genutzt und habe diese ganzen Spiele durchgetippt.
2: Ja.
1: Wahnsinn.
2: Du wusstest gar nicht, dass es die Gruppe gab, oder?
1: Irgendwann muss doch das mal ein Ende haben.
0: Aber es sind über 100 Spiele insgesamt. Ich glaube 104 oder so, 105.
1: Ja.
2: Es gibt ja Forscher, die haben noch eine unbekannte Gruppe entdeckt.
1: Ach.
2: Ja, was es alles gibt, ne?
0: Mit Italien.
2: Nee, aber gibt es einen Tipp so für den Weltmeister?
1: Ich glaube, Spanien ist schon favorisiert, oder?
0: Echt? Ich hab Frankreich getippt, also
2: Frankreich. Ich auch Frankreich.
0: Ja. Frankreich war bis jetzt einem. Also England hat super hin, aber dann auch wieder enttäuscht. Ja. Das haben alle ein bisschen enttäuscht, bis auf Frankreich.
2: Japan?
0: Spanien hat auch enttäuscht.
1: Bei Frankreich ist doch ein Trainer gerade abgereist, weil seine Mutti gestorben ist.
0: Ja, der kommt wieder.
1: Ah, der kommt wieder.
0: Mama. Und die FIFA hat Frankreich verboten, mit Trauerflor zu spielen.
2: Oh.
0: Die haben den Antrag gestellt, mit Trauerflor zu spielen.
1: Da wurde nicht genehmigt. Kann man sich doch mal ein bisschen locker machen. Oder?
2: Ja.
1: Ja. Naja.
2: Und was haltet ihr von Japan?
1: Als Land sicherlich bereisenswert, aber jetzt fußballtechnisch glaube ich nicht, dass die eine Chance haben.
0: Was haltet ihr von Musik?
1: Ach, sehr gut.
0: Von guter Musik?
1: Sehr gut.
2: Das wäre mal was, ne?
1: Na, das wäre mal toll.
0: Ja. Popmusik, Rockmusik? Was von
1: Musik.
0: Pulp?
1: Ja.
0: Was denn?
1: Babys? Na, oder,
0: Do you remember the first time?
1: Do you remember the first time? Das war so toll live. Kommen wir ja vielleicht gleich mal drauf.

0: Ja, ja.
1: Pulp. Wir waren auf dem Konzert, Dr. Rock und ich.
0: Mhm. Und noch viele andere.
1: Also wir waren zusammen und wiederum doch nicht.
2: Ach so?
1: Na, der Doktor kam zu spät.
2: Wie kann man das?
1: Es war zum ersten Mal, weil meine Begleitung wirklich gerne ganz vorne stehen wollte,
2: aha,
1: dass ich zu einem Konzert einfach eine Stunde, also wirklich zum Einlass 19 Uhr hingegangen bin. Es ging 20 Uhr los und wir haben dann eine Stunde da ganz vorne in der dritten Reihe
0: gestanden. Aber es hat sich gelohnt.
1: Wir taten natürlich aufgrund meiner Körpergröße anderen Menschen hinter mir leid, aber es...
0: Aber es war egal.
1: Naja, ich will aber auch mit der Frau, die ich liebe, zusammenstehen und nicht...
2: Ach, du warst mit der, warst du
0: vor allem, bei Pulp.
1: Und ich bin ja mit ihr sogar schon mal nach Amsterdam gefahren, weil Pulp dort gespielt hat.
2: Also ihr seid mit Pulp groß geworden, kann man das so sagen?
1: Kann man sagen, ja. Es ist schon eine Band, die uns begeistert.
2: Und das wie
1: sie wusste zu begeistern. Es war toll, sie waren tolle Musiker, es klang richtig toll, fand ich.
0: Wir haben mit zwei Schlagzeugen gespielt.
1: Ja,
0: zwei Schlagzeuger, so wie Baby Universal.
1: Und, und trotzdem haben... Obwohl es ein toller Vortrag von musikalisch war, haben sie sich nicht zu ernst genommen. Also es war sehr launisch, auch von der Moderation. Sie konnten über sich selber Witze machen, über ihr Alter zum Beispiel.
2: Ja.
1: Und das fand ich toll.
0: Die Show drumherum, also auch was wirklich im Hintergrund dann für Videos liefen. Dann hatten die noch so Flattermänner, ich weiß nicht, wie man das nennt.
2: Ja, so Werbedinger.
0: So wie wenn bei Bayer Leverkusen ein Tor fällt und die Turbine geht an und das Männchen springt hoch. Mhm. Also es war ein tolles Erlebnis.
2: Und zwei Sets gespielt,
0: Pause. Viertelstunde Pause, Viertelstunde. Mit Gong.
2: Viertelstunde
0: dass es wieder losgeht.
1: Genau.
0: Man konnte mit dem Applausometer, wurde dann auch noch
1: ein Lied bestimmt, weil
0: wurde abgestimmt vom Publikum, welches Lied man hören möchte dann.
2: Und es war euer erstes Pulp-Konzert?
1: Nein, ich war ja in Amsterdam vor 2 Jahren.
2: Ah ja, aber ganz
1: das früher war dann mein, nee, die hab, 19 habe ich die tatsächlich verpasst.
0: Die haben auch, 97 war es, glaube ich, ne, im Metropol in Berlin, das letzte Mal in Berlin gespielt. Mhm. Also über 30 Jahre her.
1: Ja.
0: Ja. Und in Käfenhainichen waren sie mal auf dem
2: Meld. Echt?
0: Ja. Ah ja, gut.
2: Aber Oasis auch. Und wie würde man den Song
1: ich
2: jetzt...
1: Ich habe heute beim Aufräumen gerade eine Konzertkarte gefunden.
0: Ach so, ich dachte mein Greenscreen.
1: Dein auch. Von Oasis 20... Nee, im Jahr 2000 im Haus Audensee.
0: Ah, legendäre...
1: Allerdings damals ohne Noel, die hat sich gerade gestritten.
0: Legendäre Abend vor dem Konzert. Geil, ne? Das war der Anfang vom Ende. Die haben sich doch gewaffelt, oder?
1: Ach so, ich dachte, wir hatten irgendwas. Nee,
0: nicht wir.
1: Ich dachte, wir hatten einen legendären Abend, an den ich mich vielleicht nicht mehr erinnern konnte.
0: Das war ja der Anfang vom Ende von Oasis.
2: Also dieser, war der Bar dann
0: dieser Abend, oder? Dieses Konzert.
2: Ja. Und wie kann man jetzt so die Qualität, sind sie besser geworden?
0: Oasis?
2: Nein, jetzt Pulp?
0: Pulp, ja.
2: Ja.
0: Sind gereift. Sie haben ja auch ein neues Album gemacht.
1: Ja, und haben sich jetzt auch so Gastmusiker dazu geholt, die dann vielleicht... das ein oder andere ausgleichen oder das einfach ein bisschen runter machen.
0: Ja.
1: Und wirklich toll.
0: Die Geige spielen können und Gitarre und noch ein anderes Instrument.
1: Und das alles zur selben Zeit.
0: Ja.
2: Und lass mich raten, jetzt ist es zwar eine sekundäre Sache, aber 75 Euro?
1: Ja.
0: Ja. Genau. Kommt genau hin.
1: Ach, ganz genau.
0: Aber man hat auch was geboten bekommen. Also sie haben
1: fast
0: 2,5 Stunden gemacht.
1: Auch schon 50 D-Mark gekostet.
2: Mhm. Mhm.
0: Aber sie haben auch über 2,5 Stunden gespielt, das muss man auch sagen.
2: Und ihr seid also hingereist und dann gleich wieder zurück oder habt ihr noch...
1: Der Doktor hat...
0: ich habe übernachtet.
1: Übernachtet und wir sind tatsächlich noch weitergereist.
2: Oh, schön.
0: Ich habe da noch England geguckt, da waren wir im Tackle, das war auch ein super Abend. Mhm. Pulp Aftershow und England, Paraguay.
2: Mhm. Und dann du in der Großstadt.
0: Ja.
2: So richtig. Boah.
1: Ja, Wahnsinn. Doch. Wollen wir einfach noch ein Pulp-Lied hören, weil wir so viel über die Band gesprochen haben. Wollen wir einfach noch...
0: Ja.
1: Babys...
0: Babys oder was Neues? You got to have love?
1: Ja, das ist auch schön.
0: Mir ist egal. Dann machst du was Neues.
1: Dann machen wir was Neues.
0: You got

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5: Ja, und ihr habt ja überlegt, Menschenskinder, was könnte denn der Tim, der Quizsieger des letzten Males...
6: Sag's nochmal.
5: Ja.
6: Der Quizsieger des letzten Males?
5: Ja, des letzten Mahnmales. Es war ein Mahnmal des Wissens, ganz einfach.
7: Woran hat's gemahnt? An den Atomkrieg?
6: Am Unwissen des Gegners.
5: Woran hat's gelegen? Sag ich mal. Also.
7: Schalke?
6: Am Unwissen des Gegners.
7: Super, super.
5: Das wissen nur Eingeweihte jetzt, ne?
7: Ja.
5: Ja. Okay.
7: Siehst du, hier drüben wird auch gefächert.
5: Ja, also, ne? es fächert sich so auf.
7: Ich wollte nicht ablenken. Ja, das Quiz, das große Dr. Quiz.
5: Ist eine Modeerscheinung.
7: Welches Thema haben wir denn?
5: Das Thema, wie könnte es anders sein? Ist es jetzt Wetter oder Klima? Was meint ihr?
7: Fußball. Fußball-Weltmeisterschaft.
5: nicht ganz. Ich konnte es nicht normal nehmen, obwohl ich es wollte. Du hattest
7: doch,
5: das
7: klar
5: ja schon,
7: kannst du.
5: Na, du hattest das schon vor zwei Ausgaben. Und wir wollen es nicht wiederholen.
7: Das war vor einer, also die letzte.
5: Ah, das war die letzte.
7: Egal.
5: Das Thema ist ganz einfach Klima. Klima, aber mit einem positiven Ausblick. Ihr werdet sehen, ihr werdet jetzt denken, wie kann der Tim das schaffen, jetzt so einen positiven Ausblick noch da reinzubringen? Er schafft es. Die erste Frage.
7: Das wollen wir ja mal sehen.
5: Nachdem hier sich der Captain schon Sachen rausschreibt zum Thema Klima.
6: Er hat ich schreibe mal Musikwünsche raus.
5: Ach, Musikwünsche. Das ist jetzt die Frage. Wir müssen natürlich auch adäquate Songs noch spielen. Na, du kennst noch die Melodie?
7: Ja, ich wünsche mir von The Cure Hot Hot Hot.
5: Cure spielt in Amsterdam irgendwie den...
7: Dublin, Nails Belfast.
5: Und, ich glaube auch, ja.
7: Und dann vielleicht in Berlin, so in zwei Wochen rum. Hm.
5: Mit Roland Kaiser zusammen.
7: Oh Gott.
5: Ja, er war recht laut.
7: Schlimm.
6: Ist ja eine Altersgruppe, oder?
7: Ja.
5: Und er hat nicht griechischer Wein gespielt.
7: Ja.
6: Ist ja auch nicht.
7: Ich habe mir ja...
5: Ist er hier, unser Spracherkenner?
6: Da habe ich jetzt schon den ersten Punkt.
5: Warum spielt Roland Kaiser?
7: Ich habe mir ja gewünscht, dass es gewittert, aber das war ja dann auch.
6: Was habt ihr denn nun mal gegen Roland Kaiser?
7: Nee,
6: das ist ein voll korrekter Typ.
5: Ja.
7: Weißt du, was da los war bei der Abreise? Die ganzen Autos.
6: Ja, und? Wer ist ruhig, müssen wir aufs Land ziehen, Leute. Junge, Junge, Junge, was ist nur mit euch los?
5: Siehst du, darum wird er nicht beim Ordnungsamt angenommen.
7: Wer? Er hat einen Namen. Ah, der Captain.
5: Ja, weil er dann immer sich so komisch, dann wenn die Anrufe kommen, da macht ihr mal nicht so. Ne?
6: Macht die mal nicht ins Hemd, musst du aufs Land ziehen, Junge.
7: Wenn die meine Nummer sind, da gehen die schon gar nicht mehr ran.
5: Ja, ihr habt euch beschwert, dass ihr immer so viel wissen müsstet bei meinen Quizzes.
6: Heute fühlen wir.
5: Heute könnt ihr einfach mal die erste Frage mit zwei Optionen beantworten. Der Begriff Klima, kommt er aus dem Griechischen oder aus dem Lateinischen?
7: Kommt alles aus dem Griechischen. Griechisch war zuerst da, ich sag Griechisch.
6: Und dann sage ich einfach, um was anderes zu sagen, Lateinisch.
5: Der hat Abi, ne? West-Abi.
6: Ja.
5: Der Doktor.
7: Altsprachliches
5: der
7: Abi.
5: Der Doktor. Es ist Griechisch. 400 vor Christus und dann haben
6: jetzt
5: sich auch,
6: gut los.
5: Aber die Lateiner auf die
6: das
5: alten Griechen bezogen.
7: Schreibt das oft, merkt ihr das?
5: Ja, ich muss ja einmal. So, der Begriff Klimawandel.
6: Mhm.
5: In welchem Jahr wurde er erstmalig in einer wissenschaftlichen Abhandlung erwähnt?
6: Gibst du was vor?
5: Nein, es geht diesmal um Wissen.
7: Ach so, sollen wir was aufschreiben?
6: Also ich weiß, dass das Ende des Wachstums Club of Rome,
5: mhm,
6: 1972.
7: Ja, erzähl mehr, das interessiert mich.
6: Deswegen würde ich jetzt mal...
5: Schreib's auf.
7: Das interessiert mich, erzähl weiter.
6: Also ich nehme einfach mal
5: eine
6: dieses
5: Zahl?
6: Jahr, was ich gerade schon sagte.
5: Mhm.
6: Aber wahrscheinlich ist es zu spät. 1972.
7: Ich sag 1980.
5: Und der Captain hatte kein West-Abi. Erstaunlich, was er sich angeeignet hat. 1975. Und damit ist...
7: Okay. Also das war mir als Jugendlicher noch präsent, dass es, das war die Nachwendezeit, dass es da schon in Tagesschau und Tagesthemen immer Thema war und das immer gewarnt wird, dass die Meeresspiegelzeit steigt.
6: 50 Jahre.

0: Tja, aber trotz dessen gibt es ja immer noch eine Anzahl, fragt man sich, woran liegt das jetzt, an den radikalen Klimawandelleugnern? Mhm. Es gibt eine Spanne in der Bevölkerung, man sagt so zwischen und Prozent, das sind die, die das vehement und radikal ablehnen.
1: Was? Also, du musst schon mal
0: jetzt müsst ihr die Spanne mal aufschreiben.
1: Ja, aber was
0: in Deutschland? Was die sagen, der Klimawandel, den Klimawandel gibt es nicht.
2: Wie viele in Deutschland das sagen?
0: Wie viel Prozent?
1: Jetzt soll ich eine Spanne aufschreiben?
0: Spanne von bis, ja. Sind es jetzt 25-30%
2: Menschen,
0: die, ja, oder lehnen die nur den ersten Teil des Wortes Klima ab und sagen Wandel ja, Leugnung gar nicht.
2: Mhm. Na? Gut, ich hab was.
0: So, gucken wir mal.
1: Und eine relativ große Spanne von 10.
0: 15 bis 20.
2: Ich sag 15 bis 20 Prozent.
1: 10 bis 30.
2: Dann sage ich 1 bis 100.
0: Das muss ich doch rechnen, das ist doch voll bescheuert.
2: Dann sage ich 1
1: bis 100. Was du auch mit Spanne anfängst.
2: Also ja, da kannst du was vorgehen.
0: Sag mal jetzt, wie macht man das jetzt mal?
1: Naja, du könntest jetzt zum Beispiel machen.
2: Ich könnte Musik spielen und du könntest rechnen.
1: Was ist so richtig?
0: Nee, es sind...
1: sag mal, was richtig ist und wir rechnen es dir aus.
0: Das sind 1 bis 5 Prozent.
1: So wenig?
0: Ja.
1: Aber da bin ich doch viel näher ran mit meinen 10 Prozent.
0: Na, aber du hast
1: doch... doch den Punkt kriegen.
0: Aber du gehst doch bis 30.
1: Das spielt keine Rolle.
2: Doch.
0: Ja, okay, er hat einen zweiten.
2: Was?
0: Ja,
2: ich spreche dir meinen Tadel und meine Empörung aus.
1: Du musst doch mal zugeben, dass 10 näher an der 3 dran ist als 15.
2: Ja, nun, aber die 20 ist dann auch.
0: Ja, das müssen wir das noch. Also, gibt's
1: dann macht doch unentschieden oder gar keinen Punkt, weil man es einfach.
0: Ach, es gibt noch Fragen, da könnt ihr Punkte holen. Also, es ist Wahnsinn. Wollen wir dieses durchaus amüsante Hin und Her unterbrechen für Musik oder wollen wir jetzt noch die nächste
1: Frage? Eine Frage.
2: Wie viel sind es denn noch?
1: Gerade so gut für mich.
0: Es sind noch eine ganze Menge.
1: Oh nein.
0: Oh, das wird jetzt natürlich auch.
2: Oh wieder. Ja, das weiß der Captain nicht. Das ist zu schwer. Das weiß er nicht. Das weiß der Captain.
0: Es gibt ein Ranking. Welcher 5 Länder sind am schwersten vom Klimawandel betroffen? Welche? So, und jetzt sage ich, ihr schreibt diese auf. Es gibt für die richtige Reihenfolge, für den richtigen Platz gibt es 2. Und für die Nennung gibt es 1 Punkt. 5 Länder. Überlegt und schreibt die richtige.
1: Wie heißen die denn diese was weiß ich denn?
0: Es sind bekannte Länder.
2: Vom Klimawandel.
1: Große Länder. Aber es sind vor allem so eine kleine Inseln, die mir jetzt alle nicht einfallen.
0: Ja, aber die sind bestimmt dann, gibt es die in einem größeren Staatenkonstrukt.
2: Oh, das ist ja wie beim WM.
0: Ja, und das naheliegendste wie Ozeanien würde ich nicht nennen. Aber es gibt ja andere Länder, die durchaus eine
2: ganze... Wie viel soll man aufschreiben? 4?
0: 5. Und es gibt Länder, die man nicht unbedingt dann mit mehr in Zusammenhang bringen würde. Also selbst ich habe dann gedacht, okay, 2 hätte ich vielleicht nennen können, maximal 3. Aber dann hätte es auch gehört. Protokoll kommt nicht drin vor.
2: Was? Protokoll?
1: Ist schon soweit.
2: Also ich hab 5 aufgeschrieben, ich wäre soweit.
0: Also es würde mir nicht leicht fallen.
2: Mansfeld Südharz?
0: Ja, aber ist ja schon schwer gebeutelt durch die wirtschaftliche Entwicklung.
1: Man sagt manchmal, dass Europa jetzt auch ganz schön betroffen ist, ne?
0: Ja, aber im Vergleich
2: eigentlich ja nicht so.
1: Ja.
2: Ne?
1: Im Vergleich nicht so. Warte, ich brauche noch eine Reihenfolge.
0: Ja.
1: Also Zeit muss sein.
2: Ich denke. Reihenfolge auch noch.
0: Ja, von der Wertigkeit her. Also wer ist am heftigsten betroffen?
1: Okay.
0: Ich setze mal drauf.
1: Hoffentlich kommst du wieder klar mit deinen Punkten.
0: Ich setze mal drauf, dass ihr mindestens 2 Punkte holt.
1: Mir fällt diese Insel nicht ein, aber...
0: Ja, aber es sind halt, die wird wahrscheinlich auch nicht drin vorkommen.
2: Okay. Lummerland.
0: Ich sag euch jetzt mal das Land, welches am heftigsten betroffen ist.
1: Und wir geben uns selber die Punkte, oder was?
0: Ja, das sind die Philippinen.
2: Habe ich nicht.
1: Ich habe Bangladesch.
2: Ich habe die Bahamas.
0: Ich wäre auch auf Bangladesch gekommen dann auch, aber es ist nicht, aber ein ähnliches Land dann, Indonesien.
2: Habe ich auch nicht.
1: Ja, habe ich Indien.
0: An wie vieler Stelle hast du Indien?
1: 4.
0: Oh, aber er hat 1 Punkt. Indien ist der 3. Platz. Als nächstes wäre ich nicht drauf gekommen, Kolumbien.
1: Echt?
0: Uh-huh. Ja. Und als letztes, gut, man könnte meinen, es ist sehr warm, es wird noch wärmer, dann wäre Mexiko.
1: Ah.
2: Okay.
0: Aber Sudan, was du hier geschrieben hast, auch nicht verkehrt. Also es wäre dann mit Somalia, dann bei den afrikanischen Ländern, aber in diesem Ranking, es gibt ein Ranking, ein offizielles, tauchen sie erst weiter hinten aus.
1: Also habe ich 1 Punkt für Indien, ja?
2: Ich habe ein bisschen gestreut.
1: Hast du das notiert mit dem einen Punkt?
0: Würde ich jetzt, das sind 3-1. Schottland hast du aufgeschrieben. Aber
2: Australien habe ich noch auf dem Zettel gehabt.
0: Ja, aber...
2: Und die Bahamas.
1: Bahamas.
2: Hätte ich. Die Niederlande investieren ja schon seit sehr vielen Jahren sehr viel in Küstenschutz. Das ist beachtlich. Das ist wirklich Wahnsinn, was die da veranstalten.
1: Musik, Leute.
2: Musik!
1: Weil ich was aus Holland...

0: des
1: Ja, ja, beginnt man eine Moderation mit Ja?
2: Ja.
1: Nein. Leute, bald wieder Weihnachten. Was wünscht man sich zu Weihnachten als vorausschauender, intelligenter, älterer Mensch?
0: Pferd.
2: Baumpflanzen vielleicht.
1: Oder eine Klimaanlage.
2: Oder was?
1: Ja. Jetzt ist es gerade ein bisschen schwierig mit Klimaanlagen, zumindest wenn ich nicht ein Händler von Klimaanlagen wäre. Was meint ihr denn, in wie viel Prozent der Haushalte gibt es schon
2: in Deutschland
1: einem Raum ja eine Klimaanlage?
0: Zählen Wärmepumpen mit dazu?
1: Ich glaube, das ist was anderes als Klimaanlage.
2: Nö,
1: die
2: können
1: ja auch. Hier in diesen altmodischen Informationen übers Internet stand immer nur was von Klimaanlage und nicht von Wärmepumpe.
0: Also bei Penny gibt es eine.
1: Ja, man dreht die dann um und macht den Schalter aus und dann fallen sämtliche Kühlung erstmal aus. Wie viel Prozent? Vielleicht ist es weniger, als man vielleicht glauben.
0: Gibt doch nicht immer die Tipps.
1: Meinen zu wollen können. Hammer's?
0: Was?
2: Ich hab 10%. Ich hab 10%.
0: Ich hab 3%.
1: Oi. Muss ich wieder rechnen.
0: Oi.
1: Warte, ich muss da erstmal aufschreiben, es sind 6%, wir essen jetzt in der Pfanne.
0: Also ich bin 3 weg. aber der Captain kriegt den Punkt. Komm, gib dem Captain ruhig den Punkt.
1: Ich hätte jetzt wirklich nicht gegeben.
0: Malst du jetzt wirklich einen Zeitstrahl?
1: Zum Glück habe ich jetzt nochmal, ich rechne kurz aus, warte mal ein.
2: Du musst auch nicht rechnen.
1: Eins hochziehen.
0: Ich bin 3 weg, okay. Der Captain ist 4 weg. Eindeutig. Und 3 ist kleiner als 4.
1: So, 3-2. Steht's 3-2.
2: Wie so in Deutschland spielen.
1: Und jetzt kommt wieder.
0: Oh.
1: Jetzt kommt wieder.
0: Lukas Podolski.
1: Jetzt gebe ich euch 3 Varianten vor. Ihr könnt erstmal durchatmen. Die regenärmste Großstadt in Deutschland ist. Ziffer A, wäre es Halle, ist es eher Erfurt oder ist es C, Brandenburg?
2: Die Stadt Brandenburg.
0: An der Havel.
1: Ja, die regenärmste.
2: Also ich weiß, Halle liegt im Regenschatten.
0: Halle war es auch mal. Es gab ein Jahr, in dem es Halle war.
2: Hätte ich Berlin gesagt, aber hat es ja nicht dabei.
0: Nee, stimmt, da hat es nicht geregnet. Nur ganz kurz.
2: Ich sag Halle.
0: Ich sag Erfurt.
2: Richtiges Brandenburg, ne?
1: Nee, Brandenburg würde auch nicht mit dazu zählen, aber so um die Ecke gedacht habt ihr nicht, ist ja keine Großstadt. Und zwar in dieser Stadt ist das Mittel so von 483 Millimeter.
0: Das macht doch nicht so spannend.
1: Es ist Halle. Endlich ist Halle mal richtig vorne dran.
2: Steht 4-2.
0: Aber das wäre doch, ich dachte jetzt, das wäre doch durch die, ich lese ja viel Zeitungen, muss ich sagen, das hätte doch mal in der Zeitung gestanden.
1: Wahrscheinlich liest du die falschen Zeitungen.
0: Durch die Medien gegangen. Ja, offensichtlich.
1: Ja. Nein, jetzt aber eine
0: das
1: Frage.
0: Das Camping-Magazin.
1: Was glaubt ihr dann? Glauben oder was wisst ihr?
2: Ja.
1: Halle.
2: Ja.
1: Wie viel Millimeter pro Quadratmeter ist bis jetzt, bis Ende Juni in Halle, Region Halle-Leipzig, um korrekt zu sein, gefallen? Ja. Schätzt mal.
2: Nee, nicht schätzen.
0: Da habe ich überhaupt kein Gefühl.
2: Ich auch nicht.
1: Na, was habe ich denn gesagt? Ich habe gesagt.
0: Ja, nee, sag nichts.
2: Also, du hast gesagt,
0: ich habe was aufgeschrieben. La.
1: Ist so das Schwächste.
2: Ist ein Millimeter offen.
1: Mhm. Wie viele Monate haben wir denn? Und wenn's
2: Millimeter offen.
1: Ja, Quadratmeter.
0: Milliliter auf dem Quadratmeter.
1: Millimeter.
2: Milli.
0: Wie viel Millimeter es geregnet hat?
1: Ein Millimeter ist ein Liter.
0: Ja. Und ein A sind 10 Hektar.
1: Und 3 Fuß sind 90 Zentimeter.
2: Ja. Bis Ende Juni. Ja, das hat ja eigentlich
0: die Kugelschreiber in dein Ohr passt.
1: Rechne doch einfach mal, ihr könnt doch jetzt mal, wenn ihr so im Schnitt immer 550 oder 600.
0: Der Captain schreibt ab.
1: Ein Monat fehlt und dann rechnen wir mal.
2: Auf einen Quadratmillimeter.
1: Ja, geschrieben 13 Hektar. Das ist ein Punkt wert.
2: Also ich habe 250 Milliliter auf dem Quadratmillimeter.
0: Das habe ich auch.
1: Oh.
2: Naja, dann ist
1: und
2: halt
1: ihr seid
2: oder 0 Punkte.
1: Ja, 0 Punkte.
2: Weil?
1: 270.
2: Ach, jetzt bist du aber ein bisschen.
0: Jetzt sind wir so sehr, nah dran. Sehr so nah dran.
2: Also müsstest du uns eigentlich beide einen Punkt geben.
0: Mindestens. Was beide 2 Punkte.
1: Was habt ihr dann davon? Also rein.
0: Ist doch egal, es geht doch um die Punkte.
2: Ja,
1: echt. Ach, na gut.
2: Es geht doch nicht ums Gewinnen. Das Gewinnen.
1: Jetzt kommt es nochmal drauf an.
2: Ja.
1: Es wurde ja gesagt. Wir hatten noch einige Anrufe, wir werden immer so pessimistisch. Jetzt kommt der positive Ausblick.
2: Ja.
1: Die 5 beliebtesten Eissorten in Deutschland. Bitte bekannt wie bei diesen Ländern.
0: Uh-huh.
1: Ja, Für den richtigen Platz gibt es 2 Punkte und für die Nennung 1 Punkt. Wobei Nennung und Platz richtig, es sind nicht automatisch 3 Punkte, sondern es wäre es inkludiert
2: so in diesen viel, 2. Ja, es gibt ja so viel.
0: Ja, Gurke Dill und
1: das
0: Rhabarber Meerrettich.
2: Was gibt es denn überhaupt? Ich komme immer nicht auf 5 Eissorten, weil ich ein bisschen festgelegt bin.
1: Jetzt bin ich aber mal gespannt.
2: Bin jetzt einfach von mir ausgegangen und hoffe, dass die anderen Deutschen auch alle denselben Eisgeschmack haben wie
1: ich. Ja, bestimmt. Also ich glaube, Platz 1 und 2 wird sich gedrängelt. Ich sage einfach mal Platz 1 Vanilla.
0: Ja, yeah, hab ich.
2: Hab ich auch.
1: 2 Punkte. Und jetzt glaube ich, der 2. Platz ist sage ich einfach mal Schoko.
0: Ja, ich habe Erdbeer auf 2. Oh,
2: ich habe Schoko auf 3.
1: Platz 3 ist schon wieder ein bisschen herausfordernder.
0: Echt? Erdbeer.
1: Stracciatella.
0: Das habe ich auf 4.
2: Also gar nicht, das habe ich gar nicht.
0: Aha, aha. So, jetzt
1: schreib dir mal die Punkte noch auf.
2: Ein Punkt kriegt
1: er. Und vorne hat das auch schon richtig, 2 Punkte. Für, was hast du Platz 2?
2: Vanilla, das hast du doch falsch gehabt.
1: Naja, aber jetzt kommt nämlich der Platz 4.
2: Mhm. Erdbeer?
1: Erdbeere.
2: Da kriege ich 1 Punkt, das hatte ich nämlich auf der 3.
1: Und du hattest auch noch einen Punkt dann, weil du Erdbeere genannt hast.
2: Mm-hmm.
1: 5 hätte ich nicht gehabt. Haselnüsse.
0: Echt?
1: Haselnüsse.
0: Ich habe Zitrone.
1: Hätte ich auch gedacht, oder Joghurt oder so.
2: Und 4 schon ja nichts Wein, weil das ich esse immer noch Vanille, Schoko oder Erdbeer. Deswegen
1: Haselnuss.
2: Aber ich habe noch Mango und Karamell.
1: Ja, aber wahrscheinlich haben die Westen, bestimmt vom Westen dominiert wieder. Könnt ihr mal bitte zusammenzählen?
2: Also sind wir schon durch.
1: Ja.
2: Ich habe 5. Ich habe ja 2-mal die Platzierung ich richtig. Gab es jeweils 2, sind 4 und dann hatte ich die Erdbeere, sind 5 Punkte.
0: Ich habe 12.
1: Du hast 3 oder 4?
0: 12 Eis, 12 Kugeln.
1: Warte mal, 1, 2, 3.
2: Er hat 3 Punkte.
1: 4.
2: Wieso denn 4?
1: Weil er Stracciatella.
0: Stracciatella.
2: Einmal die Platzierung, 2-mal richtig genannt. Also richtig.
1: So, jetzt wird's wieder, ich setze wieder auf euer Wissen, ne? Mhm. Oder auf euer Gefühl.
0: Wie ist das jetzt die letzte Frage? Wie steht's?
1: Es gibt noch 2 Fragen.
2: Okay. Ja.
1: Und wenn einer dann.
2: Ich glaube, ich führe.
1: Jetzt komm. Gibt's wieder. Also Eisdielen, was glaubt ihr denn?
0: Oh, das weiß ich, das weiß ich.
1: Ach nee, das weiß ich nicht. Fast, also die Stadt mit der höchsten Eisdielendichte. Wie viele Eisdielen pro 100.000 Einwohner?
2: Hat die Stadt mit der größten Eisdielendichte?
1: Ja, das ist Heidelberg.
0: Quatsch.
2: Ja, weil die so viele Touristen haben.
1: Also wir können ja mal kurz hier das Viertel durchgehen in Halle und können denken,
2: ja,
1: wie viele fallen mir denn da ein?
0: Heidelberg ist nicht, ist gar keine große Stadt.
1: Ja.
2: Da kann man ja hoch oder runter rechnen, ist ja egal.
0: Wie viele Einwohner hat Heidelberg?
1: Das ist eben das Verrückte. Aber es wurde hier mit 100.000 angegeben dann.
2: Okay, ich habe was notiert.
1: Also bei Bonn haben sie es mit 10.000, obwohl ja Bonn größer ist, verstand ich auch nicht. Ob der Doktor jetzt schon was...
2: Hast du schon was notiert?
0: Ich hab was
2: notiert. Guck mal, der googelt das.
0: Nein, ich habe es da schon notiert. Ich guck, wie viele Einwohner Heidelberg hat.
2: Weil das wird nur entschieden, weil er hat dasselbe Zahl notiert wie ich.
1: Ach, ist das verrückt.
2: Ja.
0: Das ist ja wirklich...
1: 16,9.
0: Doch, 155.000.
2: Ich habe 25 getippt, oder?
0: Ich habe 24.
2: Nein.
1: Auch wenn mir schwerfällt, das zu zeigen, ich freue mich. So, und damit hätten wir einen Sieger. Aber nochmal fürs Gefühl, die letzte Frage. Die letzte Frage. Verlasst euch, versetzt euch mal in eure Jugend.
2: Mhm.
1: Das kann der Doktor noch ein bisschen besser jetzt. Wie viel hat eine Kugel Eis im Jahr 1980 gekostet?
0: Wo? Das ist jetzt wichtig.
1: Nicht in der Clement-Gottwald-Straße.
2: Sondern im Westen?
1: Im Westen.
2: Aber hat er jetzt einen schönen Vorteil.
1: Ja, aber du bist ja klüger als er.
0: In der Konrad-Adenauer-Straße.
1: Du hast doch bewiesen, dass du...
0: Ich weiß es. Also ich könnte es mir...
2: Also, sollen wir es einfach frei von der Leber sagen und aufschreiben? 50 Pfennige.
0: Nee, so viel nicht. Weniger. Ich sag 20.
1: Jetzt hat mal seine Westvergangenheit wirklich mal was für sich gehabt. Es sind 30 gewesen.
0: Echt? Bei wunderlichen Erfenbach 20 Pfennige.
2: Was ist denn näher dran, Tim?
1: Das rechne ich jetzt nicht aus. Aber stell dir mal vor.
0: Du hast doch schon gewonnen. Was willst du noch?
1: Wir konnten uns vor 15 Pfennige Bands vorher haben.
2: Ja.
1: Na?
2: Ja
1: mit unserem guten
2: mit
1: Eis.
2: Mit unserem
1: russischen Eis. Ja. Das ist gut. Ist immer noch gut, das russische Eis.
2: Dann kann ich ja endlich mal ein Quiz vorbereiten.
1: Und es war ein harter Kampf, aber.
2: Ja.
1: Oder?
2: Völlig fix. Fertig.
1: Wo war denn hier so, gab es so, wenn Sie jetzt nochmal auf die vergangenen 90 Minuten zurückgucken, wo gab es den Knackpunkt?
2: Ich will gerne...
0: Also der Knackpunkt war der, das käme ich da nicht mehr...
2: Ich will aber gerne doch ein Doktor ein bisschen mit dem nächsten Musikwunsch ein bisschen
1: trösten.
2: Das Lied heißt Gut genug.
0: Von
2: Kitschkrieg.
1: Sehr schön. Hat Spaß gemacht. Gehen wir denn in die Sommerpause?
0: Ja, ja.

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0: Ich sage ja zu Deutschland.
1: Was? Bist du wahnsinnig?
0: Nee, nein. Also warum tragen hier so wenig Deutschland-T-Shirts?
1: Was?
0: Trikots. Also habt ihr nicht mal diese
1: Hast du 100, das Spiel am Montag nicht gesehen?
0: Habt ihr nicht mal 100 Euro, um zu sagen,
2: das, ja, das reicht nicht. Ich hab das Kostenlose von Edeka.
0: Ja. Also warum bezahlt man 100 Euro? Kann man dies dann sammeln? Hat das mal später viel mehr als 150 Jahren einen Wert?
1: Könnte sein.
2: Vielleicht.
1: Weiß man nicht.
2: Ich kenne mich da nicht so aus.
1: Bei Vereinstrikots bezahlt bist du ja in ähnlichen preislichen Regionen. Also.
2: So, es hat Spaß gemacht. Es war eine tolle Sendung. Geht jetzt raus. Es ist lange nach der Wissenschaften.
1: Werkleidsfestival ist
2: auch noch. Es ist wieder so viel los in Halle.
1: Morgen ist Konzert an der Kiebichensteinbrücke.
2: Morgen ist erstmal Klangkarawane.
1: Ja.
2: Ja, durch die ganze Stadt wird sich die Klangkarawane ziehen.
1: Schon wieder.
2: Und ab 18 Uhr spielen die Klabusterbären an der Kreuzbrücke.
1: Oder?
2: Auf der Gibichenstein-Seite.
1: 18 Uhr schon, das ist ja zeitig.
2: Nach 8 Uhr sollen sich die Leute einfinden. Ja.
1: Genau, und wir hören noch einen Rausschmeißer und gehen danach in die Sommerpause, in die wohlverdiente, und hören uns dann erst wieder im August.
2: Ja,
1: so lange müsst ihr aushalten.
0: Am 7. August diesmal.
1: Ja, ist ein Freitag.
0: Wahnsinn,
2: schön.
1: Ja, der erste müsste dann ein Samstag sein. Okay, dann sagen wir, hört weiterhin Radio Korax.
0: Ja, kauft euch Klimaanlagen und einen schönen Sommer.
1: Und unterstützt Radio Korax, das ist auch extrem wichtig.
2: Na dann, tschüss.
1: Bis dann, tschüss.

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Guten Abend. Die Lage ist unverändert. Der Sozialismus ist in seinem Lauf einfach nicht zu bremsen. Die Ausreisewilligen offensichtlich auch nicht. Wir erst recht nicht. Und somit haben wir schon drei verschiedene Richtungen. Erich Honecker tritt auf der Stelle, aber das mit Überzeugung. DDR-Flüchtlinge rennen gen Westen mit leeren Taschen, aber hohen Erwartungen. Und Vertreter der Basisbewegung springen im Dreieck zwischen Sammlungsbewegung, Opposition und Resignation. Im Grunde genommen also nichts Neues, wenn man nicht fürchten müsste, dass die Wiedervereinigung nun doch stattfindet, im Westen eben. Im ersten Teil der Sendung geht es um die Diskussion innerhalb der DDR-Basisbewegung über die Konsequenzen aus der anhaltenden Massenflucht. Es gab am 13. August eine Veranstaltung, auf der Hans-Jürgen Fischbeck die DDR-Sammlungsbewegung forderte. Wir haben Interviews mit dem Pfarrer Friedrich Schorlemmer und dem Physiker Bartuschek. Der zweite Teil der Sendung befasst sich mit der Antwort des Staates auf die Aktivitäten der Basisbewegung und die lautet nicht nur keine Reformen, sondern auch innere Aufstandsbekämpfung. DDR-Kampfgruppen gegen Punks, Kruftis und Grüne. Denn, wie gesagt, den Sozialismus in seinem Lauf hält weder Ochs noch Esel auf. Wollen wir auch gar nicht. In diesem Sinne noch einmal guten Abend, dann Mikrofon, Ilona Marenbach.

0: mein Name ist Herr Naske und ich begrüße euch recht herzlich heute am 28. Jahrestag der Errichtung einer der größten Errungenschaften des real existierenden Sozialismus auf deutschem Boden. Eine Errungenschaft, die weltweit von unserer Überlegenheit kündet und von der Schöpferkraft des befreiten Menschen. Da gibt es gar nichts zu lachen. Die Mauer ist ein fester Bestandteil unserer sozialen Sicherheit. Ohne Mauer keine soziale Sicherheit oder, wie die Republikaner sagen würden, keine Ruhe, keine Ordnung, keine Sicherheit. Dazu ein kleiner Spruch von mir. Soziale Sicherheit. Es hörten die Tiere einmal im Streit, stolz die lahme Schnecke lallen. Ich bin das Symbol für Sicherheit. Wer kriecht, der kann nicht fallen.
1: Wer kriecht, der kann nicht fallen. Das meinte der Liedermacher Herr Naske während einer Veranstaltung am 13. August in Ostberlin im Gemeindesaal der Bekenntniskirche Treptow. Dort waren so circa 400 Leute, um über das Thema, wenn Abgrenzung zum Prinzip wird, zu diskutieren. Bei dieser Veranstaltung sprach unter anderem auch der Physiker Dr. Hans-Jürgen Fischbeck. Tags drauf konnte man dann in den Westmedien lesen, DDR-Opposition formiert sich. Nun, ganz so krass stimmte das wohl nicht, aber Hans-Jürgen Fischbeck forderte sehr wohl eine Sammlungsbewegung der Basisgruppen.
2: Wir sind der Auffassung, dass sich in unserem Land eine Sammlungsbewegung derer bilden muss, die für eine demokratische Erneuerung unserer Gesellschaft sind. Eine solche Sammlungsbewegung sollte sich finden, um ein Grundsatzpapier, die Prinzipien zunächst einmal zusammengebracht, zusammengestellt werden. Keine Gruppe kann von sich aus sagen, das müssen die Prinzipien sein. Da muss ein Dialog abspielen, um diese Prinzipien zu finden. Dies ist ein Dialog, der wir auch schon nötig. Wir haben ja viele Friedens- und Menschenrechtsgruppen in unserem Land. Und ich denke, dass diese Friedens- und Menschenrechtsgruppen sich in einer gewissen Weise verletzen müssen, um einen solchen Grundkonsens zu finden, damit eine oppositionelle Sammlungsbewegung sich in unserem Land personell und ideell profiliert. Und wenn diese Sammlungsbewegung da ist, dann ist ein Konzept präsent in unserer Gesellschaft, da gibt es identifizierte

0: unmittelbare Alternativen. Und dann wäre damit ein Dialog möglich, ein Dialog zwischen den Kräften unserer Gesellschaft. Dieser Dialog wird sogar nicht verhindert, weil er ohne Öffentlichkeit nicht möglich ist. Es ist bisher ja nur möglich, dass innerhalb der kirchlichen Strukturen ein Dialog stattfindet. Und der muss auch stattfinden und er sollte zu einer solchen Vernetzung, zu einer solchen Sammlungsbewegung führen. Aber unsere Forderung muss sein, dass der gesellschaftliche Dialog öffentlich geschieht. Dass also eine namhaft zu machende Bewegung da ist und auch repräsentiert wird von Leuten, die das können, die analytischen Verstand haben, die Konzepte vertreten können und sodass sich autorisierte Gesprächsrunden bilden können. Das setzt natürlich voraus, dass der Staat bereit ist, diesen Dialog einzugehen. Und das ist die Forderung, von der wir stehen.
1: Den gesellschaftlichen Dialog öffentlich führen, nichts anderes tun wir. Soweit also Hans-Jürgen Fischbeck. Die Aufnahmen sind ja nun eigentlich kaum sendefähig, aber da muss man sich dann schon mal ein bisschen wohlwollend konzentrieren. Die Anregungen Fischbecks sorgten ja, wie gesagt, für einige Diskussionen wegen Sammlungsbewegung und formiert sich die DDR-Opposition. Gleich nach der Veranstaltung wurden einige Teilnehmer nach der Notwendigkeit einer DDR-Opposition befragt.
2: Die Notwendigkeit besteht auf jeden Fall, eine Opposition zu bilden. Es muss was da sein, eine Kraft da sein, die gegenhält. Ja? Natürlich muss sich jeder selbst entscheiden, welchen Weg er geht, ob er bereit ist, diese Opposition mitzutragen oder ob er sagt, ich habe die Nase voll, ich gehe. Ja? Das muss man jedem selbst überlassen, aber ich finde, diese Kraft ist unbedingt notwendig. Ich meine, bei uns hat sich im Grunde genommen nicht viel geändert seit den letzten 20 Jahren, würde ich sagen. Ne? Es sind zwar kleine Veränderungen gekommen, aber...
3: Ich bin der Meinung, das ist eine Frage der Organisation. Ich meine, es gibt eine Menge Gruppen jetzt, die sich oppositionell betätigen, kleinen Kreisen, und die zusammenzuführen, zu fühlen, ne, zu einem großen Kern, so wie das heute gesagt wurde, der Meinung ist nämlich auch. Das ist ein Organisationsproblem. Da müssen sich aber Leute finden, bestimmte Führungskräfte, die das auch nahe den Dialog dann führen können. Und wenn das geschafft ist und das Möglichkeiten, dass es Möglichkeiten gibt, dass die Gruppen vereint auftreten können, ne? Dann werden wir schon den ganzen Weg weiter oppositionell oder eine Opposition zu gründen. Bloß ist die Frage, inwieweit es der Staat jetzt zulässt. Und ich würde sagen, das lässt er jetzt nicht zu, dass wir in so großen Kreisen als Gegenpartei im Prinzip zur SED auftreten können. Aber erstmal müsste vielleicht, was das wäre vielleicht möglich, auch wenn es schon halb illegal wäre, würde ich jetzt sagen, aus meiner Erfahrung, dass also führende Kräfte von führenden Gruppen sich zusammenschließen und ein Konzept mal so in etwa erarbeiten würden. Es würden der großen Masse, die ja doch nur Meinungsträger mit ist, aber nicht führende Träger ist, sondern helfen. Denn nicht eine ganze Masse kann nur nicht, wie sagt man, konstruktiv arbeiten. Ich würde sagen, der größte Teil sitzt noch und wartet, dass was passiert. Also wenn ich erstes Mal aus dem Arbeitskollektiv oder folgen kann, dann sind das, würde ich uns doch als Einzelkämpfer bezeichnen, die oppositionell jetzt noch denken und vor allem versuchen, auch nach außen was zu wirken. Und in solchen Kreisen wie Betrieb zum Beispiel ist es fast unmöglich, weil es sofort von Leitungskadern und Parteimitgliedern also unterbrochen wird und als Hetze und andere Kampagnen abgetan wird. Und die meisten haben Angst davor. Normalen Werktätigen.
4: Ich würde das vielleicht einschränken. Ich habe die Erfahrung gemacht, dass gerade in der letzten Zeit, gerade vielleicht seit einem Jahr, der Dialog, also die Diskussion eigentlich unter den Leuten erst in Gang kommt, das Aufwachen beginnt. Und ich kann jetzt nur für Schwerin sprechen oder für die Betriebe, in denen ich war. Da war bisher praktisch doch die Politik ziemlich ein Tabuthema. Es wurde zwar über das Tägliche geschimpft, aber es wurde nicht weitergedacht. Aber jetzt beginnt man in den Gesprächen am Arbeitsort doch, oder am Arbeitsplatz doch auch ziemlich heiße Themen anzufassen. Und insofern ist eigentlich schon ein gewisser Hoffnungsschimmer.
2: Man darf natürlich einen wichtigen Aspekt nicht vergessen. Leute, die sich Gedanken machen, die sich einen Kopf machen, sind irgendwann zu der Erkenntnis gekommen, dass sie hier nicht weiterkommen. Und gerade diese Leute, die normalerweise also eine fähige Opposition darstellen können, die sind leider nicht mehr da, nicht mehr in der nötigen Anzahl, die gehen weg. Ja? Und das ist das Schlimme, das ist das Dilemma an diesem Land, dass man immer die Möglichkeit hat, ich hau in den Sack, ich gehe weg jetzt. Ne?
4: Die Opposition wird exportiert.
2: Ja, genau. So sehe ich das.

0: Stevie Ray won't change it. Mehr braucht man dazu, glaube ich, gar nicht zu sagen. Das Stichwort, das augenblicklich die Basisgruppen bewegt, heißt Sammlungsbewegung. Wie uns zu Ohren gekommen ist oder wie böse Stimmen behaupten, neigen ja die DDR-Basisgruppen eigentlich dazu, so vor sich hin zu wuchteln. Da haut die halbe Republik ab, gen Ungarn, und einige Vertreter von Basisgruppen fahren zum vegetarischen Kochkurs. Nun, was soll's, muss ja wohl auch mal sein. Über mögliche gemeinsame Aufgaben einer Sammlungsbewegung unterhielten wir uns derweil mit dem Physiker Dr. Michael Bartoschek, der ist gleichzeitig auch Mitglied der Initiative Absage an Praxis und Prinzip der Abgrenzung. Die Telefonleitung war allerdings nicht so besonders. Es rauschte durch doch arg, aber trotzdem, wie geht es jetzt weiter?
1: Herr Bartoschek, schon zu Pfingsten 1988 hat die Initiative Absage an Praxis und Prinzip der Abgrenzung neues Handeln eingefordert. Im politischen System hat sich seitdem, wie die Initiative ja selbst feststellt, nichts geändert. Doch haben seitdem Tausende das Land verlassen. Sie stehen für Zehntausende, die sich mit dem gleichen Wunsch tragen. Wird in einer solchen Situation neues Handeln nicht zur Lebensnotwendigkeit für die Regierung der DDR?
2: Die Existenz der DDR, denke ich, kann nur weiter gesichert werden, wenn Reformen in diesem Lande stattfinden. Die bisher immer verbal behauptete politisch-moralische Einheit zwischen Regierung und Bevölkerung ist, das erweist sich heute insbesondere, wenn sie je überhaupt anders war, ist heute eine bloße Fiktion, die zur Legitimierung des Machtanspruchs der Partei dient, aber sie hat mit der Realität nichts zu tun.
1: Was wären denn die notwendigen gesellschaftlichen Veränderungen, die das Leben wieder lebenswert machen, auch für die Ausreisewilligen und die auch in überschaubaren Zeiträumen in Angriff genommen werden könnten?
2: Zunächst denke ich, müssen Möglichkeiten eröffnet werden, sichtbar für alle, dass Regierung, Partei, Staat und Bevölkerung über die Dinge, die alle betreffen, die alle angehen, unter denen auch alle leiden, miteinander offen besprochen werden kann. Es muss Strukturen geben, in denen dieses möglich ist. Das halte ich für das Allerwichtigste.
1: Gäbe es denn bei den Basisgruppen überhaupt eine gemeinsame Grundlage für einen Dialog mit der staatlichen Seite?
2: Die Arbeit der Basisgruppen bestand bisher vor allem darin, eine Bestandsaufnahme der DDR-Gesellschaft zu machen. Das heißt, der Zustand dieser Gesellschaft wurde analysiert und daraus abgeleitet auch zumindest ganz grobe Vorstellungen über nötige Reformen. Was jetzt notwendig ist, ich glaube, da sind sich alle diese Gruppen im Grunde genommen einig, eine gemeinsame Plattform zu schaffen, auch programmatische Aussagen, die identifizierbar sind von Bürgern und die möglich machen, dass sich viele Bürger in der DDR auch außerhalb des kirchlichen Raumes an diese Basisgruppen heranwagen und die Schwelle überspringen. Nur so, denke ich, kann es gelingen, dass die Basisgruppen auch für einen solchen notwendigen Dialog ein wirklich kompetenter und verantwortlicher Gesprächspartner werden können.
1: Der synodale Dr. Fischbeck sprach in diesem Zusammenhang bereits vor wenigen Wochen von der Notwendigkeit der Sammlungsbewegung der Basisgruppen. Was wären denn die Positionen, in denen sich eine Gemeinsamkeit begründen würde und die auch die Bevölkerung ansprechen würde? Und was die Ziele, welche man damit verfolgen will?
2: Eine der wichtigsten Positionen, so meine ich, müsste sein, über die Möglichkeiten einer Beteiligung informeller Gruppen durch Kandidaten an den nächsten Volkskammerwahlen zu beraten und dort auch darüber nachzudenken, wie die Wahl ablaufen kann, dass ein Wahlbetrug, wie er jetzt stattgefunden hat, so nicht mehr passieren kann. Das halte ich für eine sehr wichtige Forderung. Darüber hinaus müsste versucht gelegt werden, gemeinsam auch über die weitere Reformentwicklung in der DDR nachzudenken und Vorschläge einzubringen, welche wichtigen Reformvorhaben angegangen werden müssen, damit für die Menschen in diesem Land die DDR wirklich so etwas wie eine Identifikation ermöglicht.
1: Wäre es denn denkbar, dass sich in Anbetracht dieser augenblicklichen Situation eine Gemeinsamkeit auf breiterer gesellschaftlicher Basis formulieren ließe, zum Beispiel mit Künstlern oder Schriftstellern? Immerhin haben ja auch Leute wie Stefan Heim bereits ihre tiefe Sorge zum Ausdruck gebracht, dass das Land schlichtweg ausbluten könnte.
2: Ich gehe davon aus, dass nicht nur in den bisher sich zu Wort gemeldet habenden informellen Gruppen Kritik an dieser Gesellschaft geübt wird und auch öffentlich dann vorgetragen wird, sondern dass in allen gesellschaftlich relevanten Gruppen, auch den formellen Gruppen wie Schriftstellerverband oder ähnlichen, ich denke auch in der Partei selbst, Leute natürlich sind, die sich dieser Gesellschaft durchaus kritisch gegenübersehen. Und ich hoffe und erwarte, dass sich diese Menschen auch zu Wort melden, dass sie wirklich bereit sind, auch öffentlich in einen Dialog über die gesellschaftlichen Verhältnisse und die notwendigen Veränderungen in Richtung einer Öffnung und eines breiten gesellschaftlichen Dialogs eintreten.
1: Ich danke Ihnen für das Gespräch, Herr Bartoschek.
0: Also die Leitung war wirklich nicht so besonders. Es geht ja auch das Gerücht, dass die Firma Siemens angeboten habe, das DDR-Telefonnetz von Grund auf zu modernisieren. Dann klappt das bestimmt besser. Obwohl inzwischen hat ja nun auch die SPD angekündigt, Wirtschaftshilfe solle doch lieber von Reformprozessen abhängig gemacht werden. Müssen wir wohl noch ein wenig drauf warten. Schließlich hat doch gerade erst Professor Reinhold, Mitglied der Akademie für Gesellschaftswissenschaften beim ZK der SED, erklärt, dass es für Reformen in der DDR keinen Grund gebe, weil es danach keinen Grund mehr für die DDR gäbe. Jemand, der sich schon seit Jahren mit Reformprozessen in der DDR befasst, indem er sich für sie einsetzt, ist der Wittenberger Pfarrer Friedrich Schorlemmer. Vor ungefähr einem Jahr veröffentlichte er mit anderen die berühmt-berüchtigten 20 Thesen zum neuen Handeln. Darüber haben wir ja ausführlichst berichtet. Im folgenden Interview äußert auch er sich zur Notwendigkeit einer Opposition. Wir haben übrigens die Fragen nachgestellt, die Antworten selbstverständlich nicht.
1: Herr Schorlemmer, durch welche Probleme ist die augenblickliche Situation in der DDR gekennzeichnet?
3: Gegenwärtig sehe ich es in der ökonomischen und ökologischen, in der menschlichen und geistigen Auszehrung, ja, ich könnte auch sagen, Ausplünderung dieses Landes. Und die Politiker in dem Land, in jedem Land, sind dazu zu dekretieren, der einmal von ihnen, den Politikern, eingeschlagene Weg sei der richtige. Ich denke, dass es von einem bedenklichen Wirklichkeitsverlust der Regierenden zeugt, wenn etwa gesagt wird, der Sozialismus, und zwar ist damit der real existierende gemeint, sei die einzige Gesellschaft, in der der Mensch Mensch sein kann und in dem menschliche Arbeit und Initiative nicht missbraucht werden. Wie ist es dann zu erklären, dass Tausende, Hunderttausende für dieses Land unentbehrliche Menschen dieses Land verlassen haben und verlassen werden?
1: Braucht die DDR eine Oppositionsbewegung?
3: Ganz gewiss, aber nicht als eigentlich als eine Widerstandsbewegung, die nur sagt, was nicht sein soll, sondern die auch zeigen können muss, was sein soll. Ich denke, dass wir in der DDR viele Jahre hindurch viele Meckerer hatten, bei denen dann irgendwann mal auch das Fass übergelaufen ist, dann sind sie weggegangen, statt ihren Einspruch hier produktiv zu machen. Wir brauchen eine konstruktive Alternative. Die SED hat bisher eine solche konstruktive Alternative dadurch verhindert, dass sie in der Verfassung ihre führende Rolle festgeschrieben hat. Und man müsste zunächst einmal diesen Verfassungsartikel ändern und zu Organisationsformen für eine Oppositionspartei kommen. Ich könnte auch sagen, man müsste die fatale Alternative auflösen, in die die Politik der SED dieses Land geführt hat. Die Alternative heißt entweder Fortsetzung der bisherigen Politik der SED oder Instabilität. Weil es keine Organisationsform für eine konstruktive Alternative gibt. Und aus dieser fatalen Alternative müssen wir raus. Und dazu brauchen wir eine organisierte Opposition.
1: Könnten Sie sich in der DDR Gespräche an einem runden Tisch vorstellen, so wie es von Teilen der Basisbewegung ja immer gefordert wurde?
3: Ja, ich wünschte mir solche Gespräche, aber dazu müsste es erstmal einen Ansprechpartner geben. Und im Unterschied zu anderen Ländern haben wir solche Ansprechpartner nicht. Bisher hat sich in unserer Gesellschaft nur die Kirche und einzelne Schriftsteller geäußert. Wenn es also um kritische Sachverhalte ging, die nicht in unseren Medien veröffentlicht werden konnten. Und da sehe ich auch einen großen Unterschied zwischen der DDR und den anderen sozialistischen Ländern. Die DDR-Kaderpolitik hat dafür gesorgt, dass es kaum Leute gibt, die in Nischen leben, in denen sie sich eine gewisse Unabhängigkeit bewahrt haben, aus der heraus sie politisch aktiv werden können. Also wo sind bei uns die Soziologen, die Philosophen, die Ökonomen, die Politologen, die Literaturwissenschaftler, die Historiker, die eine Oppositionsgruppe mit Kompetenz bilden könnten. Ich glaube, die gibt es, aber die sind alle innerhalb der Partei und dort verborgen. Und es könnte sein, dass bei einer, sagen, demokratischen Erneuerung dieser zentralistisch geführten Partei all diese Kräfte stärker in die Öffentlichkeit treten und ein Dialog erst einmal in der Partei stattfindet und die Partei dann in der Gesellschaft Dialogpartner sucht, die sich aber organisieren können müssen.
1: Wie könnten Sie sich Wahlen in der DDR vorstellen?
3: Jedenfalls nicht wieder so wie beim letzten Mal. Also ich sehe es als unter meiner Würde an. An diesem Zustimmungsritual noch einmal teilzunehmen. Ich denke, dass es nötig ist, dass die Partei, die sich als die führende Kraft betrachtet, vor dem Volk erweist, dass sie die führende Kraft ist. Das kann sie, wenn sie sich wirklich zur Wahl stellt und es Alternativen gibt. Und ich selber würde mich gerne an einer sozialistischen Alternative beteiligen. Und ich kann mir da Zwischenschritte vorstellen, dass eine Demokratisierung erst einmal in der Partei selber beginnt und die Partei einen bestimmten Prozentsatz von Mandaten noch für sich sichert und einen anderen Prozentsatz versuchsweise zur Wahl stellt. Und ich denke, wir brauchen einen evolutiven Weg und nicht einen eruptiven Weg zu einer pluralistischen, sozialistischen Demokratie. Aber es ist unabdingbar, dass sich mehrere Alternativen herausbilden, die sich organisieren können, die sich der Bevölkerung präsentieren können und die sich dann zur Wahl stellen können. Der Sozialismus ist eine offene Sache und kann nicht von einer geschlossenen Kooperation wie der Partei verwaltet werden. Sozialismus will die Freiheit, Würde, Gerechtigkeit für alle und will kein Kasernenhofsystem sein.
0: Friedrich Schorlemmer und Michael Bartoszek haben eben noch darüber geredet, doch scheint es inzwischen schon konkreter geworden zu sein. Wie wir heute erfahren haben, ist gestern Abend eine Initiativgruppe mit dem Ziel, eine sozialdemokratische Partei in der DDR zu gründen, ins Leben gerufen worden. Die Initiativgruppe soll die Voraussetzungen einer legalen Parteigründung und ihre Vorbereitung erarbeiten. Dies wurde gestern während eines Menschenrechtsseminars in Ost-Berlin bekannt gegeben. Notwendig sei, so heißt es von den Initiatoren, die Erarbeitung einer politischen Initiative für unser Land, die an politischen Traditionen anknüpft, die an Demokratie und sozialer Gerechtigkeit organisiert sind. Es bedürfe einer schonungslos kritischen Bestandaufnahme der geistigen, politischen, wirtschaftlichen und ökologischen Situation. Das Grundprinzip der demokratischen Erneuerung heiße Entmonopolisierung und Demokratisierung der Macht im Staate und in der Gesellschaft. Wie weiter bekannt wurde, haben sich auch in Leipzig verschiedene Initiativen mit möglichen Parteigründungen auseinandergesetzt. Außer von der SPD ist die Rede von einer freien demokratischen Union. Die verschiedenen Gruppen wollen sich in der nächsten Zeit treffen, um ihr weiteres Vorgehen zu beraten. Und als wir ans Ufer kamen, meint der Wolf Biermann.

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1: Der Grenzfall, die Zeitschrift der Initiative für Frieden und Menschenrechte, hat vor einiger Zeit berichtet, dass die Kampfgruppen der Arbeiterklasse sich umorientieren. Die Genossen übten nicht länger die Verteidigung des Sozialismus nach außen, sondern nach innen. Geprobt werde, wie man Demonstranten abdrängt und Rädelsführer festnimmt. Diese Meldung wurde von westlichen Medien aufgenommen und veranlasste die staatliche Nachrichtenagentur ADN zu einem klaren Dementi. Doch das war wohl etwas voreilig, wie wir jetzt erfahren haben. Der folgende Bericht gibt einen Einblick, worin die Kampfgruppenführer unterwiesen werden, wenn sie sich zur Grund- und Fortbildung in den zentralen Schulen für Kampftruppen Ernst Thälmann in Schmerwitz einfinden.
2: Es ist Freitagnacht, so gegen 1 Uhr. Auf der dunklen Straße ein zunehmend lauter werdendes Gemurmel. LKW-Türen klappen, Stiefelabsätze klacken, Stahlhelme scheppern. Männerstimmen rufen Namen auf. Aus dem Häusergeviert strömen Uniformierte auf die LKW-Kolonne zu. Jemand rollt Fernsprechdraht ab und beginnt an den Feldtelefonen zu kurbeln. Der Spuk dauert 2 Stunden. Dann schiebt sich die Kampfgruppeneinheit zur Stadt hinaus. In dieser etwas gespenstisch anmutenden Art und Weise ziehen mehrmals im Jahr die Einheiten der sogenannten Kampfgruppen zu den obligatorischen Wochenendübungen ins Feld. Für die Männer meist ein harter Test, wenngleich manche der Krieger hier ihren Männlichkeitswahn und Waffenfetischismus so richtig austoben können. Für Honecker sind die ca. 400.000 Arbeiter in Uniform eine feste Bank. Wer kennt nicht die Bilder aus dem Jahre 61, als Kampfgruppenleute das Brandenburger Tor absperrten? Schon damals war es Honecker, der als Sicherheitssekretär den Einsatz am 13. August gemanagt hat. Für ihn sind die Kampfgruppen mit jenem Ethos besetzt, der in der Weimarer Zeit vom Rotfrontkämpferbund und dem Spanischen Bürgerkrieg von den internationalen Brigaden ausging. Doch die Aufgaben haben sich geändert. Die Verteidigung der sozialistischen Heimat gegen den imperialistischen Aggressor findet zunehmend im eigenen Lande statt. Schuld daran ist die veränderte Taktik des Imperialismus. So erfahren es zumindest die Kampfgruppenleiter, wenn sie sich zum Unterricht in die Zentralschule für Kampfgruppen Ernst Thälmann begeben. Dort erfahren sie aus dem Lesematerial der Fachgebiete Militärtechnik, Taktik und Spezialausbildung zum Themenkreis Imperialismus, Gegner, Feindbild.
3: Je mehr der Imperialismus in seinem Spielraum eingeschränkt ist, je mehr er auf die militärische Variante seiner Politik verzichten muss, umso intensiver führt er die ideologische Diversion gegen die sozialistischen Länder. Insbesondere in der DDR wird seit langem krampfhaft versucht, eine innere Oppositionsbewegung zu schaffen, wobei man sich relativer Kreise ebenso bedienen wollte wie dem Missbrauch der Friedenssehnsucht der Menschen.
2: Ziel des Imperialismus, so wird es den Kampfgruppenleitern vermittelt, sei es, den Sozialismus zu beseitigen, in Europa die Lage politisch und militärisch zu destabilisieren und die Sowjetunion und die AGW-Staaten zu isolieren. Man will das Ausbrechen eines Umsturzes in einem anderen Staat oder grundlegende Änderungen der Politik des Staates begünstigen. Da keine militärische Intervention möglich ist, greift der Imperialismus zu den Varianten der äußeren und inneren Konterrevolution. Er bedient sich dabei antisozialistischer, antikommunistischer, nationalistischer und anarchistischer Teile der Bevölkerung, die ideologisch die Interessen der beseitigten Ausbeuterklasse vertreten bzw. übernehmen und bereit sind, Handlungen gegen die Arbeiter- und Bauernmacht auszuführen. Die Ziele bezogen auf die DDR sind:
3: Erstens, Schaffung einer inneren Opposition und ihre politische Institutionalisierung. Zweitens, Etablierung eines ruhenden konterrevolutionären Potenzials, welches in für die öffentliche Ordnung und Sicherheit kritischen Situationen unter anderem über die verstärkte ideologische Diversion schnell mobilisiert werden kann und sich der Führung durch antisozialistische Kräfte unterordnet, als da wären negative feindliche Kräfte, Kriminelle, Dekadente und sozial Entwurzelte. Drittens, Provozieren von Störungen der öffentlichen Ordnung und Sicherheit und deren Eskalation, besonders bei Massenveranstaltungen, wobei der Gegner versucht, das Konfliktverhalten feindlich negativer Kräfte gegenüber den Staats- und Sicherheitsorganen zu stabilisieren, sodass es sich in kritischen Situationen leicht reaktivieren lässt. Viertens, die Organisation von antisozialistischen und dekadenten Demonstrationshandlungen bei politisch bedeutsamen Veranstaltungen mit dem Ziel, die jeweilige Veranstaltung zu paralysieren und das Vertrauen der Bevölkerung in die Fähigkeit des Staates zur Gewährleistung der Rechtlichkeit zu erschüttern. Fünftens, die Durchführung von Sabotagehandlungen unter anderem gegen die Wirtschafts- und Infrastruktur.
2: Als wichtigstes Mittel der ideologischen Diversion gegen sozialistische Länder werden in dem Lehrbuch Rundfunk, Fernsehen und persönliche Kontakte ausgemacht. Insgesamt zählt man 320 Funksendeanlagen und 38 Fernsehstationen, die gegen die Bevölkerung der DDR gerichtet sind. Welche Auswirkungen Massenmedien haben können, das zeige der konterrevolutionäre Putschversuch am 17. Juni 1953. Als Organisator der Konterrevolution habe seinerzeit der RIAS fungiert. Heute ist es jedoch ein anderer Sender.
1: Nun, und welcher Sender das ist, das erfahren Sie, liebe Hörerinnen und Hörer, im zweiten Teil des Beitrages über die Kampfgruppen der DDR nach der Musik. Die neuen Aufgaben der Kampfgruppen der Arbeiterklasse. Das Unterrichtsmaterial der Zentralschule Ernst Thälmann, über das wir berichten, wurde im Dezember letzten Jahres erstellt. Im Juli diesen Jahres konnten aufmerksame Leser davon etwas aus dem Kämpfer erfahren, dem Organ der Kampftruppen. Dort schrieb der stellvertretende Innenminister Generalleutnant Karl-Heinz Schmalfuß, dass aus inneren und äußeren Entwicklungsbedingungen wachsende Anforderungen an den Schutz der Arbeiter- und Bauernmacht und damit auch an der Standhaftigkeit und Geschlossenheit der Kampfgruppen der Arbeiterklasse resultierten. Eine wesentliche Aufgabe dafür sei die weitere Qualifizierung des Systems der politischen und Einsatzausbildung, die Befähigung der Kommandeure zur Erfüllung der neuen Aufgaben. Wer in der DDR die Kommandeure vor ihre neue Aufgabe stellt, dazu nun mehr im zweiten Teil unseres Berichtes.
2: Das Kapitel 6 des Lesematerials der Fachgebiete Militärtechnik, Taktik und Spezialausbildung zum Themenkreis Imperialismus, Gegner, Feindbild trägt den Titel Mögliche Kräfte im Dienste der Konterrevolution und deren eventuelle Handlungen auf dem Territorium der DDR. Darin erfahren die Kampfgruppenleiter, dass das Ziel der negativfeindlichen Kräfte ist, eine innere Opposition zu schaffen. Der Gegner setze bewusst und zielgerichtet seine Geheimdienste ein. Journalisten, Touristen und Angehörige von Botschaften würden DDR-Leute anwerben und dabei würden rechtswidrige Aktivitäten als Kampf für Bürgerrechte hingestellt. Zu den negativfeindlichen Kräften zählt das Lesematerial Skins, Heavy Metal, Punks, Gruftis, Goals, Antragsteller und Grüne. Damit der Kampfgruppenleiter weiß, woran er die subversiven Kräfte erkennen kann, enthält das Lehrmaterial jeweils eine Beschreibung dieser Gruppen. So heißt es unter anderem über Skins:
3: Merkmale dieser Banden sind Glatzkopf- oder Bürstenhaarschnitt, einfarbige oder gestreifte Hemden, olivgrüne Bomberjacken, schwarze enge Hosen oder weite hochgekrempelte Jeans, Hosenträger und Schnürstiefel. Ideologie: neonazistisch, antikommunistischer Rassenhass, Hass gegen die Kirche, Ausländer und gegen Randgruppen der Gesellschaft, Übernahme ideologischer Denkmuster des Narzissmus, Einstellung zur Gewalttätigkeit, intensive Beziehung zu Waffen. Die Gewalt ist das Wesenszeichen des Daseins von Skins, jedoch sind zurzeit die Skins dabei, bei bleibender Gesinnung ihr Verhalten in der Öffentlichkeit zu verändern, um Konfrontationen mit den Staats- und Sicherheitsorganen einzuschränken. Taktische Orientierung: Durchführen von Zügen, Auflauern aus dem Hinterhalt, Überfälle in der Regel aus der Lage heraus, operativ kurzzeitig geplant in Trupps oder größeren Gruppen, kalte Waffen und Karatehandlungen. Verhalten in der Freizeit und Beziehung zur Häuslichkeit: 80% der Skins leben bei den Eltern in geordneten Verhältnissen. Circa 60% waren früher Mitglied des Deutschen Turn- und Sportbundes oder der GST.
2: Zu Antragstellern führt das Lehrbuch unter anderem aus:
3: Vielfach sind Antragsteller Abgeworbene, unter anderem aus dem Bereich Gesundheitswesen, der Volksbildung und bestimmter wirtschaftlicher Bereiche wie Schlüsseltechnologien. Eine negative Rolle spielen bestimmte reaktionäre Kreise der Kirche durch Kontaktbüros, Bittgottesdienste und Predigten, in denen Anleitungen und Hinweise zum Verhalten gegenüber Antragstellern gegeben werden. Antragsteller vermeiden die offene Konfrontation, demonstrieren gewaltlosen Protest, zum Beispiel Sternwanderungen, Kreise bilden mit Händefassen, Spaziergänge in Gruppen. Sie wollen damit das öffentliche Interesse wecken, vor allem der BRD-Medien. Als Zeichen der Solidarität untereinander gilt das Tragen des Bluttropfens für Blutspender der DDR, Pkw-Antennenbänder und ein A auf der Kleidung bei Geschäftsinhabern auch im Schaufenster.
4: Drittes Beispiel, Grüne. Über sie heißt es unter anderem, es seien unabhängige Friedensbewegung und reaktionäre Kreise der Kirche. Diese Gruppen stehen in Beziehung zueinander. Ziel ist es,
3: erstens, eine DDR-Opposition zu installieren, um konterrevolutionäre Ziele zu erreichen. Zweitens, eine personelle Basis für eine Opposition zu schaffen, um Druck auf die soziale Ordnung auszuüben, um Veränderungen im bürgerlichen Verständnis herbeizuführen. Sie schließen sich zusammen, um mittels demonstrativ provokatorischer und anderer Handlungen die bürgerliche Pluralität der Gesellschaft zu erreichen. Zu ihren Gruppen gehören Initiative für Frieden und Menschenrechte, unabhängige Gruppen, Kirche von unten, Friedenskreis Friedrichsfelde und Gegenstimmen. Unterstützt und geführt werden diese Gruppen durch Kräfte der Geheimdienste von West-Berlin aus. Führung und Anleitung erfahren diese Kreise durch Radio 100,6 auf UKW in der Sendereihe Radio Glasnost. Zielgruppen sind konfessionell gebundene Jugendliche, Intellektuelle und Künstler. Typische Handlungen der Gruppe sind Abreißen und Verbrennen von Staatsflaggen, Kleben von Flugblättern bzw. Verteilen in Hauseingängen, Zeigen und Tragen von Transparenten, Plakaten und anderen mit pseudorevolutionären Losungen, Mahnwachen in und an Kirchen, Bittgottesdienste und Veranstaltungen in Kirchen, die nicht kirchlichen Charakter zeigen.
4: Laut Lehrbuch sind Jugendliche der bestimmende Teil in diesen Gruppen. Sie sind unterschiedlich befähigt, die Widersprüche der gesellschaftlichen Entwicklung zu verarbeiten. Insbesondere die Dialektik von Individuum und Gesellschaft, die sich für sie über das Elternhaus und das Klassenkollektiv vermittelt, können sie manchmal nicht bewältigen. Daraus folgt für die staatliche Erziehung:
3: Jugendliche, die abartigen Vorstellungen nachgehen, dürfen nicht aus der Erziehungsarbeit entlassen werden. Sie benötigen vielmehr die Aufmerksamkeit aller Erziehungsträger.
1: Also eins möchte ich den Jungs von der Stadtsicherheit dann doch noch mit auf den Weg geben. Die Gelegenheit möchte ich dann doch noch ergreifen, was sie dann vielleicht auch ihrem Schulungsmaterial hinzufügen sollten. Radio Glasnost sendet auf UKW 103,4 MHz und hat nichts, aber auch rein gar nichts mit 100,6 zu tun.

0: Wir befassen uns immer noch mit den inneren Feinden der DDR und welche Aufgaben sie für die Kampfgruppen der Arbeiterklasse darstellen. Im letzten Teil unseres Beitrages beschäftigen wir uns damit, wie die Kampfgruppenleiter in der Zentralschule Ernst Thälmann auf die Einsätze gegen die feindlichen Gruppen im Lande vorbereitet werden.
1: Dem Auftreten von Skins und Punks, Antragstellern und unabhängigen Basisgruppen oder wie es im Lehrbuch heißt, den negativ feindlichen Kräften, soll zunächst mit verstärkter ideologischer Auseinandersetzung begegnet werden. Denn, so ist es zu lesen,
2: derzeit zeigt sich in der Gesellschaft, dass die offensive Auseinandersetzung mit aktiv feindlichen Kräften durch gesellschaftliche Kräfte einschließlich der SED-Mitglieder nicht ausreichend ist.
1: Im Allgemeinen können sich zurzeit diese Kräfte von der Gesellschaft absondern, damit kommen sie dann oft vollständig unter den Einfluss der ideologischen Diversion. Ihre Standpunkte verhärten sich, sie entziehen sich der Erziehung durch die Gesellschaft und daraus folgt:
2: Es ist bereits im Vorfeld mit Wachsamkeit Sorge zu tragen, dass die gefährdeten Jugendlichen sich nicht von der Gesellschaft absondern und durch ihre Außenseiterrolle auch immer mehr aus dem Erziehungssystem herausfallen. Durch geduldige Einwirkung, konsequente Auseinandersetzung in den Schulen müssen erste Ansätze der Bildung von Zusammenschlüssen unterbunden werden. FDJ, staatliche Organe und positive gesellschaftliche Aktivitäten sind zu nutzen. In der Diskussion darf man keine Frage ausklammern. Alle Probleme sollten geklärt werden. Die Kampfgruppen der Arbeiterklasse treffen besondere Verantwortung und haben zugleich große Möglichkeiten dafür. Auch sie kennen die Gedanken und Sorgen der Kollegen von nebenan. Darauf einfühlsam, aber bestimmt zu reagieren, ist im stärkeren Maße notwendig. Die Hinweise über die Zugehörigkeit von Jugendlichen zu bestimmten negativen Gruppierungen können entstehen aus bekannt gewordenen Äußerungen zu politischen Ereignissen und Resultaten der Politik der Partei, äußerem Habitus, demonstrativer Disziplinlosigkeit und Oppositionsgebaren, Hinweise von Büchern, Kontakte zu Leuten dieser Gruppierungen, Besuchs dieser Treffs, bestimmte Rituale und Symbole. Solche Hinweise sind auf jeden Fall ernst zu nehmen und gemeinsam mit den Parteiorganisationen, Leitern der Betriebe und den Schutz- und Sicherheitsorganen geeignete Maßnahmen einzuleiten.
1: Denjenigen, die sich durch solch vorbeugende Maßnahmen nicht von ihrer subversiven Tätigkeit abbringen lassen, die öffentlich agieren, treten die Kampfgruppen als Ordnungsmacht gegenüber. Unter Führung der durch das zuständige leitende Parteiorgan oder die Deutsche Volkspolizei sollen die Kampfgruppen unter anderem bei Großveranstaltungen eingesetzt werden. Dabei handeln sie in Zivil und in Uniform, abhängig vom Ziel und Charakter der Veranstaltung. Treten bei Großveranstaltungen Störungen auf, so werden sie durch die Schutz- und Sicherheitsorgane beseitigt. Dabei können die Kampfgruppen der Arbeiterklasse einbezogen werden, beziehungsweise in der Reserve befindliche Einheiten konkrete Aufgaben erhalten.
2: In der Tiefe des Raumes, in dem eine große Veranstaltung stattfindet, können Einheiten, auch Teile davon, als Einsatzgruppe oder Posten handeln. Sie haben die Aufgabe, Provokateure aufzuklären und möglichst im Vorfeld der Veranstaltung von antisozialistischen Machenschaften abzuhalten. Hier ist es wichtig, ein stabiles Informationssystem aufzubauen und alle Möglichkeiten dafür auszunutzen. Die Führung wird durch relativ große Ausdehnung des Handlungsraumes, hohe Eigenständigkeit der Posten sowie häufig wechselnde Lagebedingungen erschwert. Trotzdem muss die Aufgabenstellung in jedem Element der Einsatzordnung abstrichlos erfüllt werden. Der Einsatz erfolgt nur dann, wenn günstige Voraussetzungen für den Einsatz und geschlossene Formationen bestehen und die Kampfgruppe dem Ziel des Einsatzes am besten entsprechen oder andere Schutz- und Sicherheitsorgane nicht im notwendigen Umfang zur Verfügung stehen. Unter Anwendung polizeilicher Hilfsmittel und in Uniform.
1: Rädelsführer zu erkennen, dingfest zu machen und Beweismaterial zu sichern, geschieht mit Unterstützung der Bevölkerung. Da die Einsätze meist kurzfristig befohlen werden und nie in ein bestimmtes Schema einzuordnen sind, hält es das Lehrbuch für notwendig,
2: erstens dem politisch-moralischen Zustand und der politisch-ideologischen Arbeit Aufmerksamkeit zu schenken und einen klaren Klassenstandpunkt zu besitzen. Zweitens die Rechtsgrundlagen der Volkspolizeigesetze zu schulen. Drittens müssen Zweikampfausbildung und Vertrautmachen mit der Anwendung polizeilicher Hilfsmittel in dem Umfang der Ausbildung mit einfließen. Und viertens sollen sich die Angehörigen der Kampfgruppen mit den örtlichen Begebenheiten vertraut machen.
1: Soweit die Bestimmungen über Einsätze der Kampfgruppen der Arbeiterklasse zur Aufrechterhaltung bzw. Wiederherstellung der öffentlichen Ordnung und Sicherheit. Man kann davon ausgehen, dass die Kampfgruppenleiter bereits verstärkt nach diesen Vorgaben geschult werden. So erklärte der stellvertretende Innenminister Karl-Heinz Schmalfuß in der Juli-Ausgabe des Kämpfers, dass die verantwortlichen Bereiche der Volkspolizei sich verstärkt auf die Unterstützung der Kommandeure und ihrer Stellvertreter bei der zielgerichteten Vorbereitung jeder Ausbildungsmaßnahme konzentrieren würden, um eine einsatznahe Gestaltung der Ausbildung zu sichern.
0: Soweit also der Komplex Kampfgruppen der Arbeiterklasse und ihre neue Aufgaben. Zum Schluss der Sendung wenden wir noch einmal aus aktuellem Anlass den Blick nach Leipzig. Seit gestern Abend haben in der dortigen Thomaskirche drei Theologiestudenten mit einem unbefristeten Fasten begonnen. Auf dem Hintergrund der Ausreisewelle fordern sie eine Umkehr in der Politik der DDR. In einer Erklärung beklagen sie die gesellschaftliche Situation im Lande, bei der sich der Vergleich zu einer Leibeigenschaft aufdränge. Wörtlich heißt es: Wir sind verplant in Strukturen, die uns bedrängen, vereinzeln und ohnmächtig machen. Sie äußern sich im Aufdiktieren von Meinungen und Handlungsweisen, im Ausgeliefertsein in einer bis ins Kleinste vom Staat kontrollierten gesellschaftlichen Öffentlichkeit sowie des Absolutismus einer privilegierten Minderheit. Ausweglosigkeit, Sinnentleerung, fehlende Mitsprache und Gestaltungsmöglichkeiten sind Zeichen eines Systems der Bevormundung. Wir wollen nicht länger verharren in einem Zustand der Teilnahmslosigkeit und Gleichgültigkeit. Die drei Studenten haben das Fasten als Protestform gewählt, weil sie darin ein Zeichen des Neuanfangs sehen. Wie aus Leipzig zu erfahren war, ist die Gruppe noch offen für Leute, die sich ihrer Aktion in der Thomaskirche anschließen wollen. Das war's mal wieder mit Radio Glasnost. Die Redaktion hatte Dieter Rulf. Die Technik besorgte Kai. Am Mikrofon verabschiedet sich Ilona Marenbach.
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3: Genau, wir sind da. Ich bin der Flo und ich sag Hallo. Zu Jasmin, hallo.
4: Moin. Okay, 3, 2, 1, it's jam.
3: Heute nicht live, aber wir erzählen euch trotzdem, was diese Woche so im Kino gestartet ist, was es alles zu sehen gibt und was sich lohnt, was alles sonst noch so los ist. Lars schaltet sich auch noch gleich dazu, aber wir machen erstmal die Musik. Ich habe wieder Musik von Menschen, die ich kenne, mitgebracht. Deswegen gibt es nochmal von Charlie Mio Marlin einen Song. Viel Spaß.

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1: Genau, und wir stehen hier auch im Studio und in Vereinbarung mit dem Radio. ihr seid bei Filmriss, dem Kinomagazin, und wir gehen direkt rein in die
2: Veranstaltungstipps der Woche.
1: Und wir haben hier Sommerkino, liebe Jasmin.
3: Absolut, haben wir das unter anderem auf der Feinkost immer ab 20 Uhr

0: Ich könnt ihr euch angucken, was auf VHS so über Leipzig gefilmt wurde.
1: Und dann geht's weiter im Sommerkino der Cinemathek. Da gibt's das 7CL Sommerkino dieses Jahr. Da gibt's am Mittwoch im Doc-Sommerkino Cutting Through Rocks. Politisch aktiv im ländlichen, als Frau im ländlichen Iran. Und dann gibt's noch ein weiteres Sommerkino von der Cinemathek in der Dölitzer Wassermühle. Da gibt's am Freitag, den 10.7. das Sommerbuch zu sehen, jeweils ab 21 Uhr Einlass und wahrscheinlich geht's dann los, wenn die Sonne untergegangen ist. Genau, das war's mit dem Sommerkino der Cinemathek.
0: Ja, und im Ludwigsgarten läuft unter dem Motto Flimmergarten auch etwas, nämlich offenbar Filme über den Osten, denn am Donnerstag um 19 Uhr geht es dort los mit Hütten sind für alle da, mal wieder VHS-Aufzeichnungen aus der Leipziger Geschichte, und dann geht es am Freitag weiter mit Bollwerk, ebenfalls um 19 Uhr. Da geht es dokumentarisch um Wurzen. Jo.
1: Dann gibt es natürlich auch noch Sommerkino an der Plagwitzer Markthalle. Da gibt es am Dienstag, den 7.7. jeweils dann auch mal ab 22 Uhr Falcon Lake im Soiree Cinema, die französische Originalfassung mit englischen Untertiteln. Genau, da werden mit dem Institut Français französische Filme gezeigt. Am Mittwoch, den 8.7. gibt es dann Sorry Baby zu sehen. Ebenfalls in OMU, einer unserer Filme des Jahres aus dem letzten Jahr. Weiter geht's dann am Donnerstag, den 9.7. Da gibt es die gelben Briefe zu sehen. Den Gewinner des Goldenen Bären.
0: Auf jeden Fall.
1: Wenn mich gerade nicht alles täuscht.
0: In der Tat.
1: Berlinale dieses Jahr. Und am Freitag gibt es wieder Pride Pictures. Da gibt es dann Caravaggio zu sehen. Genau, da könnt ihr hingehen, desto später in der Woche. Freitag geht es schon 21:45 los, wahrscheinlich ist dann irgendwann der Sonnenuntergang früh genug.
0: Und dann sind wir durch mit Sommerkino, aber thematisch zum aktuellen Geschehen läuft Shaolin Kickers in dem Ostpassage Theater am 8.7. um 20 Uhr. Mit englischen Untertiteln und ein Sportfilm und Kung-Fu-Film über Leute, die mit absurden Wujia-Tricks Fußball spielen. Wenn ihr euch da an irgendwen erinnert fühlt oder so, guckt euch das mal an. Oder wenn ihr Fußball ins Lächerliche gezogen sehen wollt, auch dort. Auf jeden Fall kreativer Film. Shaolin Kickers, Ostpassage Theater, 8.7. 20 Uhr.
1: Dann gibt's in Grünau, im Rahmen des Grünauer Kultursommers in der Pauluskirche Grünau, Grasgeflüster zu sehen aus dem Jahr 2000 am 10.7. um 21 Uhr. Das glaube ich dann, das ist tatsächlich noch Sommerkino. Ich finde eine großartige Komödie von einer alten Frau, die aus Geldnot anfängt, einfach Gras anzubauen in ihrer britischen Kleinstadt und dann damit zu kämpfen hat, was damit alles noch so kommt.
0: Ja, die meinen das ernst mit dem grünen Grünau.
1: Genau. Grasgeflüster könnt ihr sehen am 10.7. ab 21 Uhr an der Pauluskirche in Grünau. Machst du einmal den kompletten Abriss von Out on Screen?
0: Kann ich machen. Genau, Out on Screen läuft gerade als Reihe im Lurukino. Wir waren schon dort und haben Coming Out gesehen. Das Lurukino war selten so voll und die Rahmung war auch durchaus gut gemacht. Deswegen Empfehlung für The Watermelon Woman am 6.7. um 19 Uhr. Da geht es um eine schwarze lesbische Dokumentarfilmregisseurin, die sich auf eine fiktive Nebendarstellerin im alten Hollywood fixiert und über die forscht und entsprechend ein bisschen Metafilm über queere Filmgeschichte. Das Ganze wird auch immer mit einem rahmenden Programm unterstützt. Dann haben wir Gendernauts von Monika Treusch, Dokumentarfilm über Transmenschen in San Francisco am 7.7. um 19 Uhr. Und dann haben wir am 8.7. um 19 Uhr Rafiki. Die 17-jährige Kena lebt in einem dicht besiedelten Viertel der kenianischen Hauptstadt Nairobi bei ihrer Mutter und dort lernt sie queere Gefühle kennen und Rafiki durchaus auch sehenswert. Damit haben wir es, glaube ich, durch, was bei Out on Screen gezeigt wird, aber eine schöne Verlängerung der Pride-Season.

0: Und dann zeigt die Kinobaracke Frühling am 7.7. um 19 Uhr Amores Perros von Alejandro González Iñárritu. Ich weiß nicht, als Special, als Iñárritu-Special, dieses Jahr kommt noch ein neuer Film von ihm, wer weiß. Genau, Kinobaracke Frühling, 7.7., 19 Uhr. Drei Leben prallen bei einem Autounfall in Mexico City aufeinander. Ein eindrucksvolles und gewalthaltiges Regiedebüt in drei ineinander verschachtelten Episoden. Könnt ihr da sehen, am 7.7., 19 Uhr in der Kinobar Amores Perros.
1: Sollte euer Interesse an Wohnen im Osten nach den Hütten noch nicht gestillt sein, die ihr zweimal sehen könnt, ist Jena Paradies im Zeitgeschichtlichen Forum am 6.7. um 19 Uhr zu sehen im Rahmen der Ausstellung Platte Leben in der Großwohnsiedlung zwischen Beton und Paradies. Und Jeanette lebt mit ihrem 10-jährigen Sohn Luis in Jena. Sie arbeitet viel und kann sich kaum um Luis kümmern, der in Harry, dem Platzwart des örtlichen Fußballvereins, einen väterlichen Freund findet. Jena Paradies, Zeitgeschichtliches Forum, 6.7. 19 Uhr.
0: Und dann gibt's Klassiker zu sehen. Einmal in der Sneak, im Cineplex gibt's die Klassiker-Sneak am 9.7. um 20 Uhr. Genau, irgendein Kultfilm-Klassiker, der da kommt. Und dann ist wieder der erste Dienstag im Monat und deswegen ist wieder Zeit für Best of Cinema. Diesen Monat mit Into the Wild von Sean Penn. Dann einmal festhalten, wann er wie wo läuft. Regina Palast ab 18 Uhr im OV und 20 Uhr in Deutsch. Cinestar 19.30 Uhr in Deutsch. Cineplex 20 Uhr in Deutsch. Genau, achso. Ha, diesmal gar nicht so viele. Ich dachte, es gibt wieder mehr. Verzeiht mir.
1: Man merkt, wie gut die Sachen im Best of Cinema dann tatsächlich sind, daran, wie viele Leute sie aufgreifen.
0: Das stimmt. Genau, Into the Wild von Sean Penn aus dem Jahr 2007 gibt zu sehen im Best of Cinema am Dienstag.
1: Ihr habt noch nicht genug gewohnt. Wir haben weiterhin Grünau und Plattenbau. Plattenbau und Badehose im Bürgerbahnhof Plagwitz am 10.7. um 21 Uhr. Im Rahmen der Ausstellung Platte Leben in der Großwohnsiedlung. Ja, dort ist Radwanderkino mit grüner Kurzfilm des Regisseurs Birk Possecker. Und es gibt Live-Musik, Platte und so weiter. Ich werde da nicht gespielt, sondern Live-Musik. Bürgerbahnhof Plagwitz, 10.7. 21 Uhr, Plattenbau und Badehose.
0: Und dann geht's nach Halle rüber. Am 6.7. ist wieder Shorts Attacks um 19 Uhr im Puschkino. Unter dem Motto Alltag und Anarchie gibt es ein Kurzfilmprogramm zu sehen.
1: Ja, am 9.7. gibt es im Puschkino, aber auch in der Passage Puschkino 18 Uhr, Passage 20 Uhr Premiere von etwas ganz Besonderes, wobei Regisseur und Hauptdarstellerinnen anwesend sind und ich vermute, es ist ein Film, über den wir auch einfach als Release reden werden nächste Woche. Ja.
0: Und dann gibt es im Puschkino noch weitere Kurzfilme. Am 9.7. ab 10 Uhr Zeitlupe, Kurzfilmprogramm für Kinder, Werkleitsfestival 2026, früher oder später. Das gibt's im Puschkino am 9.7. ab 10 Uhr. Also und 19 Uhr gibt's dann noch die Zeitsprünge. Nochmal ein Kurzfilmprogramm vom Werkleitsfestival diesen Jahres mit dem Motto Früher oder später. Das waren unsere Veranstaltungstipps. Dann gibt's erstmal Musik und der Lars muss sich gedulden. Lars Wunschmusik gibt's jetzt. Childish Gambino mit This is America.

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2: Und jetzt schalten wir einfach mal ins Nachbarland zu Lars. Fragen, Lars, bist du da in Karlovy Vary?
3: Dobrý den aus Karlovy Vary. Hallo.
2: Hallo, lieber Lars. So, jetzt hören wir dich. Wunderbar.
3: Ja.
2: Du bist wieder in Karlovy Vary und gehst ja, hier gleich, gehst gleich anfangen, Filme zu gucken. Wie voll ist dein Plan? Wie straff ist es?
3: Also jetzt gleich gucke ich, stehe jetzt quasi hier unmittelbar vor dem Kino. Der Einlass hat noch nicht angefangen. Ich habe mich also ein bisschen an die Seite stellen können, so dass es hier ein bisschen ruhiger ist. Es ist auch ein Hotel, ein Spa-Hotel, das Lasne 3, also Lasne heißt Bad. Und ich bin hier quasi mitten im Kur-Hotel auf dem Gang gerade. Ich hoffe, ich störe hier niemanden, aber es ist zumindest ruhig. Und schau mir jetzt hier gleich Notre Salut an. Das ist ein französischer Film, also Notre Salut wahrscheinlich, der in diesem Jahr im Wettbewerb in Cannes lief und dort den Preis für das beste Drehbuch gewonnen hat. Da geht es um das Jahr 1940 und die Vichy-Zeit quasi und um Henri Merrier heißt er, glaube ich, der auf jeden Fall als Opportunist dort moralisch verwerfliche Dinge getan hat, um an die Macht zu kommen, um an Einfluss zu gewinnen. Und das wird gleich in einem 2,5-stündigen Film hier im Kurbad verhandelt.
2: Das klingt ein bisschen anstrengend auch, aber...
3: Ja, wir sind ja nicht zum Spaß hier, also klar.
2: Nee. Ansonsten nimmst du mit, was du, weil du nicht in Cannes warst, nicht geschafft hast, so ungefähr, was da so alles läuft? Was hast du noch an Highlights auf dem Zettel?
3: Genau, Cannes, Venedig und natürlich auch irgendwie die Filme der Berlinale oder auch aus Sundance sind hier natürlich ganz klar fester Teil im Programm. Da laufen so die Highlights, den gerade eben von euch anmoderierten Rose beispielsweise, den gibt's ja auch nochmal zu sehen. Der lief ja jetzt bei uns schon in den Kinos. Sowieso liefen in diesem Jahr tatsächlich sehr viele Filme aus Cannes bereits bei uns in den Kinos, sodass hier einiges also auch wiederholt wird, was bei uns schon läuft. Aber es ist auch noch eine Menge zu entdecken in jedem Fall und wie gesagt, eben auch die Highlights, die Gewinnerfilme aus Venedig beispielsweise sind hier zu sehen. Ich freue mich da noch auf eine ganze Menge auf jeden Fall in dieser Woche, unter anderem auf Paper Tiger von James Gray, den Cannes-Gewinner Fjord von Christian Mungiu, der läuft hier. Der neue Film von Lukas Dont, Coward, läuft ebenfalls und der dreistündige, 197-minütige All of Sudden von Ryusuke Hamaguchi ist hier ebenfalls im Programm. Neben natürlich, wie gewohnt, ganz vielen Filmen aus aller Welt, die hier in den verschiedenen Sektionen laufen. 12 davon im Wettbewerb in diesem Jahr, die um den Crystal Globe buhlen. Und da ist auch ein deutscher Film dieses Jahr wieder dabei, der allerdings tatsächlich ungewöhnlich ist, denn er ist von Nader Seyva und heißt Heimat, also mit H-I-J geschrieben und behandelt ein Coming-out in einer muslimischen Gesellschaft. Also eine deutsche Produktion, die allerdings eben nicht in Deutschland spielt. Und der kann sich auch Hoffnungen machen hier auf den Crystal Globe.
2: Das klingt doch nach einem vollen Programm. Dann hoffe ich, dass du auf jeden Fall viel Spaß hast und uns dann nochmal erzählen kannst, was sich denn so lohnt und wo wir vielleicht lieber uns vielleicht auch 3 Stunden sparen können oder sowas.
3: Genau, ihr werdet es natürlich trotzdem sehen wollen, denke ich mal, um euch ein eigenes Bild zu machen. Aber ich werde euch am nächsten Samstag hier natürlich von den Highlights berichten. Auf unseren Socials werde ich auch immer mal wieder ein Lebenszeichen absetzen und ein paar Eindrücke von hier. Ich freue mich auf jeden Fall auf die Woche. Es ist wieder wirklich schönes Festival-Flair hier in der Stadt. Die Stadt ist voll mit ganz vielen verrückten Filmfreaks. Und es wird gefeiert drumherum, ganz viel Partys. Und auch Stars haben sich angekündigt, beziehungsweise sind schon hier. Das Dustin Hoffman hat gestern den Ehrenpreis erhalten, Maggie Gyllenhaal, Harvey Keitel, Jesse Eisenberg, alle die sind hier und genießen die Sonne im schönen Kurbad, hier gut 30 Kilometer im Süden von der deutschen Grenze entfernt. Kommt vorbei, es lohnt sich auf jeden Fall. Carlo Vivari ist immer eine Reise wert und ganz besonders immer im Juli zum Filmfestival.
2: Wunderbar. Danke, Lars. Dann wünschen wir dir viel Spaß im Kino.
3: Dickui.
2: Und gehen Richtung Filmstarts. Tschüssi.
3: Tschüssi.
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0: Genau, wir sind wieder da.
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0: Und da gibt es einen großen Animationsfilm, der diese Woche gestartet ist. Die Minions und Monsters sind unterwegs und den hat sich die Aki angeguckt. Und deswegen hören wir uns jetzt an, was die Aki da so zu erzählen hat. Und ich wünsche euch dabei viel Spaß.
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3: Ja, das war Minionesisch. Und heißt so viel wie Hallo ihr Lieben, ich begrüße euch ganz herzlich.
4: Hier ist die Aki und berichtet euch vom neuesten Film der Illumination Entertainment von Minions and Monsters. Im Kino wurde man ja von dem ein oder anderen Trailer angeteasert und ich hatte richtig Bock, weil ich finde die Minions per se super niedlich und super lustig und kann mich in diesen Quatsch richtig gut fallen lassen. Und war im Kino mit einem doch bunt durchgemischten Publikum und ich kann schon vorwegnehmen, alle hatten Spaß und haben viel gelacht, weil ziemlich süßer Quatsch.
5: Worum geht es diesmal? Der Film spielt jetzt im Hollywood der 1920er Jahre, also noch vor den bisherigen Minions-Filmen. Und bevor wir so richtig nach Hollywood kommen, sinnen wir nochmal mit kleinen kurzen Sequenzen mit den Minions bei verschiedenen Bossen unterwegs, die sie irgendwie durch Dummdusseligkeit, wie auch aus dem ersten Teil bekannt, halt irgendwie immer um die Ecke bringen oder schwer verletzen, dass die Monster die dann einfach nicht mehr als kleine Helferlein bei sich aufnehmen wollen. Ja, und unterwegs durch die heiße, sengende Sonne des Wilden Westens sehen die Minions dann, wie ein Outlaw von verschiedenen Revolverhelden auf dem Pferd verfolgt werden. Und die wollen den unterstützen und werden den zu ihrem neuen Miniboss machen. Aber cut, sie sind dann in Hollywood gelandet. Und alles, was gerade fulminant passiert ist, ist alles auf Zelluloid gebannt. Der Regisseur Max ist schon ganz traurig und am Boden zerstört, weil das muss er jetzt seinen Studiobossen vorstellen, was da jetzt hier gerade passiert ist. Und er ahnt schon, das wird den beiden Bright Brothers, den Filmbossen, nicht so gefallen, was er da jetzt auf seiner Kamera festgehalten hat, denn die Minions haben da ganz schön viel durcheinander gebracht, aber die fanden es super und die wollen jetzt noch weitere Filme mit den Minions haben. Und quasi über Nacht werden die Minions zu Stummfilmstars der Zeit der 1920er Jahre und ehe sie sich versehen, ist das auch wieder vorbei, denn dann switcht der Stummfilm zum Tonfilm über und naja, wenn man dann plötzlich seinen Text selber aufsagen muss und statt ich liebe dich Banana Lasagna sagt, ja, dann kommt das bei den Bossen dann doch weniger gut an. Also sind sie darauf jetzt aus, ihren eigenen Film zu drehen. Und was braucht man für einen guten Monsterfilm? Natürlich Monster. Und ehe sie sich versehen, haben sie da ein paar Monster an der Backe, die sie dann in einem großen Chaos auch alle wieder loswerden müssen und eben die Welt vorm Chaos retten müssen. Und das alles passiert in 90 Minuten, fulminant, richtig zackig hintereinander weg. Keine ruhige Minute hat man da mal zum Durchatmen. Es ist ein Gagfeuerwerk von vorne bis hinten. Wir hatten ganz viel Spaß damit. Es gibt einfach noch ein neues Setting. Es ist jetzt mehr eine Hommage an das klassische Hollywood der Stummfilmzeit und steckt voller Anspielung auf die Filmgeschichte. Also jeder von euch, der so gern Filme guckt und Filme verschlingt, hat hier einen Heidenspaß, weil es sind so viele Referenzen, so viele lustige Momente dabei. Da entdeckt jeder was. Und ich glaube, das ist auch so ein Film, den guckt man noch dreimal und findet wieder eine neue Referenz, richtig süß gemacht. Dann gibt es neue Hauptminions. Es gibt nicht mehr Kevin und Stuart und Bob. Diesmal stehen James, Henry und Ed im Mittelpunkt. Und die bekannten drei Minions treten höchstens vielleicht nochmal am Rande auf, da sie zu dieser Zeit laut der bisherigen Zeitlinie ja eigentlich in einer Eishöhle wohnen. Ja, und auch bei der Synchronisation hat man sich nicht lumpen lassen. Im Original sprechen ja Pia Coffin, wie gewöhnlich die Minions. Die Stimme ist bekannt, ist auch im Deutschmond und so. Und niemand Geringeres als Christoph Waltz spricht den Regisseur Max, der den Minions beim Filmemachen mit Rat und Tat zur Seite steht. Und dann haben wir noch Allison Janney, Trey Parker, Jesse Eisenberg und Jeff Bridges in den Originalstimmen. Und bei uns haben wir dann Bill Kaulitz und Tom Kaulitz verpflichtet, die da Gumi und Dort sprechen. Also hört man auch gut raus. An einigen Stellen ist es ein bisschen schwieriger. Wenn man es weiß, macht es dann schon Sinn. Aber es ist richtig gut auch synchronisiert und gut gelungen. Insgesamt spielt der Film zeitlich 48 Jahre vor dem ersten Minions-Film, der 2015 bei uns erschienen ist, und erweitert eben die Vorgeschichte der kleinen gelben Helferlein. Also, wenn euch die Minions in irgendeiner Form insgesamt zusagen, ist der Film total was für euch. Es ist für Kinder und Erwachsene. Neben dem typischen Slapstick-Humor gibt es immer wieder Anspielungen auf die Filmgeschichte. Und besonders wirklich Erwachsene und Filmfans entdecken hier eine Menge und haben hier wirklich viel, viel Spaß dabei. Es gibt richtig, richtig lustige Momente, auch süße Momente zum Nachdenken. Aber ich habe mich köstlich amüsiert und kann dem Film wirklich jeden ans Herz legen, der mal einfach für 90 Minuten abschalten möchte, sich berieseln lassen möchte und ein bisschen blöden Quatsch im Kino gucken mag. Da sind die Minions und Monsters genau das Richtige für euch. Wir haben den Film allerdings in 2D gesehen. Ich kann jetzt nicht die Referenz geben, ob 3D sich wirklich lohnt. Man kann ja auch sogar im Sinister IMAX 3D gucken. Das müsst ihr dann selber für euch wissen, ob ihr das machen wollt. Für mich hat 2D völlig gereicht. Und ansonsten kommt der Film in allen gängigen Kinos und das zu allen möglichen Zeiten. Also ihr kommt nicht an den Minions vorbei, müsst ihr auch nicht. Guckt euch an, habt eine gute Zeit. Ich wünsche euch viel Spaß. Liebe Grüße, die Aki.
0: Danke, Aki. Genau. Und bei den Filmstarts haben wir natürlich nochmal einfach den Lars, denn der hat auch die Kaminotherapie gesehen. Und deswegen hören wir jetzt nochmal Lars, diesmal aus der Dose. Und ja, viel Spaß.
6: Hallo ihr Lieben, hier nochmal der Lars aus Karlau Vivari. Ich grüße euch ganz herzlich aus dem Kurbad zu einem Film über eine Wanderung, die auch irgendwie heilende Wirkung haben soll. Filme über den Jakobsweg gibt's ja nun wirklich nicht wenige. Das ist ja vor allen Dingen auch immer wieder für Spielfilme ein willkommenes Ziel, sei es jetzt ja deutsche, spanische oder italienische, aber auch vor allen Dingen französische Filme natürlich, die ja diesen Weg mit begleiten und Menschen darauf begleiten, Dokumentarfilme, Spielfilme, immer wieder ein gern genommener Schauplatz auf jeden Fall, um halt ja die übliche Geschichte zu erzählen vom Weg eben zur Heilung, Weg zur Wandlung. Ja, haben wir schon oft gehabt, ein bisschen abgegriffen das Ganze. Warum die Kaminotherapie finde deinen Weg, wie der deutsche Titel dieses Films ist, vielleicht doch ein Hinschauen lohnt, das kann ich euch an dieser Stelle gerne mal sagen. Denn der Film, der eigentlich im Original nämlich Compostelle heißt, also ziemlich einfach eigentlich das Ziel dieser Reise, der begleitet zunächst einmal eine Lehrerin in ihrem Alltag. Nach gut 15 Jahren Unterricht ist dieser Alltag ein wenig an seinem Ende oder an einem Scheideweg angekommen. Fred hat vorher an einer Brennpunktschule in Frankreich unterrichtet und wird suspendiert, denn ihr ist im Affekt die Hand ausgerutscht. Und sie hat eine Schülerin geschlagen, weil sie einfach, weil ihr die Nerven durchgegangen sind. Gibt keine Entschuldigung dafür, trotzdem sieht sich Fred als Opfer und findet die Strafe ungerecht und sucht die Schuld bei den anderen. Aber schließlich gesteht sie sich ein, dass es ihr Fehler war und es ist der Versuch einer Wiedergutmachung, als sie sich entschließt, das Angebot einer Freundin anzunehmen. Die arbeitet für eine Organisation, die straffällig gewordene Jugendliche auf dem Weg der Wandlung begleitet. Für 2 Monate marschieren die Pädagogen gemeinsam mit ihren Schützlingen auf dem Jakobsweg. So lernt Fred also Adam kennen. Der gewalttätige Jugendliche steht kurz vor seinem 18. Geburtstag und hat schon mehrere Jugendstrafen kassiert. Die Richterin stellt ihn also vor die Wahl, entweder Wanderung oder Knast. Entsprechend wenig motiviert und aufmüpfig ist er auf den ersten Kilometern und treibt Fred oftmals an den Rand ihrer Geduld. Sie setzt ihm klare Grenzen und zeigt Verständnis für seine Situation und so kommen die beiden sich allmählich näher. Im Film gibt's einen schönen Moment, wo wie üblich halt irgendwie Adam die ganze Idee abtut mit einem "Ich glaube nicht an Gott". Und Fred ihm sehr schön direkt antwortet, er glaubt auch nicht an dich. Und das sind die wirklich direkten Dialoge zwischen Adam und Fred, die diese Reise dann doch sehr reizvoll machen und sehr spannend machen. Adams Gefühle schwanken zwischen den Extremen, typischer Teenager halt eben, allerdings nochmal ein bisschen verschärft, würde ich sagen. Fred begegnet ihm aber mit Offenheit und dramaturgisch folgt der Film von Jan Samuel, der vorher beispielsweise die Rom-Com "Liebe mich, wenn du dich traust" gemacht hat, relativ bekannten Faden. Einem Hoch folgt ein Tief und es gibt einschneidende Begegnungen auf dem Weg. Adams Leidenschaft für Rap wirkt mitunter etwas aufgesetzt, aber der junge Hauptdarsteller Julien Lebert ist wirklich ein überzeugender Performer, nicht nur beim Rap, sondern auch schauspielerisch. Und das Zusammenspiel mit der erfahrenen Alexandre Lamy, die man zum Beispiel aus Filmen wie Luise und die Schule der Freiheit kennt, funktioniert hier wirklich hervorragend. Vincent Gallo setzt die ganze Reise sehr einfallsreich und mit großen Naturbildern in Szene, so dass ich also die Camino-Therapie "Finde deinen Weg" durchaus empfehlen kann. Findet ihr ab dieser Woche in den Kinos, läuft in der Passage, in der Kinobar Prager Frühling und im Regina-Palast. Durchaus eine Empfehlung für alle mit Fernweh.
0: Wunderbar, danke Lars für die Ausführung. Und bevor wir weitermachen, gibt es natürlich mal wieder Musik. Und ich stehe an den Reglern, deswegen gibt es meine Musik. Und genau, hier sind die Bängerfabrik und Barankok mit den vier Schlampen.

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1: Genau, da gibt es Erfolge bei Stabil-Elite und wir schauen uns hoffentlich Erfolge im Kino an diese Woche. Ihr seid bei den
2: Filmstarts der Woche.
1: Hier bei Filmriss. Und wir haben noch tatsächlich auch hier im Studio Filme gesehen. Wir sind nicht nur zur Deko hier und um auf Musik abzuspielen. Denn Jasmin, du hast dir angeguckt, Vom Traum unsinkbar zu sein.
3: Absolut habe ich mir den angeguckt. Das ist ein Film, der die Frage beantwortet, was ist eigentlich aus den Schiffen der DDR-Hochseefischerei geworden? Und das ist eine Frage, die ich mir jetzt persönlich bisher nicht gestellt hatte, aber das heißt ja nicht, dass die Antwort nicht interessant ist. Also ja, es ist ein Film, der ein spezifisches Artefakt der DDR aufgreift und dann in verschiedenen Kontexten zeigt. Also wo sind diese Schiffe heute? Was ist mit denen passiert in der Zwischenzeit? Wie werden die genutzt? Was hat das auch für Auswirkungen jeweils gehabt, dieses Schiff in der Welt? Also da ist durchaus viel, was auch kontrastiert gegeneinander geschnitten wird, gezeigt wird, von eben tatsächlich noch Fischereibetrieb zu Schmuggel, zu Seenotrettung, Partyboot, all das kommt davor und man kriegt halt einfach diese Schiffe mit als Orte und auch gleichzeitig als schwimmende Artefakte einer vergangenen Zeit. Und das fand ich durchaus ja sehenswert inszeniert. Man muss vielleicht ein bisschen Affinität zum Maritimen oder zu ungewöhnlichen Themen mitbringen, um sich darauf einzulassen. Aber ich bin an sich auch mal für Dokumentationen zu haben, die ein Thema behandeln, über das ich vorher einfach gar nicht nachgedacht habe. Wo ich vielleicht wusste, ja, wahrscheinlich wird die DDR irgendwie eine Fischereiflotte gehabt haben, aber weiß ich wo da konkret was drüber bisher nicht. Und jetzt weiß ich mehr darüber und habe da auch noch einen Kontext bekommen und das in eine moderne Zeit eingebettet. Also insofern ist Vom Traum unsinkbar zu sein durchaus eine sehenswerte Dokumentation mit einem Konzept, wo ich sage, das sollte man eigentlich öfter machen, halt wirklich eine Nische reingehen und erforschen tatsächlich.
1: No. Ich gebe zu, ich habe mir auch nie drüber Gedanken gemacht, dass ein Staat irgendwie Hochseefischereiboote hat und was mit denen passiert, wenn dieser Staat dann irgendwann nicht mehr existiert.
3: Ja, genau.
1: Ist tatsächlich nichts, woran man, finde ich, alltäglich denkt. Aber anscheinend hat es genug Leute beschäftigt, dass wir einen Film haben. Und es scheint ja nicht ganz uninteressant zu sein einfach.
3: Nee, überhaupt nicht interessant. Und offenbar gab es da das Fischkombinat und das hat eben Hochseefischerei betrieben. Und tatsächlich ist kein Schiff verloren gegangen während der Existenz der DDR.
1: Das ist doch auch was Gutes, das heißt, da ist wirklich nichts gesunken.
3: Genau, es waren wirklich, sind wirklich unsinkbar gewesen.
1: Wir hatten die superfest Gläser, wir haben unsinkbare Schiffe.
3: Genau, dann ist die Treuhand gekommen und hat's verkauft und dann machen dann jetzt andere Leute was damit oder nichts.
1: Genau, wenn ihr auch Interesse habt, Vom Traum unsinkbar zu sehen, dann könnt ihr das tun im Puschkino in Halle und in den Passagekinos hier in Leipzig. Da könnt ihr euch den Dokumentarfilm angucken und euch davon überzeugen, wie unsinkbar diese Schiffe waren oder sind.
3: Ja, und es gibt eben auch Aufnahmen auf den Schiffen und vom Meer und so. Also da sind schon Schauwerte auch ein bisschen dabei.
1: Und dann haben wir noch einen Film beide gesehen tatsächlich.
3: Mhm.
1: Den Piano-Tuner, der jetzt ab dieser Woche im Kino zu sehen ist. Genau, ein Film über einen Menschen, der Pianos stimmt. Ein Piano-Tuner, der gespielt wird von Leo Woodall, gemeinsam mit Dustin Hoffman zieht hier rum und repariert und tunt und stimmt die Klaviere und Pianos und Flügel von reichen Menschen, die auch immer wieder sagen, dass sie da gar nicht drauf spielen und das ist halt, warum überhaupt? Und das
3: wird immer gesagt. Warum haben wir dieses Abo abgeschlossen?
1: Genau, und die sind immer so, warum seid ihr hier? Es spielt, das steht nur zur Deko, hier ist egal, muss gestimmt werden. Irgendwie müssen wir Geld verdienen, so ungefähr. Also Dustin Hoffman geht es dann auch nicht so gut, der leidet an Demenz, hört auch nicht mehr so gut. Und deswegen braucht Leo Woodalls Figur Ich habe schon wieder vergessen, wie er heißt tatsächlich. Das ist ganz shame on me.
3: Nick.
1: Nick. Nick braucht Geld und stellt in einem Haus fest, dass da Leute sind, die irgendwie an diesem Tresor rumbohren. Und die machen sich dann zunutze, was seine besondere Gabe ist, warum er so gut auch in diesem Beruf ist. Denn er ist allergisch auf laute Geräusche, beschreibt er. Wird auch einmal gesagt, dass er ein absolutes Gehör hat und auch Töne, also Noten sehr gut hören kann. Und er hört einfach, sein Gehör ist einfach extremst empfindlich. Deswegen trägt er auch immer Kopfhörer, sowohl in seinen Ohren drin, als auch welche drüber, um alles rauszufiltern. Und dann kommt er eben drauf, er kann Tresore knacken, solange sie ein mechanisches Schloss haben, ohne dass er ein Stethoskop oder sowas braucht, sondern einfach, weil er so gut hören kann. Mhm. Und dass, wenn die da versuchen, an diesem Tresor rumzubohren, sagt er, hey, ich brauche Ruhe für meine Arbeit. Und dann macht die Tür auf und dann bohren wir auch nicht mehr, dann sind wir leise. Und das macht er und dann wird eben aus dem Piano-Tuner auch noch ein Heist-Film. Irgendwo unterwegs verliebt er sich auch noch in eine, deren Klavier er stimmt.
3: Ja, das ist, also ich würde sagen, der Film ist gleichzeitig eine Gauner- und eine romantische Komödie, weil Rusi, gespielt von Havana Rosliu, unter anderem bekannt aus Bottoms, ist sein Gegenstück, eine junge Komponistin, die er halt an der Uni kennenlernt, als er dort Klavier stimmt und dann im Grunde gedrängt wird sie zu daten von Dustin Hoffmann, als sie sich da treffen und die beiden haben gute Chemie, also die Schauspieler und die Charakter haben eine gute Chemie, kommen sich näher und irgendwann treffen sich halt der Gauner und der Romantikteil der ganzen Geschichte und dann wird es bedrohlicher.
1: Ja, also ich würde sagen, sobald man weiß, dass das beides drin ist, läuft es auch genauso ab, wie man es erwartet potenziell. Wäre jetzt mein Punkt, sowohl im Guten wie auch im Schlechten,
3: ja.
1: Weil ich finde, es ist alles kompetent inszeniert. Die Leute sind ja alle, werden dargestellt, als dass sie alle sehr gut sind in dem, was sie tun auch.
3: Ja.
1: Ich finde tatsächlich, also ich hatte jetzt nicht dass ich sagen will, ich habe große Sympathie mit den Bösewichtern, sage ich mal, aber ich finde auch, dass die alle gewisse Charaktere sind und alles irgendwie auch eine gewisse Menschlichkeit an den Tag legen, ja. Dass ich das auch auf eine Art sympathisch finde, dass es nicht einfach nur Arschlöcher sind, sondern dass die auch einen gewissen Plan immer haben, was sie tun und auch wie die drauf sind. Und also zumindest der Typ mit dem Hund auch, finde ich, ein sehr unterhaltsamer Charakter nochmal ist.
3: Ja, es ist, ich glaube, das ist auch was romantische und Gangsterkomödien gemeinsam haben und weswegen das in einem Film funktioniert. Man braucht sympathische Charaktere, die irgendwie ein bisschen spleenig sind und die man gerne anguckt und das passiert hier. Und die Dialoge müssen gut sein. Das ist, würde ich auch sagen, dass das hier zutrifft. Das Pacing ist eher langsam, aber ich würde sagen, so gemacht, dass es einen nicht langweilt.
1: Ja, also es ist jetzt nicht der schnellste Film oder so, aber es ist trotzdem, ich würde jetzt auch nicht sagen, dass es mich gelangweilt hat oder sowas. Ich war eher so, also ich glaube, was mich nicht so 100% überzeugt hat, war einfach dieses, dass ich das Gefühl hatte, ich habe diesen Film schon ungefähr 20 Mal gesehen, vielleicht mit leicht anderen Noten und in manchen Sachen auch besser. Aber ist jetzt nicht so, dass mich das irgendwie komplett abgeturnt hat. Ich hatte da schon auch einfach eine gute Zeit mit. Es ist halt, wenn man noch auf klassische und auch Jazzmusik will und Pianomusik und sowas steht, dann wird man auf jeden Fall nochmal mehr abgeholt, glaube ich.
3: Ja, ich würde sagen, es ist wie halt so ein Jazzstandard. Man weiß im Grunde, wie es geht, aber die Leute können eben damit noch improvisieren und nochmal Freude haben. Und natürlich, romantische Komödien haben eine Formel.
1: Gauner-Komödien haben eine Formel.
3: Genau, das Interessante ist ja, wie werden die miteinander verknüpft und wie funktionieren einfach auch Szenen einfach als Beiträge zu beidem. Aber ja, das ist jetzt nicht der innovativste Film der Welt.
1: Nö.
3: Aber sie haben halt doch durchaus irgendwie hier nochmal auch so, ist gut besetzt. Dustin Hoffmann haben wir schon gesagt, Truva Feldschuh taucht auf, Jean Reno hat eine Nebenrolle und auch sonst einfach ein paar Gesichter, die man schon gesehen hat, laufen da rum.
1: Ja. Ich fand es auch schön, dass ich die Woodall hier ein bisschen mehr mochte als im Nürnberg.
3: Ja,
1: der
3: ja,
1: da auch schon mitspielen durfte und dort fand ich ihn schrecklich und seine Figur nervig. Und hier ist zumindest so, man kann natürlich sagen, es gibt mindestens eine Szene, wo ich auch, glaube ich, schon merke, wie Leute mit den Augen rollen, wenn er irgendwo nachts da sitzt mit seinen tätowierten Armen und raucht und irgendwelche Probleme nachdenkt oder sowas. Das ist schon auch sehr Klischee, aber es funktioniert auf jeden Fall.
3: Ja.
1: Genau, der Jorunur, Jumpscare, den hast du schon, oder was heißt Jumpscare, den hast du schon angesprochen. Ja, ansonsten würde ich auch sagen, wenn ihr den Trailer anguckt, also dann würde ich mal ein bisschen warnen, weil potenziell zeigt der Trailer wirklich schon sehr viel auch. Und
3: ja.
1: Also nachdem ich jetzt den Film gesehen habe und den Trailer davor gesehen habe, war ich auch schon so, ja, okay, der Trailer macht auch gar keine Gefangenen und ist einfach so, ja, das hört einfach der Film hier.
3: Genau, aber wenn ihr es sehen wollt, dann wollt ihr es sehen.
1: Genau, aber ich finde auch, wenn man es liest, ist es einfach schon so, du weißt ganz genau, was auf dich zukommt und man hat eben aber auch ganz coole Leute vor der Kamera und wer da Lust drauf hat, sollte da dann, finde ich, schon auch hingehen und kann da eine gute Zeit mit haben.
3: Ja, und ich finde es auch jetzt erstmal nicht verkehrt, wenn ein behinderter Charakter das Zentrum von einem Romantikfilm ist. Das ist jetzt auch nicht standardmäßig so.
1: Das stimmt, das kommt dann auch noch dazu, dass das einfach nochmal Aufmerksamkeit auf was lenkt, was man auch so nicht so oft sieht. Also ich finde selbst als Gimmick dieses, dass er so gut hören kann, ist jetzt abseits von Superheldenfilmen auch nicht unbedingt so weit vertreten.
3: Richtig, und dass Hypersensibilität in solchen Bereichen auch, Hypersensibilität, glaube ich, aber auf jeden Fall zu starke Sinneseindrücke, dass das auch das Leben einschränkt. Das ist ja auch eine Art von Behinderung, die vielen Leuten nicht bewusst ist, aber die doch einige Menschen betrifft.
1: Genau. Und wenn ihr auch Lust bekommen habt, diesen Film jetzt zu sehen, der Piano Tuner oder Tuner, wie er heißt, dann gibt es den in Leipzig im Passage Kino zu sehen und in Halle im Push Kino und ab 16.07. auch im Sasi. Wir wünschen viel Spaß. Und bevor wir jetzt weitermachen mit diversen Filmen, die wir potenziell nicht gesehen haben, die aber diese Woche auch noch starten, gibt es natürlich nochmal Musik. Und ich weiß gerade nicht, letzte Woche oder wann es war, gab es ein neues Olivia Rodrigo Album.
3: Ja, passend zum Pride Month.
1: Genau, und da gibt es jetzt noch What's Wrong With Me. Viel Spaß.

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1: Genau, und damit ihr weiter munter bleibt oder wir noch alle munter sind, geht's weiter mit den
2: Filmstarts der Woche.
1: Genau, denn wir haben noch ein paar Filmstarts nicht gesehen. Denn diese Woche ist so ein bisschen Sommerloch bei uns allen, haben wir das Gefühl.
3: Ja, wir müssen zugeben, wir haben lieber queere Kinoklassiker gesehen, die uns angeboten wurden, als andere Dinge. Ja, aber es kommen durchaus Filme. Unter anderem kommt Dry Leaf, der ist 3 Stunden lang und kommt aus Georgien. Und es geht um eine Fotografin, die Fußballplätze fotografiert hat, dann verschwindet. Und nun müssen ihre Lieben Ausschau nach ihr halten und sie suchen. Und ja, es ist ein Drama und es ist aus Georgien und es heißt Dry Leaf.
1: Und es klingt auch ein bisschen trocken.
3: Ja, wahrscheinlich ist da auch künstlerisch durchaus was drin, aber... Ja, wir haben Dry Leaf jetzt erstmal nicht sehen können.
1: Er läuft auf jeden Fall. Dry Leaf. Dann
3: mache ich... In der Passage läuft er sogar.
1: Ah, wusste ich natürlich. Genau, Dry Leaf in den Passage-Kinos. Zu sehen, wenn ihr da Interesse dran habt. Ich mache einfach mit dem anderen Film weiter, der in Osteuropa spielt.
3: Mach das.
1: Transit Times, genau, ein Film, der in den 90ern in Moldau spielt.
3: Moldau, in der Tat.
1: Genau, da geht es um eine Familie, eine strugglende Familie und wie die klarkommen in den 90ern eben nach dem Fall des Eisernen Vorhangs und dieses ganze Land in Transition sich befindet und was da alles los ist mit denen. Das gibt's da zu sehen in Transit Times. Auch 133 Minuten. Heieiei. Ja, klingt auch nicht nach dem angenehmsten Thema potenziell, aber wenn ihr Bock habt auf Moldau in den 90ern, guckt euch das an. Und dann gibt es noch eine stürmische Affäre. Geht um Lea und Rocco, die sich in einer Bar treffen oder finden und dann direkt in einer stürmischen Affäre enden und ja, was da alles das mit sich bringt in ihrem Hotelzimmer und wie das eventuell vielleicht auch komisch wird und sonstiges. Ja, das gibt's auch zu sehen diese Woche im Kino, A Brief Affair, eine stürmische Affäre. Und tatsächlich waren sie das schon. Wir sind sehr früh heute fertig mit den Filmstarts der Woche.
3: Ja, es ist Sommerloch und wir sind auch nicht live und all das. Insofern
1: machen wir Musik. Ich habe hier noch irgendwo letztens mal ganz viele Musik rausgesucht. Deswegen gibt's jetzt Ash Nico. So, viel Spaß. Good.

0: ich sehe, zwei charmante Flaneure der Unterwelt. Sicher wünschen sie eine Auskunft. Mit meinen Kunden hier, den Wabonkören des Alltags, die sich das Aussehen echter Abenteurer erschwindeln, verhielt es sich wie mit den Wiener Schnitzeln, deren heutiges Armenhemd, ich meine die Panier aus Ei und Bröseln, ein schwacher Abglanz jener Zeit ist, als das Wiener Schnitzel noch mit echtem Gold paniert wurde.
1: Genau, hier wird allerdings nichts paniert. Hier sind wir nur am Ende bei Filmriss, dem Kinomagazin mit den Neustarts. Haha, nicht ganz am Ende. Wir haben ja noch ein bisschen, sehr viel Zeit. Deswegen gehen wir rein in die
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1: Genau, und da sind wir einfach bei The Office Romance von der Aki.
3: Hallo ihr Lieben, hier ist nochmal die Aki aus der Dose. Ich wollte euch nämlich noch berichten, dass ich am vergangenen Wochenende die neue Rom-Com Office Romance mit Jennifer Lopez gesehen habe und euch mal ein bisschen davon erzählen, ob sich der Film lohnt und für wen er sich lohnt oder ob ihr getrost lieber was anderes gucken könnt. Worum geht es denn genau? Wir haben hier einmal die Jackie Cruz, die von Jennifer Lopez gespielt wird, und den Daniel Blanchford, der von Brad Goldstein gespielt wird. Und die beiden haben nicht so viel Glück beim Daten. Irgendwie passen die Leute nicht so, die sie da treffen. Oder sie landen in einer Situation, wo eigentlich das mehr ein Meeting ist und der Typ das dann für ein Date hält. Also ein bisschen unglücklich im Datingleben unterwegs. Und wie es der Zufall will, arbeiten die beide in derselben Firma. Jackie ist die CEO der Fluglinie Air Cruise und Daniel arbeitet in der Rechtsabteilung. Und durch einen unglücklichen Zufall seines Vorgesetzten, der sich an seinem Frühstücksburrito verschluckt, muss er an seiner Stadt der Jackie in einer Klage ein bisschen Rechtsbeistand leisten. Und man merkt ganz schnell, da stimmt die Chemie zwischen den beiden. Dumm nur, dass in der Firma ein striktes Verbot für Romanzen herrscht, also keine Liebe zwischen Kollegen am Arbeitsplatz. Aber Jackie und Daniel können einfach nicht ohne einander und beginnen eine heimliche Romanze, der hoffentlich niemand auf die Schliche kommt. Soweit so gut zur Story. Ihr könnt euch sicher vorstellen, zu welchen unangenehmen Situationen es kommen wird. Zugegeben, der Film ist äußerst vorhersehbar. Lohnt es sich zu gucken? Ich für meinen Teil war in den knapp 2 Stunden, die doch sehr unterhaltsam waren, gut unterhalten. Der Regisseur Ol Parker hat hier einen guten Job gemacht. Wir kennen ihn bereits von Filmen wie Ticket ins Paradies oder den 2. Teil von Mamma Mia kennen, hatte hier sogar Unterstützung vom Co-Star Brad Goldstein und Joe Kelly, die ihres Zeichens viel für Ted Lasso geschrieben haben. Entstanden ist dabei eine locker flockige romantische Komödie mit Jennifer Lopez und am Ende auch für Jennifer Lopez-Fans, wie zum Beispiel mich. Wer für den Abend mal einen Film zum Abschalten sucht mit Gags, die man so auch aus Adam Sandler-Filmen gewohnt ist, kommt, denke ich, hier auch auf seine Kosten und hat eine gute Zeit. Wenn euch das anspricht und ihr sagt, ach ja, dem gebe ich mal eine Chance, der bleibt, denke ich, auch dran und wird einen netten Filmabend haben. Ich wünsche euch dabei ganz viel Spaß, wenn ihr den gucken wollt. Und sende liebe Grüße an euch, die Aki.
1: Wunderbar, danke Aki für deine Ausführungen zu Office Romance. Und dann würde ich jetzt zu Robert kommen und seinem Boxfilm.
4: Hallo und herzlich willkommen bei der Sofa-Ecke. Heute bespreche ich den Film Beast. Der hat mich sehr interessiert, weil es wieder mal so ein Kämpferfilm ist. Die kann ich mir immer gut angucken. Und ich habe den Namen,

Neil McPherson, der hier Patton heißt in dem Film, von Russell Crowe, also der sein Trainer ist, Sammy, von Sammy angeheizt, und der große Kampf steht bevor und es ist, geht richtig los, und dann gibt's so ein, sie gehen raus, Musik geht, fährt hoch und so, und dann gibt's einen großen Cut, und also nicht im Gesicht, sondern im Film, und dann 10 Jahre später, man sieht, wie er genau am Fischen ist irgendwo in Australien, also es ist ein australischer Film übrigens, der hauptsächlich in Sydney gedreht wurde, und New South Wales und teilweise eben auch in Bangkok für dann diese anderen Kampfevents. Ja, und er hat eine Familie, hat eine Tochter, und ja, und natürlich so klassisch, der Typ, der für den er hier Fische fängt, so für so ein kleines Boot mit seinem anderen Kollegen da, der ist ziemlich miese Drecksau und beschimpft ihn dauernd als Loser und so weiter. Ja, und ja, dann kommt, wie es kommen muss, seine Frau erzählt ihm, dass, ja, es kommt noch mehr Nachwuchs und das andere Kind braucht irgendwie einen Spezialisten, das ist natürlich immer die Geldnot. Und natürlich gleichzeitig sieht er, verfolgt er die Karriere seines Bruders, der ganz kurz am Anfang gezeigt wurde. Also das wusste man bis jetzt nicht wirklich genau, man hat den jemanden gesehen. Und man sieht, der hat eine Kampfkarriere parallel gestartet, während er das nicht mehr macht. Und da gibt es so einen krassen Kampf gegen den Antagonisten des Films, der von Brandon Foster gespielt wird. Xavier Grau heißt er im Film. Und ja, er landet im Krankenhaus, sein Bruder. Dann gehen sie ihn besuchen. Und ja, dann führt erstmal alles zusammen, so dass zu sagen, wird dann, hört man, dass Xavier Grau damals eben, das muss ich noch vorhanden sagen, mit Spielstory, wenn ich erklären kann, damals von ihm ausgenockt wurde. Also von unserem Hauptdarsteller, von Patton. Und er jetzt eine Revanche will. Ne? Sein Bruder ist im Krankenhaus, und der Manager, der von irgendwo so Luke Hemsworth, der dritte Hemsworth-Bruder, gespielt wird, der sagt jetzt, na, kämpf du doch gegen ihn. Ne? Und hat er 10 Jahre nicht gekämpft, aber dann gibt es natürlich so ein Geldangebot, ne? Und hat er kein Geld. Also ziemlich klassisch alles, aber es ist viel Fokus auf Familie und auf das Zusammenhalt, und ich muss es ja jetzt machen, ne? Also es ist, man kommt bei uns solche klassischen Klischees, schauen wir nicht drum herum. Und dann geht er natürlich zurück in das alte Gym, wo Sammy also ihn damals trainiert hat, Russell Crowe, und ja, trifft auf dessen Tochter, die sagt, er will dich nicht sehen. Und dann gibt's so ein bisschen so eine Hintergrundgeschichte, und man sieht, Sammy ist auch ein bisschen gezeichnet vom Leben. Und ja, später dröselt sich eben einiges dann noch auf. So, insgesamt dramaturgisch kann ich schon mal sagen, versucht der Film, ja, so wie Neues, wie man in so einen Kampfsportfilm machen kann. Ne? Das ist natürlich, nachdem man 100.000 Kampfsportfilme gesehen hat, ist es halt schwierig, da so, ne, früher war es einfach so klassisch. Da ist so, am Anfang hat jemand verloren oder wurde dann umgebracht oder jemand verletzt und kam was, und dann kam da am Ende dieses riesengroße Rematch, und in den letzten Jahren ist in den Filmen meist gar nicht klar, ob es überhaupt zu diesem Rematch kommt, oder das Rematch kommt an anderer Stelle vor, als nicht erst am Finale oder so, das kommt gar nicht vor. Das habe ich auch schon alles gesehen. Da versuchen die Leute natürlich immer neu irgendwie was zu machen, weil das jetzt auch nicht so, ja, einfach ist. Immer, ne, da neue Storylines eben, weil es geht am Ende, ist einer wütend, der andere will den auf den Schnauze hauen. Ja, ne, so viel kann man da gar nicht groß erzählen. Aber der Film versucht dramaturgisch das alles gut zu machen. Technisch sieht er sehr, sehr gut aus. Bilder sind toll. Gerade diese Aufnahmen, wenn er trainiert, dort in Australien, an das ist ja an der Küste und so, wenn er da läuft. Die Musik setzt immer geil in die, das ist eine sehr interessante Musik, die da benutzt wird. Klingt sehr cool. Also ich war ziemlich drin und ziemlich begeistert und wurde reingezogen. Also ich dachte erst, naja, so ein Blu-ray-Start, da gibt's ja immer Überraschungen, aber scheinbar ist der halt nicht groß ins Kino gegangen, weil erstens hauptsächlich australische Produktion und

0: gleichzeitig noch, man kann nicht mit Russell Crowe Werbung machen, wirklich, weil er ein Nebencharakter ist. Also er ist zwar präsent im Film und seine Präsenz ist top, also einwandfrei, er braucht nur irgendwie gucken, ne, er ist dort im Gym, also er trainiert dort, er ist ein Älter dann nach 10 Jahren, er trainiert auch nicht selber ihn, ne, er ist dann sozusagen nur mentormäßig immer so ein bisschen da und die Tochter macht das und erstmal haben die so noch Beef, der mal zu bereinigen gilt und er ist wütend und da kann er auch schön ausspielen und immer wenn Russell Crowe da ist, dann zeigt er Präsenz und ist top und auch unser Hauptdarsteller Daniel McPherson hier Patton, also einwandfrei, also wie er spielt und die Physis und hat irgendwie ganz hart trainiert. Ich habe mir noch die Interviews auf der Blu-ray angeschaut. Er hat viel trainiert dafür, weil ich habe erst gedacht, naja, ist das überhaupt ein Kämpfer? Das wäre schon krass, aber der ist kein Kämpfer, der Schauspieler, hat auch ein paar Jahre schon, also jetzt 2, 3, 4 Jahre da angefangen schon zu trainieren und dies und das zu machen. Anders wie der Antagonist Bran Foster, der hier Xavier Grau spielt. Und Bran Foster ist, ja, der hat tausende Gürtel und Auszeichnungen, alle möglichen Kampfsportarten gewonnen. Der spielt ja den Antagonisten und ist ein richtiges Arschloch, eben so ganz typisch. Und der ist aber auch verantwortlich für die ganze Kampfchoreografie. Das haben die alles zusammen ausgearbeitet. Also er hat das erzählt mit seiner Fremden, mit seiner Familie und alles haben die das da ausgearbeitet, dass er realistisch aussieht. Und ich muss sagen, ich habe noch nie so gute, also noch nie so auch gut gefilmt gesehen. Also gerade weil so Käfigkämpfe und MMA alles so schnell geht und so nah ist und also so auch diese Ring, viele Sachen mit Ringen, wo umgegriffen wird, zack, umgezackt, irgendwie Hebel angesetzt und so. Und das sieht man alles sehr gut und sieht alles sehr gut aus. Also ne, nicht so ein Gewische vor der Kamera oder so, eben man sieht richtig die Kämpfe, auch wenn die schnell und zackig sind und auch sehr nah gefilmt manchmal und dann, aber man sieht richtig, wie sie kämpfen, also und Dramaturgie finde ich funktioniert einwandfrei, also für alle Freunde Kampfsportfilme und der ist auch manchmal richtig zackig brutal, also geht's richtig, also da waren Sachen, wo ich selbst mich weggedreht habe und gedacht, ah, aua, ne, und man hat schon einiges gesehen bei diesen Filmen. Ja, also, ich finde es eine absolute Empfehlung für Leute, die sehen wollen, wie es abgeht. Und natürlich, aber auch ist ein der Anteil an ein bisschen Familie und Drama und Leute dahinter, die halt nicht irgendwas schaffen oder irgendwelche Träume haben, die wo es hingehen soll, die nicht erfüllt werden. Das ist natürlich auch immer alles in solchen Filmen mit dabei. Also, und das macht er auch sehr gut. Also für mich eine absolute Empfehlung. Ist jetzt erschienen bei Play-On Pictures als Blu-ray und UHD und ja, da, natürlich auch als DVD, wer es noch will und online natürlich im Streaming zum Leihen und so weiter, wie es halt bei diesem Film ist. Genau, aber ich fand es einwandfrei, der Vorteil bei der Blu-ray, man hat es natürlich da und wir haben hier die paar Interviews noch drauf und ein kleines Featurette und das finde ich macht das ja immer noch ein bisschen cooler, dass man da ja ein bisschen paar Einblicke hat. Also viel Spaß im Käfig und Wiedersehen. Ciao.
1: Wunderbar. Danke, Robert, für deine Ausführung. Bevor wir jetzt hier weitermachen mit etwaigen stabile Elite-Propagandasachen, gibt's erstmal nochmal Musik, denn wie Jasmin schon gesagt hat, wir waren diese Woche im Kino, haben uns Queere Historie angeguckt und deswegen gibt's jetzt Frank Schöbel zu hören mit Gold in deinen Augen.
2: Genau, aus Coming Out, wo der beste Einsatz deutschen Schlagers in irgendeinem Film stattfindet.
1: Jawohl.

0: Guten Morgen, meine Damen und Herren. Transeuropa TV und der Stabil Elite Trust, der Konzern Ihres Vertrauens, begrüßen Sie zum letzten Spieltag des Millionenspiels und weisen noch einmal auf das große öffentliche Finale am heutigen Abend mit dem Schlusseinlauf unseres Kandidaten hin. Sollte der Kandidat jedoch vorzeitig den Tod finden, so erwartet Sie ein umfangreiches Unterhaltungsprogramm mit vielen beliebten Künstlern. Die Regeln unseres Spieles stehen im Einklang mit dem Gesetz zur aktiven Freizeitgestaltung vom 7. Januar 1973, veröffentlicht in Teil 2 Bundesgesetzblatt, Seite 964.
1: Genau, und dass es das nochmal zu hören gibt, hängt tatsächlich auch mit diesem Teil der sogenannten Sofaecke zusammen, auch wenn ich das jetzt gerade nicht auf dem Schirm habe, denn das Millionenspiel aus dem Jahr 1970 gibt es jetzt auf Blu-ray und deswegen habe ich es mir nochmal angeguckt und deswegen habt ihr heute auch schon ganz viel Propaganda von Stabil Elite gehört, denn Jasmin und ich wollen euch ein bisschen erzählen, warum ihr diesen Film unbedingt gucken solltet, würde ich behaupten.
2: Ja, würde sagen, bester deutscher Science-Fiction, zumindest der Nachkriegszeit.
1: Ja, also würde mir jetzt spontan auch nichts einfallen, was ich irgendwie besser oder unterhaltsamer finde. Und auch mit einer der besten Menschenjagdfilme, die existieren.
2: Genau, Vorbild für Running Man.
1: Ja.
2: Und was alles danach gefolgt ist.
1: Das ist korrekt. Das ist, genau, denn wie ihr gehört habt, wir befinden uns im Jahre 1973 im Film. Der Film ist aus dem Jahr 1970. Und es gibt eine Fernsehsendung, das Millionenspiel, bei der man sich anmelden kann oder bewerben kann. Und dann muss man eine Woche lang überleben, im Grunde einfach nur. Und auch, ich weiß gar nicht, in welcher in irgendeiner Stadt spielen, die das im Film spielt in Osnabrück und er muss irgendwie in die Westfalenhalle oder was es ist.
2: Die Halle Gartlage.
1: Die Halle Gartlage in Osnabrück wird anmoderiert.
2: Genau, das Konzept ist, es wird gejagt und muss eben von wo auch immer er gerade ist zu dem Zielpunkt kommen und wird dabei von der sogenannten Köhlerbande, also so Auftragsmördern gejagt, die allerdings den Auftrag haben, die Bevölkerung nicht zu verletzen und in Gefahr zu bringen, während sie ihn jagen. Und der Gejagte kann mit dem Publikum interagieren, wird von Kamerateams verfolgt die ganze Zeit und ist eben auf der Flucht.
1: Genau, und je nachdem, wie lange er überlebt und wann sie ihn dann töten, kriegen sie unterschiedlich viel Geld, also die Köhlerbande. Und was tatsächlich, finde ich, relativ einzigartig ist, ist, dass in diesem Millionenspiel, in der deutschen Variante, auch die Option besteht, dass der Spielende aufgeben kann. Mhm. Also es heißt nicht komplett bis zum Ende überleben oder sterben, sondern man kann auch nach x Tagen halt sagen, halt stopp, das war ein großer Fehler, ich würde gern aufgeben. Und je nachdem, wie viele Tage man überlebt hat, kriegt man dann auch einen gewissen Geldbetrag. Aber muss dann halt auch damit leben, dass potenziell Leute einen irgendwie auslachen und sowas. Und irgendwie halt, damit leben muss, dass man in Schande leben, man muss mit Schande leben, so ungefähr. Und das ist auch immer wieder nämlich da eine Option oder steht auch immer wieder im Raum. Genau, und die Bevölkerung kann eben beiden Seiten helfen, sowohl den Jägern als auch dem Gejagten. Und sind aber tatsächlich beschützt, was ich gestern nochmal zu dir gesagt hatte, was ich tatsächlich sehr interessant finde, gerade in Bezug auf den letzten Running Man Film, den wir hatten, bei dem auch alles komplett manipuliert ja war und es eigentlich so zivile Opfer scheißegal waren, Hauptsache der Typ wird abgeknallt so. Und das ist hier halt irgendwie auch dystopisch und eben halt aber sehr viel näher dran einfach. Genau, du hast ja gesagt, die Minute in der Zukunft war das damals, als es ausgestrahlt wurde.
2: Genau, da also Dieter Thomas Heck spielt den Moderator, es wird angesagt von einer bekannten Fernsehansagerin, also da wurden Leute gecastet, die man schon kennt als Protagonisten des Fernsehens damals, die in Unterhaltungssendungen auftreten und da einfach Kommentar machen wie so ein Sportkommentator, weil sie das können und Straßeninterviews führen, dass das einfach alles Gesichter sind, die man in diesem Kontext schon kennt. Und insgesamt ist es komplett in der Optik von Fernsehen gedreht. Also wir kriegen einfach diese Show mit, wie die da läuft und es ist alles leicht überhöht. Und was zu bedenken ist, das wurde gedreht, bevor es in Deutschland Privatfernsehen gab. Also diese Fernsehwerbung und hier die ganzen Stabil-Elite-Produkte sind eben Sachen, die sie sich ausgedacht haben dafür, weil sie das für eine dystopische Idee gehalten haben, diesen konzerngesponserten Sender dort
1: Fernsehwerbung, zu haben. Ja. Welch eine Dystopie.
2: Ja, genau. Es ist einfach, wie abgestumpft können Medien sein? Und sie haben schon da relativ weitreichend drüber nachgedacht. Und ich glaube, heute, wo wir mit diesen Betting Markets und Streams, wo Leute sich auch an ihre körperlichen Grenzen bringen, und Maskengames, wo Online-Mobbing zu einer Unterhaltungsform hochgejazzt wird, haben wir durchaus schon einige der Sachen einfach sehr nahe dran. Also das hat sich als visionär herausgestellt in vielen Dingen. Nicht nur irgendwie, dass die Fußball-WM von Saudi Aramco gesponsert wird im Hintergrund, sondern und Qatar Airlines und was. Also einfach diese ganze Verknüpfung von Medien und Privatwirtschaft. Ja, also wir leben im Grunde in der Medienwelt von das Millionenspiel, nur dass nicht exakt aktiv Leute getötet werden, aber es sind schon welche zu Tode gekommen für unsere Unterhaltung.
1: Ich wollte auch gerade sagen, also wir sind ja auch schon in dem Punkt, wo Leute durch Online-Mobbing und sowas Suizid begangen haben, und also für den Unterhaltungswert anderer Menschen sind schon Leute gestorben, und deswegen sind wir da tatsächlich ja fast schon drüber. Und trotzdem ist es einfach, also ich habe den gestern nochmal geguckt, jetzt extra deswegen, weil ich gesagt habe, wir wollen heute kurz drüber reden oder halt ein bisschen Zeit dafür nehmen. Und ich war auch wieder so umgehauen davon, wie Dieter Thomas Heck das da wegmoderiert, als wäre es halt, also dieses 4:3-Bild, das ist wirklich das Gefühl, meine Mutter kommt gleich rein und sagt, ach guck mal, das habe ich als Kind im Fernsehen, da ist eine alte Aufnahme von Wetten, dass oder sowas, wenn er da in Osnabrück in dieser Garderhalle da steht und dann irgendwie zwischendurch Interviews führt mit Leuten, die dem Menschen, der flieht, geholfen haben, führt und dann den nächsten Show-Act anmoderiert, weil dann wieder irgendwelche Leute da Ballett aufführen oder so irgendwas, zwischen irgendwie zwei Einspielern von Menschen jagen einen Menschen und wollen ihn unbedingt umbringen.
2: Ja, das Ballett ist eigentlich auch nur symbolisierte sexualisierte Gewalt, die da, es ist einfach ein Film, der wirklich, abstoßende Idee über abstoßende Idee stapelt und dabei, dennoch extrem unterhaltsam ist, auch gerade weil es, so plastisch ist in seiner Skurrilität.
1: Ja, und dann haben wir eben als, du hast schon gesagt, die Köhlerbande, die Verfolger, das finde ich tatsächlich auch irgendwie ganz interessant, dass du da als Anführer diesen Köhler-Typen, hast du einfach Didi Hallervorden.
2: Genau, vor seiner großen Comedy-Karriere.
1: Ach, das war echt, ich dachte immer, das hat er nebenbei schon gemacht oder sowas, aber ist trotzdem ja jemand, der einfach bekannt dafür ist, ein Clown zu sein, sag ich mal, und einfach lustig zu sein, aber der unfassbar bedrohlich da wirkt und halt auch wirklich böse in die Kamera gucken kann, dass man wirklich denkt, so, vor dem hätte ich auch ein bisschen Angst tatsächlich. So, ja. Die werden da, es gibt einfach eine sehr berühmte, also ein sehr, sehr, sehr markantes Interview, wenn einmal diese Köhlerbande interviewt wird, warum sie das machen, was sie davor gemacht haben und was sie mit dem Geld machen wollen, was auch sehr schwerst dystopisch ist und gleichzeitig sehr unterhaltsam ist, den Leuten dazuzuhören.
2: Ja, es gibt auch eine Szene, wo eine Polizistin ein Autogramm gibt als Auftragsmörder.
1: Ich glaube, heute müsste er nicht nur einem potenziell Autogramme geben, sondern wahrscheinlich sehr vielen, weil er ein großer Held wäre unter solchen Leuten.
2: Ja, das ist auch damals schon der Punkt gewesen, nur dass nur halt symbolisch passiert das einmal. Also ja, es ist ein echt durchdachter Film. Diese ganzen Ballettaufführungen, Kostüme und sowas, die spielen dann auch eine Rolle im Setdesign und Kostümdesign von Running Man. Die haben sich inspirieren lassen von diesem deutschen Klassiker, weil sie da Sachen aufgegriffen haben, die dann eben das ist die Zukunftskleidung, was da im Film als offensichtlich Kostüme vom Fernsehballett inszeniert wurde, und so Spielaufbau mit einem Tunnel und
1: ja, also jeder hat nochmal einen Schuss am Ende, wenn er da durch den Tunnel kommen muss, damit er irgendwie es schaffen kann, und es muss direkt versorgt werden, und es gibt natürlich auch einen Arzt, der bestätigen muss, dass er am Ende noch lebt.
2: Ja.
1: Damit er gewinnen kann, und natürlich muss die Mutter auch im Publikum sein. Das finde ich auch immer wieder so. Die Mutter muss im Studio im Publikum sein, egal was passiert, damit man wahrscheinlich potenziell draufschalten kann, wenn sie weint.
2: Ja, ja, manipulatives Fernsehen. Wir kriegen auch teilweise noch mal ein bisschen die Regieperspektive mit, die den Kandidaten halt einfach verachten.
1: Die noch mal komplett abgeklärt sind, aber die sowohl den Kandidaten ja verachten, als auch immer wieder dumme Kommentare über Dieter Thomas Heck als Moderator auch machen.
2: Ja.
1: Und auch denen immer wieder so, ach, jetzt hätte er das doch machen sollen oder so.
2: Ja, genau, auch den Kandidaten. Warum läuft er nicht links dann viel mehr Kameras?
1: Genau, Hauptsache das Kamerabild stimmt.
2: Genau,
1: das ist wichtig.
2: Das ist das Wichtigste.
1: Genau. Und wenn ihr jetzt irgendwie auch Lust bekommen habt, das Millionenspiel zu sehen, und wenn ich halt so drauf gucke, über was für Filme wir heute gesprochen haben, bin ich schon ganz ehrlich, das ist schon der, den ich mir dann am ehesten nochmal angucken würde.
2: Also ja, von denen, die eine volle Besprechung haben, auf jeden Fall.
1: Dann könnt ihr den jetzt auch erwerben, der ist jetzt erschienen bei PDAX auf Blu-ray auf jeden Fall und ich kann das sehr empfehlen. Das war, glaube ich, das derselbe Scan, der letztes Jahr oder vorletztes Jahr war, das in der ARD-Mediathek war. Da könnte es auch sein, dass er ab und zu auftaucht, also haltet auch die Augen offen und das einfach nochmal neu abgetastet. Es ist tatsächlich einfach ein sehr gutes Bild geworden und ich kann das sehr empfehlen, den sich ins Regal zu stellen und den mal zu gucken. Da sieht man mal, was für deutsche Filme wir auch einfach haben.
2: Ja.
1: Mal wieder. So. Früher war alles besser. So nämlich.
2: Ich bin allgemein ja keine Verächterin des deutschen Kinos. Aber was so Fantastik angeht, tatsächlich ist da lange nicht sowas gekommen.
1: Genau. Guckt euch das Millionenspiel an. Wollen wir direkt über den nächsten Klassiker reden oder nochmal kurz Musik machen? Was dir lieber, Jasmin? Das fragen wir jetzt einfach so direkt raus.
2: Ach, ich denke, wir könnten auch noch eine Runde Musik spielen, warum nicht?
1: Dann spielen wir noch eine Runde Musik. Ich drehe am Rädchen und Grüße gehen raus. Oh, hab's da. Genau. Wir spielen nochmal Baran Kok. Mhm. Der hat irgendwie Big Dick Energy. Und ich wünsche euch viel Spaß dabei.

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7: Genau, und wir sind auch noch gesichert da und hoffen, ihr habt noch irgendwie Spaß. Wir sind direkt da in der
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7: Einen haben wir nämlich noch, fast schon so ein bisschen passend zu der Musik, die wir gerade gehört haben. Denn PlayOn legt einen Klassiker, auch einen weiteren Klassiker nochmal auf, endlich auch in Deutschland, endlich auch hier in HD. Es soll gehen um William Friedkins Cruising, den einen der Sleaze-Filme aus den 80ern. Denn da sind wir auch große Fans.
9: Absolut. Es wurde damals dem Film vorgeworfen, schwule Männer als Mörder darzustellen. Gleichzeitig ist er aber auch in der Szene gedreht worden und in den Stadtvierteln, wo die Schwulen sich in New York herumgetrieben haben, gedreht und auch in die Clubs wie den berüchtigten Anvil hineingegangen und hat dort die Lederszene und die schwule BDSM-Szene in ihrer überhöhten Männlichkeit eingefangen und kontrastiert das mit der Männlichkeit und genauso den ledernen Uniformen der New Yorker Polizei. Und ja, ein Serienmörder geht um unter den Schwulen und ein junger Polizist, gespielt von Al Pacino, wird undercover losgeschickt, um sich in der schwulen BDSM-Szene umzuhören und herauszufinden, wer dahinter steckt. Allerdings trägt der Mörder viele Gesichter in diesem Film und wird es mehr zu einem Film über Identität als darüber, dass es ein klassisches Whodunit ist, wo am Ende eine Lösung steht, sondern es werden Systeme offengelegt und es ist ein Film, der ja mit dem Glanz von Licht auf Leder, Schweiß und Klingen spielt und wo Körper zu Objekten werden, ob zum Zerstückeln oder zum Beischlaf, das ist manchmal nicht mal so klar, welche Szene beginnt.
7: Ja, schön gesagt. Es ist also, wenn ihr Bock habt auf irgendwie so sleazy Leute, die irgendwie komplett verschwitzt irgendwo in New York sind, dann ist das auf jeden Fall euer Film. Es ist beeindruckend, was William Friedkin da in den 80ern oder eben Ende der 70er, Anfang der 80er gedreht hat und auch was er für einen Run hatte, wenn man so guckt, was drumherum noch für Filme von ihm entstanden sind. Und was finde ich sehr irgendwie spannend ist zu erwähnen, ist ja, es geht um einen Serienmörder und ich finde, der ganze Film kann auch als so eine Art von AIDS-Metapher irgendwie gesehen werden, weil es sich ja sehr auf ein Milieu einfach bezieht. Aber gleichzeitig ist der Film eben gedreht und erschienen, bevor AIDS ein großes Thema war.
9: Genau, das ist halt 79 gedreht worden, 80 erschienen, 81 wurde dann AIDS eben als Pandemie offenbar. Es gab halt schon vorher Fälle, aber eben das Muster ist da erkennbar geworden danach. Und das hier ist auch ein Film, der Muster aufbaut von Gewalt. Und natürlich, es ist keine Metapher, die absichtlich da ist, und es ist auch ein Abbild der Vor-AIDS-Schwulen-Szene. Und gleichzeitig kann man natürlich sagen, dass es schon mitschwingt irgendwie, dass prophetischer Schatten irgendwie.
7: Genau, wie du sagst, man spürt, finde ich, schon auch ein bisschen, dass das nicht unbedingt absichtlich ist, aber am Ende steht das Kunstwerk ja da und dann gucken wir eben von heute drauf und dann ist es doch sehr spannend zu sehen, was man daraus eben sich rausziehen kann. Und ja, es ist tatsächlich auch einfach, also ich finde, abgesehen von allem anderen, finde ich, ist es auch einfach ein sehr spannender Slasher im Grunde.
9: Ja.
7: Der, den Friedkin da inszeniert hat, wo man einfach, also auch eine Art von Horrorfilm einfach, wo man so ist, es hat einfach auch immer interessante Settings.
9: Ja.
7: In die es reingeht einfach, und es ist, also ich fand, es macht sehr viel Freude, das zu sehen. Und Al Pacino, der da auch ein bisschen Fragen des Blickes teilweise durchwandert und einfach Dinge entdeckt und kennenlernt und auch lernt,
9: ja,
7: so, ist schon ein guter Stand-in, finde ich, für die zuschauende Person einfach.
9: Absolut. Und man kann auch sagen, dass Al Pacino daraus und Dr. After nun durchaus eine Sympathie für queere Menschen entwickelt hat und anonym dann Geld für AIDS-Forschung gespendet hat, schon relativ früh, als das eben noch sehr geächtet war und gerade in den USA von der Reagan-Regierung viel verhindert wurde. Da war er jemand, der sich da eingesetzt hat. Also ist jetzt, obwohl er nach allem, was wir wissen, straight ist, jemand, der durchaus auch Sympathien hatte für die Menschen, die er da darstellt und mit denen er filmt. Und das halte ich nochmal für einen, ja, einen relevanten Punkt, warum dieser Film auch ja nicht aus einem böswilligen Geist kommt. Genauso würde ich sagen, dass es ein Film ist, der so eine Serienmördergeschichte erzählt und auch in einem queeren Milieu, ja, aber es ist auch ein Film, der einem beibringt, Verbrechen aus der Perspektive der Betroffenen und der Opfer zu sehen und nicht aus der Perspektive von Polizisten und auch Szenen nicht aus der Perspektive von Polizisten zu sehen, weil ja, dann verändert sich schon, wie so ein Verbrechen eingebunden ist und wie sich Systeme von Gewalt darstellen. Und es ist auf jeden Fall ein Film, der nach meiner Lesart sehr für Schwule ist und sehr gegen Polizisten.
7: Würde ich tatsächlich auch zustimmen. Also ich, ja, es ist, ich glaube auch, ich habe auch, als ich den gesehen habe, ich war erstmal überrascht, als ich dann mitbekommen habe, dass damals da Proteste waren oder sowas, mhm, weil also ich mein, wenn man es dann hört, dann versteht man es schon so ein bisschen, gerade auch wenn man halt denkt, wie die Welt damals drauf war, dass da erstmal eine Ablehnungshaltung ist, dass da halt straighte Leute kommen und irgendwie in diese Milieus reingehen und das halt auch so als Außenstehende abfilmen und beobachten, aber gleichzeitig gibt die uns eben halt einfach einen Einblick und schafft dadurch Repräsentation und Darstellung von Dingen und Normalisierung vielleicht auch von Leuten, die sonst halt gerade damals eben nicht so normalisiert waren und eben eher sehr stigmatisiert waren einfach.
9: Und wir befinden uns ja auch gerade in dem Prozess, wo ja Respectability ein großes Ding ist, also wo in der schwulen Szene auch drüber nachgedacht wird, wie können wir respektabel werden, wie können wir die ganzen Issues, die eigentlich mit uns wenig zu tun haben, wie Transmenschen und bisexuell und all diese ganzen Sachen, wie können wir das hinter uns lassen, um selber erstmal ja in der Gesellschaft akzeptiert zu werden. Wir sind genau wie ihr, nur mit, dass da zwei Väter das Haus in der Vorstadt kaufen. Und das das ist halt hier ein Film über die Leute, die sich kein Haus in der Vorstadt kaufen, sondern ein neues Motorrad oder eine Lederhose.
7: Genau. Und wenn ihr auch schwitzende Männer in New York sehen wollt, dann könnt ihr das jetzt auch tun. Der Film ist jetzt endlich, ich glaube, das erste Mal tatsächlich in Deutschland in einem HD-Auflösung und also nochmal einem besseren Bild erschienen. Über Play on Pictures könnt ihr den finden. Ab, ich glaube, 16. oder 9. irgendwie. Auf jeden Fall kommt ja demnächst raus und ihr habt es hier schon gehört. Geht direkt hin und stellt ihn euch ins Regal. Es ja, lohnt sich.
9: Ein Film besser als sein Ruf und ein Film, der HD verdient hat.
7: Ja. Und der, glaube ich, in aktuellen Zeiten potenziell auch nochmal wichtiger ist, dass man den vielleicht auch im Regal stehen hat, dass er nicht einem wieder weggenommen werden kann.
9: In der Tat, queere Medien würde ich jetzt nicht auf Streaming vertrauen.
7: Ja. Und damit sind wir dann irgendwie schon auch wieder am Ende. Das heißt, das Einzige, was noch fehlt, ist natürlich das
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7: Letzte Woche gab es hier Ghostbusters Legacy zu erraten und diese Woche hat die Jasmin was mitgebracht, wenn ich jetzt wieder hier da, das nämlich, da müsst ihr das hier erkennen.
10: Die Frauen, die sich sowas leisten wollen, gehören alle zu den oberen 10.000, die meisten davon Prominente, verstehst du, wie ich es meine? Die können doch nicht einfach an Times Square rumwackeln, um sich die Ware aufzulesen. Die brauchen so eine Art Mittelsmann. Und da kreuzt dann eben Daniel auf. Du verstehst schon, wie ich meine.
11: Wenn ich gehe, hast du Pause! Seit wann lässt man blinde Auto fahren? Wir sind doch hier nicht in Chicago! Gangster!
10: Hat nicht geklappt, weißt du. Ein kleiner Unfall wäre fällig. Ich brauche das Versicherungsgeld.
8: Ist doch Wahnsinn. Ein Hengst wie du blättert dieser späten Biene einen doppelten Zehner hin. Mit einem gerissenen Manager kassierst du glatt deine 50 bis 100 Dollar am Tag. Mit Leichtigkeit. Hey, guck mal, die Konkurrenz. Halt die dir warm, Baby.
12: Was soll das?
10: Den habe ich vor 2 Wochen auch an Daniel vermittelt. Kein besonderer Stößer nach allem, was ich gehört habe.
7: Genau, wenn ihr wisst, was das war, dann
13: schreiben an filmriss@popculture.de.
7: Genau, da gibt es dann wieder viele tolle Gewinne, die euch bestimmt der Lars erzählen wird.
9: Das Millionenspiel gehört dazu.
7: Genau, das Millionenspiel gibt es auf jeden Fall, die Blu-ray zu gewinnen. Und wer weiß, vielleicht kriegen wir auch noch einige andere Dinge und bestimmt auch wieder Freikarten dabei. Ja. Und dann sind wir aber auch schon fertig hier und gehen raus.
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7: Heute war der Flo da. Vielleicht auch eine kürzere Folge.

0: schicke nochmal liebe Grüße nach Carlo Vivari zu Lars und sage Dankeschön an Lars, Robert, Jasmin, und Aki, die Sachen eingesprochen haben. Jasmin sitzt ja mit mir hier.
1: So ist das. Aber nicht mehr lange. Goodbye.
0: Genau, wir sagen ciao, Kakao.

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4: Und damit hallo und herzlich willkommen zur Jura-Sommer-Abschlusssendung. Hier um mich rum sitzen ganz viele Menschen. Ich bin Nele von Wuterus und ich würde sagen, wir stellen uns alle erstmal kurz vor. Wer ist denn heute hier alles so da?
5: Anna, auch aus Wuterus.
6: Arnold aus Too Cool for School.
7: Fritz aus Too Cool for School.
8: Und Lilith aus den Graureihern.
9: Heinrich von Chaotisch mit Geschmack.
10: Lennart von den Graureihern und von Chaotisch mit Geschmack.
4: Cora von den Wuterus.
11: Und Luise von Wuterus.
4: Cool. Und ich würde sagen, wir fangen gleich erstmal an mit ein bisschen Musik, bevor wir uns anderen Themen widmen. Was machen wir so in den Sommerferien? Was hat die Hitze am Wochenende mit uns gemacht? Und was hat es eigentlich mit den ganzen Eichenprozessionsspinnern hier mittlerweile, die auch in Halle angekommen sind, auf sich? Ja, jetzt erstmal ein Song. Heinrich, was hören wir jetzt?
9: Also wir hören jetzt Numb von Linkin Park. Dann ganz viel Freude damit und ganz viel Spaß mit unserer Sendung.

0: Ja, und wie Nele gerade schon meinte, kommen wir jetzt zu dem ersten Thema, beziehungsweise der ersten Frage. Was machen wir denn im Sommer? Da würde ich jetzt einfach Heinrich mal fragen, der direkt neben mir sitzt. Was machst du im Sommer?
1: Also ich bin ziemlich viel unterwegs. Ich bin einmal jetzt in Bayern unterwegs mit einer Schulklasse, wo ich als eine Art Betreuer unterwegs bin. Dann fahre ich mit einem anderen Kurs auf Ferienfahrt. Da geht es dann Richtung Ostsee und der Rest ist noch nicht so ganz geplant. Aber ich denke mal so auf jeden Fall ganz viel mit Freunden treffen, ein bisschen Radio machen. Ab nächsten Monat geht es ja dann auch weiter mit, beziehungsweise ab 1. August geht es ja dann weiter mit der nächsten Sendung Couch mit Geschmack. Die muss auch noch vorbereitet werden. Und genau, also es ist auf jeden Fall immer irgendwas zu tun und Musik wird natürlich auch weiter produziert und hier wird auch ganz viel gechillt im Radio. Vielen Dank, Lennart.
0: Bitte. Lilith, was hast du vor im Sommer?
2: Also, meine Ferien sind auch sehr durchgeplant. Erst gehe ich auf eine Hochzeit, dann bin ich auch mit zu einer Art Ferienfahrt. Dann habe ich vielleicht mal eine halbe Woche oder so frei und dann geht schon wieder weiter auch zur Ostsee, aber nicht mit Heinrich, sondern woanders hin. Ja, und ansonsten, ich weiß gar nicht, ob ich noch was vorhabe, aber das war's so ungefähr. Was machst du denn im
3: Ja,
2: Sommer?
3: bin auch ziemlich viel weg. Ich fahre erst mit meinen Eltern in Urlaub nach Oberösterreich. Da bin ich sehr gespannt, weil wir wollen wandern gehen, aber ja, mal schauen, wie das wird. Ich fahre auch zum ersten Mal nach 4 Jahren wieder mit meinem kleinen Bruder in den Urlaub und das wird auch alles sehr spannend. So mal wieder aufeinander hocken für eine Woche. Und dann fahre ich noch mit Freunden nach Frankreich und dann bin ich noch mal weg in Italien. Also ich bin auch ziemlich viel weg mit meinem Partner dann noch eine Woche. Und ja, eigentlich bin ich eher aufgeregt, was nach den Sommerferien passiert. Da gehe ich wieder in die Schule und mache mein Fachabitur. Aber ich freue mich jetzt auch erstmal auf die Zeit, um runterzukommen und irgendwie ein paar Länder zu sehen und viel baden. Ich will viel baden gehen auf jeden Fall. Ja. Luise, was machst du so?
4: Ja, also bei mir wird's richtig chaotisch. Also ich glaube, es wird gar nicht viel mit runterkommen für mich, die Ferien. Also ich gehe nicht mehr in die Schule. Das heißt, ich habe jetzt Sommerferien nicht, wie vielleicht viele von euch. Das heißt, ich bin jetzt noch arbeiten relativ viel. Mal gucken. Genau, dann bin ich in Frankreich mit bei der Frankreich-Gang mit dabei. Und ja. Da freue ich mich richtig doll drauf. Ich freue mich aufs Meer. Und genau, dann werde ich umziehen mit meinem Partner das erste Mal zusammen. Werde ich diese Woche auch den Mietvertrag unterschreiben und ich muss noch so viel.

0: Zeit mit denen genießen. Und ja, Cora, wie sieht's bei dir aus?
1: Also mein Sommer ist, denke ich, auch ganz entspannt. Mich vertreibt es eine Woche an die Ostsee. Und dann verbringe ich, denke ich, auch ganz viel Zeit mit meinen Freunden und meiner Familie. Ja. Arnold, wie sieht's bei dir aus?
2: Ja, also ich mache so wie fast gar nichts eigentlich. Anders als letzten Sommer, da war ich in Bayern. Aber zurzeit habe ich nichts vor so. Ja, Fritz.
3: Ich glaube, wir fahren zwei Wochen, in den Urlaub. Da habe ich auch Geburtstag und dann wartet, das Nordbad nur noch auf mich.
4: Das klingt ja alles ziemlich spannend, was ihr so macht. Aber zwei Personen haben wir tatsächlich vergessen, Martha und Lennart. Martha, möchtest du als erstes nochmal sagen, was du im deinen Sommerferien machst?
5: Hallo, ich bin Martha. Ich bin übrigens aus Wutherus. Ich wurde gar nicht mit vorgestellt. Ich habe keine Sommerferien mehr. Ich studiere jetzt.
4: Ja.
5: Und ich fahre eine Woche lang nach Lissabon im September und besuche eine Freundin aus Portugal. Offensichtlich, lol. Genau. Ja, vielleicht kriege ich Katzis. Mal schauen. Hihi. Ansonsten nicht so viel arbeiten, studieren, Rechnungen zahlen. Keine Ahnung.
4: Klingt
5: ich weiß nicht,
4: jeden
5: so viel
4: gibt es
5: für mich nicht im Sommer.
4: Spannend. Na dann, dankeschön. So, Lennart, dann übergebe ich dir nochmal das Mikrofon. Hier, bitteschön, was machst du denn im Sommer?
6: Also ich fahre auf jeden Fall eine Woche nach Polen mit dem Jugendradio. Da freue ich mich, weil ich mag Polen. Dann fahre ich noch eine Woche mit meiner Mutter und Freunden von uns weg zu so einer Paddeltour. Und dann bin ich noch eine Woche mit einem Kumpel in so einem Ferienlager und ansonsten halt zu Hause chillen, mich mit Freunden treffen, ja.
4: Das klingt auf jeden Fall ziemlich spannend und damit wir jetzt hier top motiviert dann sozusagen reinstarten, haben wir jetzt hier den nächsten Song von Zello, wer auch immer das sein mag, mit top motiviert. Ganz viel Spaß bei dem Song.

so eine Frage, kann ich dir eventuell ein Eis ausgeben? Vielleicht bricht dann das Eis zwischen uns und dann, keine Ahnung. Wir schauen mal, welche Bock hast.

0: Das ist das Ding. Top motiviert, bleib entspannt. Top motiviert, ich fang gerade erst an. Top motiviert, die nächsten Lieder folgen dann.
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0: Leute, letzte Woche oder beziehungsweise letztes Wochenende war es sehr heiß und im Sommer wird es bestimmt auch wieder heiß und deswegen ist meine Frage an euch, was für Tipps habt ihr gegen diese extreme Hitze?
1: Also ganz wichtig ist natürlich ganz, ganz, ganz, ganz, ganz viel trinken, damit wir alle hydriert bleiben.
2: Ja, also ich hätte jetzt gesagt Fußbad, also das Einzige, was mich so durchs Wochenende getragen hat, war so eine Schüssel voll Wasser und Eiswürfel, weil man unterschätzt das, glaube ich, wie gut das die Durchblutung irgendwie annimmt. Zum Beispiel also Unterarme kühlen, Füße kühlen, so, weil da einfach das halt stark durchblutet und dann kommt das super gut in den ganzen Körper. Genau, ansonsten drin bleiben.
3: Da hätte ich auch noch so einen Tipp. Schließt eure Fenster und verdeckt die Fenster, sodass da die Hitze nicht gut reinkommt. Ja.
4: Unser Betreuer Valentin möchte auch noch was erzählen.
5: Ich bin nicht euer Betreuer. Ja. Bei Thema Fußball ist mir eingefallen, also meine Freundin hat im Internet gesehen, Wärmflasche einfrieren. Das haben wir am Wochenende gemacht und es war übelst geil. Also dann, es hat zwar ewig gedauert, bis es gefroren war, aber dann habe ich mir die so zwischen die Füße gelegt, war quasi wie so ein Fußbad in der Nacht und es war übelst geil. Also ich war so, im Schlafzimmer war es mega heiß, aber die Eiswärmflasche hat gut geholfen.
3: Da muss man nur ganz wichtig beachten, dass man diese Wärmflasche danach nicht mehr mit heißem Wasser befüllen darf, weil die sonst sprengen kann. Tatsächlich. Also, ich würde dir empfehlen, eine neue Wasserwärmflasche zu kaufen. Genau.
5: Ja, okay. Das muss ich jetzt auch, weil wir haben nämlich beide unsere Wärmflaschen eingefroren.
4: Ah, okay.
5: Okay, das ist sehr wichtig zu wissen. Danke für den Tipp.
4: Also ich habe tatsächlich zwei, wenn ihr in einer Großstadt wohnen solltet, die nicht Halle heißt, sondern Berlin. Geht doch einfach runter in die U-Bahn-Station, stellt euch da einfach hin und lasst den Wind, wenn eine U-Bahn euch bei euch vorbeifährt, einfach auf euch wirken. Ich weiß jetzt nicht, wie viele Menschen Radio Quarks aus Berlin hören, aber falls ihr das hören solltet, macht es gerne. Auch in Hamburg, da war ich letztens, ist sehr schön. Und was ich auch noch empfehlen kann, ist eine Radtour in die Heide. Ist auch sehr angenehm und gerade im Wald ist es ja auch ein bisschen kühler. Genau. Gibt es dann noch weitere Tipps und Tricks, was man machen kann, könnte?
0: Also ich würde sagen, ganz klassisch Deutsch, morgens einmal durchlüften. Klar, wenn es dann halt morgens immer noch super warm ist, ist auch schwierig, aber meistens kühlt sich das ja über die Nacht ab und dann ist das auf jeden Fall sehr empfehlenswert. Und danach, wie Arnold auch gesagt hat, Fenster zu und Jalousie runter machen und dann sollte das auch eine Weile kühl bleiben.
4: Ja, klingt auf jeden Fall gut. Hast du noch einen Tipp?
6: Boah, die ganze Nacht die Fenster offen lassen und dann, wenn so 6 Uhr ist, dann die Fenster zumachen.
4: Da sagst du was Wichtiges, das mache ich tatsächlich auch so. Ist bloß ziemlich laut an der Haltestelle. Okay. Gibt's denn noch einen Tipp oder wenn wir den nächsten Song spielen?
2: Haufenweise Eiswürfel essen. Ganz viele. Einfach essen.
0: Und Eis.
2: Eis.
4: Okay.
2: Ich habe auch gefrorene Erbsen gegessen. War okay.
6: Boah, ins Nordbad gehen.
4: Okay.
0: Gefrorene Früchte essen. Muss nicht unbedingt gefrorene Erbsen essen. Gefrorene Früchte schmecken ein bisschen besser, glaube ich.
2: Da habe ich nicht dran gedacht.
4: Ihr könnt ja so Oliven wollte ich gerade sagen, aber das macht gar keinen Sinn. Wie heißen die anderen Früchte, die grün sind? Weintrauben. Könnt ihr einfrieren. Das ist richtig geil, wenn ihr die so dann esst. Sehr lecker. Ja. Also falls ihr Tipps braucht, googelt einfach mal oder hört einfach unsere Sendung nochmal nach, wenn sie hochgeladen wird. Jetzt haben wir für euch Sunflowers von Louis Tom Linsner. Linsorn? Wie wird es ausgesprochen? Kann mir jemand helfen?
0: Sunflowers von Louis Tomlinson.
4: Meine ich doch. Dann viel Spaß damit.

0: Sie ist da.
1: Weiter geht es, aber ohne Nele, Martha und Luise. Sie mussten uns leider verlassen, weil sie Busy Women sind und wichtige Termine haben. Aber wir machen jetzt weiter, und zwar mit den Eichenprozessionsspinnern.
2: Ja, ich kam auf dieses Thema so, also wir kamen auf dieses Thema so. Das erste Picknick sollte eigentlich woanders stattfinden, aber da waren halt eben ziemlich viele Eichen, ja. Und da sind halt eben diese nervigen Mistviecher.
3: Können wir ganz kurz klären, was Eichenprozessionsspinner. Ey, was ist denn heute los? Ich google das jetzt.
4: Eichenprozessionsspinner
3: sind. Also sorry, aber ich muss das jetzt mal ganz kurz hier googeln. Eichenprozessionsspinner. Okay, wir haben es jetzt. Das sind, okay, für alle, die nicht wissen, wie das aussieht, das sind so ganz kleine Tiere, die grau sind und in der Mitte so einen braunen Streifen haben. Das sind die Falter, genau. Und was ist ein
4: Eichenprozessionsspinner sind so kleine Raupen, die so Härchen verlieren und dann allergische Reaktionen auslösen.
3: Okay, und was ist, wenn man so eine allergische Reaktion hat? Was kann da passieren?
2: Das juckt dann so, und das ist, also da sind dann mehrere Mückenstiche sozusagen.
3: Ah, okay. Cora, weißt du, was eine Eichenprozessionsspinner macht und kann?
5: Also, ich weiß nicht, was die können. Ich weiß nur, dass sie so die Bäume immer zuspinnen mit ihren ganz vielen, ganz großen weißen Raupennetzen. Anna, kannst du mir vielleicht aushelfen?
1: Tatsächlich weiß ich auch gar nicht so viel darüber. Ich sehe nur immer mal wieder so auf Insta und so, dass Leute, die joggen gehen, damit irgendwie oft Probleme haben, weil die halt viel in so Wäldern und halt an Bäumen logischerweise sind. Und die dann halt manchmal so auf die Leute runterfallen oder so, und dass halt diese Härchen davon eben diese Reaktionen auslösen.
3: Ja, cool. Wir gehen jetzt mal wieder an die zwei Profis zurück. Was könnt ihr noch ein bisschen was genauer erklären?
4: In der Schule wurde unser Pausenhof einmal für 3 Wochen gesperrt, nur wegen diesen Viechern. So unnötig.
2: Interessant. Also bei uns gibt's auch so eine Eiche, aber da ist kein Vieh drauf.
4: Ja, ja. Bei uns ist ein ganzer Wald nur mit Eichen quasi, also nervt.
3: Naja, aber ich meine, die Dinger gehen ja sicher dann durch das Immunsystem, und dann kann man ja darauf, auch wie ihr vorhin schon gesagt habt, ziemlich allergisch darauf reagieren. Deswegen ist es schon gut und wichtig, dass es abgesperrt wird, damit es keine Infektionen gibt, oder?
2: Ja, aber ich habe auch nochmal eine Frage rumherum. Hatte irgendjemand mal schon mal so diese blöden Haare auf einen? Dann sag mal, wie es sich so angefühlt hat.
4: Es war halt, hat halt gejuckt und war halt so. Ist halt so.
6: Also ich war mal live dabei. Ich selber wurde nicht erwischt, aber ein Freund von mir, und der hatte einen dünnen, langärmeligen Pullover an, und eine kleine Raupe saß auf seinem Pullover drauf. Und wir waren ganz panisch und haben sie weggemacht und so, gar nicht angefasst, aber er hatte trotzdem am nächsten Tag Ausschlag am ganzen Arm. Also das sind schon richtig, diese Haare sind schon richtig fies. Man kann die auch, wenn die von der Raupe abfallen und durch die Luft fliegen, nicht mehr sehen. Und überall, wo sie dich berühren, lösen sie halt diese krass juckenden Quaddeln aus.
3: Ja, ist auch irgendwie immer so, wenn man über Läuse spricht, dass es dann auf einmal anfängt zu jucken überall. Check ich auf jeden Fall.
2: Das ist auch bei Mücken so.
4: Ich habe mich gerade extrem krass gekratzt.
2: Check.
3: Genau, und jetzt spielen wir mal wieder den nächsten Song.
2: Okay.
3: Das ist Ab und Auf vom Bilderbuch. Wer hatte sich den nochmal gewünscht? Ich glaube, Nele, richtig. Nele ist leider nicht mehr da. Also gegangen. Nele existiert noch. genau. Und jetzt spielen wir das Lied Ab und Auf von Bilderbuch.

0: Also kommen wir jetzt zu den Sommerferien-Tarot-Karten. Ich habe es jetzt richtig ausgesprochen. Ich nenne es normalerweise einfach nur Kartenlegen. wir haben jetzt Pokémon-Karten. Und jeder darf jetzt, ich glaube, eine ziehen. Und wir interpretieren sie dann, was die mit unseren Sommerferien zu tun haben wird, haben könnte. Fangen wir doch mal gleich an. Heinrich, du wolltest doch unbedingt starten.
1: Ja, unbedingt. Ich wusste gar nicht, dass du mich auswählst. Gar keinen Plan, warum ich das nicht wusste. Hier, ich würde sagen, dann ich ziehe mal eine wunderschöne Pokémon-Karte. Ich mache sogar extra meine Augen zu. Ich fühle hier einen ganz großen, langen und riesigen Stapel. Judith, was machst du gerade?
2: Ich halte den Kartenstapel, der wirklich groß ist, in meinen zwei Händen und versuche, den weiter festzuhalten, während du darin rumwühlst und hoffentlich die Energie spürst, die deine Tarotkarte jetzt für dich ausstrahlen wird.
1: Hier, genau, diese spüre ich und ich ziehe sie ganz. Nee, doch nicht. Das war doch die falsche. Die hier. Ich denke, das wird die hier. Und Lennart, du bist so nett
3: Was?
1: und liest mir das unbedingt vor, was hier draufsteht, wenn dich das sehr, sehr nicht interessiert. Sehr doll interessiert. Ganz viel Spaß beim Lesen.
3: Also da steht Raffel. Das ist ein Pokémon, logischerweise. Das hat zwei Attacken: Abstauben und Nagen. Ja, und Abstauben funktioniert so, also steht, nimm eine Pokémon-Ausrüstung aus deinem Ablagestapel auf deine Hand. Verstehe ich jetzt nicht. Und Raffel sieht so ein bisschen aus wie ein Eichhörnchen, habe ich das Gefühl. Ja.
1: Ja, Eichhörnchen ist voll meine Lieblingstier. Was steht hier da noch? Wir müssen das Kleingedruckte natürlich noch lesen. Da steht, das ist unentwegt Bären futtert. Ist es zähler, als es aussieht? Achso, ist es zäher, als es aussieht? Man sieht es oft auf Feldern, wo es nach Bären sucht. Ich suche auch sehr oft nach Bären. Wir interpretieren das jetzt mal nicht um. Und jetzt möchte Lennart unbedingt weitermachen, richtig?
3: Du sollst doch jetzt erstmal sagen, was das mit deinen Sommerferien zu tun hat.
1: Ach so. Ich suche, weil hier unten steht ja, ich bin ja zäher, als ich aussehe, und ich suche nach Bären. Ich suche nach neuen Abenteuern. So würde ich das mal uminterpretieren. Und ich bin zäher, weil ich morgens aufstehen kann und morgens ins Bett gehen kann, aber trotzdem morgens aufstehen kann. Deswegen, das ist schon eine ziemlich zähe Angelegenheit, muss ich sagen. Wenn er am Morgen aufstehen kann, obwohl man nur so eine Minute geschlafen hat, während man nicht geschlafen hat, trotzdem hat man geschlafen. Irgendwas so dazwischen, I don't know. Und ich habe 60 KP, ich weiß nicht, was das bedeutet. Was bedeutet das?
3: Lebenspunkte halt.
1: Ja, und ich denke mal, dass ich auch 60 KP habe. Weiß ich nicht. Pokémon-Ausrüstung auf deine Ablagestapel auf deine Hand. Genau, und ich habe sie auch in der Hand. Das bedeutet, mein Pokémon wird tipptopp Sachverhalt, meine Ferien. Ja, und ich habe einen Stern im Rückzug. Danke.
4: Super.
1: So, Fritz möchte unbedingt als nächstes, habe ich gesehen. Es wird über die darüber gereicht und er zieht und er zieht und
4: Und
1: hat sich
4: er,
1: für eine Karte entschieden.
4: Runtergefallen.
5: Kloptopus, eine Attacke, verprügle. In dem Kleingedruckten steht, sein Verstand ist ungefähr auf dem Level eines dreijährigen Kindes. Es macht ihm nichts aus, dass seine Tentakeln oft abreißen, da sie nachwachsen. Ja, perfekt.
4: Würdest du auch behaupten, dass du ein dreijähriges Kind bist?
5: Nein.
4: Was hat das mit deinen Ferien zu tun?
5: Gar nichts.
4: Was vermutest du, würde das mit deinen Ferien zu tun haben können?
5: Dass ich ein Oktopus bin, dass ich ins Wasser gehe?
4: Ah, ja, gute Verbindung. Hast doch schon die ganze Zeit das Nordbad erwähnt.
1: Magst du es zu schwimmen?
5: Ja, safe, aber ich springe ja vom Turm. Also.
1: Du springst nicht vom Turm?
5: Ich springe eher vom Turm.
1: Von Turm. Okay, was ist das Höchste, von was du gesprungen bist?
5: 10er.
1: Crazy. Okay, das ist verrückt.
5: Ja.
1: Wer möchte denn als nächstes?
5: Valentin guckt mich so richtig fröhlich an.
1: Walli!
4: Boah, er ist richtig motiviert, das sieht man schon.
6: Klingel zwischen reinspielen, irgendwie so ein. Nicht, also, nicht so einen, sondern einen von denen, die schon drauf sind, so.
3: Oder den.
1: Und der Walli zieht.
6: Okay, Fritz liest vor. Warte, du musst das Mikrofon noch.
5: Onyx, Grundstein. Grundsteindruck. Eine Attacke. Während das nächste Zuges deines Gegners werden diesen Pokémon durch Attacken 20 Schadenspunkte weniger zugefügt. Nachdem Schwere und Resistenz verrechnet wurde. Ja. Dieses Pokémon gräbt auf seinem Suche nach Futter lange Tunnel, in denen sie später Gegner einnisten.
6: Okay, also lange Tunnel graben auf der Futtersuche. Ich meine, Sommerferien, ich habe jetzt leider nicht so Urlaub, weil sonst wäre natürlich Urlaub heißt futtern und da würde ich auf jeden Fall lange Tunnel graben.
1: Aber Walli, ganz kurz, du fährst doch nach Polen.
6: Stimmt,
1: da gibt's doch was zu futtern.
6: Da gibt's was zu futtern, da werde ich mich auf jeden Fall ordentlich durchfuttern und also da sehe ich mich auf jeden Fall drin. Also finde ich schon mal gut, dass es so angekündigt wird. Was habe ich denn, also ja, Rückzug, na, ich ziehe mich auf jeden Fall hier aus Halle zurück erstmal für die nächsten 2 Monate, wahrscheinlich kommen daher die vielen Rückzugspunkte, jetzt wurde hier gerade das Knie gestoßen am Tisch und ich suche jetzt gerade noch nach den Eigenschaften, aber da stehen sonst keine Eigenschaften mehr drauf. Genau, also futtern und mich aus Halle zurückziehen, das ist mein Programm für den Sommer. Ah, ich habe die Lebenspunkte vergessen. Boah, ich habe 110 KP. Also ich bin sehr widerstandsfähig diesen Sommer.
1: So, Lilith, du bist als nächstes dran.
0: Erstmal fleißig am Chips kauen. So, also, ich ziehe jetzt auch eine Karte. Die. Okay. Also, ich hab, ich weiß nicht, ob man das ausspricht, ich glaube, Nasgnee. Ja, also er hat eine ziemlich große Nase. Ich glaube, ich werde Schnupfen haben. Ja, also, ich glaube, ich werde Schnupfen haben.
7: Ja.
0: Vielleicht vom vielen Baden gehen. Was stehen denn da so für Attacken drauf? Anziehen, tausche ein Pokémon, bla bla bla, anziehen und Blitzkanone. Ja. Schon mal was Gutes. Also ich werde Schnupfen haben und mir deshalb einen Schal anziehen im Sommer.
4: Das hört sich bombastisch an.
0: Definitiv.
5: Du brauchst noch das Kleingedruckte.
0: Stimmt. Es bewegt sich nur 1 Zentimeter pro Jahr. Okay, und ich bin faul. Aber in Notlagen bohrt es sich mit seinem Körper blitzschnell in den Boden. Okay, also mit meiner fetten Nase bohre ich in den Boden.
5: Miau.
0: Und bewege mich 1 Zentimeter pro Jahr. Super.
6: Aber vielleicht heißt es ja, dass du im Sommer ganz viel chillen wirst.
0: Definitiv nicht. Ich habe echt viel vor.
4: Das ist meine Karte.
0: Ja, das war's dann noch von mir. Ich verabschiede mich. So, wer will?
4: Lass das Glücksrad entscheiden.
0: Ich moderiere uns. Judith hält mir die Karten sehr freundlicherweise hin und ich ziehe jetzt eine. Oh, da steht ganz schön viel drauf. Bidifas. Sieht irgendwie aus wie so ein Biber, der crazy ist. Fähigkeit ist Unkenntnis. Verhindere alle Effekte von Attacken deines Gegners außer Schaden, die diesem Pokémon zugeführt werden. Cool, das bedeutet, ich kann alles verhindern, außer dass ich geschadet, dass mir geschadet wird.
4: Starke Power.
0: Ich habe die Kraft Amnesie und wähle eine Attacke des aktiven Pokémon deines Gegners. Jedes Pokémon kann jene Attacke während des nächsten Zuges deines Gegners nicht einsetzen. Also, ich habe auch irgendwie Schwäche und Resistenz und Rückzug oder so, keine Ahnung. Aber ich würde sagen, das steht dafür, dass ich auf jeden Fall im Sommer allen anderen Leuten das, die schlechte Laune so wegmache und die haben dann alle gute Laune. Weiß nicht, ob ich vielleicht dann die schlechte Laune habe. Ich hoffe nicht.
7: Aber ja, ich würde sagen, klingt doch ganz gut, wenn man anderen Leuten einen schönen Sommer fahrt.
0: Das Kleingedruckte.
7: Das Kleingedruckte. Ach, da steht ja noch mehr. M, was emsig durchbeißt, ist mit seinen scharfen Vorderzehen, Wurzeln und Äste und baut daraus sein Nest. Alles klar. Ja, ich bin jetzt letztens in ein neues Zimmer gezogen, in das alte Zimmer von meiner großen Schwester. Und ich würde sagen, das steht dafür, dass ich das auf jeden Fall noch weiter ausbaue und perfektioniere, oder? Ja, Cora, möchtest du jetzt die Karte deines Sommers ziehen?
4: Wir sind gespannt, wir sind gespannt. Es ist Evoli! Leute, wir kennen alle Evoli, oder?
0: Perfekt.
4: Das ist ein kleiner Fuchs. Der ist sehr süß. Der ist süß, oder?
7: Ja.
4: Okay, also wirft so lange Münzen, bis zum ersten Mal das Ergebnis Zahl kommt. Ich bin sehr zielsicher diesen Sommer und mache so lange weiter, bis ich einen schönen Sommer bekomme, sonst sind die Ferien nicht vorbei. Diese Attacke fügt 30 Schadenspunkte pro Kopf zu. Anscheinend kommen auch Leute bei meinem Plänen zu Schaden. Sorry schon mal. Hier ist das Kleingedruckte für Fritz. Das Erbmaterial dieses besonderen Pokémon ist instabil. Ich bin wohl die einzige meiner Art. Deshalb ist das Potenzial für viele verschiedene Entwicklungen in sich trägt. Leute, der Sommer ist offen. Ich habe viele Möglichkeiten, wie ich mich entwickeln werde. Wir schauen mal, welche Version von mir nach dem Sommer wieder hier auftauchen wird.
8: Okay, hört sich sehr interessant an.
7: Judith, ich finde, du musst auch noch die Karte deines Sommers ziehen.
8: Okay. Und ich auch.
7: Soll ich die Karten nehmen?
8: Ich muss auch noch ziehen.
2: Oh. Gut. Also, aha. Das sind wirklich viele Karten. Ich nehme mal, ich mache es mir ganz einfach und ziehe die. Ich habe Skoppel. Gibt's das? Skoppel? Es sieht aus wie ein Hase, der ein bisschen zu viele illegale Substanzen konsumiert hat.
9: Nein, der ist voll süß.
6: Ja, es könnte auch so ein expressionistisches Kunstwerk sein, so ein ganz abgespaceder Hase. Auch ja. Der Hintergrund ist auch ganz abgespaced,
2: oder?
6: Total.
2: Ja. Ganz
6: bunt und verzerrt und so.
2: Ja, aber er sieht auch nicht, also ich finde, der sieht tatsächlich nicht sehr gut gelaunt aus, sondern eher so ein bisschen mies gelaunt und grimmig. Ich lese mal vor, was drunter steht. Also, verrückte Party. 20-mal verrückte Party. Diese Attacke fügt für jedes Pokémon in deinem Ablagestapel, das die Attacke verrückte Party hat, 20 Schadenspunkte zu. Also heißt es jetzt, dass entweder bin ich auf 20 verrückten Partys oder ich attackiere andere, die auf 20 verrückte Partys gehen. Ich, so wie ich meinen Sommer jetzt gerade vor mir sehe, wird vermutlich eher Letzteres der Fall sein. Also nehmt euch in Acht, Leute, wenn ihr auf Partys geht, meidet mich.
1: Okay. Ich habe dich ja letztens auf einer Party getroffen.
2: Ach was?
1: Ja.
2: Oh ja, stimmt.
1: Ja. Aber da brauchte ich ja noch keine Angst haben jetzt erst.
2: Ja, das fängt erst jetzt
1: ja,
2: an.
1: Ja, okay,
2: also
1: gut.
2: Die Karte entfaltet erst jetzt ihre Wirkmächtigkeit. Und da ich damals auch auf der Party war, gleicht sich das quasi aus.
1: Okay.
0: Das Kleingedruckte.
2: Ich lese das Kleingedruckte.
1: Kleingedruckte.
2: Mit den Ohren schaufelt es Löcher. Es braucht nur eine Nacht, um einen 10 Meter tiefen Bau zu graben.
8: Also anscheinend bist du nicht so faul wie die anderen.
2: Mm-mm.
6: Ich finde, das klingt doch eher nach wilden Partys. 10 Meter tiefe Löcher in einer Nacht.
2: Ja, ich lasse mal den Sommer auf mich zukommen. Ich schaue, was kommt.
8: Gute Idee.
0: Jetzt habe ich Pokémon Go, das Pokémon.
2: Ja? Ist es stark?
0: Nö.
2: Nee.
0: Scheiße.
2: Aber ist es so wild, wie es aussieht?
0: Nö, das chillt eigentlich die ganze Zeit nur.
2: Verrückt.
8: Es feiert Partys, aber chillt auch.
2: Okay. Wer hat noch nicht? Wer will noch mal?
10: So, dann... Du hast rausgelassen, es tut mir leid.
4: Ach so, sorry, hast du gerade gesagt, dass du willst?
10: Ja, das ist ja.
4: Okay.
1: Während wir warten, hören wir Musik.
8: Manginuro, denke ich, heißt es. Das sieht aus wie ein Otter.
9: Nein, Wiesel.
8: Ja, Wiesel, nicht Otter, doch irgendwie, also so halbwegs schon. Otter, Wiesel, Gedöns, so eine Mischung davon. Es hat einen Angriff und zwar riesiger Biss. Mhm, das heißt, ich werde die Pizza alleine aufessen. So. Sein Magen füllt beinahe das gesamte Innere seines länglichen Körpers aus. Okay. Mann, die beiden anfallenden Futterkosten sind enorm. Okay, super. Das hört sich schon mal schön an. Ich werde also anscheinend viel essen. Die Frage ist aber was?
9: Kleingedruckte.
8: Das war das Kleingedruckte. Ah. Meine KP sind 70.
1: Ist da noch was Großgedrucktes?
8: Ja, das war der Angriff.
9: Rückzug.
1: Erzähl mal doch, was da nochmal stand. Hast du schon vorgelesen?
8: Ja, da steht nur riesiger Biss.
1: Okay, dann...
8: Und ich mach 30 Schaden.
1: Okay, das ist stabil.
8: Ja, stabilo.
1: So, und jetzt zum Schluss ist der Lennart dran. Bist du bereit zu ziehen?
3: Ja, immer.
10: Es geht gleich los.
9: Jetzt!
3: So.
1: Meditieren.
3: Ich habe die Attacke Yoga-Schock. Wirf eine Münze. Bei Kopf ist das Pokémon deines Gegners paralysiert. Ich habe 70 Leben. Und meine Schwäche, da ist so ein Auge. Also das ist Psyche, glaube ich. Deswegen mache ich auch Yoga. Das Kleingedruckte. Es ist gerade mal eine Beere am Tag. Durch Hunger wird sein Gegner ruhiger und schärfer. Achso, sein Geist ruhiger, sorry. Es ist gerade mal eine Beere am Tag. Durch Hunger wird sein Geist ruhiger und schärfer. Ja, das stimmt tatsächlich. Wenn ich Hunger habe, wäre ich auch viel schlauer. Und ich werde wohl in den Ferien sehr viel Yoga machen, um meine Psyche zu stärken. Ja, okay.
1: Hast du denn schon mal Yoga gemacht?
3: Nö.
1: Na dann würde ich sagen, fängst du damit gleich an.
3: Na, klar.
8: Vor allen Dingen eine gute Sache ist noch, es gibt so ein Pokémon, das ist einfach wirklich ein kompletter Müllhaufen und ich bin froh, dass es keiner von uns gezogen hat.
9: Ach ja, das kenne ich.
1: Wie heißt denn das Pokémon?
8: Keine Ahnung.
1: Heißt es Müllhaufen?
9: Es ist so ein Schleimhaufen mit ganz...
7: Slimer heißt das. Nein, doch. Nicht Slimer. Das ist Schleim. Nein, da ist Müll drin.
8: Das ist Schleim.
7: Da musst du es mal googeln.
1: Es ist ja auch völlig egal, wie es heißt. Vielen Dank, dass wir mitgespielt haben und jetzt erstmal ein Applaus für uns. Ich würde sagen, das haben wir super gemacht und was auch immer das hier ist, das wird auch noch gespielt und eigentlich, Valentin, du hast schon gemacht, ne? Es sind alle durch. Dann würde ich sagen, würden wir vielleicht langsam zum Ende der Sendung kommen.
8: Aber jetzt kommt nochmal Musik.
1: Ja, ein Song kommt noch. Wisst ihr welcher? Weiß irgendjemand, was jetzt kommt?
7: Holidays von Green Day.
1: Richtig, dann spielen wir den jetzt. Viel Spaß euch.
8: Gespoilert.
1: Das ist okay.

0: Leute, unsere Sendung endet leider gleich und deswegen sind wir ganz traurig.
1: Ja.
0: Seid ihr alle auch traurig?
2: Sehr.
0: Ja, sehr. Ja, sehr traurig. Du auch?
2: Die letzte Sendung vor den Sommerferien, das macht es ja nochmal doppelt traurig.
0: Ja, voll.
3: Deswegen. Das heißt, wir sehen uns in 6 Monate nicht mehr. Wochen.
2: Oh nein, 6 Monate.
0: Ja, also irgendwie.
2: Sommerferien wäre krass.
0: Ja. Möchtet ihr noch irgendwas zu unserer allerletzten Sendung sagen?
3: Allerletzte Sendung.
4: Heißt es die, genau. Oder das Nutella?
2: Das Nutella.
4: Das Nutella.
0: Ich sage immer the Nutella.
3: Die. Ich sag die Nutella.
2: Das ist illegal. Also ja. Die Nutella, das ist wirklich kriminell.
1: Also ich sag immer die Nutella.
3: Wer sagt der Nutella?
2: Ich glaube, wer das sagt, hat irgendwelche Probleme.
0: Okay, und damit beenden wir dann auch mal die Sendung, während wir hier noch darüber diskutieren, ob es die, der oder das Nutella heißt. Und oder es zu mir.
4: Es nervt!
3: Nee.
0: Möchte noch irgendjemand was zum Abschied sagen? Zum Abschied sagen?
3: Kannst du das noch die letzten 4 Minuten spielen? Einfach so?
1: Ich wollte nochmal Danke sagen, dass ihr alle so cool mitgemacht habt und hier im Radio schöne Sendungen produziert habt.
0: Ja, Leute, tschüss.
2: Schönen Sommer.
3: Ciao.
2: Tschüss.
5: Ach so, der Jingle doch, ne?
6: Und deswegen ist es ganz klar hier, wenn überhaupt noch was passieren soll hier, muss man einfach mal zuhören. Und deswegen mache ich jetzt hier diesen Tisch mal kaputt, ja? Damit du mal genau Bescheid weißt.
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1: Das war's mit dem Jugendradio. Es ist 17 Uhr, das heißt, es ist Zeit für den Widerhall. Hier auf der 95,9. Ihr hört das Lokalmagazin von Radio Korax. Mein Name ist Heiner und ich freue mich total auf das heutige Programm, denn euch erwartet zuerst ein Live-Gespräch mit Theresa von der Initiative U7 bleibt. Sie kommt für uns ins Studio und es wird um einen Rechtsstreit zwischen Vermietung und Mietenden gehen. Dann kommen wie immer Veranstaltungen im Raum Halle Leipzig, wo ihr euch gern angesprochen fühlen könnt, um die wahrzunehmen. Dann bleiben wir beim Thema Wohnraum und hören einen Beitrag zum Thema Umziehen vom Masterstudiengang Multimedia und Autorinnenschaft der MLU Halle. 17:50 gibt's wie immer den Vogel der Woche zu hören und in der zweiten Hälfte dreht sich dann alles um Erfurt. Es wird einen Rückblick geben zu den antifaschistischen Protesten am Wochenende, am Samstag, mit vielen Interviews, anderen Höreindrücken und kontextualisierenden Einordnungen vom vergangenen Wochenende. Doch zuerst hören wir ein bisschen Musik und hören uns in ein paar Minuten wieder hier im Gespräch mit Theresa im Studio. Der erste Song ist Can I Kick It, A Tribe Called Quest, und mal sehen, ob ihr das Sample erratet.

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6: 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Für die letzten 3 Minuten würde ich mich gerne entschuldigen. Da war ein technischer Fehler. Sowas kommt vor im freien Radio. Genau, aber wir machen weiter. Die Zivil- und zwar jetzt hier live im Studio. Die Zivilabteilung des Amtsgerichts Halle-Saale verhandelt morgen einen Fall um eine 7-köpfige WG in der Udestraße im Mühlwegviertel erneut. Es geht also in die 2. Runde. Hintergrund war der, dass die Eigentümerin des Objekts eine Räumungsklage eingereicht hatte und darin von hohen Mietrückständen sprach. Doch die MieterInnen hielten dagegen. Sie hätten die Miete begründet gemindert und sprechen von massiven Mängeln. Ein Zimmer sei nicht fertiggestellt, Löcher in den Türen und Rauchmelder würden fehlen. Zudem hatten sie nach einem Wasserschaden knapp 2 Jahre ohne funktionierende Dusche in der Wohnung leben müssen. Im Rahmen der 2. Gerichtsverhandlung hat die Initiative U7 bleibt zu einem Protest morgen 9 bis 11 Uhr vor dem Justizzentrum Halle aufgerufen. Eine aktuelle Einordnung der Entwicklung seit dem 1. Gerichtstermin im Februar möchten wir jetzt mit Alex von der Initiative U7 bleibt wagen. Guten Tag, schön, dass du dir Zeit genommen hast, hier ins Studio zu kommen.
7: Ja, hallo, schön, dass ich da sein kann.
6: Genau. Nochmal, um alle ZuhörerInnen mitzunehmen, magst du uns einmal kurz vorab zusammenfassen, um was es konkret in diesem Gerichtsprozess geht?
7: Genau, also wie du schon richtig gesagt hast, gab es ja quasi Anfang des Jahres schon den ersten Termin vor Gericht.

0: Initiative Usin bleibt, also eine Soli-Gruppe, die sich um die MieterInnen gegründet hat, um eben jene zu unterstützen, vor allem in Öffentlichkeitskampagnen, fand ja Mitte Februar mit uns statt, das Gespräch. Da ging es um die erste Gerichtsverhandlung. Was hat sich denn seit Februar getan, auch eben mit dem Ausgang dieses ersten Gerichtstermins?
1: Genau, also es hat sich quasi vor allem nach diesem ersten Gerichtstermin nochmal die Entscheidung gefestigt, zu sagen, also von der WG zu sagen, sie wollen wirklich in der Wohnung auf jeden Fall drinnen bleiben und versuchen, da drinnen zu bleiben und dafür auch zu kämpfen. Genau, unter anderem, weil das ja eben auch eine Strategie ist, die jetzt nicht nur privat diese WG trifft, sondern quasi auch in einem politisch größeren Kontext einzuordnen ist, dass Vermieter unter Vorschub von irgendwelchen Gründen versuchen, Menschen aus den Wohnungen rauszuschmeißen, um sie danach Luxus zu sanieren und teurer verkaufen zu können. Und eben auch stellvertretend dieser Entwicklung entgegenwirkend möchte die WG jetzt quasi weiter diesen Gerichtsprozess führen und bleiben. Und es war jetzt lange auch unklar, wann der nächste Gerichtstermin stattfindet. In der Zwischenzeit bedeutet es natürlich für die WG, dass sie sich jetzt erstmal vorbereiten mussten für die neuen Verhandlungen. Was auf jeden Fall auch eine Rolle spielt, ist, dass das Ganze natürlich extrem viel Geld kostet. Auch da zeigt sich so die Ungleichheit zwischen so einem Vermieter, der relativ viel Geld zur Verfügung hat, so einen Gerichtsprozess ewig ziehen kann, und so einer WG, die natürlich irgendwie so ein Stück weit darauf angewiesen ist, dass da auch Gelder zusammengetragen werden. Und das ist eben auch was wir als Initiative versuchen voranzutreiben, da irgendwie Gelder zusammenzukriegen. Es gab auf jeden Fall so ein paar Info- und Vortragsveranstaltungen im Lila Drachen, und es gibt jetzt auch eine Crowdfunding-Kampagne, die auf der Instagram-Seite auch U7 bleibt zu finden ist, falls jemand Lust hat, ein bisschen was zu spenden.
0: Genau, darauf kommen wir nachher noch zu sprechen. Und worum, also um welche Punkte genau wird es dann in dem Termin morgen gehen?
1: Genau, letzten Endes ist ja quasi das, was so offen steht, wie du einleitend ja auch schon so ein bisschen erläutert hattest, dass quasi die Vermieterseite behauptet, dass die Miete nicht gezahlt wurde und dass aber letzten Endes sich um eine rechtmäßige Mietminderung handelt, weil eben auch die Wohnung nicht in dem Zustand vorzufinden war, wie sie eigentlich sein müsste, und eben auch keine Kommunikation zu dem Zeitpunkt möglich war mit der Vermietung. Und da werden jetzt morgen eigentlich in erster Linie, also verschafft sich das Gericht wahrscheinlich erstmal so einen Überblick und versucht herauszufinden, wer denn jetzt Recht hat. Da werden auf jeden Fall Zeugen, sowohl von der WG aufgerufene Zeugen interviewt, als auch quasi von der Vermietung. Von Vermieterseite ist es der Mann der Vermieterin, der Eigentümerin, der da in den Zeugenstand gerufen wird. Und könnte es sein, dass das Gericht auch morgen sich da schon einen kompletten Überblick verschafft und eine Entscheidung trifft. Das ist allerdings noch recht unklar, wie es morgen ausgehen wird, wie weit das Gericht da kommen wird und auch so ein Stück weit, was dann die nächsten Schritte sein werden und was danach passieren wird.
0: Du hast es vorhin schon erwähnt, die Vermieterin schien recht inkooperativ in den Gerichtsverhandlungen, und ihr als Initiative U7 bleibt, warft ihr auch vor, Profit aus der Räumungsklage zu machen. Was hat sich da denn noch getan? Also wurde da auch nochmal außergerichtlich gesprochen über beispielsweise Mietminderung oder Sanierungsangebote?
1: Der erste Termin war ja quasi so ein Schritt, wo es um eine Einigung gehen sollte. Allerdings das Einzige, was jetzt von Vermieterseite quasi als Angebote kommt, ist quasi so eine verhältnismäßig eigentlich auch relativ geringe Abfindung. Die genaue Summe habe ich tatsächlich nicht im Kopf, aber jetzt irgendwie eine Möglichkeit, in der Wohnung zu bleiben, wurde bisher nicht angeboten.
0: Und die Arbeit der Initiative ordnet ihr selbst ja größer ein. Es geht nicht nur um diesen Einzelfall, sondern es geht um diesen allgemeinen Kampf gegen Mietsteigerung und für mehr bezahlbaren Wohnraum, was ja heutzutage ein präsentes Thema ist. Wie wird das eurer Wahrnehmung nach auch im Gerichtsprozess verhandelt oder eben nicht?
1: Ich kann jetzt, glaube ich, wenig dazu sagen, wie das vor Gericht

0: Gericht konkret zur Sprache kommt. Allerdings ist quasi der Fall an sich ja ein Stück weit auf jeden Fall repräsentativ. Also genau, es gibt ja um quasi so die nördliche Innenstadt auf jeden Fall einen Bereich, wo das gerade recht gravierend ist, dass die Mieten sehr stark ansteigen und auch genau, also zumindest ich auch den Eindruck habe, dass so im privaten Umfeld immer mehr Leute erzählen, dass sie irgendwie rausgeschmissen werden oder mit Mieterhöhungen zu kämpfen haben. Also das irgendwie auch schwer ist, das so nicht mitzukriegen. Genau, und da eben auch das ein wichtiges Zeichen ist von der WG, dass sie so zeigen, wir gehen das an und wir lassen das quasi nicht einfach mit uns machen und vielleicht. Im besten Fall sendet das ja auch ein Zeichen an andere WGs, dass es irgendwie möglich ist und dass da auch Unterstützung möglich ist. Genau.
1: Genau. Und parallel zur zweiten Gerichtsverhandlung jetzt organisiert ihr, wie auch schon beim ersten Mal im Februar, eine Kundgebung. Und zwar am Vormittag, morgen zwischen 9 bis 11 Uhr direkt vor dem Justizzentrum. Gibt es dazu noch etwas, was ihr wichtig findet zu erwähnen?
0: Also genau, es wäre natürlich super, kommt sehr gerne vorbei. Ich glaube, es ist echt ein Thema, was uns potenziell irgendwie alle treffen kann, jederzeit und gerade irgendwie immer wahrscheinlicher wird, auch in Halle. Auch wenn es irgendwie verhältnismäßig natürlich mit den Mieten noch besser ist als jetzt in Berlin oder Leipzig, ist so der Anstieg der Mieten einfach wirklich rasant. Und da ist es natürlich auch wichtig oder kann einfach eine Rolle spielen, wenn da ein Protest vor diesem Gerichtsgebäude stattfindet, der groß ist, wo Leute hinkommen, wo gezeigt wird, dass es das irgendwie auch von Interesse ist für die Öffentlichkeit, was da gerade in dem Gericht passiert. Genau, ich glaube, der Gerichtsprozess selber geht um 9:30 Uhr los. Ist auch ein öffentlicher Gerichtsprozess, also man kann auch in den Gerichtsprozess selber sich reinsetzen, wenn man den mit anschauen möchte, mit begleiten möchte. Auch das ist natürlich ein wichtiges Zeichen, wenn irgendwie so ein öffentlicher Gerichtsprozess irgendwie von Interesse ist und da viele ZuschauerInnen kommen. Genau, von daher, ja, also es könnte euch auch treffen, kommt gerne vorbei und zeigt es, dass es nicht egal ist, was da stattfindet.
1: Und was kann man darüber hinaus auch noch tun, um die Initiative U7 bleibt und die MieterInnen zu unterstützen?
0: Genau, also konkret ist natürlich morgen kommen super, wenn man vormittags es schafft. Ansonsten folgt am besten den Account oder schaut ab und zu mal rein auf Instagram U7 bleibt. Es gibt immer mal Veranstaltungen, auch wenn euch das Thema einfach interessiert, wo auch Infoveranstaltungen stattfinden. Und genau, dann gibt es noch das Crowdfunding, das ist auch auf dem Instagram-Account zu finden. Wenn ihr irgendwie Geld übrig habt, dann wäre das natürlich auch eine große Unterstützung, den Gerichtsprozess da mitzufinanzieren für die WG.
1: Sagt Alex von der Initiative U7 bleibt. Wir sprachen über die für morgen angekündigte Kundgebung vor dem Justizzentrum in Halle. MieterInnen einer siebenköpfigen WG in der Uhlestraße im hallischen Mühlwegviertel droht eine mögliche Räumungsklage. Die Eigentümerin begründet das Vorgehen mit Mietrückständen. Laut MieterInnen haben sie die Miete aufgrund von Mängeln verringert. So sollen sie aufgrund eines Wasserschadens für 2 Jahre ohne funktionierende Dusche in der Wohnung gelebt haben. Das Amtsgericht verhandelt den Fall morgen ab 9:30 Uhr. Und zwischen 9 bis 11 Uhr, wie eben schon gehört, findet daher in der Thüringer Straße 16 vor dem Justizzentrum in Halle die Kundgebung für Wohnraum ohne Profite statt. Wer mehr zu dem Fall und den Hintergründen wissen möchte, kann das erste Interview zu dem Thema auch hören. Das gibt es zu hören auf der Website von Radio Korax. Und ja, wir machen weiter mit Musik. Vielen Dank, Alex, dass du hier im Studio zu hören warst.
0: Ja, danke euch.

0: Das war Kauf von Nepomuk in seiner poetisch besungenen Kapitalismuskritik. Räumt er auf. Er räumt auf mit mit Kapitalismuskritik. Dirty Talk mit Konsum. Nepomuk macht heute sauber, heißt es. Und ich würde euch noch einen Song spielen und danach machen wir weiter mit den Veranstaltungen und Terminen hier bei Radio Korax auf der 95,9.
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0: Ihr hört Radio Korax und der Jingle hat es vielleicht schon angekündigt. Jetzt kommt ein brasilianischer Song und zwar E Preciso da um Jeito Meio Amigo heißt der. Ich hoffe, ich habe es gut ausgesprochen. Das heißt, übersetzt so viel wie, oder thematisch gesehen, es ist wichtig zu handeln, mein Freund, und stammt vom brasilianischen Künstler Erasmo Carlos. Das Lied stammt aus der Zeit der brasilianischen Militärdiktatur der 70er Jahre und ist auch das Titellied eines Films, der vor 2 Jahren rauskam. Der heißt Für immer hier. Und genau, das kann man auf die Militärdiktatur beziehen, aber auch auf den heutigen antifaschistischen Protest, um den es in der zweiten Hälfte des Abendmagazins hier bei Radio Korax gehen wird. Und genau, wir hören jetzt den Song und danach machen wir weiter mit den Veranstaltungen und Terminen.

Das war Erasmo Carlos mit dem Song E Preciso Dar un Jeito Meu Amigo. 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Es ist 17.27 Uhr und wir machen weiter mit den Veranstaltungen und Terminen. Das Thema Rechtspopulismus und Rechtsextremismus geht gerade alle was an, ist aber besonders an Hochschulen ein brisantes Thema vor der Wahl im September. Das ist heute Abend Thema bei einem Vortrag in Halle von Dr. Christoph Hacker und Dr. Jonas Ottersperr der Universität Flensburg. Ab 18.15 Uhr geht die Veranstaltung los in den Frankischen Stiftungen und zwar im Haus 31 im Untergeschoss ab 18.15 Uhr. Im AV-Labor im ZIMT in Leipzig gibt es heute einen Workshop und zwar in englischer Sprache. Dabei geht es um 2D Digital Animation, also ein Workshop für Anfänger mit dem Programm Krita und zwar geführt von der Künstlerin Paula Abalos. Es wird um die Basics des Programms Krita gehen, eine kostenlose Open Source Software für Animation. Dafür bringt am besten euren Laptop mit dem installierten Programm mit. Das gibt's unter krita.org/en/. Wenn ihr schon 17 Uhr eingeschaltet habt, wisst ihr schon Bescheid. Wir haben live mit der Initiative U7 bleibt gesprochen. Die ruft für morgen von 9 bis 12 Uhr unter dem Motto für Wohnraum ohne Profite zu einer erneuten Kundgebung vor dem Justizzentrum Halle in der Thüringer Straße auf. In der Zeit soll der nächste Gerichtstermin zur Auseinandersetzung zwischen den MieterInnen und der Vermietung in der Uhlestraße in Halle stattfinden. Außerdem gibt es morgen Abend 18 bis 20 Uhr einen Workshop in der Falle zum Thema Sicherheitskonzepte bei Veranstaltungen. Das Ganze findet statt gegen Spende. Die Spendenempfehlungen sind ca. 5 Euro. Und es wird um die Fragen gehen, was passiert im Ernstfall und wie lassen sich Sicherheit, Atmosphäre und Verantwortung verbinden. Der Workshopleiter ist Jan Wagner, selbstständiger Eventmanager mit Schwerpunkt auf dem Non-Profit-Sektor. Das Ganze findet statt 18 bis 20 Uhr in der Falle am oberen Boulevard in der Martinstraße Nr. 13. Außerdem gibt es morgen im Schimmer eine Ausstellung zu sehen mit dem Titel Kokon auf weiter Flur. In der Einzelausstellung zeigt die Malerin und Textilkünstlerin Susanne Henny-Kolb perspektivlose Schönheit angelehnt an eine mittelalterliche Bildsprache. Das findet statt im Schimmer. Die Adresse ist die Schulstraße 13 in Halle-Saale. Am Mittwoch, also in 2 Tagen, gibt es ein Krimi-Dinner in der Schöpfkelle. Der Stadtrat muss über das Überleben des Familienzentrums Schöpfkelle entscheiden. Wie würdet ihr wählen? Es gibt kulinarische Leckereien, dunkle Geheimnisse und am Ende muss eine Entscheidung getroffen werden. Geeignet sei die Veranstaltung für mutige Gäste mit Spürsinn und Entscheidungsstärke. Das findet statt ab 15 Uhr, es geht wahrscheinlich bis 18 Uhr, in der Schöpfkelle in der Hanoyer Straße Nr. 70. Und einen letzten Hinweis für Veranstaltungen gibt es aus dem Hause Korax, für das Hause Korax. Und zwar geht es um den Stimm- und Sprechworkshop Krähen wie ein Rabe. Der findet zweiteilig statt, einmal am 11.7., also kommenden Samstag, und den Samstag darauf, den 18.7. Die sind unabhängig wahrnehmbar, aber natürlich effektiver, wenn man beide mitnimmt. Um Anmeldung wird gebeten, und zwar auf der Website von Radio Korax. Und die Kosten betragen 15 Euro für Vereinsaktive und 40 Euro für Externe, und zwar für beide Termine. Das war's mit den Veranstaltungshinweisen und wir machen weiter mit Musik, und zwar Daft Punk spielen in meinem Haus von Bonaparte und Sophie Hunger.

Das war Sophie Hunger mit Bonaparte mit ihrem Song Daft Punk spielen in meinem Haus. Ihr hört Radio Korax auf der 95,9, den Widerhall. Wir bleiben beim Thema Wohnen bzw. dem Zustand dazwischen, nämlich dem Umzug. Wie gerne ziehen Menschen überhaupt um und was kann ein Umzug bedeuten und wann fühlt man sich endlich zu Hause? Mit diesen Fragen haben sich Studierende des Masterstudiengangs Multimedia und Autorinnenschaft der Martin-Luther-Universität Halle-Wittenberg beschäftigt.

0: Ich glaube, ein Umzug ist immer, du packst deine Sachen. Du packst vor allem die Sachen, die dir wichtig sind.
1: Ein Umzug ist, wenn man alle seine Sachen packt und sich ein neues Zuhause sucht.
2: Hey, du packst alle Sachen, die dir lieb sind, ein.
0: Gucken, was du wirklich brauchst und was du mitnehmen möchtest ins nächste Kapitel.
1: Ein Neustart irgendwo auch vielleicht.
3: Sein Lebensstandort verändert und seinen Lebensmittelpunkt verschiebt.
2: Ja, ein neuer Lebensabschnitt. Meistens halt ein Upgrade.
0: Umziehen war schon immer ein großer Teil von meinem Leben, schon als Kind.
1: Umziehen für mich bedeutet...
0: Jetzt bedeutet Umziehen für mich etwas, was ich kenne.
3: Veränderung.
1: Ein neues Umfeld hat, man hat neue Energie, man hat...
2: Immer mindestens halt irgendwas besser ist als vorher, weißt du?
3: Chancen, Abschied und Aufregung.
1: Und das kostet Kraft auf der einen Seite, aber auf der anderen Seite finde ich es auch sehr toll.
0: Dann ist es mir immer ganz wichtig, mein Bett zu machen. Also ich brauche immer ein schönes Bett, einen Ort, wo ich gerne runterkomme.
1: Dass ich mein Bett einfach richtig zu einem richtig schönen Ort versuche zu machen.
2: Also ich meine, die neue Wohnung muss halt erstmal komplett sauber gemacht werden, so für mich. Es muss quasi so komplett clean sein, bis dann mein Zeug dann reinkommt.
3: Mir hilft es, wenn ich mir eine Struktur aufbaue oder immer beim gleichen Kiosk meine Zigaretten kaufe, dass man sich dann so peu à peu das Umfeld erschließt.
1: Mein bisheriger größter Umzug war der Umzug nach Köln, weil ich da die Stadt gewechselt habe, weil ich da ein neues Kapitel in meinem Leben begonnen habe.
2: Mein erster Umzug damals nach Würzburg, weil halt du von deinem Elternhaus dann deine erste eigene Wohnung ziehst, alles selbst handeln musst.
0: So ein ich ziehe weg von etwas, sondern ich ziehe hin zu etwas.
3: Eventuell auch seine soziale Struktur neu schafft und aufbauen muss.
1: Und auch ganz neue Leute, alles fresh. Und ich war auch noch sehr jung, deswegen...
3: Natürlich der von München nach Hamburg, wo ich die Stadt gewechselt habe und 800 Kilometer in den Norden gezogen bin.
0: Der letzte Ort, an den ich gezogen bin, war der erste Ort, wo ich mich nicht zu Hause gefühlt habe.
2: Quasi, es gab so kein Zurückkommen mehr für mich. So ein Umziehen ins Ungewisse halt. Du weißt nicht, was kommt danach, du weißt nicht, was kommt dort vor Ort.
0: Und wo ich auch relativ schnell wieder weg wollte. Und das war aber eine neue Erfahrung für mich auch, weil ich davor immer sehr gerne umgezogen bin.
1: Ich habe Umziehen immer richtig stark unterbewertet, wie viel das irgendwie doch einen an Kraft kostet und wie viel auch das verunsichern kann einfach.
2: Zu ganz neuen Leuten, andere Sprache und so, war schon komisch.
3: Und dass man sich da so komplett auf ein neues Life einlassen muss und eigentlich komplett ins Ungewisse fährt.
0: Also für mich zum Beispiel ist es beim Umziehen immer ganz wichtig, dass ich mein Stofftier dabei habe, Felix.
1: Was ich brauche, sind meine eigenen vier Wände, also wirklich meine Privacy in meinem eigenen Raum.
3: Ein bisschen mehr einen Überblick zu verschaffen, wo in der Stadt ich mich befinde und welche Wege mich wohin führen und was sind die Orte, wo ich mich aufhalten will.
2: Das ist dann auf einmal so, wenn man so seine Runden mit dem Hund läuft und fühlt sich dann wohl zu Hause auf einmal.
1: Ich hatte tatsächlich bisher immer das Gefühl, dass ich nicht fertig umgezogen bin, weil ich irgendwie auch immer ein bisschen auf dem Sprung bin, habe ich das Gefühl.
2: Oder man macht so seine ersten Gerichte in der Küche zusammen und...
3: Wenn ich nicht mehr die Tage zähle, seit wann ich irgendwo wohne.
2: Weißt du, dann, finde ich, ist man angekommen, ja.
1: Ich finde es eigentlich mehr spannend. Und deswegen glaube ich, dadurch, dass ich das so spannend finde und dass ich mich auch so darauf freue, kostet mich das nicht so viel Kraft.
2: Für mich ist es nicht so stressig, sondern immer etwas Schönes auch.
3: Das ist halt eine Necessity. Also es war jetzt keine gute, positive erste Assoziation, die ich damit aufgebaut habe.
1: Ich mag umziehen. Schon.
2: Also ich würde schon sagen, dass es für mich immer was Schönes ist, umzuziehen.
1: Ich bin wirklich jetzt nicht so krass ortsgebunden, habe ich das Gefühl.
3: Wenn ich vertraut bin mit allem und mit den Menschen, dann bin ich irgendwann angekommen.
0: Und ich glaube, für mich ist Umziehen auch ganz viel so mit Farben umziehen. Also ich habe so sehr feste Farben, die mir sehr wichtig sind. Und diese Farben ziehen auch immer mit mir um.
1: Größter Umzug irgendwann wird hoffentlich, dass ich mit all meinen Freunden einziehe.
3: Genau, und dann natürlich Menschen zu treffen, mit denen man sich dann im besten Fall gut versteht und anfreundet.
2: Nee, ich bin da schon ganz happy. Und wenn ich da wegziehen würde, dann auch nur, weil es im Keller so kalt ist.
1: Ich glaube, es ist einfach ein Moment, der einen dazu zwingt, innezuhalten und nachzudenken, und sich neue Ziele zu setzen.
3: Weil man alles, was man kennt, hinter sich lässt.
2: Also das nimmt mich nicht so mit und beschäftigt mich auch gar nicht mehr so.
1: Oder irgendwas, aus dem man rausgewachsen ist, diese Situation hinter sich zu lassen und auch die Räumlichkeiten hinter sich zu lassen, in denen man sich so gefühlt hat.
3: Keine Ahnung, ich habe noch nicht von Grünkohl gehört, bevor ich nach Hamburg gezogen bin und jetzt ist hier Grünkohl ein Ding.
1: Es gibt ja, glaube ich, immer erstmal einen Grund zum Umziehen.
3: Es gibt anderes Essen, es gibt andere Bräuche.
1: Oder irgendwas, was man gerne verändern will.
3: Wenn ich morgens aufwache und es sich normal anfühlt.
1: Aber ich glaube, ich habe noch nicht das gefunden, dass ich wirklich sage, das ist jetzt mein Zuhause. Leute, das klingt jetzt, glaube ich, sehr abgedroschen. Aber ich sage, Zuhause ist da, wo die richtigen Leute sind. Ich sage, es hat wenig mit Räumlichkeiten zu tun.
2: Ja.
1: Vielleicht, ja.
2: Immer, ja.
1: Ich bin aber auch relativ oft umgezogen.
3: Ist das wieder mein Umfeld, an das ich mich gewöhnen kann? Oder immer, ja, ich fühle mich hier auf jeden Fall angekommen.
1: Eine Sache, die ich mir jetzt angewöhnt habe, aber grundsätzlich ist, ja. Und ich glaube, das wäre dann auch schön, das in der neuen Wohnung schnell zu haben.
3: Nein,
1: ich weiß auch nicht. Manchmal gut, manchmal schlecht.
2: Ja, würde ich sagen.
4: Es ging ums Umziehen, warum, wie und wann man sich endlich zu Hause fühlt. Ein Beitrag von Studierenden des Masterstudiengangs Multimedia und Autorinnenschaft der Martin-Luther-Universität Halle-Wittenberg zum Thema Umzüge. Ich habe den Beitrag gerade zum ersten Mal gehört und ich muss zugeben, er hat mich in eine sehr nostalgische, melancholische Stimmung gebracht und vielleicht geht es euch ja auch so, die ihr da gerade Radio Korax hört. Und auf diese Stimmung würde ich gerne eingehen, und zwar mit dem nächsten Song, der heißt Reflections of God.

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4: 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Es ist 17.48 Uhr und ich würde euch noch einen Song spielen vor dem festen Termin Vogel der Woche. Und den verrate ich mal noch nicht, das hört ihr gleich selber. Aber davor hören wir noch von World Brain Minute Papillon.

0: Minute Papillon von Worldbrain. Minute Papillon ist, soweit ich weiß, eine französische Redewendung. Minute Papillon, also halte ein Schmetterling, also ein Aufruf zur Geduld von Worldbrain im 7/8-Takt und sogar mit Klarinetten-Solo. Es ist 17.52 Uhr und jetzt hört ihr wie immer den Vogel der Woche. Dazu will ich noch gar nicht zu viel verraten, nur dass er sich mit den Farben Weiß, Schwarz und Rot schmückt. Doch hört selber.
1: Vogel der Woche. Also uns soll es um dieses komische Phänomen gehen. Warum hauen die denn jetzt ab? Alles stöhnt über die Hitze heute vielleicht nicht. Aber man fragt sich so ein bisschen, wieso kommen die denn jetzt her für ein Vierteljahr und hauen dann wieder ab und leben ein Dreivierteljahr woanders? Lohnt sich die ganze Geschichte? Und ist es nicht vielleicht eher ein Phänomen, was wir unter Fernweh verbuchen können oder so? Also das ist nicht so richtig klar. Die Küstenseeschwalbe ist deshalb unser... Was für eine Schwalbe? Die Küstenseeschwalbe. Im Lateinischen trägt sie das Wort Paradies in sich, hat sowas wie 12.000 Kilometer Zugweg. Also da ist es dann richtig gehend absurd. Wenn die sich gen Süden bewegt, dann fliegt sie an der Küste Afrikas entlang bis zum Kap der Guten Hoffnung. Und da ist es ja eher ungemütlich. Und man fragt sich, hat die noch alle Tassen im Schrank? Oder was hat sie da eigentlich im Kopf, was sie umtreibt, die Küstenseeschwalbe? So klingt sie übrigens. Wenn sie dieser Tage an den Küsten entlang zaubert, wo sie ja jetzt vielleicht Urlaub machen, weil es so schön sonnig wieder wird. Morgen geht's ja wieder los und dann Wochenende haben wir wieder 40 Grad. Und dann könnte ihnen diese Küstenseeschwalbe, die wunderbar gaukelnd überm Wasser so ein Meter etwa dahin düdelt und in ihrem eigenen Schatten immer mal ein paar Fische unten im Wasser sieht und dann kopfüber sich dort hineinstürzt, um sofort wieder mit einem kleinen Silberling über der Wasseroberfläche zu erscheinen. Hat so einen kleinen, wie so eine schwarze Haube oder einen Hut auf, was ja auch sinnvoll ist bei diesen Temperaturen. Und ansonsten einen roten Schnabel und eine, ja, so weißlich, zum Teil graue Unterseite und ist etwa so groß wie eine Flussseeschwalbe. Küstenseeschwalbe ist eigentlich auch so ein Vogel, der so in der nördlichen Hemisphäre weltweit verbreitet ist. Also gibt immer so Unterarten natürlich in der Biologie, so je nachdem, wo sich dann so angesiedelt haben. Aber allen Küstenseeschwalben gemein ist, dass sie eben diese enormen Zugwege auf sich nehmen. Und abgesehen von diesem Irrsinn sozusagen, sich in Feuerland oder Südafrika-Spitzengegenden dann hin zu verirren, fragt man sich, wie machen sie das eigentlich? Also das braucht ja da offenbar einen Sinn, einen siebten, um da überhaupt hinzukommen. Also diese weiten Strecken sozusagen wiederzuerkennen, obwohl es vielleicht neblig ist. Möglicherweise ist da ein Magnetsinn für zuständig, der also dafür sorgt, dass eine Orientierung aufgrund des Magnetfeldes der Erde vorhanden ist und das also nicht nur bei der Küstenseeschwalbe, sondern bei einigen anderen Vögeln auch, vor allen Dingen die, die nachweislich eben auch sozusagen in so Dämmerungsmomenten viel mit Nebel und auch oberhalb von Wolken sich bewegen, wo jetzt mal mit anderen Orientierungspunkten außerhalb der Sonne dann nicht so viel los ist und in der Dämmerung die Sonne nun ja, da braucht es also noch eine andere Orientierung. Es könnte also sein, dass das Magnetfeld der Erde, was ja relativ stark ist im Vergleich zu anderen Strahlungen, die jetzt vielleicht von einem Vogel gedeutet werden könnten und auch relativ stabil ist. Und da sind wir schon beim anderen Problem. Wie würde es der Küstenseeschwalbe gehen, wenn sich das Magnetfeld, das dreht sich doch immer mal. Das wäre schön, wenn die so einen inneren, ganz anderen Rhythmus hätte. Sterna ferro. Aber sie heißt Sterna Paradisea, weil sie, wie sie vielleicht jetzt auch, dauernd das Paradies im Blick hat und natürlich nie hinkommt. Deswegen fliegt sie ja auch so weit und kommt letztlich dann an diesem miserablen Kap der angeblich guten Hoffnung an. Und das Nomen est Omen wird natürlich betrogen und fliegt dann wieder zurück. Und dann kommt sie gerade rechtzeitig, um an den Küsten Nordeuropas ihr kleinen, recht belanglosen Eier zu legen, die dann von Raubmöwen und Silbermöwen aufgegessen werden. Und dann fliegt sie wieder los, voller Fernweh. Der Vogel der Woche, die Küstenseeschwalbe. Was für ein dummes Vieh.
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2: Ihr hört Radio Korax, so viel ist sicher. Das war die Küstenseeschwalbe, der Vogel der Woche hier auf Radio Korax. Ihr hört den Widerhall und wir gehen jetzt über zur zweiten Stunde des Lokalmagazins hier in Halle. Und in dieser zweiten Stunde wird sich alles um die antifaschistischen Proteste in Erfurt vom vergangenen Samstag drehen. Dort waren wir von Radio Korax mit vielen anderen freien Radios unterwegs. Es war ein großes Team von AußenreporterInnen und der Redaktion. Es war ein ganz interessanter Prozess, das alles mal so mitzubekommen, um quasi die Proteste live zu streamen, um zu wissen, was so vor sich geht. Und wir haben den Protest quasi live gebroadcastet. Und bevor es zu dieser Einordnung geht, zu diesem Rückblick, hören wir noch den Klassiker von Jill Scott Heron, und zwar The Revolution Will Not Be Televised. Aber ja, vielleicht gebroadcastet.

0: The revolution will be live, sagt Jill Scott Heron mit seinem Song The revolution will not be televised. Auch wir waren live, die Freien Radios, am Samstag zu den antifaschistischen Protesten in Erfurt.
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0: Zwischen 31.000 und 50.000 Menschen waren in Erfurt auf den Straßen und Plätzen beim antifaschistischen Protest von Widersetzen und Zusammenstehen am vergangenen Wochenende. Trotzdem konnte der Bundesparteitag der AfD, den Widersetzen blockieren wollte, pünktlich anfangen. Die Freien Radios haben die Proteste begleitet. Ein möglichst vollständiger und trotzdem kurzer Überblick über das Geschehen und was das alles bedeutet, hört ihr jetzt.
2: Wir haben 5.27 Uhr und befinden uns am Hochheimer Platz bei der Mahnwache. Hier ist noch nichts los, es wird noch aufgebaut.
3: Wir stehen hier am Gotthoer Platz, ist die Kreuzung besetzt, der Platz ist besetzt, es ist kein Durchkommen zur Messe. Und es sitzen auch Leute festgeklebt dort, wo eigentlich die Bahnen hochfahren würden.
4: Verlassen Sie bitte diesen Platz, wir sind ein Faschist. Diese Teil der faschistischen AfD haben hier am letzten Mittwoch im Landtag gegen die friedlichen Proteste gehetzt und gesagt, dass wir gewaltbereite Linksextremisten nach Erfurt kommen. Ich schließe Sie von dieser Versammlung aus. Bitte verlassen Sie diesen Platz.
5: An der Kreuzung zur Alacher Chaussee hat sich eine Blockade formiert. Hier sind circa 50 bis 100 grüne Warnwesten. Ein buntes Treiben von AntifaschistInnen hat hier Platz genommen und blockiert die Straße.
6: Pünktlich um 6 Uhr geht's los. An der A71 sitzt eine Blockade.
7: Wir stehen hier im Luisenpark. Es ist kurz nach 6. Und Sie haben gerade schon überlegt, wie viele Zelte standen hier. Können Sie das nochmal wiederholen?
8: Ja, so ungefähr 15 und Leute haben aber auch ohne Zelt hier geschlafen und in Hängematten zwischen Bäumen.
5: Auf der Brücke befinden sich zwei Wasserwerfer der Polizei in Hamburg und Bremen und auch ein Räumpanzer aus Bremen.
9: Die Straße des Friedens entlang laufen gerade etwa 300 Leute aus den Bussen aus Süddeutschland auf einen Platz mit sehr vielen Kastenwerken und schlechtem Punk oder, nein, er hört sich gut an, gutem Punk um 7 Uhr morgens. Update vom Gotthoer Platz. Es wird Bella Ciao gespielt. Es gibt eine Sitzdemonstration und auch auf den Gleisen vom Gotthoer Platz hat sich eine kleine Sitzdemonstration hingesetzt.
10: Hier bewegt sich gerade ein Teil eines Fingers durch die Felder.
11: Die erste Autokolonne AfDler hat schon das Weite gesucht und ist hier nicht durchgekommen.
12: Also wir haben auf dem Weg zahlreiche AfD-Abgeordnete angetroffen, die trotz dessen, dass der AfD-Parteitag schon angefangen hat, trotzdem zu spät gekommen sind.
13: Ich befinde mich gerade am Bahnhofsvorplatz, wo sich schon mindestens 2000 Menschen eingefunden haben, denn hier startet gleich planmäßig um 10 Uhr die zweite Zubringer-Demo zur Messe. Die Stimmung ist ausgelassen. Es sind viele, viele unterschiedlichste Menschen hier vor Ort, jung und alt. Aus allen Straßen kommen noch Leute hinzu.
14: Wir sind hier gerade auf dem Messeparkplatz Ost an der Erfurter Messe. Hier findet gerade die Kundgebung des Bündnisses Zusammenstehen statt.
13: Ich kann das wirklich schwer in Zahlen ausdrücken, aber es ist eine unbegreiflich, unfassbar große Menschenmenge, die sich gerade hier Richtung Messe bewegt.
15: Der pinke Finger zieht hier um 10.45 Uhr an der Zeit zurück Richtung Stadt. Gerade begleitet von einem privaten Flugzeug mit einem roten Banner und weißer Schrift drauf, Nazis nerven.
16: Viele Grüße von der Fahrraddemo. Die ist jetzt in Erfurt im Güterverkehrszentrum angekommen. Uns kommen freundliche Autofahrende entgegen und hupen und winken. Es ist eine ganz gute Stimmung hier. Das Wetter ist super, wir freuen uns und viele Grüße nach Erfurt.
9: Seit über einer Stunde zieht die Demonstration über den Gotthaer Platz.
17: Bei der Messe kommen immer weiter Leute hoch zur Kundgebung vom DGB. Der Platz ist rappelvoll.
18: Ganz viele bunte Transparente, zum Beispiel mit Slogans wie unsere Kinder malen die Welt bunt, nicht braun.
19: So langsam löst sich unsere Blockade auf, aber das heißt noch lange nicht das Ende. Wir fangen eigentlich jetzt erstmal richtig an. Ganz, ganz viele von uns gehen jetzt hoch zur Demo an der Messe und supporten da weiter. Viele gehen aber auch jetzt runter in die Stadt und gucken sich nochmal die Stadt an. Und natürlich auch viele, die nicht von hier sind, gucken sich jetzt unser schönes Erfurt an, das heute richtig, richtig krass geglänzt hat und noch weiter glänzen wird.
20: Wir befinden uns jetzt gerade auf dem Messegelände. Sowohl der grüne als auch der gelbe Finger sind hier vor wenigen Minuten angekommen und sind in die Absperrung der Polizei reingelassen worden.
21: Ein Vormittag voll von vielen unterschiedlichen Ereignissen. Irgendwo zwischen 31.000 und 50.000 Menschen waren in Erfurt unterwegs, um zu protestieren gegen die AfD, die dort ihren Bundesparteitag abhalten wollte und auch konnte. Der Parteitag hat pünktlich angefangen, was wir hier schon rausgehört haben, dass er eben auch stattfand. Das lag vor allem an einem Polizeikonzept, das einen Treffpunkt um 4.30 Uhr für die Delegierte der AfD angeboten hatte, um dann frühzeitig diese zum Parteitag zu bringen, noch bevor die geplanten Blockaden von dem Bündnis Widersetzen überhaupt standen. Damit war er um 10 Uhr auch beschlussfähig und viele dieser Blockadepunkte, die eigentlich die Anreise verhindern wollten, haben sich dann auch in den nachfolgenden Minuten und Stunden aufgelöst. Die Uhr waren dann

0: unterschiedlichen Anlässen, warum die Leute eigentlich da sind und diese Motivation zu protestieren in Erfurt gegen einen Bundesparteitag der AfD, die haben wir für euch hier auch nochmal zusammengetragen, was da eigentlich tatsächlich auf der Straße so geäußert wurde.
1: Wir wissen alle ganz genau, vor 100 Jahren hat der NSDAP-Parteitag nicht weit von hier stattgefunden und damals gab es nicht genug Widerstand, um den Faschismus aufzuhalten. Und wenn wir aus der Geschichte gelernt haben, dann wissen wir, dass solche Treffen nie wieder stattfinden dürfen.
2: Die AfD plant hier in Erfurt ihre Machtübernahme in Sachsen-Anhalt und Mecklenburg-Vorpommern. Und es ist sehr, sehr wichtig, uns dem zu widersetzen, weil die AfD keine normale Partei ist, sondern eine faschistische Partei, die rassistische Politik, menschenverachtende Politik betreibt, die Menschen massenhaft abschieben will, die Menschen, Antifaschistinnen verfolgen will, die gegen queere Rechte sind, gegen Menschen insgesamt. Und das ist sehr, sehr wichtig, uns dem zu widersetzen.
3: Und dass endlich ein AfD-Verbot kommt, das finde ich auch äußerst wichtig, weil die Politik schafft es ja offenbar nicht, die AfD zu reduzieren. Merz ist angetreten, die AfD zu halbieren in ihren Stimmenanteilen. Und er hat es genau umgekehrt geschafft, sie zu verdoppeln.
4: Als Orangener Finger haben wir auch ein Motto, das ist keine Grenzen, keine Deportation. Für uns heißt das Bleiberecht und humanitärer Schutz für alle. Es heißt, sich rassistischer Abschiebe- und Abschottungspolitik entgegenzustellen, ob das von der AfD kommt oder von den regierenden Parteien.
2: Wir sehen ganz klar, dass in den letzten Jahren die regierenden Parteien es nicht mal hinkriegen, überhaupt mal ein AfD-Verbot einzuleiten. Für uns ist ganz klar, dass es an der Zeit ist, sich selbst in die Hand zu nehmen. Ziviler Ungehorsam war schon immer ein Teil der Geschichte, ein Teil der Historie, ein Teil der Kämpfe. Deswegen haben wir das ausgewählt, weil wir ganz klar sagen, es ist an der Zeit, sich mit dem eigenen Körper dem Faschismus zu widersetzen.
5: Uns geht es eben darum, dass wir Antifaschismus und Klimagerechtigkeit zusammen denken müssen, dass es eben notwendig ist, auch gegen so faschistische Parteien zu kämpfen wie die AfD, damit einfach ein gutes Leben für alle möglich wird.
6: Und es gerade jetzt extrem wichtig ist, gegen so krass rechtsextreme Bewegungen wie die AfD einzusetzen, die schon heute unser Leben in Deutschland konkret verschlechtern, dadurch, dass sie die Politik mitbestimmen. Gerade letzte Woche kam ein neues Regierungspaket, was die Arbeitnehmerinnenrechte massiv einschränkt, uns die Minijobs wegnehmen will, alles, was wir uns von links erkämpft haben über Jahrzehnte, alles, was unser Leben in Deutschland momentan gut macht, das fühlt sich gefährlich an. Und darum finde ich es extrem wichtig, sich heute hier gegen Rechtsextremismus und Nazis auf die Straße zu begehen.
7: Also wir sind ja eine Beratungsstelle, vielleicht nochmal wichtig zu sagen, nicht für Diskriminierung, sondern für Rechte, tatsächlich physische Gewalt und Bedrohung. Und es ist ja so, dass wir seit Jahren auch eine Eskalation auch dieser Gewalt erleben. Also vor allem seit 2015 mit den rassistischen Mobilisierungen auch hier in Erfurt, die auch im Maßgeblichen durch die AfD organisiert und vorangetrieben worden sind. Und auch was das mit einem politischen Klima macht und wie auch solche Parteien da reinwirken und was es für eine Wirkung auf die Situation von Betroffenen hat. Und also wir finden, man sollte nicht politisch neutral gegenüber rechter Gewalt sein, sondern es ist unser Auftrag, uns da auch zu positionieren und hier auch heute irgendwie ganz klar zu widersprechen und auch Haltung zu zeigen.
8: Also es ist natürlich so, dass es jetzt auch weitreichend bekannt ist, dass die AfD leider Klimaleugnung betreibt. Sie lehnen wissenschaftliche Fakten ab und sie beschönigen sehr vieles, um es vielleicht auch der Wählerschaft etwas einfacher zu machen und keine Verantwortung übernehmen zu müssen. Und das funktioniert aber nicht. Die Fakten sagen klar, wir stehen vor einer großen Klimakatastrophe oder wir sind schon mittendrin, wir gehen rein. Ablehnung von Klimafakten führt nicht dazu, dass wir sie lösen. Und mit einer Partei weiterzumachen, die genau das eben tut, bringt uns alle nicht weiter.
9: Wir wollen gerne als PfadfinderInnen nach außen tragen, dass wir auch politisch sind und dass wir uns öffentlich gegen die AfD stellen, weil das uns nicht nur als private Person betrifft, sondern auch als Verband. Unsere Jugendarbeit ist gefährdet durch AfD, durch rechte Politik.
10: Und den AfD-Parteitag verhüten.
11: Ja,
10: mit dem Hut. Und ich stehe auf der Hut vor der AfD.
12: Für mich ist es so ein zweischneidiges Ding aus, einerseits einen symbolischen Akt zu setzen quasi gegen den Parteitag heute, um Präsenz zu zeigen, auch an alle Leute, die heute nicht hier in Erfurt sind, zu zeigen, dass wir auf der Straße sind, dass wir da sind, dass wir laut sind, dass es Leute gibt, die sich dafür einsetzen, aber eben auch ganz konkret zu versuchen, den AfD-Parteitag heute zu verzögern und irgendwie die Anreise und das Ganze drumherum möglichst unangenehm für alle Beteiligten zu machen, um eben auch zukünftig dafür zu sorgen, dass Veranstaltungshallen und Städte gar nicht erst Anfragen annehmen, um mögliche Parteitage in der Zukunft anzunehmen wieder.
13: Ich glaube, wir alle wissen, dass es tausende Gründe gibt, heute diesen AfD-Parteitag zu verhindern. Die AfD ist von Grund auf undemokratisch. Sie hetzt gegen MigrantInnen, gegen queere Menschen. Sie greift unsere Rechte an und sie macht vor allen Dingen Politik für die reichsten 10%.

0: Prozent des Landes. Und die AfD hat kein Interesse daran, unsere Lebensgrundlagen zu schützen, erst recht nicht für Menschen auf der gesamten Welt. Die AfD wird, wenn sie in Regierungsverantwortung kommt, uns abschotten, eine Mauer um Europa bauen und uns so lange versuchen, hier im globalen Norden sicher zu halten. Genau das müssen wir verhindern. Wir müssen gemeinsam für eine Zukunft kämpfen, in der unsere Lebensgrundlagen erhalten werden und in dem wir alle ein gutes Leben haben können.
1: Weil wir haben ja schon mal Faschismus gehabt.
2: Weil wir in einem Alter sind, wo die Eltern das alles schon mal miterlebt haben. Und wir wollen nicht, dass wir das noch mal miterleben und schon gar nicht unsere Kinder und Enkelkinder. Und das ist für die Zukunft niemals wieder Faschismus.
3: Alerta, Alerta, die Omas, die sind härter. Alerta, Alerta, die Omas, die sind härter.
4: Genauso vielfältig also wie die Organisationen, die aufgerufen haben zum Protest, hier auch die Gründe der Teilnehmenden an diesem Protest mit dabei zu sein und sich hier auf die Straße zu begeben in Erfurt. Ein großes antifaschistisches Mosaik, so könnte man es auch nennen, von CDU-Politikern, die sich beteiligt haben, über den Thüringer Innenminister, der auch vor Ort war, bis hin zu Autonomen und AnarchistInnen. Natürlich waren aber nicht alle so ganz begeistert. Eine Stadt, die durchzogen wird von großen demonstrierenden Mengen, das betrifft natürlich auch Anwohner und Anwohnerinnen, und ein paar von diesen konnten unsere Reporterinnen auch kurz mit ihnen sprechen oder Berichte über die Interaktion mit ihnen einsammeln.
5: Einzelne Aktivisten wurden von Dorfbewohnern auch geschubst.
6: Immer wieder auf dem Weg, wenn man Leuten gesprochen hat, um sich hier irgendwie durchzuschlängeln und doch noch auf das Gelände zu kommen, haben wir einfach Leute gefragt. Und erstaunlicherweise war nicht jeder irgendwie feindlich gegenüber den Demonstranten, sondern sehr viele Bürger, die man auch spontan anspricht, die normal aussehen, waren auch damit einverstanden, dass man dagegen demonstrieren muss, waren sauer, dass es so läuft, wie es ist.
7: Ja, wir sind ein bisschen genervt, weil ja alles zu ist. Wir hätten es lieber gehabt, die AfD wird totgeschwiegen, statt hier so einen Aufriss zu machen, weil ich nicht weiß, ob das wirklich was bringt. Lieber so eine Randnotiz in der Zeit und dann sollen sie verschwinden, wie alle anderen kleinen Parteien auch. Ihr seht ja, wir wollen nur zu einer Party und haben jetzt Probleme.
8: Was hat das eigentlich noch mit widerstandslosen Protest zu tun? Die verhindern Rettungsfahrten, die verhindern Fahrten zur Arbeit. Das hat doch nichts mehr mit widerstandslos zu tun. Ja? Ich lehne das also voll ab, hundertprozentig. Ja. In einer politischen Auseinandersetzung sollten Argumente zählen. Ja, zumindest kann man doch nicht die Straßen blockieren. Das ist Gewalt. Das hat mit gewaltfreien nichts zu tun.
4: Sitzversammlungen würden die Rettungswege blockieren, ziviler Ungehorsam sei Gewalt. Das war auch der Tenor so mancher Statements von Politikerinnen im Vorfeld und auch wie medial vielfach der anstehende Protest angekündigt wurde. Tatsächlich kam es an dem Tag zu keiner Behinderung von Rettungswegen durch die Demonstrierenden und tatsächlich ist auch eine Sitzversammlung und ziviler Ungehorsam durchaus legitim. Das machte am Vortag des Protests in Erfurt bei der wissenschaftlichen Konferenz zur faschistischen Gefahr die Professorin für politische Theorie von der Universität Duisburg-Essen, Franziska Martensen, klar.
9: Um es klarzustellen, ziviler Ungehorsam bricht häufig auch Gesetze. Und damit ist er nicht legal. Das ist der ganz große Punkt, weswegen er auch problematisch betrachtet wird. Aber er ist dann legitim, so sagt zumindest die Demokratietheorie und die Rechtsphilosophie, wenn er gewaltlos passiert, wenn er also keinerlei Gewalt gegen Menschen anwendet, wenn er sich für eine radikale Gleichheit einsetzt, also nicht nur für bestimmte, zum Beispiel StaatsbürgerInnen oder Mitglieder einer Partei oder so, sondern wenn er Aktionen durchführt, die für alle Rechte erkämpfen. Und dann kommt noch hinzu, das ist so ein Spezialaspekt noch, dass er sich selbst verletzlich macht. Also er tritt auf und zeigt, wir sind verletzlich. Wir legen uns auf die Straße, wir können überfahren werden, wir können weggetragen werden, wir können eine Strafe bekommen. Aber wir machen es trotzdem, weil wir so große Missstände sehen, dass wir darauf hinweisen wollen, dass die Politik reagieren muss, zum Beispiel.
4: Das Einsatzkonzept der Polizei sah auch vor, viele Demonstrationen zu ermöglichen. Wohl auch, weil sie wussten, dass ein Großteil der Delegierten der AfD schon im Tagungsort sein würde. Schließlich haben sie ja auch den Polizeieinsatz entsprechend geplant und den Transport sichergestellt. Trotzdem gab es im Vorfeld auch Demonstrationsverbote. Unsere Reporterinnen haben auch eingefangen, wie der Polizeieinsatz dann tatsächlich abgelaufen ist.
0: Nach 2 Minuten ist die Polizei auf die Sitzblockade losgegangen und hat
10: unter Anwendung von Pfefferspray und Schlagstöcken die Masse von der Straße geprügelt. Es gibt ein paar Leute, die gerade von den DemosanitäterInnen versorgt werden.
11: Es ist eine Allgemeinverfügung erlassen worden, die besagt, dass Demonstrationen, würde ich sie jetzt noch ein allerletztes Mal bitten, diesen einen Fahrstreifen zu räumen, sonst werden sie zwangsgeräumt.
7: Parallel findet auch das Delhi-Plenum statt, wo eigentlich darüber entschieden werden sollte, ob diese Blockadesituation vielleicht auch aufgelöst wird, weil der Bundesparteitag der AfD ja nun begonnen hat und beschlussfähig ist. Polizeieinheiten haben den Finger erstmal, der friedlich losgelaufen ist, der das klar kommuniziert hat. Sie hören jetzt auf, sie bewegen sich zurück. Daran gehindert ein erstes Mal. Es wurden Einzelpersonen aus der Menge gezogen und abtransportiert.
12: Die Polizei versucht hier die Spur zu frei zu machen und hat jetzt einen Aktivistin ins Gesicht getreten. Es sieht sehr brutal aus.
13: Hier beim grünen Finger auf der A71 hat die Polizei jetzt einen verletzten Aktivisten abtransportiert. Wohin er gebracht wird, ist gerade nicht klar.
14: Es wurden aber die Sannis nicht rangelassen und er blutet am Hinterkopf.
7: Das, was wir gerade hören, ist der Applaus, weil die eine Person vom orangenen Finger auf der B7 bei Frienstedt nun aus der ED-Behandlung freigelassen wurde und zurückgekehrt ist in den Demoaufzug.
15: Hey, es kommt zu Ausschreitungen auf der Zunayakin-Straße. Die Gewalt setzt Knüppel ein gegen die DemonstrantInnen, die gerade versucht haben, in einen Vorhof zu laufen. Die Stimmung ist am Eskalieren. Es werden nun nach Sannis gewählt. Sannis sind im Anmarsch. Es sind hektische Schreie zu hören. Es ist noch mehr Gewalt zu sehen. Die Polizei schlägt auf die Leute ein.
12: Also der Demozug Syrakstraße wird jetzt nun endlich durchgelassen. Man fragt sich, warum dann die Gewalt irgendwie erstmal eingesetzt werden muss.
16: Wir hören im Hintergrund die Durchsagen.
17: Das Einzige, was hier passiert, ist, dass ihr auf Kräfte von uns trefft, die das verhindern werden, dass dieses Feld verlassen wird. Das Ganze auch unter Einsatz von Pfefferspray und Schlagstock. Das wollen wir vermeiden. Die Einzigen, die hier euren Protest wahrnehmen, sind ein paar Feldhasen.
18: Ein Update zur Situation im Gelben Finger. Die Situation ist weiterhin relativ friedlich. Die Menschen sitzen gelassen zusammen. Die Polizei hat begonnen, Fotografien anzufertigen von den Demonstrierenden. Man sieht Menschen jonglieren, mit der Frisbee spielen oder einfach nur nett zusammensitzen.
5: Hier kam es jetzt zu einer Eskalation, bei der die Polizei mit Gewalt gedroht hat und Aktivisten zurückgedrängt hat.
19: Bevor wir hier auf die A71 gekommen sind, hatten wir einmal schon mal eine ziemlich heftige Konfrontation mit der Polizei. Viele Aktivistinnen berichten von gezielten Schlägen ins Gesicht und die Genitalien. Wir hatten ein begleitendes AnwältInnen-Team dabei, die trotz deutlichen Zeigen ihres AnwältInnen-Ausweises weggeschubst wurden und bedroht wurden. Einsatzleiter waren nirgends auffindbar. Wir parlamentarische Beobachter war bei zwei Einsatzführerfahrzeugen, da saß einfach keiner drin. Und der Verbindungsbeamte, der sich hat ansprechbar gefühlt hat, der hat nach zwei Minuten quasi die Kontrolle über seine Einheiten verloren, stand dann auch nur noch irgendwie dumm rum.
20: Und jetzt in diesem Moment, wo ich spreche, läuft die Polizei los auf die Barrikade, als die Zwangsräumung beginnt.
21: Wenn Sie sich weiter nicht entfernen, wird die Polizei die Blockade unter Anwendung von unmittelbarem Zwang in Form von einfacher körperlicher Gewalt räumen.
20: Die ersten Aktivistinnen werden jetzt weggetragen und an die Leitplanke gesetzt. Und sie kriegen Zurufe bzw. Unterstützung durch Zurufe von der anderen Fahrbahn.
22: Das war wirklich alle drei Meter, kam immer ein neues an und wir waren so, wir sind von der Presse, können Sie uns bitte, wir wollen einfach nur da irgendwo ankommen und wir haben uns immer weiter geschickt und immer weiter und oh nee.
23: Bisher haben wir ehrlich gesagt nur von aktivistischer Seite sehr friedliche Dinge gesehen. Wir saßen jetzt hier relativ lange, es gab eine Konfrontation, wo auch von der Polizei Banner weggerissen worden sind, aber die haben vorher sehr deutlich kommuniziert, was sie wollen sozusagen. Ich finde, aus meiner Sicht war das nicht verhältnismäßig, es war eher unnötig, dass das so gemacht worden ist. Aber das war die einzige Auseinandersetzung, die ich jetzt an der Spitze des Fingers beobachten konnte.
1: Naja, die Kolleginnen und Kollegen, die vor allem die versammlungsrechtlichen Bescheide angegriffen haben, die haben schon wenig Schlaf gehabt und hatten viel zu tun. Da würde ich sagen, auch mit der Klarstellung, die notwendig war, weil die Stadt den Bescheid gar nicht bekommen, weil die gerichtliche Entscheidung gar nicht bekommen hat, dass die Allgemeinverfügung aufgehoben wurde und dann wurde falsch kommuniziert. Und offensichtlich weiß die Polizei auch nicht so richtig, dass sie nicht mehr gilt. Und das hat natürlich für Verwirrung gesorgt und das war jetzt dem Rechtsfrieden nicht sehr dienlich.
4: Das Konzept der Polizei hier, also so klang es dann vor Ort, dieses Konzept, mit dem sie es auch geschafft hat, dass das Konzept der Blockade von Widersetzen in die Leere gelaufen ist, eben weil die Abgeordneten noch vor Beginn der Blockaden vor 5 Uhr in die Messehalle gebracht wurden. Zum Ende zu hören Statements auch von Presse, parlamentarischen Beobachterinnen und vom Legal Team zu Einschränkungen der Pressefreiheit und Versammlungsfreiheit. Wir haben auch am Nachmittag eine erste Bilanz bekommen von der Polizeisprecherin Julia Kohl. Dazu nur noch zur Ergänzung im Vorfeld. Es gab am Ende 11 leicht verletzte PolizistInnen, das meldete die Polizei Thüringen, und 65 Strafverfahren wurden eingeleitet. Aber jetzt erstmal noch Polizeisprecherin Julia Kohl zum Ziel der Polizeiarbeit und dem Statement am Nachmittag zu diesem Einsatz.
2: Unser Ziel war es, die verfassungsrechtlichen Grundrechte zu gewähren, und zwar das Parteienprivileg, dass der Bundesparteitag stattfinden kann und auch die Versammlungen stattfinden können. Genauso auch natürlich, dass sie ihrer Pressearbeit nachgehen. Und all diese Ziele konnten wir erfüllen. Der Bundesparteitag findet statt. Der DGB mit vielen tausend Teilnehmern kann seine Versammlung ebenfalls stattfinden lassen. Und damit, sagen wir, haben wir unser Ziel für den heutigen Tag erreicht. Also wir haben tatsächlich mehrere Blockaden um Erfurt herum gehabt. Die größte Blockade mit mehreren tausend Teilnehmern, Sitzblockade im Bereich des Erfurter Kreuzes, was auch eine ganz wichtige Tangente betroffen hat, jetzt auch gerade für die beginnende Ferienzeit. Das hat eine enorme Störung verursacht. Aber auch da war es dann an einem bestimmten Punkt möglich, eine Rettungsgasse zu bilden. Wir haben mindestens 25.000 Teilnehmer bei allen Versammlungen hier im gesamten Stadtgebiet und konnten aber nicht umhin, dass es zu einzelnen kurzen Auseinandersetzungen zwischen Polizei und Versammlungsteilnehmern gekommen ist, bei dem dann auch Pfefferspray eingesetzt werden musste. Wir hatten die Allgemeinverfügung tatsächlich für unseren Einsatz nutzen können und wollen. Und wir sind sehr froh, dass wir dass das Gericht so entschieden hat, wie es eben entschieden hat, und dass wir das alles so machen konnten, dass sich keine Versammlung auf der von uns festgelegten Strecke oder niederlassen konnten, keine Versammlungsteilnehmer niederlassen konnten. Und dass im Endeffekt das für uns so ausgegangen ist, dass wir die Delegierten rechtzeitig zum Bundesparteitag bringen konnten.
4: Doch mit ihrer Interpretation der Rechtslage lag die Polizei daneben. So die Bewertung am selben Tag von der Pressesprecherin des Republikanischen Anwältevereins, Anne-Marie Müller.
3: Das, was eigentlich am allerwichtigsten ist, ist das Verfahren, das, was 12.30 Uhr durch das Oberverwaltungsgericht entschieden wurde. Es gab diese Allgemeinverfügung zur Demoverbotszone auf den Zufahrtsstraßen. Gegen die ist erfolgreich vorgegangen worden. Es gab ein versammlungsstärkendes Urteil gestern Abend um 9 durch das Verwaltungsgericht. Heute früh um 10 ist das Land dagegen in Beschwerde gegangen, und auf diese Beschwerde hin hat dann das Oberverwaltungsgericht 12.30 Uhr entschieden, dass dieses Demoverbot doch vollzogen werden kann. Das heißt, von gestern Abend um 9 bis heute 12.30 Uhr war das Demoverbot nicht durchsetzbar. Die Polizei behauptet, dass es eine Beschwerde gegeben hat, schon wesentlich früher, als sich nun herausgestellt hat, um 10, und dass diese Beschwerde dazu geführt hat, dass die Allgemeinverfügung wieder gilt, also das Demoverbot vollzogen werden darf. Das ist nicht richtig. Die Beschwerde des Antragsgegners führt nicht dazu, dass das Urteil eines Gerichts aufgehoben wird. Das ist eben das, wo wir die Polizei für kritisieren, dass sie diese falsche Rechtsauffassung verbreitet hat. Das ist eine Missachtung des Grundsatzes der Gewaltenteilung. Deswegen gab es ganz viele Räumungen und sehr viel Gewalt durch die Polizei gegenüber Demonstrierenden, direktwidrig war. Das Demoverbot war in dem relevanten Zeitraum, wo es die Sitzversammlungen gab, nicht vollziehbar. Die Folgen für die Demonstrierenden war, dass sie eine ganz, ganz große Ungerechtigkeit erleben mussten. Sie sind in ihrer körperlichen Unversehrtheit eingeschränkt worden, in ihrer Meinungsfreiheit, in ihrer Versammlungsfreiheit. Das sind wirklich ganz, ganz große Werte in einer Demokratie, in einem Rechtsstaat, für den die Demonstrierenden ja auch im Gegensatz zur AfD eintreten. Und da ist jetzt ein Schaden entstanden durch die falsche Rechtsauffassung und die falsche Informationslage, der auch nicht wieder gut zu machen ist. Das darf nicht sein und es darf nicht wieder passieren und dafür werden wir uns weiterhin einsetzen. Wir werden auf jeden Fall in Zusammenarbeit mit den VeranstalterInnen und den Demonstrierenden schauen, ob man nicht im Nachhinein doch nochmal eine Feststellungsklage erhebt, um es wirklich schwarz auf weiß zu haben, dass die Gewalt, die da gegenüber Demonstrierenden angewendet worden ist, verfassungswidrig war. Eine politische Aufarbeitung steht selbstverständlich neben dieser juristischen Aufarbeitung weiterhin da.
4: Darüber hinaus zeigt die Auswertung des Polizeieinsatzes durch Anna-Maria Müller vom Republikanischen Anwälteverein, welche Tendenzen der Polizeieinsatz als Ganzes hatte.
3: Wir hatten heute relativ wenig zu tun. Es gab sehr, sehr wenige in Gewahrsamnahmen. Es hat sich quasi die Strategie der Polizei, die wir bei ähnlichen Protestlagen in der Vergangenheit schon beobachten konnten, wiederholt. Und zwar, dass es der Polizei weniger auf eine konkrete Gefahrenabwehr oder Strafverfolgung anging, sondern man eher den Eindruck gewonnen hat, ja, hier soll eigentlich extra legal durch Gewalt bestraft werden. Es ist natürlich unzulässig, aber genau, also frühere massenhafte Inhaftierung von Menschen, das haben wir nicht beobachtet, das haben wir auch in Riesa und Gießen nicht erlebt.
4: Wie viele Ermittlungsverfahren gegen Demonstrierende im Nachhinein noch erhoben werden, das ist natürlich jetzt noch nicht absehbar, aber grundsätzlich wurde von Seiten der Einsatzkräfte sehr viel gefilmt und bei der Abreise waren auch Einsatzkräfte mit ausgedruckten Bildern am Hauptbahnhof auf der Suche nach Einzelpersonen.
0: Wir machen heute hier, das wissen Sie, eine große Veranstaltung, bevor es zu spät ist, wissenschaftliche Perspektiven auf die faschistische Gefahr. Dieses Thema hat viele Facetten, deswegen haben
4: wir... Wir machen weiter hier mit dem nächsten Aspekt, aber nicht mit dem am Vortag des Protestes stattgefundenen wissenschaftlichen Konferenz zur faschistischen Gefahr, sondern mit ihrem Gegenstand und den Anlass für den antifaschistischen Protest in Erfurt. Die AfD hat in der Messehalle ihren Bundesparteitag abgehalten. Dieser konnte als erster Parteitag pünktlich beginnen und hat daraufhin auch sich planmäßig entfaltet. Wie im Vorfeld schon klar war, wurden Chrupalla und Weidel wiedergewählt als Bundessprecherin der AfD. Beim Rest der Vorstandswahl wurden, auch wie erwartet, Stefan Möller reingewählt, der als enger Vertrauter von Björn Höcke den Einfluss von dessen völkisch-nationalistischen Flügel damit stärken dürfte. Erst danach gab es die ersten Kandidaten, bei denen es knapp wurde mit den Mehrheiten und kleine Personalierwechsel. Ganz grob wird also der bisherige inhaltliche Kurs der AfD fortgesetzt werden. Eine Mäßigung ist nicht in Sicht. In den Reden wurden die üblichen diskriminierenden, populistischen und hetzerischen Talking Points bedient. Die Grenzen sollen europarechtswidrig geschlossen werden, Klimaschutz abgeschafft werden und die Zivilgesellschaft zerschlagen. Von Gewerkschaften über Kirchen zu sozialen und Kulturvereinen. Sowie die Entrechtung von Menschen mit Migrationshintergrund und die Verstärkung der Diskriminierung vieler Bevölkerungsgruppen durch eine Politik, welche einen völkisch imaginierten angeblichen Volkskörper fördern soll. Dabei wurde der Parteitag genauso inszeniert, wie sich die AfD-Demokratie vorstellt. Durchdirigiert von einer Tagesleitung, frontale Reden gegenüber einem weitestgehend passiven Publikum, dessen Aufgabe es war, zu applaudieren und in den Wahlen möglichst große, im Vorfeld ausgehandelte Einigkeit. Ein kleiner Störmoment, ein Bluetooth-Lautsprecher kommentierte die Wahl von Stefan Möller durch das Abspielen des Imperial March, also der Theme-Musik von Darth Vader aus Star Wars. Das sorgte für eine halbe Stunde Trubel mit Spürhunden und aufgeregter Security. Für die kommenden Wahlen und die Auseinandersetzung der demokratischen Parteien mit der AfD ändert sich also hier nichts. Die Strategie der CDU unter Friedrich Merz, zu versuchen, ihre Forderungen umzusetzen, um Stimmen zu gewinnen, wird also weiterhin krachend scheitern. Und der demokratischen Option wird es nur gelingen, Menschen für sich zu überzeugen, wenn sie eigene Themen in den Vordergrund stellt. Wie bei der wissenschaftlichen Konferenz zur faschistischen Gefahr am 3. Juli der Politikwissenschaftler und Soziologe Floris Biskamp anhand von Forschungsergebnissen zur Wählerschaft bestätigt.
6: Es gibt 10% der Bevölkerung harter Kern, die sich komplett in dem Informationsraum AfD bewegen und sehr schwer für andere zu erreichen sind. Bei den anderen habe ich schon gute Hoffnung, dass die auch wieder zu erreichen sind, aber wahrscheinlich gerade nicht dadurch, dass man das Thema Migration thematisiert und aufnimmt, sondern eher darüber, dass man auf anderen Feldern Programmatiken anbietet, die für die interessant sind, weswegen sie dann denken, naja, aus den Gründen wähle ich die Partei, weil da hat mir die AfD nichts zu bieten.
4: Eine gravierende Verschiebung würde allerdings natürlich die Einleitung eines Verbots der AfD bringen. Wie es gerade gegen die Fraktion Europa der souveränen Nation im EU-Parlament, zu der die AfD gehört, wegen schweren Verstößen gegen die EU-Grundwerte von mehreren Parlamentsfraktionen angestoßen wurde. Durch das neue Gutachten der Gesellschaft für Freiheitsrechte gab es in dieser Debatte für ein AfD-Verbot in der BRD auch neuen Wind. Doch dafür, so der Politikwissenschaftler Professor Marcel Landowski von der Martin-Luther-Universität in Halle, muss es politische Mehrheiten geben.
8: Aber das bedeutet natürlich auch, die politischen Akteure müssen das Gutachten heranziehen und sagen, wir teilen diese Einschätzung, dass ein Verfahren von Erfolg gekrönt wäre, insbesondere bei den Konservativen, aber eben nicht nur, auch bei den Sozialdemokraten und auch bei anderen Parteien. Da wird die Ablehnung oftmals darüber begründet, dass man denkt, ein solches Verfahren wäre womöglich ohnehin nicht erfolgreich. Aber da geht es, glaube ich, vor allem um andere Fragen, auch darum, dass viele politische Akteure den Fallout fürchten, so will ich das einmal formulieren, den ein solches Verbotsverfahren haben könnte. Aber ich glaube, da sind dann letztlich die Sicherheitsbehörden zuständig.
4: Doch nun wieder zurück zum antifaschistischen Protest. Sowohl das Bündnis Widersetzen als auch Zusammenstehen bewerten den Protest als Erfolg. Und das, obwohl der Bundesparteitag der AfD nicht verzögert wurde und erst recht nicht verhindert wurde. Was für Widersetzen das Ziel war. Widersetzen bezieht sich dabei vor allem auf die Größe des Protests. 17.000 hätten sich an 12 Blockaden beteiligt, deutlich mehr als bei den Protesten davor. Insgesamt, so das Bündnis, seien 50.000 Menschen auf den Straßen gewesen. Die Polizei spricht von 31.000 Demonstrierenden, die Wahrheit dürfte wie immer irgendwo dazwischen liegen. Für das Scheitern der Blockade machte Widersetzen vor allem die Polizei und den Thüringer Innenminister Georg Mayer von der SPD verantwortlich, welche durch die frühen Treffpunkte zur Anreise mitten in der Nacht den Parteitag möglich gemacht hätten. Für das Bündnis Zusammenstehen war vor allem ein breiter und großer Protest das Ziel, was mit einer der größten Demonstrationen seit der Wende in Erfurt gelungen ist. Die Breite des antifaschistischen Spektrums ist dabei nicht nur in den vielen Organisationen von Parteien, Gewerkschaften über die Zivilgesellschaft bis hin zu den Kirchen sichtbar geworden, sondern auch ganz plastisch vor Ort, wo zum Beispiel eine Gruppe HandwerkerInnen sich mit einer Fachwerkwand am Protest beteiligt hat.
9: Wir haben 2 Meter hohe Fachwerkwand, die wir gemeinsam vorher abgebunden und dann auch noch mit einem Schriftzug dekoriert haben. Genau, ja, haben es in Eigenleistung selber gebaut und dann hierher transportiert und aufgebaut. Da steht mit ruhiger Hand und klugem Kopfe Hass und Hetze allseits zum Trotze.
4: Damit erzielt der Protest als Ganzes auch ganz praktische gesellschaftliche Effekte, wie der Politikwissenschaftler und Soziologe Floris Biskamp mit Blick auf vorherige Proteste gegen die AfD betont.
6: Was relativ deutlich zu sehen ist, ist einerseits, dass die AktivistInnen der AfD, die dann da blockiert werden, die dann nur unter großer Anstrengung zu ihren Hallen kommen, das nervt die einfach und die merken dann, wir werden hier von vielen Menschen nicht gewünscht und nicht gewollt. Also das ist ein Zeichen dafür, dass es immer noch eine Minderheit ist, die die AfD unterstützt, dass es immer noch eine deutliche Mehrheit ist, die sie ablehnt, und dieses Zeichen wird damit gesetzt und das ist gut so. Aber man sollte sich davon jetzt keine großen Veränderungen erhoffen, dass das einen Sinneswandel herbeiführt bei irgendwem. Was auf jeden Fall relativ klar ist, dass das Zeichen gesetzt wird, wo die Mehrheit ist, und was so ein Allgemeinplatz aus der Protestforschung ist, dass Proteste dann besonders überzeugend für eine Mehrheit der Bevölkerung sind, wenn sie friedlich ablaufen.
4: Auch die Auswertung von Demonstrierenden im Verlaufe des Tages gegenüber den ReporterInnen der Freien Radios fällt weitestgehend positiv aus.
10: Es gibt natürlich so ein bisschen die News, dass die AfD schon gestartet hat mit ihrem Parteitag und die pünktlich anfangen konnten. Das war natürlich ein bisschen traurig, aber es ist auch okay und es fühlt sich trotzdem sehr sinnvoll an. Also natürlich, ich finde vor allem die Medienberichterstattung und dieses Zeichensetzen von wir sind hier, wir sind viele, uns gibt es und einfach, dass irgendwie überall darüber geredet wird. Okay, es gibt diesen antifaschistischen Protest. Ich finde, das macht ganz viel aus und das finde ich ultra wichtig.
7: Frage ist für mich nach wie vor, warum hat die Messe Erfurt dieses Gebäude und das ganze Areal vermieten dürfen und können?
11: Und ansonsten erhoffe ich mir, dass wir ein starkes Zeichen setzen von Erfurt heute, ein starkes und vor allen Dingen auch ein friedliches Zeichen, dass wir uns mit der Entwicklung, wie sie gegenwärtig stattfindet, uns damit nicht abfinden.
13: Das haben wir halt hier gerade in Erfurt festgestellt, so die letzten Tage, dass viele sich auch dann wirklich zum ersten Mal dazu entschlossen haben, mit einer Blockade teilzunehmen. Das macht schon irgendwie sehr viel Mut und es freut uns, dass Leute dann so solidarisch sind.
14: Es gibt mir Hoffnung, dass wir so viele sind und dass so geile Stimmung ist, dass ich das Gefühl habe, alle passen aufeinander auf, stehen irgendwie für die Sache hier ein und haben irgendwie auch Visionen.
4: Vision hat nun auch wieder Sätzen. In der abschließenden Pressekonferenz kündigen sie an, nun nach Sachsen-Anhalt und Mecklenburg-Vorpommern zu den Landtagswahlen zu schauen. Am 25.07. laden sie zur Konferenz in Magdeburg ein, um Aktionen für den Herbst zu planen. Und für den 1.08. ruft wieder Sätzen zu Aktionen gegen einen Aufmarsch der AfD-Jugend in Schwerin auf. Wenn aber ziviler Ungehorsam erfolgreich sein soll in Zukunft, wird sich wieder Sätzen nicht nur weiter vergrößern müssen, sondern auch die Lehre aus den sozialen Bewegungen der Vergangenheit ziehen müssen, dass vor allem unvorhersehbare und strategisch flexible Aktionen, getragen von spontan agierenden Massen, ihre eigens gesetzten Ziele eher erreichen. In der Wiederholung desselben Musters aus vorherigen Protesten in Riesa und Gießen, festgeschrieben im alles bestimmten Aktionskonsens auch, ergab sich die in Erfurt gesehene erfolgreiche Strategie der Polizei ganz von selbst. Doch ob Widersetzen den nötigen Kontrollverlust über Form und Gestalt der Protestaktion wagen wird, der dafür notwendig wäre, bleibt abzuwarten. Und damit nur noch ein letzter musikalischer Eindruck vom Protest.

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1: So viel zum Protestgeschehen am vergangenen Samstag in Erfurt. Zwischen 31.000 und 50.000 Menschen waren in Erfurt auf den Straßen. Circa 17.000 Aktivisten haben im Rahmen des Aktionsbündnisses Widersetzen alles daran gelegt, mit Blockaden den AfD-Bundesparteitag zu verhindern. Trotzdem konnte dieser pünktlich stattfinden. Die Freien Radios haben dieses Geschehen live begleitet. Und thematisch passend hören wir jetzt noch ein Song von der italienischen Rapgruppe 99 Pos, und zwar Rigurgito Antifascista.

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1: Regurgito Antifaschista habt ihr gerade gehört. Wir nähern uns dem Ende des Widerhalls hier bei Radio Korax auf der 95,9 und es ist 18.48 Uhr und ich habe noch ein paar Veranstaltungstipps für euch mitgebracht.
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1: Wenn ihr schon 17 Uhr eingeschaltet habt, wisst ihr schon Bescheid. Wir haben live mit der Initiative Usim bleibt gesprochen. Die ruft morgen von 9 bis 12 Uhr unter dem Motto für Wohnraum ohne Profite zu einer erneuten Kundgebung vor dem Justizzentrum Halle in der Thüringer Straße auf. In der Zeit soll der nächste Gerichtstermin zur Auseinandersetzung zwischen den MieterInnen und der Vermietung in der Uhlestraße in Halle stattfinden. Außerdem gibt es morgen Abend 18 bis 20 Uhr einen Workshop in der Falle, und zwar zum Thema Sicherheitskonzepte bei Veranstaltungen. Das Ganze ist quasi kostenlos, aber gegen Spende, die sehr erwünscht ist. Die Empfehlungen sind ca. 5 Euro und für Mitglieder des Netzwerks Musikveranstaltende Halle ist dieser frei zugänglich. Und es wird um Fragen gehen, wie was passiert im Ernstfall, wie lassen sich Sicherheit, Atmosphäre und Verantwortung verbinden. Der Workshopleiter ist Jan Wagner, selbstständiger Eventmanager mit Schwerpunkt auf den Non-Profit-Sektor. 18 bis 20 Uhr in der Falle am oberen Boulevard in der Martinstraße 13. Und der letzte Veranstaltungshinweis gilt dem Hause Korax. Und zwar findet hier am Samstag und den Samstag drauf, also einmal dem 11.7. und einmal dem 18.7. ein Workshop statt. Und zwar ein Stimm- und Sprechworkshop, der heißt Krähen wie ein Rabe. Die sind unabhängig wahrnehmbar. Genau, um Anmeldung wird gebeten, und zwar auf der Website von Radio Korax. Und die Kosten betragen 15 Euro für Vereinsaktive und 40 Euro für Externe, für beide Termine. Ein Samstagnachmittag voller Rhetorik und Stimmbildung würde euch erwarten. Und jetzt hören wir zum Schluss nochmal rein, was für die Scherben ein Samstagnachmittag bedeutet.

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Samstagnachmittag von der Band Tonsteine Scherben. Wir sind am Ende des Widerhalls angekommen. Es ist 18.55 Uhr. Das heißt aber nicht, dass ihr nicht weiter Radio Korax hören könnt. Es geht nämlich gleich weiter mit der Sendung Kuratiert und Bespielt. Das ist eine Sendung für experimentelles Radio von 19 bis 20 Uhr hier auf der 95,9. Ansonsten noch ein Hinweis für morgen bei Radio Korax. Und zwar wurde am letzten Freitag das Werkleitsfestival eröffnet. Dieses findet in diesem Jahr statt unter dem Titel Früher oder Später. Es geht also rund ums Thema Zeit und aktuelle Fragen nach Generationsgerechtigkeit und verlorengehenden Zukünften werden in dieser Woche noch in Gesprächen, Rundgängen der Ausstellung oder im Filmprogramm sich damit beschäftigt, und zwar alles zum Thema Zeit, und das geht noch bis diesen Sonntag, bis zum 12. Juli, und zwar in der großen Ulrichstraße 13 bis 15. Mehr zum Werkleitsfestival erfahrt ihr auch morgen anstelle des Widerhalts von 17 bis 19 Uhr. Diese zwei Stunden werden ausschließlich dem Festival gewidmet sein, und ansonsten gibt es auch mehr Informationen auf der Website vom Werkleitsfestival, die lautet werkleits.de/früher-oder-später. Ich bedanke mich an alle Zuhörenden und wünsche noch einen schönen, ruhigen oder energetischen Montagabend. Ich habe mich für den energetischen Montagabend entschieden und entlasse euch mit dem Song Some Kind of Blue in diesem Montagabend. Tschüss.

Hallo, hallo, herzlich willkommen. Ihr hört Bauhaus FM bzw. Radio Lotte. Einmal im Monat sendet das experimentelle Radio der Bauhaus-Universität Weimar künstlerische Produktionen von Alumni und Studierenden. Eine Mischung aus Klangkunst, Hörspiel und Feature aus seinen Archiven und Klanglaboren. Ausgewählt werden die Stücke von Nadja Sühnel. Sie arbeitet als wissenschaftliche Hilfskraft beim experimentellen Radio und betreut das Radiokunstarchiv. Für die letzte Sendung von Kuratiert und Bespielt in diesem Semester wird es musikalisch. Für akustische Erfrischung in heißen Tagen senden wir heute keine Hörspiele, sondern Musikstücke von Bauhausstudierenden. Dabei wagen wir den Versuch, Kompositionen durchs Radio zu schieben, die eigentlich für aufwendigere, räumlichere Lautsprecheraufbauten gedacht sind. Wir pressen Klänge, die in ihren Ursprüngen von oben und unten, hinten und vorne kamen, zwischen links und rechts und hören, was sich verändert. Wir starten mit dem Mitschnitt eines Abschlusskonzertes, auf dem Stücke von Fritzi Boots, Lisa Zwinscher, Mujahid Ali und Claudius Seiter zu hören sind. Die Komposition entstanden im Rahmen des Spezialkurses Audiobaukasten 2, geleitet von Jason Langheim. Mono bedeutet ein Audiokanal, Stereo 2. So lautet das gängige Verständnis in der Welt der digitalen und analogen Klangbearbeitung. Aber Stereophonie, wortwörtlich übersetzt als räumlicher Klang, ist nicht auf diese Beschränkungen angewiesen. Im Spezialkurs 3D-Komposition sind wir über diese traditionellen Grenzen hinausgegangen und erforschten die faszinierende Welt der technisch induzierten Immersion durch Klang. Stell dir eine Komposition vor, in der Audio nicht nur von links und rechts, sondern auch von oben, unten und hinten kommen kann. Diese Art der Verräumlichungen öffnet Türen zu neuen kreativen Möglichkeiten. Unter dem Titel Particles Gone Bad hört ihr jetzt einige komprimierte, aber nicht weniger interessante Spuren von diesem Versuch. Viel Spaß!

Das war Particles Gone Bad aus dem Audiobaukastenkurs von diesem Semester, geleitet von Jason Langheim. Wir beenden das Semester mit einer Komposition, die sich an den oralen Traditionen von Wiegenliedern orientiert. When We Couldn't Fall Asleep von Wiebke Stark vereint zusammengetragen aus einem Fundus persönlicher Erinnerungen und gemeinsamer Erlebnisse Schlaflieder aus verschiedenen Sprachen und Generationen. Die Lieder stehen in Wechselwirkung zueinander, zärtlich, unruhig, im Wandel begriffen und bilden so eine kollektive Erinnerung und Neuinterpretation, die über das Private hinausgeht und in eine klangliche Verbindung fragmentierter Erinnerungen eingebettet ist. Das Stück entstand im Projektmodul, in dem sich die Studierenden ein Semester mit den Zusammenhängen zwischen Klang, Heilung und Träumen beschäftigten. Ich wünsche euch ganz viel Spaß damit und hoffentlich ein schönes Semesterende. Es war ganz toll und wir hören uns nächstes Semester wieder bei Bauhaus FM jeden Montagabend von 7 bis 11 Uhr.

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Hallo und herzlich willkommen zu einer neuen Ausgabe von Red Hot Radio hier auf 95.9 Radio Korax. Und der erste Song, den ihr soeben hörtet, war ein Song aus dem Jahr 1965 und zwar von Mr. Guitar, Alexander Emil Caiola, besser bekannt als El Caiola, der Studiomusiker und eben auch Bühnenkünstler, der sein eigenes Label mit Alpine Records hatte, den wir hier allerdings im Jahr 1965 hörten auf United Artists mit Tough Guitar. Und aus dem Jahr 1965 ist auch die folgende Nummer. Die Nummer, die wir jetzt hören, ist von den McCoys, eine Band, über die wenig zu sagen ist, eine amerikanische Combo, die doch durchaus einige Bekanntschaft errungen hat mit ihrem Song Hang On Sloopy, ebenfalls aufgenommen 1965. Wir hören einen Song aus dem Jahr 1965 erneut jetzt, allerdings nicht Hang On Sloopy, das wäre dann doch ein bisschen zu trivial. Wir hören Fever in der Version von den McCoys, aber man hört auch da schon relativ deutlich oder auch deutlich die Einflüsse von Hang On Sloopy. Es ist sozusagen eigentlich ein Mix-up aus diesem doch bekannten Klassiker Fever und Hang On Sloopy. Eine schöne Nummer, viel Spaß damit.

The Bo Brummels, was für ein merkwürdiger Name. Ja, eine Gruppe aus San Francisco, die dort in den Jahren 63 bis 1968 aufnahm. Diese Nummer aus dem Jahre 1964, das war Love Love von den Bo Brummels. Und davor gehört The Holly Twins mit ihrer B-Seite zu Potato Chips, die aber gar nicht so schön ist. Die A-Seite Potato Chips viel besser, wie gesagt, die gehörte B-Seite Okie Finokie auf Rendezvous Records. Tja, und ohne große Worte soll es gleich weitergehen. 1962 Auburn Records, Carrie Lynn und Cleopatra. Viel Spaß damit.

Cleopatra. Tja, und nachdem wir jetzt so viel alten Kram gehört haben aus den 1960er Jahren, wird es jetzt tatsächlich erfrischend neu. Zumindest was die Herausgabe der folgenden Platte angeht. Musikalisch bleiben wir selbstverständlich musikalisch den 60ern und 50er Jahren verhaftet und spielen eine Doo-Wop-Nummer als folgendes. Eine Doo-Wop-Nummer, die allerdings das Prädikat trägt Satanic Doo-Wop. Satanic Doo-Wop von den aus Los Angeles stammenden Künstlern und Künstlerinnen

Twin Temple, eine wunderschöne Band, die ich bereits im letzten Jahr für mich entdeckt habe, die allerdings eigentlich auch schon ein bisschen eher angefangen hat zu pressen. Aber eine unheimlich tolle Musik macht. Sie sind selber tatsächlich hohe Priester in einer eigenen satanischen Gemeinde und haben mit His Signature Sound damals eine erste bravouröse Volllandung hingelegt, wie ich finde, und jetzt nochmal nachgelegt, während die erste Veröffentlichung diesem Prädikat Satanic Doo-Wop eigentlich noch gar nicht so richtig gerecht wurde, denn eigentlich war das ja viel mehr Satanic Soul, hat es diese Scheibe jetzt dann doch schon eher in sich und ist doch tatsächlich eben wirklich dem Doo-Wop ein bisschen näher. Eine Scheibe also von Alexandra James und Zachary James aus dem Jahre 2021. Das Ganze heißt dann Babylon und ebenso heißt auch der Song, rausgekommen auf Pentagrammaton, und das Ganze klingt so.

Ach, wunderschön. Die Scheibe von Twin Temples, Satanic Doo-Wop. Und weil das so schön ist und weil das doch so neu und erfrischend auf seine ganz eigene Art und Weise ist, soll es jetzt gleich noch einen weiteren Song geben. Allerdings von der erstveröffentlichten Scheibe His Signature Sounds. Und der soll so ein bisschen auch entschuldigen, dass ich den Anfang dieses Songs ein bisschen verkackt habe. Hier läuft alles original von 45 Umdrehungen pro Minute eigen. Also zumindest von 7-Inch Schallplatten. Dementsprechend ist es dann doch immer mal etwas Besonderes, wenn man dann noch mal eine auf 33 Umdrehungen gepresste Schallplatte in den Händen hat. Das passiert jetzt nicht, denn jetzt gibt es die LP-Version und da ist relativ klar, auf welcher Umdrehungszahl diese zu laufen hat. Und wir hören jetzt eigentlich den schönsten Song, wie ich finde, von der Scheibe, von der ersten Scheibe von Twin Temple aus der Stadt der Engel, Los Angeles, Satanic Doo-Wop.

hier nach so viel düsteren Klängen der Satanic Feminists, wie sie sich auch selber bezeichnen, um Twin Temple, nach so viel gotteslästerlicher Musik, tat das doch vielleicht auch mal wieder ganz gut, so ein bisschen ganz poppig, seichtes Schingeling von den Drifters. We Got a Sing aus dem Jahre 1965 auf Atlantic Records und die B-Seite im Übrigen von Nylon Stockings. Tja, eine schöne Nummer folgt jetzt, die ist allerdings schon ein paar Jährchen älter und zeichnet auf das Jahr 1958 zurück. Die Rede ist von Steve Carman, der ja dann auch noch weit in die 60er Jahre hinein Musik gemacht hat, auch doch durchaus etwas, soulig angehauchte Sachen. Jetzt wird es eher ein bisschen popcornig auf Mercury Records und wir hören auch hier wieder eine B-Seite, River in My Blood. 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

Parkway Records 1967. Daniel E. Skidmore, auch bekannt unter dem Pseudonym Brother Soul, mit seiner B-Seite Listen to the Wind. Tja, scheinbar sind es die B-Seiten, die für gute Musik sprechen, denn auch hier ist die A-Seite zumindest aus meiner Sicht wenig brauchbar. Little Old Groove Maker heißt diese Nummer. Tja, und ohne großes Gerede geht es jetzt ein Jahr zurück in der Zeitgeschichte, und zwar ins Jahr 1966. Und zu Linus Guess und Thank Goodness, Got a Good Woman.

Wunderschön. That's All von Al Garis auf Glodis Records 1961. Tja, und es geht weiter in der Parade knisternder 7-Inch-Schallplatten, und zwar mit einer Nummer von der Band The Stars, mit Doppel-R geschrieben. Und die versuchen sich hier an einer Interpretation von Clarence Henry Frogmans Ain't Got No Home. Und das machen sie gar nicht mal so schlecht. Das Ganze klingt so.

hört Red Hot Radio auf 95.9 Radio Korax. Ihr hörtet Billy Butler, Right Track, Oki Records 1966 und davor ebenfalls aus dem Jahr 1966 Solomon Burke mit Keep Looking auf Atlantic Records. Tja, und mit Blick auf die Uhr stelle ich mit Erschrecken fest, die Sendung neigt sich schon wieder dem Ende zu. Nichtsdestotrotz, ein paar Minütchen haben wir noch und die wollen wir sinnvoll füllen und gehen dafür jetzt nochmal ein Jahr voraus, und zwar in das Jahr, oder besser gesagt ein Jahr zurück, aus unserer Sicht gesehen, ins Jahr, nein, voraus. 1967, so viel steht fest. Big Maybell hören wir, die wunderbare Rhythm and Blues Sängerin, die so viele und so tolle Stücke gemacht hat, bereits seit Mitte der 50er Jahre tatsächlich, und bereits eigentlich auch schon in den 30er, 40er Jahren angefangen hat, Musik zu machen, geboren 1924, dementsprechend jetzt ein Werk aus einer doch etwas späteren Phase, wenn nicht sogar der Spätphase, da sie ja tatsächlich eben in den 60er Jahren dann die aktive Karriere an den Nagel hing. Wir hören aus dem Jahr 1967 eine wunderschöne Nummer auf Rojack Records und diese heißt I Can't Wait Any Longer.

Wunderschön, Big Maybell, I Can't Wait Any Longer, 1967 und somit 5 Jahre vor ihrem eigentlich auch viel, viel, viel zu frühen Ableben. Sie starb tatsächlich mit nur, jetzt muss ich ganz kurz rechnen, das sind dann 48 Jahre gerade mal, meine Güte, 48 Jahre sie geworden, bevor sie dann tatsächlich eben an einem diabetischen Koma oder einem diabetischen Koma erlegen ist. Tja, damit endete sozusagen ihr Leben und sogleich endet auch diese Sendung, stelle ich mit Entsetzen und Trauer fest. Und dementsprechend ist da schon ein großer Schmerz, den das hinterlässt. The Pain Is Here singt auch The Glory 1962. Und nachdem wir hier so viel Satanic Doo-Wop hatten, ist es jetzt auch mal Zeit für ein bisschen Schingeling, souligen Pop Doo-Wop, der jetzt hier noch folgt. Ich freue mich auf jeden Fall, wenn ihr in 4 Wochen wieder einschaltet. Dann ist es wieder Red Hot Radio hier bei Radio Korax 95.9. Macht jetzt auf jeden Fall nicht aus, denn gleich geht's weiter mit Subjektiv. Viel Spaß noch und bis bald.

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1: Cominciò a condomrem.

0: Pokuba hießen die, den Wutanfall vertonten Musizierenden aus Ljubljana kommend. Und damit herzlich willkommen zu Subjektiv auf Radio Korax und die ebenso diese Sendung ausstrahlenden Stationen, die da wären.
1: In Leipzig, in Berlin, in Hamburg, in Flensburg, in Neumünster und in Dublin. Hallo an alle Stationen.
0: Genau, und auch hallo nach Owen in the Heaven sozusagen. Da ist der Flying Nico in seiner Raumkapsel.
1: Jetzt absolut die Trochrempembemsen, alter Erdling und Maulwurf.
0: Genau, wir sind heute im Punk angekommen und vielleicht machen wir auch was mit der Mutti vom Punk, der Schwester vom Punk, Sohn, Tochter und irgendwas dazwischen auch. Das ist unser Thema der heutigen Sendung. Erstmal war ein bisschen HC-Punk, dass wir auch mal zeigen, dass wir noch harte Pürchen sind, die zu Poten geworfen gehören.
1: Krasse Typen.
0: Ja, krasse Typen. Nietenkiller-Faktor, Killer-Nieten-Faktor, so rum, 312. Yes, yes sir, I can so boogie all night long.
1: Nieten-Armbänder sogar am Fuß. So hart sind wir drauf.
0: Bandnamen, die nicht zu lesen sind. Sowas alles. Tolle Sachen.
1: 100 Pro. Ja, genau so sieht's aus. Okay, also ich habe heute tatsächlich, ich breche heute mit unserer sich angewachsenen, nee, der gewachsenen Tradition zu gucken, was so Neues passiert international und grabble nur in Altem rum. Nicht ganz so alt und damit der jüngste Song ist Sayonara von Avenir.

0: Avenir, inzwischen auch schon fast 10 Jahre alt, das Stückchen von der LP der Band der zweiten. Nous ne sommes plus vierges et nous avons raté nos examens. Und Sayonara, das Titelchen, 2017 erschienen. Seitdem wird gewartet, aber wir wissen ja, die haben viel zu tun. Die sind ja zum Beispiel Badaboom.
1: Auch zum Beispiel. Obwohl jetzt noch nicht der umfangreiche Tourplan von Badaboom zum Beispiel geleakt wurde oder irgendwas. Das ist wahrscheinlich eher, wahrscheinlich arbeiten die schon wieder am nächsten Projekt. Das ist so.
0: Ja, und haben auch ganz vergessen, wie sie das mit den Schallplatten machen, die auf den Markt zu bringen. Misslingt ihnen auch regelrecht.
1: Naja, ein bisschen spät, ne? Da ist er inzwischen, aber...
0: Aber nirgends zu kriegen. Steht nur, dass sie da ist.
1: Ah, gut, gut. Naja, vielleicht ist es auch eine 10er-Edition.
0: Wir haben letztens uns ja noch gefreut auf dem Bandcamp-Account, dass das da angekündigt war. Es ist dabei geblieben. Du kannst
1: wir reden von Badaboom.
0: Eine digitale Option kaufen.
1: Genau. Die Vinyls sind wahrscheinlich schon alle unter Friends verteilt. So.
0: Ja. Vielleicht ja.
1: Vielleicht ja. Ich habe mich auch mit aktuelleren Erscheinungen beschäftigt, aber tatsächlich kommt gerade gar nicht so viel raus, weil Sommerloch und so weiter. Bands sind oft auf Tour oder auf Festivals, wenn sie größer sind und so weiter und so fort. Oder sie existieren einfach auch gar nicht mehr. Ich habe vom Büro B einen Sampler in die Hand bekommen, der hieß sowas von egal Nummer 3. German Synthwave Underground von 81 bis 86 und habe mich durch die Titel gearbeitet und habe festgestellt, oh, naja, 2, 3 Sachen gar nicht schlecht, der Rest, das ist so an der Schwelle zum NDW-Pop irgendwie, nicht so richtig richtig mitreißend. Aber 2, 3 Sachen sind mir aufgefallen, die ich kenne, liebe Schätze, aber bei der Flut von VÖs, wie wir sagen, ne, diese Veröffentlichungen, die einen immer so umschwurbeln, das ganze Team, was einen so die Sachen reinwirft, rutschen ja auch Sachen weg. Und dann müsste man eigentlich noch eine Abteilung Evergreens ins Leben rufen, in dem Subjektiv Hochhaus, wo wir arbeiten. Und die uns dann immer mal wieder zum Beispiel Siki und Eno reinhauen. Geduld ist ein schönes Liedchen, welches auf diesem Sampler drauf ist.

0: Ein großartiges Stück Musikgeschichte. Der Herr XY, auch beim Kosmonautentraum oder beim modernen Mann stimmgebend, jedenfalls beim ersten Album letztgenannter Band, zusammen mit einem gewissen Herrn Ziggy und einem gewissen Herrn Eno. Ziggy ist er selber, ne? Hat er sich selbst durch die Tür reingeführt. Ziggy und Eno, Geduld. Auf einem neuen Sampler von Büro B drauf. Weiß nicht, ob man die Originalscheibe irgendwo liegen hat, aber unglaublich toll, oder? Schöner Drive da drinne.
1: Ich dachte, die Stimme ist doch arg vertraut.
0: Ja.
1: Prima. Vor 25

0: Mutter, ich weiß ja, wer du bist. Die spielen Ende des Monats in Hamburg. Das ist eine Überraschung am 26.07. Im Hafenklang für all diejenigen, die hier in der Nähe sind oder Lust haben, den Weg nach Hamburg anzutreten. Mit Sicherheit eine Empfehlung sondergleichen.
1: Sowohl Band als auch Laden, ja, wirklich
0: yes.
1: Gute Kombi. Na gut. Noch nicht den australischen Kontinent verlassen haben, Alien Nose Job. Jedenfalls weiß ich nichts von. Haben nicht Bescheid gesagt, Alter, ich mach mich mal los, komme nach Europa und stelle mein neues Album How Mosquito Operates vor, welches mich total geflasht hat, nach wie vor. Schön in einem Hardcore-Stack. Und tatsächlich bin ich inzwischen Owner des Ganzen. Ich hatte ja erzählt, dass es kompliziert ist, das von der kleinen Kontinenteninsel hierher zu bekommen. Und ich kann jetzt eine kurze Story, ne? Ich wollte jetzt, kaufe ich nicht. Du hast sozusagen, man hat auf jeder Seite seine 5 Zwerge stehen auf der Schulter und die eine sagen, hier, ja, Vernunft, los, und Scheiße, Vernunft, Punkrock. Und die andere Seite, oh, Kohle, alter Kohle, aufpassen. Und dann rennt die immer hin und her und man ist so hin und her gewogen. Und so bin ich in diesem Bestellvorgang und hatte schon einen Warenkorb und dann hatte ich schon den Bezahlvorgang an. Und dann musste ich meinen Einkauf bestätigen. Macht man ja dann mit so einer Banking-App, ne? Und da habe ich gesagt, nö, mache ich nicht. Und habe das nicht bestätigt. Aber da jetzt diese Geldunternehmen eben auch ein bisschen die Konsummaschinerie antreiben, haben die es trotzdem ausgelöst. Und jetzt muss ich sagen,
0: sie wussten mehr als du.
1: Ja, Schöpferin.

0: Das schiebt schön von hinten, ne? Unglaublich schön.
1: Absolut.
0: Absolut geile Platte. Alien Nose Shop haben sich wieder selbst übertroffen, haben ein Album im Stile des frühen 80er HC-Punk aus USA sozusagen produziert, ohne kitschig wie Abklatsch oder irgendwas zu klingen. Man weiß genau, wo es herkommt und trotzdem würde ich nicht sagen, ah ja, das haben sie von denen. Es ist wirklich cool gemacht. Wirklich.
2: Ah. Mhm. Sehr gut. Sehr gut, dann lege ich hier quasi Musik-Mau-Mau-mäßig eine 7 oben drauf. Reagan Youth mit USA.
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0: Jawohl. New York Finest ist 1984 ist die EP rausgekommen, Youth Anthems for the New Order. Und das ist ein kleines Meisterwerk und die Band hat es ja gar nicht so lange gegeben, dass sie Mist bauen konnte. Die haben eigentlich nur gute Musik gemacht, weil sie nicht so viel gemacht haben.
1: Ein gutes, die ersten alle Impulse einsammeln und dann gleich wieder so, nicht dann, wenn so Erwartungshaltung sind, oh ja, das erste Album ist cool, aber ab dem vierten wird es schlimm. Ja, nee, alles, was man kennt an Gesprächen.
0: Nicht zu finden.
1: Nicht zu finden. Okay, Smirk kommt auch aus USA, hat eine neue Schallplatte aufgenommen, die heißt Speculative Fiction. Und ja, es ist, wie sagt man so schön, der Smoking Room Recording Artist Smirk, so wird er beschrieben. Ja, ja, also,
0: hört.
1: So, keine Ahnung. I shall be released, ist eines seiner Liedchen.

0: I shall be released. Die Transformation heißt Smirk und hat ja 3 Minuten einen hingelegt. Ich glaube, 2 Minuten hätten es gereicht. Vielleicht auch anderthalb. Irgendwann war gut. Aber Smirk musste eben noch zeigen, dass er noch ein paar Solis kann. Ja, gut für euch zu wissen. Falls ihr mal irgendwo Smirk trefft, sagt, coole Solis. Geil.
1: Ja. Ja, Streichmeister, sogenannter.
0: Ja, genau.
1: eine Band, die jetzt auch nie so die größten Meriten gesammelt hat, aber durchhält. Und zwar seit 1985, nach einer kurzen Pause, nee, 88, nach einer kurzen Pause von 3 Jahren, 79 sind die zusammengekommen und machen bis heute Musik. Wrong Goes for Europe heißen die. Und in ihren frühen Jahren klangen sie folgendermaßen wie bei Death's Sicaria.

0: recht unverblümt antimilitaristisch. Drongos for Europe. Schöner britischer Streetpunk.
1: Ja, sehr fein. Das erste halbe Jahr, also sagen wir mal so, ja, die zweite Hälfte des ersten halben Jahres, so, war von mir geprägt, bei mir geprägt von einer Veröffentlichung, die Turbo Discos verzapft haben. Der Irrtum hat mal wieder gewonnen, heißt das Album der Transformation Jazz als solches. Und ich hatte ja gesagt, hier ist irgendwie Überzeugungsarbeit zu leisten für die Jugendlichen da draußen, die alle orientierungslos irgendwas.
0: Die Wahrheit nicht sehen wollen.
1: Auch. Nein, einfach auch tatsächlich vielleicht sogar an der Platte vorbeilaufen, falls sie denn irgendwo stehen würde.
0: Wir verfluchen euch nicht, aber es ist schon ganz nah dran.
1: Ja, ja, ein kleiner Bann liegt in der Luft. Harwatzka ist ein Liedchen, welches ihr braucht, um besser zu verstehen, über was wir so reden.

0: Was wollte ich noch sagen? Da, ja, doch was.
1: Was man so mit elektrischen Klangspielzeugen herstellen kann. Ein sehr substrakteskes Outro. Hrotzka! Mhm. Die Transformation Jazz aus Halle Leipzig. Vom Album Der Wahnsinn hat mal wieder gewonnen. Ich finde das toll.
0: Mächtig unwuchtig. Finde ich gut. Aber passt in die Rille, in die auch Mark Riley gesprungen ist, nachdem er bei The Fall ausgestiegen worden war, hat er sich überlegt, kann ich aber selber. Und hat die Creepers gegründet. Und dann hießen die Mark Riley and The Creepers, irgendwann nur noch Creepers. Und in ihrer Anfangsphase haben sie zum Beispiel den folgenden Song rausgehauen auf der ersten EP, nämlich die 84 erschien. Da findet man Hole for a Soul.

0: Mark Riley and the Creepers, Hole for a Soul. Nach den Creepers hat Mark Riley dann aufgehört, Musik zu machen und stattdessen Musik angefangen zu präsentieren, nämlich auf der BBC. Der ist bis heute Radio-DJ dort und hat Musiksendungen. Reiner Kollege.
1: Reiner. Was Autor machen, weiß ich gar nicht, außer dass ich kann von denen noch sagen, dass sie aus Wien kommen. Dort im März 25 ihr letztes Album rausgebracht haben, welches Kommen und Gehen hieß. Und von diesem Album runtergepickt für euch da draußen an den Empfängern. Ultra gute Arbeit.

0: Schieben einen auch kräftig durch die Wohnstube. Autor aus Wien. Komm und gehen, das Album. Ultra gute Arbeit. Schönes Album. Insgesamt sehr schön. Finde ich wirklich toll. Mhm. Auch schön bemalt. Ja, so. Schön gemacht.
1: Da kippt die Selters-Flasche schnell mal um.
0: Ja.
1: Ich war gerade mit den Creepers in Manchester und bleibe dort auch. Der Couchtisch kann ruhig weggerutscht bleiben, aber jetzt mehr so für den traurigen Blick nach unten beim Tanzen. Isolation. Von

0: Yes, soll man da noch zu sagen, außer unsterblich gut.
1: Ja. Und ich habe, was jedenfalls vom Namen her passend dazu passt, auch vom Sampler sowas von Egal Nummer 3, der ich aus Mürebe veröffentlicht wurde, dieses Hamburger Label. Die Tanzformation, ich weiß gar nicht, ob man sie Englisch aussprechen sollte, dann wäre es die Isolierband, aber vielleicht ist auch Isolierband, ich habe überhaupt keine Ahnung. Ich vermute, dass man sich Anfang der 80er eher Isolierband genannt hatte und auch vielleicht in Anspielung auf Control und so weiter und so fort, heißt das Liedchen, welches die gesungen haben, Kontrolle. Jetzt kommt die Isolierband oder Isolierband und singt euch Kontrolle vor.

0: Leicht dystopisch anmutend, Isolierband, Kontrolle, irgendwie Anfang der 80er Jahre vertont. Ich weiß gar nicht, was man mit dem Text in der Jetztzeit anfangen kann. Das ist ein bisschen überarbeitungswürdig, oder? Also, wenn das schon Kontrolle
1: oder andersrum, dort quasi eher so wirklich ganz tief in Verschwörungsideen Reichtum und heute nicht mal ansatzweise nah dran.
0: Krass, ne? Wir reden immer über das Zeitalter von Floppy Disk und sowas, ne? Also wirklich ganz lange her.
1: Aber auch Schleierverhandlungen.
0: Ja, das schon, aber Internet war noch nicht gespannt so richtig. So nur erste Züge für so.
1: Krass. Ist schon gut.
0: Ja. Schön aus der Zeit gefallen. Hat mir gefallen.
1: Wir machen weiter mit einer Peer-Session. Haben wir ja immer gerne am Wickel. Und mir ist mal wieder eine neue zugespielt worden, beziehungsweise nicht neu, weil 1981, glaube ich, ausgestrahlt und aufgenommen. Oder 80?
0: 80.
1: Theater of Hate, The Wake. Ich kannte es aber noch nicht bis vor kurzem. Und jetzt teile ich es mit uns allen.
2: Fein.

0: Catching the Wake von Theater of Hate. Eine schöne Slow-Version dieses Songs live gespielt in den Peel-Sessions.
1: Ja, ich mach mal weiter mit einer Band aus Berlin. Berlin. Die haben dieses O mit einem Strich durch oder Durchmesserzeichen als Band-Ding sie genommen. Der Kanal bei Bandcamp heißt Zero Project Zero. Vielleicht ist es einfach Zero oder Project Zero. Ich habe keine Ahnung von Projekten, die mit Zahlen hinten dran habe ich eigentlich die Nase voll. Hier kommt das Lied Freiheit.

0: Zero oder Projekt Zero oder Zero Projekt Zero oder Zero Zero Zero Zero, keine Ahnung, aus Berlin stammt. Das komische Durchschnittszeichen hier so oben mit Strich durch, als Bandname Freiheit, Stage One heißt das Album. Gar nicht so alt und schön, gefällt mir.
1: Ja, ragt der 80er-Jahre-Zahn auch so ein bisschen durch die Lippe, nicht?
0: Ja.
1: Wir machen ganz schnell, dann kriegen wir noch zwei Songs hin. Ich werfe Hüsker Dü in den Ring mit First of the Last Call.

0: Katscheng. Hüsker Dü von der Metal Circus.
1: Macht's gut, Leute. Das war hier Subjektiv.
0: Adele.
1: Auf euren Lieblingsradiostationen.
0: Subjektiv.net, die Infos und die Playlists und zum Nachhören.
1: Sakash, gebe ich euch mit auf den Weg. Un vie de lutte, coeur d'acier ist das Liedchen. Tschüss.
0: Adele und Rinja hauen.

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Und ich muss mich ein wenig umstellen, denn das Motto der Sendung ist eher metrologisch. Aber zur positiven Überraschungsaufstellung gehört, dass mich hier ein Ventilator anbläst, als wäre ich ein Gitarrist auf einer Mainstage-Bühne.

Aber davon vielleicht mal kurz abgesehen, ist die Lage meteorologisch bedrohlich und so konnte ich nicht anders als das Motto auch diesbezüglich zu setzen. Musik aus dem Melting Pot bzw. vom Melting Point.

zweimal bis zum letzten Geräuschmoment ausgelotet, zweimal eine Bassführung von Julio Erasmus. Und zwar zuerst Julio Erasmus and the End of the Warm mit dem Stück Pristine von der Veröffentlichung Hard Cell of Disc de la Spiral. Und das zweite Mal die Band Handle von der Veröffentlichung Collide, die dann sogar aus diesem Jahr ist, und zwar veröffentlicht beim britischen Label Absolute Fiction. Und bei der Band Handle, die zu den großen oder größeren Entdeckungen dieses Jahres für mich gehört, da spielt Julio Erasmus ebenfalls den Bass, allerdings ist er dort nicht am Gesang. Und diese Ballung hat vielleicht nicht nur insofern eine innere Logik, als dass Prince Farah and the Arabs, was das erste Stück war, um das auch nochmal anzumoderieren, Earth Stone Shake Down von Cry Tough Dub Encounter Volume 4, dass Prince Farah doch sehr wohl gelitten war in diesen Post-Punk-Dub-Kontexten, die sich Ende der 1970er und noch viel mehr Anfang der 1980er auftaten. Stichwort On New Sound Label Adrian Sherwood, der vorher schon mit Prince Farah gearbeitet hat, unter anderem beim Label Hit Run, das er wirklich als Spät-Teenager betrieben hat, also ein sehr früher Beginner und seitdem straight durchmarschierend mit den Mixen. Und Prince Farah gehörte aufgrund seiner Donnerstimme da auch zu den Gelittenen, insofern, als dass er eben die Apokalypse auf ganz wunderbare Weise da beschwören konnte. Und der Earthstone Shakedown geht sicherlich auch in diese Richtung. Es kam von der vierten in eben dieser Serie Cry Tough Dub Encounters, die zum Teil eben auch von Erin Sherwood gemixt wurden. Und diese Edition, die vierte, ist dann bei Trojan Records, dem wichtigen Label gerade für die Frühzeit des auch Skinhead-Reggae in der 60er Jahre und dann aber auch für die Durchsetzung von Reggae bis in die Hitparaden in den frühen 70ern verantwortlich, dass dann Ende der 70er wieder einen Aufschwung nahm, weil unter anderem dann auch in dieses Ska-Revival dann ganz wunderbare Compilations mit Original-Ska hineinreleased wurden, die wiederum zusammengestellt wurden von Steve Barrow, der letztens hier ja schon mal kurz gewürdigt wurde, Betreiber des Reggae-Re-Release-Labels Blood and Fire oder Kurator. Betreiber weiß ich gar nicht so. Ökonomisch war da auf jeden Fall Mick Hucknall auch noch involviert, der Sänger von Simply Red, der ja auch eine Punk-Vergangenheit hatte und eben ein großer Reggae-Liebhaber war und vielleicht auch oder sicherlich noch ist. Diesen Virus schüttelt man nicht so leicht ab. Und dazwischen geschoben eben als, vielleicht auch Soundinspiration, vielleicht auch nochmal ein bisschen mit einem Bedauernszucken meinerseits, weil ich eben nicht bei Cabaret Voltaire war, wo doch für mich da so ein bisschen die parallel verschobenen Linien hinführen bei Julio Erasmus, der wiederum auch eine Verwandtschaftslinie hat zum Label Factory Records. Sein Vater war da schwer involviert in die Gründung von Factory Belgien, woraus dann der Disc Crepuscule wurde. Wichtiges Label, das dann auch sein eigenes Programm fuhr. Und Handle ist eine Band, bei der eben nun seine Bassrolle spielt und die auch unterwegs ist. Allerdings gerade in Belgien Anfang Juli abzufangen und ansonsten in Antwerpen und Amsterdam und wir in Großbritannien. Aber Julio Erasmus selbst ist morgen in Leipzig im Hitness Club, morgen ausgehend eben von der Ursendung, für die das am 24.06. hören, also am 25.06. im Hitness Club, Ecke Eisenbahnstraße, Julio Erasmus, und zwar mit einer Formation, die ich so noch nicht gefunden habe auf den zur Verfügung stehenden Kanälen, also sicherlich oder vielleicht auch eine Überraschung, vielleicht eine Neugestaltung.

Erasmus and the Target Group ist hier angekündigt. Was immer sich hinter der Target Group verbirgt, wer neugierig genug ist und sich den Temperaturen, den potenziellen Temperaturen im Fitnessclub, wo es sicherlich keine Lüftung gibt, aussetzen will, der sollte ab 19 Uhr da sein. Es gilt früher Beginn und frühes Ende, dann kann man wieder hinaus in die subtropischen Temperaturen. Neben Julio Erasmus in der Target Group sind allerdings auch Otto Willberg and the Leisure Principle angekündigt. Und Leisure Principle passt ja auch ganz gut zu dem Aufruf des doch relativen Nichtstun, das sich meteorologisch hier übermittelt am Schmelzpunkt, was ja wiederum das Motto der Sendung ist. Da wiederum gilt jetzt der Rückgriff auf Prince Farai, um nochmal diese Donnerstimme auch wirklich erklingen zu lassen. Das andere war ja ein reines Dub-Instrumental. Die übermittelt dann eben auch eine Aufforderung, die bei Prince Farai nicht überraschend eine göttlich hergeleitet ist. When you're ready, you got to move. Bis dahin also Leisure Principle ruhig halten. Free from Sin hieß die Veröffentlichung. Kam in etwa zur selben Zeit wie die Trojan Records, also etwa 1980, enthält wiederum sehr schöne Rhythms, die dann auf anderen Veröffentlichungen als Dubs zugänglich gemacht wurden. Aber jetzt erstmal das Donnergrollen von Prince Farai, der ja nun seit 1983 schon leider nicht mehr unter uns weilt.

0: sind wir dann schon mittendrin bei Unisound wieder mal. Das war ein Dub Syndicate mit Hawaii von Strike the Balance. Und diese Chöre, da vermute ich auch fast, dass das Fußballchöre waren, die Aaron Sherwood gesampelt hat, der zur etwa gleichen Zeit, als diese Veröffentlichung kam, 1987, 88, auch Barmy Army veröffentlichte mit The English Disease, eine Konzeptplatte, die sich eben mit Fußball beschäftigte. Das passt ja jetzt auch gerade in die Ereignislandschaft, die vor allen Dingen nächtliche. Und aus derselben Zeit, also es leitet sich natürlich Prince Farai und Unisound, das habe ich ja schon leicht erläutert, auch nochmal über den Zwischen geschobenen Dub von Ja Ready, You Got to Move her, der eben auch von Prince Farai and the Arabs kam, und zwar betitelt mit Good Music Brother, Dub to Africa heißt die Veröffentlichung, die wiederum kam bei Pressure Sounds. Das war in der Anfangsphase eben an Unisound angekoppelt als Re-Release-Label und hat sich dann eben irgendwann selbstständig gemacht. Pete Holdsworth ist dort die noch lebende Hintergrundfigur, der früher auch bei den London Underground mitgespielt hat, eine frühe gemischte Post-Punk-Dub-Band, die eben ja diesen Punky-Dubby-Sound der Frühphase sehr gut repräsentiert hat, der mich auch nach wie vor abholt, weil es eben eine gewisse Unberechenbarkeit und eine gewisse Rauheit transportiert, die ich als Näherungswinkel für die dann tiefergründige Erarbeitung von Reggae, Tiefenbohrung doch als Ausgangsposition für mich wahrnehmen würde, da das einfach auch der persönlichen Entwicklung entspricht, was ja nicht immer in Parallelität behauptet werden muss, aber egal. Unisound, Dub Syndicate, ganz früher Prägungsmoment, auch durch Momente bei DT64, wo es ein Spezial zu Mark Stewart and the Mafia, beziehungsweise dann eben auch der Vorgeschichte der Popgroup gab, in der Sendung Trend von Holger Lukas aus Leipzig stammt, dann sozusagen der Klangdelegierte dieser Stadt, der diesbezüglich extrem viel Inspirationsmomente zumindest für mich gesetzt hat, und da schon mal die Welt von Unisound ein wenig erläuterte, wobei Mark Stewart dann natürlich auch bei Mute veröffentlicht hat, wo wiederum Aaron Sherwood dann unter anderem Depeche Mode geremixt hat. So hängt wieder alles mit allem zusammen. Ein Land, das in der Beziehung Ost-West da aber noch viel eher eine große Rolle spielte, war eben Polen und ist es natürlich auch immer noch in der Wechselbeziehung. Und Aaron Sherwood war Ende der 80er mit Konstellationen von Unisound in Polen unterwegs, hat dann bei einem Festival, wo auch eine ganze Garde von polnischen Reggae-Bands live gemixt und dann später unter anderem auch einen Mix gemacht dann im Unisound-Studio von Gideon Jerubal. Und was unter anderem überliefert ist auf einer Kassette des Labels Kammerhook, mit dem er dann sehr viel kooperiert hat in den frühen 90ern, wo es Tribune Tutki, die Guralen, Bergfolk, Tatra, Musikfamilie versus Twinkle Brothers gab. Da gibt es ganz fantastische Mixe von Aaron Sherwood, aber auch verschiedene andere Releases bei diesem Label, das von den Gebrüdern Clash betrieben wurde, und so ein frühes Weltmusikleben im allerweitesten Sinne in Polen war auch im Sinne des Melting Pot, um jetzt vielleicht nochmal dieses Motto hier herauszuziehen, also der Verschmelzung der Kulturen oder vielleicht zumindest Legierung bilden in Schichten, die dann miteinander in Einklang gebracht werden. Und ein sehr schöner Moment war der Besuch von Lee Scratch Perry im polnischen Radio, in der Radiosendung von Wojciech Clash. Und dort wurde live mitgeschnitten, wie Lee Scratch Perry eben auf einen Rhythm von Dub Syndicate improvisiert. Und dort, und das passt dann wiederum meteorologisch als Sehnsuchtmoment, dann die Eskimos in Polen grüßt. Aber hört selbst.
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Und damit zurück zum Post-Punk-Dub. Das waren Family Fodder. Zurück auch zum Jahr 1980, aus dem dieses Stück Bass at Bass stammt, von der wunderbaren Veröffentlichung Monkey Banana Kitchen auf Fresh Records. Später noch bei Staubgold wieder aufgelegt, wo er eine ganze Menge wunderbarer Post-Punk-Dub-Kombinationen zugänglich gemacht wurden, unter anderem auch das geheime Dub-Leben der Flying Lizards oder General Strike. Und getriggert hat das Ganze jetzt nicht nur die Grundstimmung, die schon mal vage so beschrieben wurde, sondern auch noch die Informationslancierung, dass es mal wieder eine Compilation gibt, die sich versucht, dieses Kontext der Begegnung von Punk und Reggae oder eben Punk und Dub im Spezifischen anzunehmen. Und zwar natürlich eher mit einem Fokus auf Großbritannien, wo das ja ganz konzentriert und breit aufgestellt passierte. Armageddon Time heißt die When Punk Met Dub 1978 bis 1984, eine Dreifach-Box-CD, falls ihr noch wisst, was das ist, diese kleinen Scheiben aus Plaste. Und da geht es also querbeet, Alternative TV trifft auf Steel Pulse, dann kommen Ecstasy, dann kommen Four Streets Orchestra mit Dennis Bovell, dann kommen die erwähnten Flying Lizards oder die auch schon erwähnten Popgroup, die Members, Public Image Limited, dann wieder Dillinger, also zwischen so jamaikanischen und britischen Ding hin und her springend, in einer sehr guten Auswahl. Ich brauche allerdings diese Triple-CD nicht, aber es ist doch ein Moment, der auch Erinnerung weckt, dass die Relevanz gegeben ist, anscheinend. Sonst würde man das Bachelorette nicht wagen, das nochmal herauszufeuern und wie die Dinge auch zusammen gedacht werden können, also bis hin zu den experimentelleren Geschichten, die hier abgebildet sind. Und das ist eben auch ein Effekt. Es sind dann doch immer mal wieder Dinge dazwischen, die ich auch nicht kenne, wie Lost Cheeries oder Restriction oder Mr. Amir oder die Jazz Insects und auch House on Fire von den Boomtown Rats habe ich noch nicht in der Dub-Version gehört. Also auch da kann man sich durchaus noch Neu-Altes erarbeiten und das ist dann vielleicht auch eine Wegstrecke, die ich hier empfehle. Und sicherlich auch noch in der einen oder anderen Richtung praktizieren werde. So, kommen wir mal zu auch sehr oft praktizierten traurigen Wegstrecken. Ich scherzte heute schon so halb, dass ja die Nocturnal-Rubrik ja auch Wer ist denn heute bei Zonix tot lauten könnte, aber wer kennt noch die Sendung mit den Findichs? Da ist dann der Verweis doch ganz arg ins Nichts gesetzt. Natürlich wurde auch wieder gestorben in den letzten 14 Tagen und das auch in der vordersten Riga der Ska, Rocksteady und Reggae-Geschichte. Die Rede ist von jemand anderem als Stranger Cole, der gen Zion gewandert ist. Und ihr hört jetzt von diesem Sänger, der wirklich über Jahrzehnte hinweg immer präsent war und vor allen Dingen in der Frühphase große Hits wie Bangarang oder Archie Bella lanciert hat, dann aber auch in der Rocksteady-Phase sehr prägende Songs und in dieser Skinhead-Reggae-Episode in den 60er, Anfang 70er auch sehr gutiert wurde. Und ihr hört jetzt eine Veröffentlichung auf dem New Yorker Reggae-Label Wackies, das ja wiederum sehr gewertschätzt wurde von dem Berliner Techno- und Dub-Techno-Produzenten um das Label Basic Channel, sprich a.k.a. Maurizio, a.k.a. Risen and Sound, die sich um das Erbe von Wackies kümmern. Und auch diese Songs, die jetzt, beziehungsweise Stücke, die jetzt kommen werden, es geht natürlich weiter in einem Versionizing, veröffentlicht haben. Und Versionizing ist dann vielleicht auch noch das Stichwort, bevor ich das dann vergesse. Natürlich gab es nach Lee Scratch Perry und seiner Hymne an die Eskimos in Polen, entnommen der 1998 erschienenen Kassette On You Sound for Poland, To Poland hieß dann diese Improvisation von Lee Scratch Perry im Radio, erschien auf Kassette bei Kammerhook, ansonsten nicht weiter veröffentlicht, darauf dann in, ja,
naheliegender Schrittfolge dann Produktion von Iskac Perry beziehungsweise auch er selber an den Vocals, und zwar zuerst Maxi, Naini und was Naini, die Observer, den Produzenten, aber auch Sänger, der ja unter anderem dieses Stück Blood and Fire gesungen hat, das dann wiederum namensgebend für das Label von Steve Barrow war. Und eben Iskac Perry mit Babylon's Burning, das passt ja auch zur Hitze. Erinnert sehr natürlich daran, dass es einen großen Song von den Ruts gibt, gleicher Betitelung und auch eine LP gleicher Betitelung und dass da durchaus auch ein Weitergabeeffekt, ein Zitateffekt vermutet werden darf. Various Artists vs. Upsetters heißt diese Zusammenstellung Ende 80er, ebenfalls auf Trojan Version Like Rain. Ist sie dann noch im Spezifischen betitelt und da regnet es dann auch Versionen dieses Stücks, wie im Titel angekündigt. Danach kam Ja-T mit Lion of Judah und dann auch mal die Upsetters mit der Version unter dem Titel Iron Wolf und danach eben Family Fodder. Und wir machen jetzt, wie angekündigt, weiter mit dem dahingegangenen Stranger Cole.

Ja, wie sagte Prince Farah vorhin, when Ja ready, move. Hier wird ebenfalls prophezeit, dass wenn die Revolution kommt, dann doch die totale Zerstörung anstehen würde.

Aber vielleicht sind ja auch nur die Produktionsverhältnisse und Eigentumsverhältnisse gemeint. Auf jeden Fall mit alttestamentarischem Furor.

der, das betone ich gerne, mir fremd ist, aber die Musik, die geht dann doch durch jeden Knochen. Und so ließe sich auch das eine oder andere natürlich über dieses Verhältnis und auch dieses Missverständnisverhältnis von Punk und Reggae sagen. Aber das lässt sich ja auch durchaus hier und dort nachlesen. Und ich habe inzwischen diese Zeit, die hier durch diese lange Version Take Time von den Milwaukee Allstars eingeräumt wurde, dann doch auch noch ein Stück gesucht von dieser Armageddon Time Compilation, die natürlich betitelt ist nach dem Willie Williams Klassiker, der dann wiederum von den Clash auch gecovert wurde. Und Armageddon und Total Destruction, das reimt sich ja durchaus als Sinnbild. Und habe jetzt hier die Good Missionaries herausgesucht mit Bending a Border in der Dub-Version. Und die Good Missionaries waren wiederum ein Projekt von Mark Perry, als er Alternative TV aufgelöst hatte und eine Zeit lang sich mit einem sehr freien Post-Punk-Projekt eben jenes Titels durch die Lande bewegte, unter anderem eben zusammen mit der schon erwähnten Popgroup aus Bristol. Und Bending a Border, das klang wie folgt.

Ja, um das Energielevel mal wieder ein bisschen nach oben zu pushen, hier nochmal ein Stück Post-Punk-Dub aus Ex-Jugoslawien, also im damaligen Jugoslawien, aus der wunderbaren Früh-80er Post-Punk-Szene von Belgrad, waren das Električni Orgasam mit dem Stück Dokolica in der Dub-Versia, damals auf 7-Inch erschienen bei Jugoton. Und wer diese Platte zu einem guten Tarif für mich übrig hat, kann sich durchaus vertrauensvoll mal bei mir melden. Und mit diesem Sehnsuchtsbekunden hinsichtlich eines Produkts schwenken wir ein bisschen um, gehen wieder ein bisschen zurück in die zurückgelehnte Haltung und gleichzeitig in Terrains, wo das, was meteorologisch gerade auf einem lastet, doch zumindest mit einer höheren Gewöhnung belegt ist, wiewohl die Zahlen, die jetzt so abzulesen sind, weniger in Afrika, wo es jetzt gleich Sounds dortiger Provenienz zu hören gibt, sondern ja eher noch im asiatischen Raum wie im Irak, also in Basra, 51 Grad, das ist natürlich alles unglaublich. Und was dem folgen könnte, wenn sich das verstetigt, das ist etwas, was man sich wünschen würde, was nur in Filmen bis dato ausgeführt wurde. Nun ja, wie dem auch sei, wir schwenken das Produkt, das jetzt benutzt wird, habe ich mir mal in Paris gegönnt, ein Ort, in dem ja aufgrund natürlich von historischen Gewaltfügungen sehr viel mehr an Sounds aus Afrika und sonstigen ehemaligen Kolonien zu haben sind als in dem heutigen Germanien. Und hört jetzt etwas. Ja, hier fällt ab und zu das Mikrofon aus, wie ich gerade merke. Vielleicht, weil der Ventilator so hart in den Raum geht. Wie dem auch sei, ich hoffe, es lässt sich einigermaßen verstehen, was ich hier gerade breche. Und ich spiele jetzt einfach mal Musik und dann gucken wir mal, wie es weitergeht.

Guinée hieß dieses wunderbar perlende Stück, das uns nach Kamerun in die frühen 80er Jahre entführte. Francis Bebé hat diese Produktion aufgenommen in Kamerun, und zwar mit einem Instrument, das Sansa heißt. Es ist also eine Art Daumenpiano. Und dies wurde zugänglich gemacht von dem französischen Label Born Bad und in dem Born Bad Plattenladen, der aber nur so entfernt mit dem Label verwandt ist, habe ich dann auch diese wunderbare Platte auf Empfehlung des Man in Paris, der gar nicht mehr in Paris ist, jetzt eingesteckt zu meinem groovenden Wohlwollen. Und Kamerun, also ich redete ja gerade schon ein bisschen leichtfüßig von diesem, von der höheren Ballung natürlich von afrikanischer Musik in Paris, wo ja Weltmusik, sogenannte Weltmusik, ja in gewisser Weise einen Schwerpunkt hatte, eben durch diese vielfältigen Beziehungen zum afrikanischen Kontinent, die eben Ausbeutungsbeziehungen natürlich auch sind und auch im Rahmen von Weltmusik sehr oft welche waren. Aber im spezifischen Fall von Kamerun ist es ja so, dass es zuerst deutsche Kolonie war, bis eben 1914 im Rahmen des Ersten Weltkriegs die Dinge dann den Besitz gewechselt haben. Wie das gelaufen wäre mit den Groove-Beziehungen, einem potenziellen Melting Pot Germanien, wenn der Erste Weltkrieg anders ausgegangen wäre, das ist doch ein Gedankenspiel, das jetzt aber keine Rolle spielen muss. Wir spielen den Ball zurück auf das Feld der schon erwähnten Armageddon Time. Ich habe die längere Zeit jetzt nochmal genutzt, um nach unbekannten Stücken in diesem Haufen, der am Freitag überhaupt erst veröffentlicht wird, noch ein bisschen rumzuwühlen, und habe die Jazz Insects gefunden, die ich eben auch noch nicht kannte, die ich jetzt also in mein Insektarium stecken kann. Und die Jazz Insects haben nur eine Single gemacht, 1982, mit den Stücken Elephants und Ghost Train, was nichts zu tun hat mit dem berühmten Stück der Specials, aber vielleicht als Zeitgeist, Momentum in gewisser Weise dann auch. Und wie die Specials, nur auf andere Weise, balancieren sie eben mit Reggae und karibischen Einflüssen vielfältiger Art, aber auf eine bedeutend eklektische und fragilere Weise unter der Anführung vom Produzenten Dennis Bouvel natürlich. Und ihr hört jetzt das Stück Elephants.

Ja, das hat, wie ich zumindest finde, auch ganz wunderbar zusammengepasst. Kommt eben auch in etwa aus der gleichen Zeit. Zuerst waren die Jazz Insects hinter den Elefanten her, erschienen auf Rococo Records 1982. Und dann gab es Brenda Ray, Crazy Music und Crazy Version, K-R-A-Z und Doppel-E, jeweils von Brenda Ray, Nuffy Years 1979 bis 1983. Und das mit schönen Grüßen an Hardy, der mich letztens wieder auf dieses wunderbare Projekt gelenkt hat und auch wieder Sehnsuchtspotenziale geweckt, weil diese wunderbare Veröffentlichung noch nicht in dem heimischen Plattenschrank für noch mehr Drängung sorgt. Aber man darf sich auch noch Ziele setzen. Wiewohl, in diesen letzten 15 Minuten werden nicht mehr ganz so viele Ziele erreicht, darf vermutet werden. Wir schwenken sozusagen auf die Zielgerade. Und wenn wir schon beim Post-Punk sind und beim heißen Wetter, spiele ich dann doch einen Titel, der jetzt überhaupt nichts mit Reggae und Dub zu tun hat, sondern eher mit guter, schlechter Laune, wie sie auf allerbeste Weise The Fall ausdrücken konnten, die das folgende Stück den britischen Menschen in heißem Wetter gewidmet haben. Genauso heißt es und es kommt von der Platte Excrecate.

Besinnlich schwingt sie aus, die heutige Zonic Radio Show, Musik vom Melting Pot bzw. Melting Point. Schmelzmusik. Hier auch ein bisschen zum Dahinschmelzen. Ihr hörtet zum Schluss hintereinander weg The Form mit British People in Hot Weather von Extricate aus dem Jahr 1990. Dann nochmal ein Rückfall nach Jugoslawien. Babydoll mit Mustafa von der ebenfalls noch nicht in der Sammlung vorhandenen Mustafa und Naplaneti Uzdaha 7-Inch of PGPRTB aus dem Jahr 1981. Dann ging es in ultra erhitzte Gebiete, wenn auch in der Vergangenheit, Nusra Fatih Ali Khan. Must, so wie die LP heißt, so hieß auch das Stück hier, natürlich im Mix von Massive Attack. Und das ist natürlich aus Pakistan, wo es derzeit ja auch besonders heiß ist.

Und nach einem kleinen Erik Satie-Einwurf, der natürlich im Stück Original auch schon enthalten ist, wedelt hier nach hinten raus Mark Stewart mit Stranger Than Love in der Dub-Version. Und das war's auch schon mit der heutigen Sendung. Mein Name ist und bleibt wahrscheinlich auch Alexander Pedermann. Ich war für Wort und Musikwahl verantwortlich. Nachhören könnt ihr es natürlich in der Mediathek bzw. in Wiederholungen bei 98.1 Radio Korax, FSK und Pi Radio. Und irgendwann steht es auf hearthis.at im großen Zonic Radio Show Archiv. Gehabt euch wohl. Ahoi.

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kein Unterschied. Wenn man die oft zu starke Chlorierung des Wassers einmal beiseite nimmt, stört mich ganz besonders dieses dumpfe Gewimmel vieler, vieler Menschenleiber. 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